0: Untersucht wurden Leistungen in Lesen, Mathematik und Naturwissenschaften. Arbeitgeberpräsident Dulger forderte, dass an den Schulen künftig verstärkt das Rüstzeug für Ausbildung, Studium und Beruf gelehrt werden müsse. Das Deutsche Kinderhilfswerk nannte es erschreckend, dass der Bildungserfolg von Kindern in Deutschland noch immer so stark vom Elternhaus abhängt. Die Energieversorgung in Deutschland ist laut Bundeswirtschaftsministerin Reiche trotz vergleichsweise niedrigerer Gasspeicherfüllstände gesichert. Die Speicher seien aktuell so gut 54% gefüllt, sagte die CDU-Politikerin in der Haushaltsdebatte des Bundestages. Die Versorgung sei aber durch Lieferungen aus verschiedenen Quellen breit aufgestellt. Die Regierung sei auf alle Eventualitäten vorbereitet. Der Gasspeicherverband Ines hatte zuvor gewarnt, wegen der niedrigen Füllstände seien im Fall eines sehr strengen Winters im Januar Engpässe nicht auszuschließen. Borussia Dortmund ist mit einem Sieg in die neue Saison in der Fußball Champions League gestartet. Der BVB gewann am Abend das Heimspiel gegen den FC Villarreal aus Spanien mit 3:2. Für die Dortmunder traf zweimal Guirassy, außerdem schoss der Spanier Vega ein Eigentor. Die deutschen Basketballerinnen stehen bei der Heim-WM im Viertelfinale. Das Team gewann am Abend in Berlin das Qualifikationsspiel gegen Südkorea mit 94:56. Nächster Gegner sind bei der WM die bislang noch ungeschlagenen Belgierinnen. Das Wetter in Deutschland. Nachts gebietsweise Schauer und einzelne Gewitter, auch trockene Phasen, Tiefstwerte 18 bis 9 Grad. Am Tage gebietsweise heiter. In Südostbayern, in der Lausitz und an den Alpen zeitweise Schauer bei Höchstwerten von 16 bis maximal 23 Grad. Es ist 2:03 Uhr.
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1: Um 3 Uhr mit Olaf Knapp. Nach den Sabotageakten auf die Stromversorgung in mehreren Bundesländern ist ein Tatverdächtiger gefasst worden. Wie Staatsanwaltschaft und Polizei Köln mitteilten, wurde der 48-Jährige in der Nähe des Kraftwerks Weißweiler bei Aachen gefasst. Nach ihm war tagelang gefahndet worden. Aus Berlin Katharina Trümper.
2: Der 48-jährige Mann aus Nordrhein-Westfalen steht im Verdacht, mit Spreng- und Brandvorrichtungen versucht zu haben, die Stromversorgung zu unterbrechen. Zu der Sabotageserie gibt es Bekennerschreiben, die Ermittler dem Tatverdächtigen zuordnen. Darin begründet er die Angriffe auf das Stromnetz mit dem Kampf gegen fossile Energien.
1: Nach dem historisch schlechten Ergebnis für Deutschland bei der PISA-Studie zeigen sich Fachleute schockiert. Arbeitgeberpräsident Dulger forderte, an den Schulen müsse mehr Rüstzeug für das weitere Leben gelehrt werden. Das Deutsche Kinderhilfswerk kritisiert, dass der Bildungserfolg immer noch so stark vom Elternhaus abhängt. Anja Braun aus der ARD-Wissenschaftsredaktion fasst die Studienergebnisse noch einmal zusammen.
3: Jeder dritte Jugendliche kann nicht mehr so gut lesen, dass er die Kernaussage eines Textes versteht und kann so zum Beispiel auch nicht mehr Meinung von Fakten unterscheiden. Jeder dritte Jugendliche kann auch mit mathematischen Problemen aus dem Alltag nicht mehr so umgehen, dass er zum Beispiel ausrechnen könnte, ob sich ein Rabatt lohnt. Insgesamt haben auch immer mehr Heranwachsende nicht mehr das Gefühl, dass sich Bildung später im Leben mal lohnt. Und es sagen auch immer mehr, dass Dinge sie schnell nicht mehr interessieren und sie deshalb auch nicht zu Ende bringen.
1: Nach einem Jahr als Präsidentin der UN-Generalversammlung hat die frühere Bundesaußenministerin Baerbock den Vorsitz turnusgemäß abgegeben. Sie übergab in New York symbolisch den Zeremonienhammer an den amtierenden Außenminister von Bangladesch, Rahman. In ihrer Abschiedsrede sagte Baerbock, sie verlasse die Vereinten Nationen mit gemischten Gefühlen. Die 1945 gegründete Organisation habe einen dringenden Reformbedarf. Kritikern hielt sie zugleich entgegen, ohne die Vereinten Nationen stünde kein Land der Welt besser da. Borussia Dortmund ist mit einem Sieg in die neue Saison in der Fußball-Champions League gestartet. Der BVB gewann am Abend das Heimspiel gegen den FC Villarreal aus Spanien mit 3:2. Die deutschen Basketballerinnen stehen bei der Heim-WM im Viertelfinale. Das Team gewann am Abend in Berlin das Qualifikationsspiel gegen Südkorea mit 94:56. Nächster Gegner sind die bei der WM bislang noch ungeschlagenen Belgierinnen. Das Wetter in Deutschland. Nachts gebietsweise Schauer und einzelne Gewitter, auch trockene Phasen 18 bis 9 Grad. Am Tage gebietsweise heiter, in Südostbayern, in der Lausitz und an den Alpen zeitweise Schauer, bei Höchstwerten von 16 bis maximal 23 Grad. Es ist 3:03 Uhr.
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1: Um 4 Uhr mit Olaf Knapp. Der Bundestag setzt heute seine Beratungen über den Haushalt für das kommende Jahr fort. In den ARD-Tagesthemen hat Finanzminister Klingbeil die geplante Neuverschuldung verteidigt. Diese steigt auf über 200 Milliarden Euro. Klingbeil sagte dazu:
2: Es sind ja zwei Dinge, die wir tun. Zum einen investieren wir. Wir investieren in Infrastruktur. Und wir investieren auch in die Bundeswehr, in unsere Sicherheit. Und dafür müssen wir Geld in die Hand nehmen, weil wir das aufholen, was in 20 Jahren in unserem Land liegen geblieben ist. Also wir geben da jetzt richtig Gas und wir machen Tempo. Und dafür muss investiert werden. Und auf der anderen Seite haben wir hart konsolidiert. Es sind 34 Milliarden, die im Kernhaushalt als Lücke da waren. Dafür haben wir Maßnahmen auf den Weg gebracht, um das zu verringern. Harte Einschnitte, auch manche Einnahmeverbesserungen. Aber wir haben am Ende eine Lücke von 34 Milliarden im Kernhaushalt geschlossen.
1: Finanzminister Klingbeil in den ARD-Tagesthemen. Nach der Serie von Sabotageakten auf Stromnetze gehen die Ermittler davon aus, dass der gefasste Täter weitere Angriffe geplant hat. Laut Nordrhein-Westfalens Innenminister Reul spricht aber alles dafür, dass es sich um einen Einzeltäter handelt. Der 48-Jährige war gestern bei einem Großeinsatz in der Nähe von Aachen gefasst worden. In einem Bekennerschreiben wurden die Taten mit dem Kampf gegen fossile Brennstoffe begründet. Nach einem Jahr als Präsidentin der UN-Generalversammlung hat die frühere Bundesaußenministerin Baerbock den Vorsitz turnusgemäß abgegeben. Sie übergab in New York symbolisch den Zeremonienhammer an den amtierenden Außenminister von Bangladesch, Rahman. In ihrer Abschiedsrede sagte Baerbock, sie verlasse die Vereinten Nationen mit gemischten Gefühlen. Die 1945 gegründete Organisation habe einen dringenden Reformbedarf. Aber ohne die Vereinten Nationen stünde kein Land der Welt besser da. Borussia Dortmund ist mit einem Sieg in die neue Saison in der Fußball Champions League gestartet. Der BVB gewann am Abend das Heimspiel gegen den FC Villarreal aus Spanien mit 3:2. Aus Dortmund Burkhard Hupe.
3: In der ersten Hälfte der erste Schreckmoment des Abends. Der Grieche Karetsas musste mit Kreislaufproblemen ins Krankenhaus gebracht werden. In Hälfte 2 zunächst die Führung für Dortmund durch ein Eigentor, die allerdings nur wenige Minuten andauerte. Dann kam Villarreal zum hochverdienten Ausgleich. Nach der Einwechslung von Silva und Bellingham wurde Dortmund wieder spielbestimmender. Ein Doppelpack von Guirassy stellte die Weichen eigentlich auf Sieg. Und trotzdem wurde es noch einmal richtig spannend, weil Guirassy in der Nachspielzeit ein Eigentor unterlief.
1: Das Wetter in Deutschland. Am Tage gebietsweise heiter, in Südostbayern, in der Lausitz und an den Alpen zeitweise Schauer. Höchstwerte 16 bis 23 Grad. Donnerstag häufig trocken, im Norden einzelne Schauer bis 24 Grad. Es ist 4.03 Uhr.
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1: Um 5 Uhr mit Olaf Knapp. Im Rahmen der Haushaltswoche findet heute im Bundestag die sogenannte Generaldebatte statt. Sie wird von der Opposition traditionell für eine Abrechnung mit der Politik der Bundesregierung genutzt. Aus der NDR-Nachrichtenredaktion Marei Beermann.
2: Formell geht es bei dem Tagesordnungspunkt um den Etat des Bundeskanzlers. Üblicherweise ist die Debatte aber ein Schlagabtausch über sämtliche Facetten der Regierungsarbeit. Das Rededuell dürfte ganz im Zeichen des AfD-Erdrutschsiegs in Sachsen-Anhalt stehen. Im Bundestag ist die AfD stärkste Oppositionspartei, deshalb eröffnet Partei- und Fraktionschefin Alice Weidel die Debatte. Danach wird Bundeskanzler Merz sprechen. Für das Wahlergebnis in Sachsen-Anhalt wird in der CDU der Kanzler mitverantwortlich gemacht.
1: Nach der Serie von Sabotageakten auf Stromnetze gehen die Ermittler davon aus, dass der gefasste Täter weitere Angriffe geplant hat. Laut Nordrhein-Westfalens Innenminister Reul spricht aber alles dafür, dass es sich um einen Einzeltäter handelt. Der 48-Jährige war gestern bei einem Großeinsatz in der Nähe von Aachen gefasst worden. In einem Bekennerschreiben wurden die Taten mit dem Kampf gegen fossile Brennstoffe begründet. Frankreichs Präsident Macron hat für heute und morgen zu einem internationalen Weltraumgipfel eingeladen. Deutschland hat gemeinsam mit Frankreich den Co-Vorsitz. Die Bundesregierung wird durch Raumfahrtministerin Baer vertreten sein. Aus Berlin Caroline Düller.
3: Laut dem Élysée-Palast geht es beim Gipfel um Kooperationsvereinbarungen sowie Investitionen in Raumfahrtunternehmen, um Forschung, aber auch um internationale Regeln für die Nutzung des Weltraums und Weltraumverteidigung. Insgesamt seien rund 120 Länder vertreten, heißt es aus dem Élysée. Die Ambitionen des Gipfels haben allerdings schon vor Beginn einen Dämpfer erhalten. 4 US-Unternehmen, darunter die Branchenriesen SpaceX und Blue Origin, haben ihre Teilnahme abgesagt. Medienberichten zufolge soll die amerikanische Regierung zuvor Druck auf diese Unternehmen ausgeübt haben.
1: Borussia Dortmund ist mit einem Sieg in die neue Saison in der Fußball-Champions League gestartet. Der BVB gewann am Abend das Heimspiel gegen den FC Villarreal aus Spanien mit 3:2. Für die Dortmunder traf zweimal Gyrassi, außerdem schoss der Spanier Vega ein Eigentor. Die deutschen Basketballerinnen stehen bei der Heim-WM im Viertelfinale. Das Team gewann am Abend in Berlin das Qualifikationsspiel gegen Südkorea mit 94:56. Nächster Gegner ist Belgien. Das waren die Nachrichten. Das Wetter in Deutschland. Am Tage zeitweise Schauer, an den Alpen teils kräftig, örtlich heiter bei Höchstwerten von 16 bis 23 Grad. Am Donnerstag dann häufig trocken, im Norden einzelne Schauer, 17 bis maximal 24 Grad. Es ist 5.03 Uhr.
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1: Sie kennen doch diese Bücherschränke. Man bringt Bücher hin, die man nicht mehr liest, oder man nimmt sich welche mit, die andere dort eingestellt haben. Selten ist so ein Bücherschrank vor mir sicher. Dabei habe ich schon so viele Bücher. Mir tun schon diejenigen leid, die mal meine Wohnung auflösen müssen. Und dennoch, klar, heutzutage kann man sich meterlange Regale sparen. Unmengen von E-Books nehmen auf einem Tablet kaum Platz weg. Ich kann es mitnehmen, wohin ich will, es ist immer verfügbar. Da kommen die Bücherregale nicht mit. Ich denke, es ist trotzdem etwas anderes, ein Buch in die Hand zu nehmen, Seite für Seite umzublättern. Es gibt besonders gestaltete Ausgaben. Jeder kleine Band aus der Inselbücherreihe ist sogar als Taschenbuch ein kleines Kunstwerk für sich. Und bei den Bücherschränken fiel mir ein, auch die Bibel ist so ein Bücherschrank. Kein Buch, das man anfängt und bis zu Ende liest. Eine Sammlung von ganz unterschiedlichen Büchern. Dass sie zuerst auf Buchrollen geschrieben wurde, macht das sichtbar. Es gibt Soaps, wie das Buch Ruth oder das Buch Tobit, wo spannend erzählt wird und man sich fragt, bekommen sich am Schluss die, die sich lieben, oder bekommen sie sich nicht? Es gibt Krimis und Psychodramen. Es gibt ein ganzes Buch mit Liebesliedern, das Buch vom Hohenlied. Und bevor Sie mich anrufen, natürlich auch ganz viele Erfahrungen, die Menschen mit Gott und mit Jesus gemacht haben. Wenn Sie Bücherschränke mögen, dann vielleicht auch den Bücherschrank Bibel. Den finden Sie, wenn Sie ihn nicht gedruckt zur Hand haben, auch als E-Book im Bücherschrank Internet.
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1: Um 6 Uhr mit Susanne Lemke. Die mitteldeutschen Bildungsminister haben Konsequenzen aus der jüngsten PISA-Studie angekündigt. Der Thüringer Ressortchef Christian Tischner sagte dem MDR, teilweise werde noch die Schule aus dem Kaiserreich praktiziert. Das passe nicht mehr zu der heutigen Schülergeneration. Der sächsische Minister Konrad Clemens erklärte, man arbeite schon an neuen Lehrplänen. Man wolle weg vom Frontalunterricht und Arbeitsblättern hin zu Projektarbeit. Inhalte sollten selbstständig oder im Team erarbeitet werden. Ziel sei eine moderne Schule, die junge Menschen zu kritischem Denken ermutige. Im Bundestag kommt es heute zu einer Generaldebatte über den Kanzlerhaushalt. Den Auftakt macht als Oppositionsführerin die AfD-Vorsitzende Alice Weidel. Im Anschluss redet Bundeskanzler und CDU-Chef Friedrich Merz. Danach sind alle anderen Fraktionsvorsitzenden an der Reihe. Die Debatte steht im Zeichen des AfD-Wahlsiegs in Sachsen-Anhalt und der dramatischen Verluste der CDU. Die US-Armee hat nach eigenen Angaben 5 iranische Öltanker zerstört. Wie das US-Regionalkommando CENTCOM mitteilte, wurden Schiffe im Golf von Oman und nahe der iranischen Insel Khark attackiert. Das Militär habe damit auf versuchte iranische Raketenattacken gegen ein US-Kriegsschiff reagiert. US-Außenminister Marco Rubio drohte mit weiteren Angriffen. Die iranischen Revolutionsgarden erklärten, sie hätten als Reaktion 2 amerikanische Zerstörer und einen Stützpunkt in Jordanien mit Raketen attackiert. In Großbritannien sind wegen einer technischen Panne bei der Flugsicherung mehr als 1.000 Flüge ausgefallen. Nach Angaben der Flugdatenplattform Flightradar24 waren unter anderem die Londoner Drehkreuze Heathrow und Gatwick sowie die Fluggesellschaften British Airways und Ryanair betroffen. Nach Angaben der Flugsicherung ist das Problem inzwischen behoben. Dennoch müssten Passagiere weiterhin mit Verspätungen rechnen. In der Fußball-Champions League hat Borussia Dortmund sein Auftaktspiel gewonnen. Der Bundesligist siegte gegen den FC Villarreal aus Spanien mit 3:2. Heute Abend spielt Stuttgart, RB Leipzig und Bayern München sind morgen gefordert. Bei der Basketball-Heim-WM hat die deutsche Frauennationalmannschaft das 4. Finale erreicht. Das Team besiegte Südkorea mit 94:56. Gegner im 4. Finale ist morgen Europameister Belgien. Das waren die Nachrichten.
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2: Die Temperaturen gemessen um 5 Uhr. Der Brocken bedeckt, Nebel 9 Grad, Chemnitz bedeckt 20, Dresden wolkig 23, Eisenach bedeckt 17, Erfurt wolkig 18, Fichtelberg bedeckt nach Regen 13, Gera wolkig 21, Görlitz stark bewölkt 22, Halle wolkig 22, Leipzig wolkig 21, Magdeburg wolkig 19 und Meiningen wolkig bei 17 Grad. Die Vorhersage: heute anfangs in Ostsachsen noch Sonne, sonst meist stark bewölkt mit Schauern. Am Nachmittag in Thüringen und in Sachsen-Anhalt auch Auflockerungen mit Sonne. Höchstwerte heute 14 bis 21 Grad. Dabei weht ein mäßiger, teilweise auch böiger Westwind. Morgen zunächst etwas Frühnebel oder Wolken. Später verbreitet Sonne, am Nachmittag zeitweise auch wolkig. Es bleibt meist trocken. Höchstwerte morgen 17 bis 21 Grad. Und am Freitag neben Sonne auch einige Wolken. Es bleibt trocken bei leicht steigender Temperatur. Der MDR Kulturverkehrsdienst. Aktuell liegen uns keine Verkehrsmeldungen vor. Sie haben freie Fahrt. Die Zeit: 6:04.
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2: Mit Thomas Bille. Guten Morgen.

die Sterne. Alles, was ich will. Alles, was ich will, ist die Uhrzeit, 6 Uhr und 7 Minuten in diesem Programm MDR Kultur. Und ich möchte Figurentheater. Das kommt gegen 6.20 Uhr, sind wir im Gespräch mit der Intendantin des Theaters Weitspeicher, Sibylle Tröster, in ihrer letzten Spielzeit eben dort. Was wird geboten? Auf jeden Fall kein Festival Synergura. Warum nicht? All das werden wir klären gegen 6.20 Uhr. Und ich will vernünftige Ergebnisse bei der PISA-Studie. Die kommen aber nicht. Es wird immer schlimmer. So zumindest die aktuellen Ergebnisse. Die deutschen Schülerinnen und Schüler haben immer größere Probleme. Die Kommentare zur jüngsten PISA-Studie gleich bei MDR Kultur am Morgen. Guten Morgen. Yola, Deep Blue Dream.

0: Viola bei MDR Kultur am Morgen, 6:10 Uhr. Und das wollte niemand, dass deutsche Schüler beim internationalen Vergleich PISA so schlecht abschneiden wie noch nie. Denn es war ja schon nicht immer besonders toll. Das aktuelle Ergebnis der jüngsten PISA-Studie, die Veranstaltung der OECD, besagt, dass jeder dritte 15-Jährige, jede dritte 15-Jährige wahrscheinlich auch in Deutschland, daran scheitert, Kernaussagen eines Textes zu verstehen oder Preise zu vergleichen. Das klingt bitter, die Kommentare in der Medienschau.
1: Wie oft muss Deutschland eigentlich noch durchfallen, bevor diese Nachricht endlich hängen bleibt? Fragt die Mitteldeutsche Zeitung aus Halle und fährt fort. Seit 25 Jahren liefert PISA regelmäßig den Stoff für Alarmrufe und politische Bekenntnisse. Und trotzdem stehen wir heute schlechter da als je zuvor. Das ist ein Armutszeugnis, und zwar mit Ansage. Das Handelsblatt kommentiert, die schlechten Befunde beim PISA-Test sollten ein Weckruf sein, am konkreten Schulalltag etwas zu ändern. Viertklässler können nicht richtig lesen, Grundschüler sind in Mathematik und Bio nur mittelmäßig, Neunklässler versagen in Naturwissenschaften. Das ist alles seit Jahren sattsam bekannt. Doch Bund und Länder bleiben in der Bildungspolitik seltsam kraftlos. Der Stern aus Hamburg fordert, Deutschland muss seine Hausaufgaben machen und sein Bildungssystem, dessen Grundzüge aus dem Ende des 19. Jahrhunderts stammen, von Grund auf reformieren. Wo bleibt die deutsche Strategie, damit hierzulande endlich alle richtig flüssig lesen können? Auf T-Online heißt es, weil Bildung Ländersache ist, wird sie seit Jahrzehnten als Spielball der Parteipolitik missbraucht. Jedes Bundesland kocht sein eigenes Süppchen, erfindet im Vierjahrestag das Rad neu und erklärt die eigenen Schüler zu Versuchskaninchen im landeseigenen Reformlabor. Das Ergebnis ist ein Flickenteppich. Die Thüringer Allgemeine gibt zu bedenken, es ist einfach, die Verantwortung allein auf die Schulen zu schieben. Die PISA-Studie misst an 15-Jährigen, was Deutschland bei Dreijährigen verpasst. Wortschatz, Mengenverständnis, Konzentration, das entwickelt sich weit vor dem ersten Schultag. Wer mit wenig Geld oder einer anderen Muttersprache aufwächst, hat oft schon große Rückstände, bevor die Schule beginnt. Abschließend die Leipziger Volkszeitung. Die Schulen müssen mit dem sich ändernden Zeitgeist gehen. In einer immer diverseren Gesellschaft und bei zunehmender Spaltung im Land benötigen Kinder Orientierung im Umgang miteinander, mit anderen Kulturen, mit sozialem Druck. Im Sexualkundeunterricht reicht es nicht mehr, das Kondom über die Banane zu ziehen. Vielmehr geht es um sexuelle Selbstbestimmung, Zwänge unter Gleichaltrigen und eine Orientierung zwischen Talerhorns, Threadwives und Bodycount. Und das sollte vielleicht mehr Raum einnehmen als der Fänger im Roggen oder Goethes Faust.
0: Die Kommentare in der Medienschau bei MDR Kultur am Morgen, 6:13 Uhr. Cap Mo mit dem Soweto Gospel Choir.

0: mehr Kultur am Morgen. Gleich 6 Uhr und 18 Minuten. Und heute Abend mal schnell nach Erfurt wäre nicht schlecht, denn am Theater Erfurt wird der große Vorhang gehoben für Figurentheater. Das passiert nicht allzu oft. Heute Abend ist es wieder soweit. Das Berliner Ensemble Familie Flöz ist zu Gast mit der aktuellsten Produktion Finale, eine Ouvertüre. Familie Flöz in Erfurt, keine unbekannte Größe. Eigentlich hätte diese Inszenierung Auftakt sein sollen zu einem ganzen Reigen von Figurentheater. Auftakt zum traditionellen Synergura-Festival, organisiert vom Theater Weitspeicher. Aber die Intendantin des Theaters Weitspeicher, Sibylle Tröster, musste die Synergura absagen. Und zwar nicht aus finanziellen, sondern aus personellen Gründen. Ich habe sie gefragt, warum denn das?
1: Ja, das ist wahrscheinlich hoffentlich auch ein sehr einzigartiger Vorgang. Wir mussten tatsächlich unsere 15. Ausgabe der Synagora des Internationalen Puppentheaterfestivals im April absagen, obwohl das Programm komplett stand und wir auch bei der Vorbereitung waren. Ich musste den Companies absagen. Es war keine Entscheidung, die mir aufgezwungen wurde, sondern die ich in Absprache auch mit unseren Förderern getroffen habe und selbst vertreten habe. Und das Problem ist, dass wir ein kleines Ensemble sind, das einen eigenen Spielbetrieb aufrechterhalten muss. Und wir hatten überraschend sehr viele Krankheitsfälle und eine Schwangerschaft, die das Vorbereitungsteam so dezimiert haben, dass es klar war, dass wir es nicht werden durchführen können. Das ist eine ganz bittere und traurige Entscheidung gewesen und ist uns allen auch schwer gefallen. Es zeigt sich aber jetzt auch jeden Tag, dass es richtig war.
0: Personeller Ersatz wäre keine Option gewesen?
1: So schnell geht es nicht, weil es müssen Leute eingearbeitet sein und hat auch damit zu tun, dass wir auch technische Umstellungen haben von dem Kassensystem und verschiedenste Dinge, die da zusammenkamen. Es war quasi auf voller Fahrt ein Stopp. Es ist ja auch nicht einfach, überhaupt Personal im Augenblick zu finden, qualifiziertes Personal für frei werdende Stellen, wie Sie wissen wahrscheinlich.
0: Ja, da hat sich einiges ergeben, auch nicht zuletzt durch die Pandemie. Und die Folgen, das Theater Weitspeicher, Frau Tröster, ist ein besonderer Fall in Thüringen, dauerhaft finanziert von Stadt und Land, dennoch getragen von einem Verein. Grundsätzlich gesprochen, wie geht es Ihnen finanziell?
1: Wir sind in der glücklichen Situation, ähnlich wie andere institutionell geförderte Theater in Thüringen, einen langfristigen Fördervertrag zu haben. Und zwar mit Mitteln, die natürlich nicht üppig sind, aber auskömmlich für unser Theater. Aus diesen Mitteln bilden wir zum Beispiel auch Rücklagen für unsere Festivals. Und dieser Fördervertrag ist noch unter der Regierung Ramelow abgeschlossen worden, läuft bis 2030, optional auch bis 2032, was uns natürlich im Augenblick in die Situation bringt, dass wir da sehr gut arbeiten können und ohne Sorgen, was unsere finanzielle Finanzierung betrifft, auch weil es eine Festbetragsfinanzierung ist durch Stadt und Land.
0: Kein Festival, aber zwei ganz, ganz große Trostpflaster in Anführungszeichen, zwei Figurentheaterstücke, die Sie eingekauft haben. Familie Flöz heute Abend und am Freitag das finnische Stück Tempo. Was sind das für Produktionen?
1: Ja, mir war es sehr wichtig, die Synagora nicht so sang- und klanglos einfach abzusagen und gar nichts zu zeigen, sondern wir sind Veranstalter zweier internationaler Gastspiele, die im Großen Haus des Theaters Erfurt gezeigt werden. Also Finale eine Ouvertüre des Berliner Maskentheaters Familie Flöz ist heute Abend um 19.30 Uhr im Großen Haus des Theaters Erfurt zu sehen und am Freitag Calenio und Fernando Melo, Kempo, eine Produktion aus Finnland. Familie Flöz ist gewissermaßen tatsächlich ein Kulttheater, eine internationale Theaterkompanie, die in Berlin beheimatet ist, seit 30 Jahren Maskentheater macht, ganz wundervolles Maskentheater, weil sie sich sehr dem Scheitern auch einer von Menschen widmen in der Tragikomik dessen, was dann über Masken dargestellt werden kann. Dieses Stück, was wir zeigen werden, Finale, eine Ouvertüre, ist das allerneueste Stück dieser Familie Flöz. Und sie hat es herausgebracht zu ihrem 30. Geburtstag und widmet es ihrem Publikum.
0: Und Tempo? Aus Finnland?
1: Tempo ist aus meiner Sicht was ganz Besonderes. Calenio ist eine Institution in Finnland. Er ist Magier, er ist Visual Artist, er hat herausragende Produktionen geschaffen. Und es ist seine erste Zusammenarbeit mit einem brasilianischen Choreografen, Fernando Melo. Sie widmen sich mit der Musik von Samuli Kosminen und einem Text eines zeitgenössischen finnischen Autors, der in Deutsch natürlich hier präsentiert wird, von Harri Salmeniemi, widmen sie sich dem Thema Zeit, also der Entdeckung von Zeit. Ist eine Mischung aus Choreografie, also aus Tanztheater, aus Objekttheater und neuem Zirkus, der in Finnland sehr groß ist, sehr präsent und auch qualitativ ganz, ganz hochwertig. Also hat viel mit optischer Täuschung, mit Illusion, aber auch sehr viel mit Tanz zu tun. Ich bin gespannt, wie die Erfurter darauf reagieren am Freitag.
0: Ihre letzte Spielzeit, Sibylle Tröster. Der Trägerverein hat früh begonnen, sich um eine Nachfolge zu kümmern. 13 Bewerbungen seien eingegangen und schon im August sollte die Personalie verkündet werden. Ich habe jetzt nichts in dieser Richtung gehört. Warum dauert es noch?
1: Also um es zu sagen, ist richtig. Es sind 13 Bewerbungen eingegangen auf die Stelle. Es ist so, dass ich nicht selbst auf eigenen Wunsch nicht Mitglied der Findungskommission bin. Also insofern kann ich Ihnen auch kein Hintergrundwissen dazu sagen. Ich weiß aber natürlich als jetzige Intendantin, dass die Vorstellungsgespräche mit ausgewählten Bewerberinnen und Bewerbern stattgefunden haben. Es hat sich insofern etwas verzögert, da nach dem überraschenden Tod unseres Vorstandsvorsitzenden eine Neuwahl stattfinden musste. Der Vorstand musste sich neu organisieren. Es gab viele rechtliche Dinge, die da zu organisieren waren, um überhaupt die Intendanz besetzen zu können. Aber es haben die Gespräche stattgefunden und ich bin zuversichtlich, dass es auch bald eine Nachfolge oder eine Nachfolgerin oder ein Team zu verkünden geben wird, auch wenn das jetzt im August noch nicht war.
0: Aber diese Spielzeit gehört zunächst mal Ihnen, Sibylle Tröster, Intendantin des Theaters Weitspeicher. Noch diese Spielzeit 2026-27. Dafür viel Erfolg, Frau Tröster.
1: Vielen Dank.

0: Catherine Russell. Bei MDR Kultur am Morgen, damit genau 6.30 Uhr.
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0: Mit Caroline Dörner. Guten Morgen.
2: Guten Morgen. Angesichts der schlechten Ergebnisse der jüngsten PISA-Erhebung sieht der Vorsteher des Börsenvereins des Deutschen Buchhandels, Sebastian Gogolz, die Politik in der Pflicht. Die PISA-Erhebung hatte ergeben, dass mittlerweile ein Drittel der 15-Jährigen nicht kompetent lesen können. Damit haben sich die Zahlen verschlechtert. Vor 3 Jahren war es noch ein Viertel. Wenn es um Leseförderung geht, könne zivilgesellschaftliches Engagement, aber politisches Handeln nicht ersetzen, sagte Gogolz MDR Kultur.
3: In erster Linie heißt die Forderung nach Politik, die Forderung nach finanzieller Ausstattung und dann in zweiter Linie aber auch eben Programme aufzusetzen. Da gibt es ja welche, beziehungsweise man muss inzwischen fast in der Vergangenheitsform sprechen, da gab es welche, die systematisch abgebaut wurden und das ist genau der falsche Weg. Der umgekehrte Weg muss beschritten werden, nämlich dass Programme ausgebaut werden. Das kann eine übergreifende Einführung des Lesebandes sein. Also da gibt es ganz viele verschiedene Initiativen, die es schon gab oder die es auch schon gibt, die unbedingt politisch mit Kraft und auch mit Geld ausgestattet werden müssen.
2: Die ersten Trophäen des Deutschen Fernsehpreises sind vergeben. Bei der Nacht der Kreativen ging am Abend ein Großteil der Preise an Menschen hinter ARD-Produktionen, nämlich in 7 der 11 Kategorien. So war es auch eine ARD-Produktion, die gleich 2 Preise einheimsen konnte. So wurden Rolf Basedow und Nicole Armbruster fürs beste Buch und Anna Nekada für die beste Montage ausgezeichnet, für den ARD-Film Die Nichte des Polizisten. Bei der Nacht der Kreativen werden traditionell Leistungen gewürdigt, die Menschen hinter den Kulissen der TV-Branche erbracht haben, etwa in der Regie oder bei der Ausstattung. Heute Abend folgt die große TV-Gala, bei der unter anderem die besten Schauspielerinnen und Schauspieler verkündet werden. Der Preis für sorbische Sprache, der Sejla-Preis, geht heute an die ehemalige Lehrerin Theresia Schön. Sie engagiert sich seit Jahrzehnten für die sorbische Sprache in der Lehre und an Schulen. Über die Preisträgerin Ole Steffen für Kultur kompakt.
4: Theresia Schön machte sich bereits während ihrer aktiven Berufszeit als Lehrerin für die sorbische Sprache stark. So gehörte sie zum Beispiel zu den Mitgründern des Sorbischen Schulvereins e.V. 1991. Sie half mit, dass das Fach Sorbisch gleichberechtigt neben Deutsch als Abiturfach anerkannt wurde. Sie setzte sich für Lehrernachwuchs ein und für die Entwicklung sorbischsprachiger Materialien in allen Schulfächern. Auch im Ruhestand ist Theresia Schön aktiv. In diesem Jahr etwa erschien ihre Übersetzung von Ottfried Preußlers Kinderbuch »Das kleine Gespenst« ins Obersorbische im Willes Verlag Leipzig.
2: 10 Jahre Deutsches Burgenmuseum auf der Feste Heldburg im Süden Thüringens und die Bilanz dazu eher durchwachsen. Statt wie erhofft 30.000 Gäste im Jahr in das Museum zu locken, liegen die Zahlen bei weniger als der Hälfte. 12.000 bis 5.000 Gäste sind es im Schnitt im Jahr. Für Heldburgs Bürgermeister Christopher Otter liegt das unter anderem an der geografischen Lage der Feste Heldburg, direkt an der Landesgrenze zu Bayern.
5: Das Gefühl und die Einschätzung ist natürlich, an der jeweiligen Ländergrenze hört es dann auf mit der Zusammenarbeit. Das ist oftmals so. Zwischenmenschlich will ich das negieren, überhaupt nicht. Aber im rein rechtlichen Sinne und schon allein aus den Förderstrukturen heraus ist es immer schwierig, solche Strukturen aufrechtzuerhalten. Deswegen müssen wir dort viel im informellen und im einzelnen Bereich machen, weil uns da die bürokratischen Hemmnisse natürlich etwas stoppen.
2: Ein neues Leitungsteam soll jetzt das Deutsche Burgenmuseum sichtbarer machen. Das Team hat die Leitung Anfang September übernommen.
0: Und mehr zu diesem Thema dann um 8.40 Uhr hier bei MDR Kultur am Morgen. Kulturnachrichten mit Caro Dörner. Vielen Dank.
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0: Oder die Feste Heldrungen verlegen, war ein Scherz. Die Vorhersage, die Wettervorhersage. Heute anfangs in Ostsachsen noch Sonne, sonst meist stark bewölkt mit Schauern. Am Nachmittag in Thüringen und in Sachsen-Anhalt auch Auflockerungen mit Sonne. Höchstwerte heute 14 bis 21 Grad. Es weht ein mäßiger, teilweise auch böiger Westwind. Morgen zunächst etwas Frühnebel oder Wolken, später verbreitet Sonne. Am Nachmittag zeitweise auch wolkig. Es bleibt meist trocken, Höchstwerte 17 bis 21 Grad. Und auch am Freitag neben Sonne einige Wolken. Es bleibt trocken bei leicht steigender Temperatur. Der MDR Kulturverkehrsdienst. Mit einer Meldung, A2 Richtung Berlin zwischen Kreuz Hannover Ost und Lehrte, Behinderungen durch einen defekten LKW auf der rechten Fahrspur. Soweit der Verkehrsdienst, es wird 6.35 Uhr.
6: 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Jetzt aus Chemnitz, Powerplush.

Klatsch. Acting in a way, 6.38 Uhr, MDR Kultur am Morgen, und hier im Studio ist was los, denn wir bereiten uns geistig und körperlich auf einen 50. Geburtstag vor. Vor 50 Jahren kam die Biene Maja ins Fernsehen. Biene Maja, ich persönlich verbinde damit das wunderbar vorgetragene Biene Maja-Lied, Karel Gott, Unsterblich, aber es gibt noch viele andere Erinnerungen, mehr dazu gleich im Stichtag bei MDR Kultur. Felix Maja, bitteschön.

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1: Felix Meyer und Projektil bei MDR Kultur am Morgen, 6.41 Uhr.
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1: Also Menschen stimmt heute in dem Sinne nicht. Ereignisse, ja, das war ein Medienereignis tatsächlich. Und es hängen viele Geschichten dran an den 50 Jahren Biene Maya. Vor 50 Jahren erstmals die Biene auf dem Fernsehbildschirm der Republik. Michael Kruse mit dem Stichtag.
3: In einem unbekannten Land vor gar nicht allzu langer Zeit schlüpft eine kleine Biene mit großen Kulleraugen aus der Wabe.
4: Ich bin froh, dass ich hier rauskomme. Es war sehr eng.
5: Es ist deine Schuld. Die anderen sind schon längst draußen. Warum bist du denn nicht früher rausgekommen, Kind?
4: Weil ich gerade von Schönes geträumt habe.
5: Was sagst du da? Eine Biene, die träumt? Na sowas.
3: Die Maya aus dem Fernsehen ist nicht nur neugierig, freiheitsliebend und traut sich was, sie ist auch aufmüpfig und hält sich nicht immer an Regeln. Damit verkörpert sie den antiautoritären Zeitgeist der 70er Jahre. Waldemar Bonsels, der Erfinder der kleinen Biene, wäre von der Zeichentrickserie vermutlich entsetzt gewesen. Schließlich hat der Schriftsteller 1935 sogar den großen Walt Disney abblitzen lassen, berichtet seine Ehefrau Rosemarie.
6: Wir waren ein Jahr in Amerika. Und Disney kam sofort und wollte die Maya haben. Aber mein Mann gab es ihm nicht, weil er nicht wollte, dass es so lächerlich gemacht wird. So à la Mickey Mouse.
3: Am Anfang allerdings hatte Waldemar Bonsels, überzeugter Antisemit, Schwierigkeiten, überhaupt jemanden zu finden, der seine Geschichte druckt. 72 Verlage lehnen seinen Roman ab. Insekten, die sprechen? Lächerlich.
4: Na, das fängt ja gut an.
3: Als das Buch 1912 dann endlich doch erscheint, wird es zum Bestseller. Maya, die ihr Volk heldenhaft gegen die Hornissen verteidigt und bereit ist, sich aufzuopfern, das passt zum Hurra-Patriotismus jener Zeit.
6: Dann kam der Erste Weltkrieg und da ging sie gleich wie verrückt. Und es war auch ein Taschenbuch für an der Front und

0: Zwei Staffeln mit insgesamt 104 Folgen werden ausgestrahlt. Mit Waldemar Bonsels Roman hat die TV-Serie allerdings nicht mehr viel zu tun, sagt der Literaturwissenschaftler Sven Hanuschek. So kommen nun viele neue Figuren hinzu.
1: Ich bin ein Grashüpfer und heiße Flip. Hoffentlich gefalle ich euch.
2: Nicht so schnell, ich komme nicht mit.
3: Die wichtigste Erfindung dieser Produktion der 70er Jahre ist einfach die Figur Willi. Diese träge, nörgelige, ängstliche Biene, die eigentlich nur schlafen und fressen im Sinn hat.
0: Übrigens, als der kleine Junge, der den Willi sprechen sollte, bei der Probe mit der Redakteurin kein Wort herausbekommt, springt kurzerhand der Regisseur Eberhard Storeck ein.
4: Du heißt Willi?
1: Ja, ich bin der Willi.
4: Warum sprichst du denn so komisch?
1: Das ist der Stimmbruch, ich bin doch schon 2 Jahre.
0: Eine normale Honigbiene wird 4 bis 6 Wochen alt. Die Biene Maya hingegen ist viel, viel älter. Am 9. September 1976 schwirrte sie erstmals im deutschen Fernsehen über die Mattscheibe. Das war heute vor 50 Jahren.
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Kultur am Morgen, 7:09 und heute Abend wieder Folk und Welt. Und da geht es um Filmmusik, denn Tony Gatliff, ein Regisseur, der viele Filme gedreht hat über die unterschiedlichen Roma-Kulturen, darunter Gatio Dilo. Tony Gatliff ist am 2. September im Alter von 77 Jahren verstorben, 1948 in Algerien als Sohn eines kabilischen Vaters und einer Roma-Mutter geboren. 1962 kam er nach Paris und er meinte, seit ich meine Augen mit einer Kamera geöffnet habe, kämpfe ich gegen Vorurteile durch Musik, Kino und Poesie. Gatliff taucht in dem Film Vengo tief in die Kultur der Gitanos in Andalusien ein und die Flamenco-Künstlerin Remedios Silva Pisa singt die Zeilen: Ich habe keinen Ort, keine Landschaften, keine Heimat. Der Song Nacien al Amo ist verbunden mit der Filmwelt von Tony Gatliff und jetzt zu hören bei

Die Flamenco-Künstlerin Remedios Silva Pisa bei MDR Kultur und auch heute Abend bei Grit Friedrich Folk und Welt 21 Uhr hier bei MDR Kultur und natürlich regelmäßig ein Angebot bei ARD Sounds. Die App haben sie sich heruntergeladen. Finde ich gut. In 4 Minuten die 7 Uhr Nachrichten finde ich auch gut und in der kommenden Stunde weitere Erläuterungen und Anmerkungen zum Ergebnis der Landtagswahl in Sachsen-Anhalt. Bis dann.

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5: Um 7 Uhr mit Susanne Lemke. Die mitteldeutschen Bildungsminister haben Konsequenzen aus der jüngsten PISA-Studie angekündigt. Der Thüringer Ressortchef Christian Tischner sagte dem MDR, teilweise werde noch die Schule aus dem Kaiserreich praktiziert. Der sächsische Minister Konrad Clemens erklärte, man arbeite schon an neuen Lehrplänen. Man wolle weg vom Frontalunterricht und Arbeitsblättern hin zur Projektarbeit. Inhalte sollten selbstständig oder im Team erarbeitet werden. Ziel sei eine moderne Schule, die junge Menschen zu kritischem Denken ermutige. Im Bundestag kommt es heute zu einer Generaldebatte über den Kanzlerhaushalt. Den Auftakt macht als Oppositionsführerin die AfD-Vorsitzende Alice Weidel. Im Anschluss redet Bundeskanzler und CDU-Chef Friedrich Merz. Die Debatte, sie steht im Zeichen des klaren AfD-Wahlsiegs in Sachsen-Anhalt und der dramatischen Verluste der CDU. Der Kanzler muss außerdem erklären, wie es mit den geplanten Reformen weitergeht. Der Koalitionspartner SPD hatte zuletzt Nachbesserungen bei der Rentenreform gefordert. Die US-Armee hat nach eigenen Angaben 5 iranische Öltanker zerstört. Wie das US-Regionalkommando CENTCOM mitteilte, wurden Schiffe im Golf von Oman und nahe der iranischen Insel Khark attackiert. Das Militär habe damit auf versuchte iranische Raketenattacken gegen ein US-Kriegsschiff reagiert. US-Außenminister Marco Rubio drohte mit weiteren Angriffen. Die iranischen Revolutionsgarden erklärten, sie hätten als Reaktion 2 amerikanische Zerstörer und einen Stützpunkt in Jordanien mit Raketen attackiert. In Großbritannien sind wegen einer technischen Panne bei der Flugsicherung mehr als 1.000 Flüge ausgefallen. Nach Angaben der Flugdatenplattform Flightradar24 waren unter anderem die Londoner Drehkreuze Heathrow und Gatwick sowie die Fluggesellschaften British Airways und Ryanair betroffen. Nach Angaben der Flugsicherung ist das Problem inzwischen behoben. Dennoch müssten Passagiere weiterhin mit Verspätungen rechnen. In der Fußball-Champions League hat Borussia Dortmund sein Auftaktspiel gewonnen. Der Bundesligist siegte gegen den FC Villarreal aus Spanien mit 3:2. Überschattet wurde der Dortmunder Erfolg von gesundheitlichen Problemen bei Mittelfeldspieler Konstantinos Karezas. Der Grieche kam mit Kreislaufproblemen ins Krankenhaus. Bei der Basketball-Heim-WM hat die deutsche Frauennationalmannschaft das 4. Finale erreicht. Das Team besiegte Südkorea mit 94:56. Gegner im 4. Finale ist morgen Europameister Belgien. Das waren die Nachrichten.
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6: Die Temperaturen gemessen um 6 Uhr. Der Brocken bedeckt, Nebel 8 Grad, Chemnitz wolkig nach Regen 20, Dresden stark bewölkt nach Regen 22, Eisenach stark bewölkt 16, Erfurt stark bewölkt 16, Fichtelberg stark bewölkt 13, Gera bedeckt 20, Görlitz bedeckt leichter Regen 19, Halle wolkig 20, Leipzig wolkig 21, Magdeburg wolkig 17 und Meiningen wolkig bei 15 Grad. Die Vorhersage, heute anfangs in Ostsachsen noch Sonne, sonst meist stark bewölkt mit Schauern, am Nachmittag in Thüringen und in Sachsen-Anhalt auch Auflockerungen mit Sonne, Höchstwerte 14 bis 21 Grad, die haben wir weitestgehend schon erreicht und es weht ein mäßiger, teilweise auch böiger Westwind. Morgen zunächst etwas Frühnebel oder Wolken, später verbreitet Sonne. Am Nachmittag zeitweise auch wolkig. Es bleibt meist trocken, Höchstwerte 17 bis 21 Grad. Und am Freitag neben Sonne auch einige Wolken. Es bleibt am Freitag trocken bei leicht steigender Temperatur. Und der MDR Kulturverkehrsdienst mit einer Meldung: Vorsicht auf der A4 Frankfurt Richtung Dresden. Am Dreieck Mossen in der Überfahrt zur A14 Richtung Magdeburg liegt ein LKW-Rad auf der rechten Fahrspur. Soweit der Verkehrsdienst, 7:04.
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6: Mit Thomas Bille, guten Morgen.

Stefan bei Bicycle Club, bei MDR Kultur am Morgen. Aus politikwissenschaftlicher Perspektive betrachtet ist ja das, was am letzten Sonntag passiert ist, schon hochinteressant. Also ein politischer Erdrutschsieg der AfD mit Ansage, ein Bündnis Sarah Wagenknecht, was sich nach und nach zerlegt. In Thüringen wird jetzt eine neue Partei gegründet, Thüringen.gerecht. Thüringen gerecht. Und CDU, SPD und Grüne waren auch schon mal besserer Laune. Also das politische System in heftiger Bewegung, weshalb ich sehr gespannt bin auf Professorin Marianne Kneuer, die an der TU Dresden den Lehrstuhl besetzt für politische Systeme und Systemvergleich. Das Gespräch mit ihr in wenigen Minuten bei MDR Kultur am Morgen. Bruce Hornsby, Absolute Zero.

0: Bruce Hornsby bei MDR Kultur am Morgen. Es wird 7:12 Uhr. Was für ein Wahlsonntag, was für ein Ergebnis. Die CDU wird lange an dem Ergebnis zu knabbern haben. 17,2%, das ist ein Minus von 19,9, mehr als halbiert. Die AfD hingegen 43,8, plus 23%. Die Linkspartei 8,6, minus 2,4. Die SPD ist relativ zufrieden auf niedrigem Niveau, 9,3. Das ist ein Plus von 0,9. Und so weiter und so fort. Die AfD wird mit dieser Prozentzahl 43,8 Einladungen verschicken an alle anderen Parteien. Es gibt wahnsinnig übersichtliche Rückmeldungen. Das Bündnis Sahra Wagenknecht hat immerhin signalisiert, sprechen zu wollen. Ansonsten kann da noch sehr, sehr viel anderes passieren in den nächsten Tagen und Wochen. Das habe ich besprochen mit Professorin Marianne Kneuer, seit 2021 Professorin für politische Systeme und Systemvergleich an der TU Dresden. Frau Kneuer, was ist für Sie die wichtigste Botschaft dieses Wahlergebnisses von der Landtagswahl in Sachsen-Anhalt?
1: Es ist bislang schon mehrfach von einer Zäsur gesprochen worden in den letzten Tagen und das ist sicherlich richtig. Die AfD hat hier ihr Ziel 100%ig erreicht, in jeder Hinsicht, während die anderen Parteien in einer massiven Defensive sind, vor allem CDU und SPD. Das heißt, die AfD ist in einer extrem bequemen Situation im Moment und kann eigentlich jedes kommende Szenario für sich selbst nutzen. Und es gibt ja viele Szenarien. Während die anderen Parteien sich, und das kann man jetzt gut beobachten, sehr stark sortieren müssen und teilweise eben auch sehr starke innere Verwerfungen aufweisen.
0: Also die AfD konnte hinter der Brandmauer prächtig gedeihen, ist als einzige Partei auf TikTok in Größenordnung unterwegs und deshalb musste es so laufen, so erfolgreich?
1: Das ist nicht nur ein Grund, sondern da spielen viele Faktoren eine Rolle. Insofern ist sicherlich die Brandmauer nicht der Grund für den Wahlerfolg.
0: Sondern?
1: Zunächst mal muss man sagen, dass die AfD und vor allen Dingen eben die AfD in Sachsen-Anhalt, also Herr Siegmund, einen extrem erfolgreichen Wahlkampf geführt hat. Ein Wahlkampf, von dem sich ja jetzt die Bundes-AfD und andere Landes-AfD-Verbände sich abschauen, wie er das getan hat. Und das hat er getan, indem er ganz anders als die AfD im Bund und in anderen Landesverbänden sehr positive Botschaften gesendet hat, anstatt eben diese Weltuntergangsszenarien, mit denen sich die Bundes-AfD ansonsten in der Öffentlichkeit ja zeigt. Das andere ist, dass die AfD in Sachsen-Anhalt inhaltlich, wenn man sich jetzt das Programm anschaut, vor allen Dingen darauf abgestellt hat, die Unzufriedenheit der Ostdeutschen abzuholen. Das heißt also, die Strategie der AfD in Sachsen-Anhalt war, die Menschen genau dort abzuholen, wo die AfD wusste, dass sie stehen, nämlich unzufrieden mit vielen Dingen. Da kann man jetzt sagen, richtig oder falsch, aber diese Wahrnehmung, dieses Gefühl der Unzufriedenheit hat die AfD sehr gut erkannt. Diese Unzufriedenheit hat sie bespielt in ihrem Wahlkampf und mit ihren Themen.
0: Kommen wir nochmal zu einer anderen grundsätzlichen Frage, wie man dieses Wahlergebnis zu bewerten hat. Da gibt es auf der einen Seite die Variante, es war eine demokratische Wahl und sogar eine Wahl mit einer sehr, sehr erfreulich hohen Wahlbeteiligung. Viele Nichtwähler, die zur Wahl gegangen sind und in diesem Falle in Größenordnung für die AfD gestimmt haben. Das wäre die eine Sichtweise. Und die andere wäre, wir stellen fest, eine Erosion der Demokratie, wenn eine als gesichert rechtsextrem eingestufte Partei von 43,8% der Wählern gewählt wurde.
1: Die Wahl ist, wenn man das jetzt so sieht, völlig korrekt abgelaufen. Es gab keine Fehler bei der Wahl. Insofern ist das eine demokratische Wahl. Das ist die eine Ebene. Aber die andere Ebene ist natürlich, was ist das für eine Partei, die die Mehrheit gewonnen hat? Und da muss man ganz klar sagen, die AfD ist eine Partei, die sehr viele undemokratische, antidemokratische Inhalte in ihrem Programm präsentiert. Die AfD ist eben gesichert verfassungsfeindlich, systemfeindlich und hat, was ihre Programmatik angeht, ein Potenzial, Demokratie zu erodieren. Für den Fall, dass die AfD an die Regierung kommt, besteht die große Wahrscheinlichkeit, dass mit einer solchen Regierung die Demokratie in Sachsen-Anhalt erodieren wird.
0: Für den Fall könnte sorgen, das Bündnis Sahra Wagenknecht könnte eine Rolle spielen, wenn es um die Wahl eines AfD-Ministerpräsidenten in Sachsen-Anhalt geht. Ulrich Siegmund war schon sehr, sehr skeptisch mit Blick auf Thüringen. Jetzt ist er wahrscheinlich noch skeptischer, weil das Thüringer Bündnis Sahra Wagenknecht sich jetzt umbenennt. Eine neue Partei wird dort gegründet, Thüringen gerecht. Was ist das für eine Entwicklung? Welche Rolle wird das BSW spielen?
1: Ja, zunächst mal muss man sagen, dass ja im Moment alles unglaublich in Bewegung ist. Viele Parteien sagen jetzt etwas völlig anderes als das, was sie vor den Wahlen gesagt haben. Die Grünen haben zum Beispiel gesagt, dass sie auf keinen Fall sich der Idee eines überparteilichen Ministerpräsidenten öffnen würde. Jetzt sagen sie, sie könnten sich das durchaus vorstellen. Vor der Wahl hat das BSW gesagt, nein, also mit der AfD würden sie nicht koalieren. Sie wollen einen überparteilichen Ministerpräsidenten. Jetzt ist Sahra Wagenknecht wieder in eine andere Richtung gegangen. Sie will zwar immer noch einen überparteilichen Ministerpräsidenten, aber sie könnte sich auch vorstellen, die AfD zu unterstützen in der einen oder anderen Art und Weise. Ich finde, dass das BSW mit der unberechenbarste Faktor ist in dieser ganzen Konstellation. Andererseits will die AfD natürlich an die Macht kommen und will die Regierung stellen. Und insofern mag ihr da auch jedes Mittel recht sein.
0: Wobei ich so manchmal bei mir denke, vielleicht werden jetzt ein paar Gespräche geführt, vielleicht auch ein paar Wochen und Monate. Aber eigentlich möchte man jetzt schon Neuwahlen, denn es fehlen nur ein paar Prozent zur absoluten Mehrheit.
1: Das hat Herr Siegmund ja auch schon zu erkennen gegeben. Das gehört zu diesem Bild, das ich eben schon zeichnete. Die AfD hat ihr Ziel jetzt schon erreicht, egal was jetzt danach kommt. Selbst wenn eben sie jetzt nicht den Ministerpräsidenten stellen kann, sondern sich strategisch für Neuwahlen entscheiden würde. So oder so ist sie in einer ganz starken Position. Sicherlich wird, und das kann man sehr gut erkennen, Herr Siegmund darauf hoffen, dass er eben sogar noch ein paar Prozent dazu bekommt und dann die absolute Mehrheit stellen kann. Das war von Anfang an sein Plan. Den hat er tatsächlich nicht erreicht. Aber es ist jetzt so viel im Fluss. Es kann sehr viel passieren, auch das.
0: Marianne Kneuer, Politikwissenschaftlerin an der TU Dresden. Ich danke herzlich für das Gespräch.
1: Gerne.

Sam Smith, Constant Companion bei MDR Kultur am Morgen, 2 Minuten vor halb 8. Gleich die Kulturnachrichten. Bis dahin, Ibadet Ramadani.

0: Lieber Det Ramadani bei MDR Kultur am Morgen, damit 7.30 Uhr.
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0: Mit Caroline Dörner, guten Morgen.
2: Guten Morgen. Jugendliche in Deutschland können immer schlechter lesen. Dieses Ergebnis der jüngsten PISA-Erhebung spiegelte sich jetzt auch erstmals in Verkaufszahlen auf dem deutschen Buchmarkt wider. Das sagt der Vorsteher des Börsenvereins des deutschen Buchhandels, Sebastian Gugolz, MDR Kultur.
3: Jetzt wird also erstmals, so deuten wir das, sichtbar, was verloren geht. Und das sind wirklich mal, also wenn man sich die jungen Käufergruppen anschaut, also die ganz jungen, die 10- bis 15-Jährigen, dann ist das fast ein Drittel, was da verloren geht. Fast ein Drittel kauft keine Bücher mehr. Fast ein Drittel weniger Bücher werden gekauft. Und das ist wirklich hoch alarmierend, weil, das wissen wir alle, die Zahlen, die jetzt bei den ganz Jungen zu sehen sind, die setzen sich fort. Und wenn da nicht dringend was dagegen unternommen wird, eben mit diesen politischen Maßnahmen und mit einer gemeinsamen Kraftanstrengung, dann wird dieser Trend sich fortsetzen und dann wird der sich auch fortziehen in die weitergehenden Altersgruppen.
2: Die neue PISA-Erhebung hatte ergeben, dass mittlerweile ein Drittel der 15-Jährigen nicht kompetent lesen kann. Vor 3 Jahren war es noch ein Viertel. In Thüringen bekommen heute 7 Orgeln Fördergeld, darunter die Orgeln in Lichtenau, Gompertshausen und Liebschütz. Insgesamt 120.000 Euro stellen unter anderem das Thüringer Landesamt für Denkmalpflege und Archäologie bereit, um die Orgeln zu restaurieren, aber auch zu pflegen. In Thüringen eine große Aufgabe, so Christian Karst vom Landesamt bei MDR Kultur.
4: Wenn wir jetzt einzelne Orgeln uns hier herausgreifen, heißt das natürlich nicht, dass die Orgeln danach wieder alle bespielbar sein werden, sondern es ist ein langer Weg oft. Und oft stehen eben kleine Kirchgemeinden dahinter, die nicht nur auf diese Fördermittel, sondern auf weitere Spenden angewiesen sind. Denn so eine Orgelrestaurierung, die kann schnell mal in den 6-stelligen Bereich gehen. Deswegen, gerade in der heutigen Zeit, wo auch die Kirchgemeinden immer weniger Mitglieder haben, wird es immer schwieriger, diese Instrumente zu erhalten. Und was auch wenigen Leuten bewusst ist, wir sind nicht nur europaweit, sondern weltweit eigentlich das Land mit der höchsten Orgeldichte pro Quadratmeter.
2: Am Staatsschauspiel Dresden wird die Konzertreihe Musik zwischen den Welten nach über 21 Jahren eingestellt. Das hat das Theater mitgeteilt. Die Reihe fand in Zusammenarbeit mit der Konzertagentur Andreas Grosse statt. Die habe das Staatsschauspiel nun darüber informiert, dass sie die Reihe nicht fortführen könne, so das Theater. Weitere Gründe wurden nicht genannt. Ob es eine andere musikalische Reihe im Kleinen Haus geben wird, werde derzeit geprüft. Die Konzertreihe Musik zwischen den Welten hatte eine Bandbreite an Musikrichtungen zusammengebracht und sollte ein Ort der musikalischen Begegnung sein. Heute feiert diese kleine Biene Geburtstag.
5: Und diese Biene, die ich meine, nennt sich Maya.
2: Die Biene Maya wurde heute vor 50 Jahren das erste Mal im deutschen Fernsehen ausgestrahlt. Heute gehört sie zu den Klassikern der Zeichentricksendungen und hat sogar unser Verständnis verändert, wie Bienen eigentlich aussehen, so Biologe und Buchautor Michael Oehl bei MDR Kultur.
6: Ich bin ja mit der Biene Maya auch aufgewachsen und habe sie als Kind mit großer Faszination gesehen. Und jeder erkennt im Grunde ja auch in der Biene Maya mit ihrer einfachen Form und der schwarz-gelben Zeichnung eine Biene, aber wenn man sich mal eine Honigbiene anguckt, dann sieht man, dass die gar nicht schwarz-gelb ist, sondern die ist so beige-braun, ocker gefärbt mit einer leichten Streifung, aber weit davon entfernt, so eine gelb-schwarze Warnzeichnung zu besitzen. Und ich denke, dass da das Wespen-Image und das Bienen-Image sich kulturell vermischt haben. Also eigentlich ist es eine Wespe.
2: Ob Wespe oder Biene, heute vor 50 Jahren flog Maya das erste Mal über deutsche Bildschirme.
0: Und ein 50-jähriger Irrtum ist aufgeklärt, denn wir haben es mit der Wespe Maya und mit der Wespe Willi zu tun. Großartig, Kulturnachrichten mit Caro Dörner. Unglaublich.
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0: Und Karel Gott kann es auch gar nicht neu singen. Kleine, kleine Wespe Maya. Die Wettervorhersage. Heute anfangs in Ostsachsen noch Sonne, sonst meist stark bewölkt mit Schauern. Am Nachmittag in Thüringen und in Sachsen-Anhalt auch Auflockerungen mit Sonne. Da freuen sich die Wespen. Höchstwerte 14 bis 21 Grad. Es weht ein mäßiger, teilweise auch böiger Westwind. Morgen zunächst etwas Frühnebel oder Wolken, später verbreitet Sonne. Am Nachmittag zeitweise auch wolkig, meist trocken. Höchstwerte morgen 17 bis 21 Grad. Und am Freitag neben Sonne auch einige Wolken. Es bleibt trocken bei leicht steigender Temperatur. Der MDR Kulturverkehrsdienst. Vorsicht auf der A4 Richtung Görlitz. Zwischen Ohorn und Burkau liegt ein Plasteteil auf der Fahrbahn. Vorsicht auf der A14 Richtung Dresden am Dreieck Nossen in der Überfahrt zur A4 Richtung Frankfurt steht ein defekter LKW im Kurvenbereich. Vorsicht auf der Fahrbahnseite wird ein Rad gewechselt. Auf der B187 zwischen dem Abzweig Rehain und Jessen Stau wegen der Einrichtung einer Baustelle. Im Erzgebirgskreis auf der Straße zwischen der B174 und Lauterbach Behinderungen nach einem Unfall im Kurvenbereich. Und geblitzt wird auf der A38 Richtung Göttingen zwischen Kreuz Leipzig und Leipzig-Neuer Hart. Soweit der MDR Kulturverkehrsdienst. Es wird 7.36 Uhr.
7: 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Jetzt aus Halle, Letkowski.

Witkowski bei MDR Kultur am Morgen, 7.39 Uhr und gleich im Feuilleton von Wolfgang Schilling. Natürlich auch Anmerkungen zu den desaströsen Ergebnissen der PISA-Studie. Gleich mehr dazu bei MDR Kultur. Andrea Kohr, They Don't Know.

0: MDR Kultur am Morgen, 7.42 Uhr.
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2: Haben die das Klingeln nicht gehört? Es läuft was schief an unseren Schulen. Weitaus schiefer noch, als sich der Turm von Pisa neigt. Deutschland verdummt, ist sich die Tageszeitung Die Welt angesichts der jetzt veröffentlichten PISA-Studienergebnisse sicher. Mathematik, Lesen, Naturwissenschaften, in keinem Bereich gibt es positive Entwicklungen. Schlägt auch die Süddeutsche die Hände über dem Kopf zusammen, versucht aber im Vergleich zur Welt. Das niederschmetternde Zeugnis zeigt, wie heillos überfordert Deutschlands Lehranstalten sind. Hier wächst eine verlorene Generation heran, ist dort zu lesen, Optimismus zu bewahren und hält sich an den Studienleiter der deutschen PISA-Studie. Ich bin da vorsichtig optimistisch, sagt dieser Samuel Greif. Es gebe wenig Dissens über die richtigen Maßnahmen, diskutiert wird eher über die richtige Umsetzung. Mal ehrlich, klingt das beruhigend? Für den Studienleiter offensichtlich schon. Ich bin auch optimistisch, einfach weil wir so viel Potenzial im Bildungssystem haben und es auf keiner Ebene daran liegt, dass die Menschen nicht motiviert oder nicht engagiert sind, sagt er in der Süddeutschen. Ein Satz, der übrigens auch für die Kinder selbst gilt. 75% der Schülerinnen und Schüler der deutschen PISA-Studie gaben an, dass sie sich ihrer Schule zugehörig fühlen, also gerne hingehen. Ein international überdurchschnittlicher Wert. Offensichtlich macht es ja Spaß, weil es nicht so streng zugeht, wie es müsste. Die Frankfurter Allgemeine fragt den OECD-Bildungsdirektor Andreas Schleich.

0: aus den Augen zu verlieren, so der OECD-Bildungsdirektor in der FAZ. Lesen, lesen, lesen, donnert die Mitteldeutsche Zeitung heute gleich mal ihrer Leserschaft als Schlagzeile vor den Latz, will das aber nicht als Bildungsempfehlung verstanden wissen, sondern stellt uns Theresa Donner vor. Sie betreibt in Halle den Buchhandel Heiter bis Wolkig und ist Mitglied der siebenköpfigen Jury für den Deutschen Buchpreis, die jetzt die 6 Favoriten für dessen Shortlist ausgewählt hat. Aus insgesamt 205 Titeln, von denen Theresa Donner fast 100 gelesen hat. In meiner Freizeit, vertraut sie der Mitteldeutschen Zeitung an, habe ich seit Oktober nichts anderes getan, als Bücher zu lesen. Sie selbst hat auch einen Favoriten für den Preis, akzeptiert aber selbstverständlich jede andere Entscheidung. Basisdemokratisch laufe der gesamte Prozess ab, sagt die Buchhändlerin. Damit müssen sich nun Ingo Schulze und Lukas Rietschel trösten, die den Sprung auf die Shortlist mit ihren aktuellen Romanen nicht geschafft haben. Trotzdem herrscht Freude in Sachsen. Die Leipziger Volkszeitung verweist darauf, dass es mit Valeria Gordejew, mit Die Zikade entschlüpft ihrer goldglänzenden Hülle und Dana Fuhwinkel, Anton und Alma, zwei Absolventinnen des Literaturinstituts Leipzig, auf die Liste geschafft haben. Und dann hat die in Dresden geborene Peggy Mädler mit ihrem Buch Die Selbstregulierung des Herzens ja auch noch ein Eisen im Feuer. Wir halten fest, die Frauen- und Sachsenquote für das große Finale auf der Frankfurter Buchmesse, die stimmt. Und damit guten Tag.
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Die Botschaft des Morgens. Es gibt mehrere Botschaften. Erstens, die Biene Maya ist eine Wespe. Und zweitens, la vie est belle, das Leben ist schön. So zumindest die Kernaussage von Les yeux de la tête. Bei MDR Kultur morgen, 10 Minuten vor 8.

0: 8:08. Und in diesem Jahr wieder das Musikfest Erzgebirge unter dem Motto Klangwelten. Spielen Größen der internationalen Musikszene an verschiedensten Orten in der Welterberegion. Lücke Langer mit einem Tipp für heute Abend.
1: Gewöhnlich erklingt die Musik von Heinrich Schütz bei uns so. Wer nun diese jahrhundertealten Töne plötzlich frisch und nach Jazz klingend hören möchte, der macht sich auf zum Musikfest Erzgebirge. Das Festival hat sich neuen Sichten auf alte Musik verschrieben, der Suche nach neuen Facetten in längst Vertrautem. So auch heute Abend bei Ars Musica Electrica, wenn die Musik von Schütz und einigen seiner Schüler auf Jazz trifft und sich alte Meisterschaft verbindet mit neuen Klangwelten. Das Konzert Ars Musica Electrica heute um 19 Uhr in der St. Nikolaikirche Grünhain-Beierfeld. Das Festival geht bis zum Sonntag.
0: Die Empfehlung von Lücke Langer, das Musikfest Erzgebirge, MDR Kultur am Morgen, 7:07. Cat, I don't know how to talk to you. Sie wird nicht sprechen, sie wird singen, ich bin mir sicher.

Cat mit diesem Titel von ihrem Debütalbum Why Why aus dem Jahr 2020. So lange begleitet uns Katharina Schorling schon hier bei MDR Kultur. In der kommenden Stunde, ich freue mich sehr, erfahren wir endlich, was Samuel Beckett in Naumburg gemacht hat und in Leipzig und in Dresden und in vielen anderen Städten. Denn er hat Tagebuch geführt auf seiner Deutschlandreise 1936-37. German Diaries, jetzt komplett in deutscher Übersetzung, unser Sachbuch der Woche. In der kommenden Stunde mehr dazu. Randy Newman über den Dschungel da draußen. Holt die Machete raus.

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2: Um 8 Uhr mit Susanne Lemke. Die mitteldeutschen Bildungsminister haben Konsequenzen aus der jüngsten PISA-Studie angekündigt. Der Thüringer Ressortchef Christian Tischner sagte dem MDR, teilweise werde noch die Schule aus dem Kaiserreich praktiziert. Der sächsische Minister Konrad Clemens erklärte, man arbeite schon an neuen Lehrplänen. Man wolle weg vom Frontalunterricht und Arbeitsblättern hin zu Projektarbeit. Inhalte sollten selbstständig oder im Team erarbeitet werden. Ziel sei eine moderne Schule, die junge Menschen zu kritischem Denken ermutige. Im Bundestag kommt es heute zu einer Generaldebatte über den Kanzlerhaushalt. Den Auftakt macht als Oppositionsführerin die AfD-Vorsitzende Alice Weidel. Im Anschluss redet Bundeskanzler und CDU-Chef Friedrich Merz. Die Debatte steht im Zeichen des klaren AfD-Wahlsiegs in Sachsen-Anhalt und der Verluste der CDU. Der Kanzler muss außerdem erklären, wie es mit den geplanten Reformen weitergeht. Der Koalitionspartner SPD hatte zuletzt Nachbesserungen, etwa bei der Rentenreform, gefordert. Das Flugchaos an britischen Flughäfen dauert an. Grund ist eine technische Panne bei der britischen Flugsicherung. Nach Angaben der Behörde ist die Störung mittlerweile zwar behoben, es sei aber sehr komplex, den Normalbetrieb im Flugverkehr wiederherzustellen. Wie der Flugdatendienst Flightradar24 meldet, wurden für heute bereits fast 200 Flüge gestrichen. Betroffen sei vor allem der größte britische Flughafen London Heathrow. Gestern waren insgesamt 1300 Verbindungen von und nach Großbritannien ausgefallen. Die USA und der Iran haben ihre Angriffe in der Nahostregion fortgesetzt. Das US-Militär zerstörte nach eigenen Angaben 5 iranische Öltanker. Die iranischen Revolutionsgarden reagierten darauf mit Gegenangriffen. Wie Staatsmedien berichten, attackierten sie mehrere Schiffe in der Straße von Hormus sowie einen von US-Truppen genutzten Militärstützpunkt in Jordanien. Die erneute Eskalation ließ die Ölpreise weiter steigen. In der Fußball-Champions League hat Borussia Dortmund sein Auftaktspiel gewonnen. Der Bundesligist siegte gegen den FC Villarreal aus Spanien mit 3:2. Bei der Basketball-Heim-WM hat die deutsche Frauennationalmannschaft das Viertelfinale erreicht. Das Team besiegte Südkorea mit 94:56. Das waren die Nachrichten.
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3: Die Temperaturen gemessen um 7 Uhr. Der Brocken bedeckt, Nebel 8 Grad. Chemnitz stark bewölkt 19. Dresden stark bewölkt nach Regen 22. Eisenach wolkig 16. Erfurt wolkig 15. Fichtelberg wolkig 13. Gera stark bewölkt 17. Görlitz bedeckt, leichter Regen 18. Halle wolkig 18. Leipzig stark bewölkt 18. Magdeburg wolkig 16. Und Meiningen wolkig bei 15 Grad. Die Vorhersage. Heute anfangs in Ostsachsen noch Sonne, sonst mal stark bewölkt mit Schauern, am Nachmittag in Thüringen und in Sachsen-Anhalt auch Auflockerungen mit Sonne. Höchstwerte 14 bis 21 Grad, wobei Dresden schon jetzt 22 hat, na gut. Und es weht ein mäßiger, teilweise auch böiger Westwind. Morgen zunächst etwas Frühnebel oder Wolken, später verbreitet Sonne, am Nachmittag zeitweise auch wolkig. Meist trocken, Höchstwerte morgen 17 bis 21 Grad und auch am Freitag neben Sonne einige Wolken. Es bleibt trocken bei leicht steigender Temperatur. Der MDR Kulturverkehrsdienst Vorsicht auf der A14 Richtung Dresden am Dreieck Nossen. In der Überfahrt zur A4 Richtung Frankfurt steht ein defekter LKW im Kurvenbereich. Vorsicht, auf der Fahrbahnseite wird ein Rad gewechselt. Auf der B187 zwischen dem Abzweig Grehain und Jessen Stau wegen der Einrichtung einer Baustelle. Im Erzgebirgskreis auf der Straße zwischen der B174 und Lauterbach Behinderungen nach einem Unfall im Kurvenbereich. Und geblitzt wird auf der A38 Richtung Göttingen zwischen Kreuz Leipzig und Leipzig Neuer Hart. Soweit der MDR Kulturverkehrsdienst. 8:04.
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3: Mit Thomas Bille. Guten Morgen.

Habe ich schon gesagt, dass Samuel Beckett ein sehr, sehr frühes, tolles Theatererlebnis war, in vielfacher Hinsicht. Warten auf Godot, natürlich das Stück, der Klassiker, Warten auf Godot, komme gleich wieder. Natürlich aber auch Crabbe's Last Tape, das letzte Band. Das war toll, tolles Erlebnis. Samuel Beckett, ganz, ganz großartiger Autor. Also ziemlich erstaunlich, dass nicht alles von ihm längst in sämtlichen Sprachen der Welt vorliegt. Aber so war das mit den Deutschland-Tagebüchern, die er geführt hat 1936-37. Jetzt liegen sie vor, die German Diaries, 1300 Seiten plus, ein dickes Werk, ein opulentes Werk, unser Sachbuch der Woche, gleich vorgestellt von Matthias Schmidt hier bei MDR Kultur am Morgen. Herzlich willkommen.

0: Femi Luna bei MDR Kultur am Morgen, 8:11.
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0: Unser Sachbuch der Woche hier bei MDR Kultur heißt German Diaries. Und verfasst hat diese bisher unveröffentlichten Tagebücher, und ich reibe mir die Augen, Samuel Beckett. Wer hätte das gedacht, dass 37 Jahre nach dem Tod des großen Literaten noch neue Texte des Literaturnobelpreisträgers erscheinen, mithin also vorhanden gewesen sein mussten. Unser Kritiker Matthias Schmidt hat das wahrscheinlich auch nicht geglaubt, oder, Matthias?
2: Naja, dass sie existieren, wusste man schon länger. Ab und an gab es auch ein paar Auszüge bereits zu lesen. 2006 beispielsweise erschien schon ein Buch über Becketts Besuche in Hamburg. Aber tatsächlich war ein Großteil der Tagebücher aus den Jahren 1936 und 37 noch völlig unbekannt. Seit ein paar Jahren war dann von einer Veröffentlichung die Rede, die wurde mehrfach verschoben. Diese aufgefundenen 550 eng beschriebenen Blätter mussten offenbar sehr mühsam entziffert, geordnet und übersetzt werden, bis jetzt also endlich das Buch erscheinen konnte. Es ist ein Trumm von 1350 Seiten. Zweisprachig, also Englisch und mit den deutschen Übersetzungen von Gabi Hartl, mit ausführlichen Erläuterungen und zeitlichen Einordnungen.
0: Beckett's Deutschlandreise 1936-37. Warum ist er eigentlich nach Deutschland gekommen? Wollte er Olympische Spiele gucken, oder?
2: Die waren bereits davor. Also es war ja nicht seine erste Deutschlandreise. Er war zuvor schon mehrfach hier, beherrschte auch die Sprache ganz ordentlich, der Liebe und des Lebens wegen. Aber 1936 hat er dann beschlossen, sich künstlerisch neu zu orientieren. Also was heißt hier neu? Er war bis dahin ein absolut erfolgloser Autor. Fast alles, was er bis dahin an Prosa geschrieben hatte, wartete noch auf Veröffentlichung. Sein erster Roman, geschrieben 1932, Traum von mehr bis minder schönen Frauen, sollte sogar erst nach seinem Tod erscheinen in den 90ern. Sein zweiter, Murphy, war fast fertig, aber noch ohne Verleger. Und in diesem Moment beschloss er einfach, dem Druck zu entfliehen. Deutschland war für ihn einerseits spannend wegen der Kultur, der er sich verbunden fühlte, für die er sich interessierte, auch aber wegen der politischen Verhältnisse, wobei man sagen muss, dass er im Gegensatz zu vielen der berühmten Kollegen, die deshalb in der Zeit nach Deutschland reisten, Thomas Wolff, Knut Hamsun, Jean Cocteau, eben nicht vordergründig wegen des Nationalsozialismus nach Deutschland kam.
0: Okay, wie muss man sich also diese Tagebücher vorstellen, Matthias?
2: Mal sind sie putzig alltäglich, lange geschlafen, schreib nach dem Frühstück an Mutter, sie soll Päckchen schicken. Dann sind sie auch mal hochanspruchsvoll, er liest viel, er besucht Museen, ganz wichtig für ihn beispielsweise der Naumburger Dom, über den er schreibt, kauf mir einen großen Uta-Kopf. Mit dem er dann nach Leipzig fährt, wo ihm die Hotels nicht gefallen. Also man erkennt an diesen Texten schon andeutungsweise, was ihn später als Autor berühmt machen würde, diesen ihm eigenen Humor. Da gibt's den Satz, Steinhäger und Dortmunder, keine gute Mischung. Also manche dieser pointierten Kurzsätze könnten so auch in einem Stück wie das letzte Band stehen. Er lästert auch gerne, auch über Kollegen wie Hermann Hesse. In Dresden sitzt er im Theater neben Grete Palucka, die er sehr nett findet. Also ein buntes Sammelsurium an Eindrücken quer durch das Deutschland jener Jahre, die ein junger irischer Bildungsbürger mit einer Neigung für schräge Szenen und Menschen und Kneipen hat.
0: Quer durch das Deutschland jener Jahre. Und welche Stationen hat Beckett gemacht?
2: Die Reise beginnt in Hamburg. Sie führt natürlich in die Metropolen, nach München, nach Berlin. Er war aber auch erstaunlich viel hier bei uns in der Region, in Mitteldeutschland unterwegs, Naumburg, Leipzig, Dresden. In Dresden sieht der Caspar David Friedrichs Gemälde Zwei Männer in Betrachtung des Mondes, was eine Inspiration für sein berühmtes Stück Warten auf Godot gewesen sein soll. Er war auch im Elbsandsteingebirge, er war in Halle, wo er die Galerie Moritzburg besucht und ganz allgemein feststellt zur Stadt Halle voller lustiger Typen. Er war auch in Weimar und in Erfurt, wo er schreibt, der Dom sei, Zitat, die beste Gotik, die ich in Deutschland gesehen habe, unendlich viel edler als Lübeck. Wo er aber auch festhält, dass er über die Adolf-Hitler-Straße zum Angermuseum läuft.
0: Was mich zu der Frage bringt, Matthias, welche Rolle der Nationalsozialismus seit 1933 Jahren der Macht in diesen Tagebüchern für Samuel Beckett spielt?
2: Beckett stellt das nicht in den Mittelpunkt, aber es ist allgegenwärtig. Etwa wenn er in Museen sogenannte entartete Kunstwerke nur noch in Hinterzimmern besichtigen darf. In München schreibt er, als er liest, die Zeit der modernen Kunst à la Brücke und Nolde sei endlich überwunden. Bald fange ich wirklich an zu kotzen oder fahre heim. Er konstatiert auch, dass die Bücher Thomas Manns und Stefan Zweigs verboten seien. Es bedrückt ihn, er sucht in Buchhandlungen danach. Dann gibt's aber auch Begegnungen im Alltag, etwa in der Bierstube, wo er schreibt, esse ein Bauernfrühstück, Hitlerjugend oder KDF-Gelage im Nebenraum. Pausenloses Heil Hitler. Was für eine Schererei diese Reise zusehends wird. Schererei übrigens wirklich deutsch geschrieben im Tagebuch. So, also gerade diese vielen Alltagsbeobachtungen machen das Tagebuch zu einer geradezu ethnologischen Studie.
0: So, das ist ein dickes Buch. Ich sehe es vor mir, Matthias. Das nimmt man nicht mit an den Strand. Das ist ein Ziegel. Dein Fazit?
2: Man denkt ja zunächst, das sei wirklich nur was für Beckett-Enthusiasten. Aber zugegeben, dickes Buch und teures Buch auch, aber eben auch ein sehr aufschlussreiches und teilweise ungeahnt unterhaltsames. Und also jeder, der sich für Kultur interessiert, wird da was drin finden. Das Personenregister ist 40 Seiten lang und liest sich wie ein Who's Who der Kultur- und Weltgeschichte. Ich sag mal, es ist ein von den Herausgebern Mark Nixon und Oliver Lubrich herausragend gemachtes Buch.
0: Samuel Beckett, die German Diaries, vorgelegt im Surkamp Verlag, 1352 Seiten, 78 Euro. Unser Sachbuch der Woche hier bei MDR Kultur, die Empfehlung von Matthias Schmidt. Ich sage herzlichen Dank.
2: Gerne.

Simple Twist of Fate. Brian Ferry mit einem Song von Bob Dylan. Und bei Brian Ferry fällt mir Babylon Berlin auf, weil man den Menschen, wie er ist, einfach auf die Bühne stellen kann. Und der passt in die 20er Jahre, Brian Ferry. Und das ist auch tatsächlich passiert in der 10. Folge der Serie Babylon Berlin. Und morgen beginnt endlich, nach unerträglich langer Wartezeit, die 5. und letzte Staffel. 8.21 Uhr. 9 Minuten vor 9. Vorfreude ist die schönste Freude. Ja.

0: Na, you know my coconut nuts.
1: Die ganz große Kokosnuss. Von und für Maja Fadejewa bei MDR Kultur am Morgen, 8:27 Uhr, 3 Minuten vor 8:30 Uhr nach Irland.

0: Jo, da kann ich sogar mitsingen bei La La La La La La La. Kingfisher aus Irland, wenn Sie Lust haben, die Band zu sehen, am 16. in Hamburg, Große Freiheit. 17. November in Berlin, Huxleys Neue Welt und 18. November in München im Kesselhaus. Diese Empfehlung um 8.30 Uhr.
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0: Mit Caroline Dörner. Guten Morgen.
2: Guten Morgen. Die unklare politische Lage in Sachsen-Anhalt derzeit kann auch eine Chance sein für Theater und Kunst. Das sagt der Festivalleiter des Osten-Festivals, Aljoscha Begrich, MDR Kultur, auch mit Blick auf die polarisierte Gesellschaft im Land.
3: Das kann aber auch eine sehr, sehr gute Zeit für Theater und Kultur sein, weil wir können Räume schaffen, wo Menschen sich begegnen, wo Menschen eine andere Realität erfahren, auch eine andere Sinnlichkeit erfahren, die eben über ihren Alltags und vor allem diesen ganzen Hass und Wut, was man vielleicht auch sozialen Medien oder so kriegt, eben entfliehen können und plötzlich wieder sich selber und ihre Mitmenschen spüren. Und da glaube ich zutiefst daran, dass man da eben miteinander sehr viel auch aneinander lernen kann und darauf was aufbauen kann.
2: Das Osten-Festival startet am Wochenende. Es bespielt über zwei Wochen das alte Kraftwerk Czornowitz und ein leerstehendes Jugendzentrum in Wolfen-Nord in Sachsen-Anhalt. Angesichts der schlechten Ergebnisse der jüngsten PISA-Erhebung sieht der Vorsteher des Börsenvereins des deutschen Buchhandels, Sebastian Gugolz, die Politik in der Pflicht. Die PISA-Erhebung hatte ergeben, dass mittlerweile ein Drittel der 15-Jährigen nicht kompetent lesen kann. Vor 3 Jahren war es noch ein Viertel gewesen. Wenn es um Leseförderung geht, könne zivilgesellschaftliches Engagement, aber politisches Handeln nicht ersetzen, sagte Gugolz MDR Kultur.
4: In erster Linie heißt die Forderung nach Politik, die Forderung nach finanzieller Ausstattung und dann in zweiter Linie aber auch eben Programme aufzusetzen. Da gibt es ja welche, beziehungsweise man muss inzwischen fast in der Vergangenheitsform sprechen, da gab es welche, die systematisch abgebaut wurden und das ist genau der falsche Weg. Der umgekehrte Weg muss beschritten werden, nämlich dass Programme ausgebaut werden. Das kann eine übergreifende Einführung des Lesebandes sein. Also da gibt es ganz viele verschiedene Initiativen, die es schon gab oder die es auch schon gibt, die unbedingt politisch mit Kraft und auch mit Geld ausgestattet werden müssen.
2: In Jena gibt es seit einem Jahr einen Nachtkulturkoordinator. Und die Idee scheint aufzugehen. Vertreter der Nachtkulturszene in Jena bewerten die neue Stelle positiv. Kulturkompakt-Redakteurin Nora Große-Hamann fasst zusammen.
5: Nachtkulturkoordinator Christoph Litwinow ist seit einem Jahr fester Ansprechpartner für die Nachtszene in Jena. Das bewerten etwa die Clubs Rosenkeller und Casablanca positiv, denn dadurch gäbe es auch einen regelmäßigeren Austausch zwischen den Veranstaltern. Nicht die einzige Aufgabe von Litwinow. Der soll vor allem vermitteln zwischen Stadtverwaltung, Anwohnern, Clubs und freien Kollektiven. Und da geben vor allem kleinere Kollektive an, zu profitieren. Tim Magis vom Kollektiv Paraphora etwa sagte dem MDR, der Nachtkulturkoordinator habe unter anderem geholfen, Genehmigungen zu bekommen und Kontakt zu Behörden herzustellen.
2: Die ersten Trophäen des Deutschen Fernsehpreises sind vergeben. Bei der Nacht der Kreativen am Abend ist ein Großteil der Preise an Menschen hinter ARD-Produktionen gegangen, nämlich in 7 der 11 Kategorien. So war es auch eine ARD-Produktion, die gleich 2 Preise einheimsen konnte. So wurden Rolf Basedow und Nicole Armbruster fürs beste Buch und Anna Nikada für die beste Montage ausgezeichnet für den ARD-Film »Die Nichte des Polizisten«. Bei der Nacht der Kreativen werden traditionell Leistungen gewürdigt, die Menschen hinter den Kulissen der TV-Branche erbracht haben. Heute Abend folgt dann die große TV-Gala des Deutschen Fernsehpreises, bei der unter anderem die besten Schauspielerinnen und Schauspieler verkündet werden.
0: Ich habe heute so viel gelernt in den Kulturnachrichten mit Caroline Dörner, dass die Biene Maya eigentlich eine Wespe ist.
2: Dass es einen Nachtkulturkoordinator in Jena gibt.
0: Ich habe ein neues Lieblingswort, Nachtkulturkoordinator. Und was willst du werden? Och, ich glaube, ich werde Nachtkulturkoordinator.
2: Geht nur in Jena.
0: Da haben wir beide wieder aufgeschlaut. Das ist eine Worterwerbung von gestern. Caroline Dörner mit den Kulturnachrichten. Vielen Dank.
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0: Die Wettervorhersage heute meist stark bewölkt mit Schauern, am Nachmittag in Thüringen und in Sachsen-Anhalt auch Auflockerungen mit Sonne. Höchstwerte heute 14 bis 21 Grad. Es weht ein mäßiger, teilweise auch böiger Westwind. In der kommenden Nacht wechselnd bewölkt bzw. klar und trocken. Tiefstwerte 12 bis 9 Grad in den Bergen bis 7 Grad. Es wird ein teilweise mäßiger Westwind. Morgen zunächst etwas Frühnebel oder Wolken, später verbreitet Sonne am Nachmittag. Zeitweise auch wolkig, es bleibt meist trocken, 17 bis 21 Grad morgen. Und am Freitag neben Sonne auch einige Wolken, es bleibt trocken bei leicht steigender Temperatur. Der MDR Kulturverkehrsdienst. Vorsicht auf der A4 Richtung Frankfurt. Zwischen Glauchau Ost und Glauchau West liegt ein Reifen im Baustellenbereich. A14 Richtung Dresden zwischen Naunhof und Klinger. Stockender Verkehr wegen eines defekten Fahrzeugs. A14 Richtung Dresden am Dreieck Nossen in der Überfahrt zur A4 Richtung Frankfurt steht ein defekter LKW im Kurvenbereich. Im Kreis Eichsfeld zwischen Lenterode und Röhrich sind Ziegen auf der Fahrbahn. Im Erzgebirgskreis auf der Straße zwischen der B174 und Lauterbach Behinderungen nach einem Unfall im Kurvenbereich und geblitzt wird auf der A38 Richtung Göttingen zwischen Kreuz Leipzig und Leipzig Neue Hart. Soweit der Verkehrsdienst, es wird 8.36 Uhr.
6: 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Jetzt aus Leipzig, Sarah Lesch. Manchmal.

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0: nach Köln. Bei MDR Kultur am Morgen. 8.43 Uhr, wenn Museen neu gegründet werden, dann ist das immer mit Hoffnung verbunden. Da geht es um Sichtbarkeit für bestimmte Regionen. Mehr Touristen wünscht man sich natürlich, einen kleinen wirtschaftlichen Aufschwung und natürlich sensationelle Ausstellungsangebote. Und das war auch vor 10 Jahren im südlichen Zipfel Thüringen so. Da wurde mit viel Aufwand und viel Erwartungen das Deutsche Burgenmuseum auf der Feste Heldburg eröffnet. Am 8. September 2016, ab dem 9. September war das Museum dann für die Öffentlichkeit zugänglich. Ein Museum mit überregionalem Anspruch. Deutsches Burgenmuseum, nicht kleines regionales Burgenmuseum. In einer Region gelegen, die früher Sperrzone war, unmittelbar an der bayerischen Grenze. Unsere Thüringen-Korrespondentin Mareike Wiemann hat auf der Feste Heldburg nachgefragt, wie sind die ersten 10 Jahre gelaufen und haben sich die Hoffnungen erfüllt.
1: Sie ist eine Landmarke an der Grenze von Thüringen zu Bayern. Pittoresk erhebt sich die Feste Heldburg oberhalb des gleichnamigen Städtchens und bietet eine Kulisse zum Anfassen fürs Deutsche Burgenmuseum. Das wurde vor 10 Jahren nach langer Planungszeit eröffnet, auf Initiative hin von Ulrich Großmann, Burgenforscher und früherer Direktor des Germanischen Nationalmuseums in Nürnberg.

0: Kriege. Seitdem aber haben sich die Zahlen nicht so entwickelt wie erhofft. Statt angepeilten 30.000 Besuchern pro Jahr sind es meist nur weniger als die Hälfte.
1: Das ist natürlich nicht befriedigend. Auch mit Blick auf die eigene Einnahmestärke ist das nicht befriedigend.
0: Die Gründe dafür sind laut dem Bürgermeister vielfältig. Einerseits gehe es um allgemeine Probleme, wie die Nachwirkungen der Corona-Pandemie oder die Preissteigerungen in vielen Bereichen. Andererseits gab es im Museum auch zwei Leitungswechsel innerhalb der ersten 10 Jahre. Eine konsequente Entwicklung des Hauses fand deswegen nicht statt. Nun hat zu Beginn des Monats ein neues Team übernommen. Björn Kilian, schon länger als Mitarbeiter für Öffentlichkeitsarbeit an Bord, hat die Geschäftsführung übernommen. Er will das Thema Marketing verstärkt in den Blick nehmen. Hier sei besonders viel Aufwand nötig, der geografischen Lage geschuldet, mitten auf dem Land und direkt an der Landesgrenze.
2: Heldburg liegt ja im südlichsten Zipfel von Thüringen. Und Zipfel trifft es auch ganz gut. Man ist umgeben von bayerischen Landkreisen und hier ist es halt recht schwierig, dann die Leute in Bayern eben abzuholen. Wir versuchen das natürlich, aber die Bayern sind da immer ein bisschen eigen und möchten natürlich ihre Orte bewerben. Und wenn man von Thüringen nach Heldburg möchte, dann muss man schon wirklich gewollt und gezielt hierher kommen.
0: Auch das Anwerben von Fördermitteln erfordere grenzübergreifend viel mehr Aufwand, so Kilian. Er will deswegen verstärkt netzwerken in Richtung Thüringer Wald, genauso wie in Richtung Franken. Seine Kollegin Vanessa Schmidt indes, seit ein paar Tagen neue wissenschaftliche Leiterin des Deutschen Burgenmuseums, arbeitet bereits an Sonderausstellungen, die überregional punkten sollen. Sie möchte etwa Burgendarstellungen von Albrecht Dürer präsentieren oder das Thema Hygiene und Baden auf Burgen in den Fokus nehmen. Für Schmidt ist die neue Position ein Sprung ins kalte Wasser. Die 30-Jährige hat gerade erst ihr Volontariat auf der Feste Heldburg abgeschlossen.
3: Momentan müssen wir es erst mal wirklich sortieren, auch personell im Team untereinander. Und vielleicht auch darauf hoffen, dass wir vielleicht noch eine Stelle wieder besetzen können. Aber das ist alles noch in Arbeit. Und bis dahin schauen wir, was wir mit unseren Ressourcen eben bewerkstelligen können. Aber das ist auch das, was irgendwie Spaß macht am Ende, muss ich sagen. Mit dem, was man hat, zu arbeiten und was möglichst Schönes ansprechen, ist natürlich auch mit wissenschaftlichem Anspruch dann zu zeigen.
1: Also das befruchtet sich, aber das braucht natürlich alles Zeit. Also gerade im kulturellen Bereich habe ich lernen müssen, sozusagen, dass Entwicklungen eben nicht innerhalb von 2 oder 3 Jahren abgeschlossene Ergebnisse mit sich bringen, sondern einfach über viele, viele Jahre hinweg weiter beeinflusst werden müssen und vor allem vorangetrieben werden müssen.
0: Das sagt Bürgermeister Oter. Immerhin, eine Herausforderung, an der viele Museen verzweifeln, konnte erfolgreich bewältigt werden in diesen ersten 10 Jahren. Mittlerweile gibt es auf der Feste Heldburg ein Restaurant, um den Ausflug in die Welt der Burgen so richtig rund zu machen.
4: Also eine gemischte Bilanz über die ersten 10 Jahre Deutsches Burgenmuseum. Auf der Feste Heldburg, Mareike Wiemann berichtete für MDR Kultur. 12 Minuten vor 9. Pamela, Better Than Before. Guten Morgen.

0: MDR Kultur am Morgen, 8.52 Uhr, 8 Minuten vor 9. Über eines kann das Bundesland Sachsen-Anhalt derzeit nicht klagen, nämlich über mangelnde Aufmerksamkeit. Ganz im Gegenteil. Die Welt schaut auf dieses Land und ganz Deutschland reibt sich die Augen und schaut auch. Mittendrin der Journalist, Autor und gebürtige Sachsen-Anhalter Alexander Prinz. Vielen bekannt als YouTube-Analyst der dunkle Parabelritter, sehr, sehr erfolgreich. Und Alexander Prinz sagt, das Land ist nach dieser Wahl gebrandmarkt einerseits. Seine Sicht ist aber differenziert, vor allem auf das nun amtierende AfD-Personal in Sachsen-Anhalt. Alexander Prinz, hier bei MDR Kultur.
1: Wir haben es hier nicht mit professionellen Politikpersonen zu tun. Also es sind viele Neuanfänger, die noch nie ein politisches Amt innehatten, die noch nie Entscheidungsgewalt hatten über einen Haushalt beispielsweise. Gerade in Kommunen in Sachsen-Anhalt, die notorisch klamm sind, ist auch sehr wenig Handlungsspielraum. Da muss man auch realistisch sagen, in vielen Kommunen wird sich auch relativ wenig verändern. Es gibt ja schon auf kommunaler Ebene diese Brandmauer, von der immer gesprochen wird, die gibt es ja eigentlich gar nicht, weil man bei wenig Geld auch schauen muss, was kann man überhaupt tun. Also wir haben ja beispielsweise den AfD-Bürgermeister in Jesnitz-Ragun. Der muss auch mit allen anderen Politikern, zumindest allen anderen, die dort im Stadtrat sitzen, zusammenarbeiten, um überhaupt Politik machen zu können. Also ich denke, man kann sicherlich erwarten, dass frischer Wind reinkommt, aber dann müsste die AfD halt viel von dem, was sie versprochen hat, irgendwie auch wieder einkassieren, weil das, was sie konkret verspricht, kann sie ja teilweise gar nicht umsetzen. Dass auch hier wiederum Hoffnungen enttäuscht werden oder die Realität der Politik dann auch die AfD einholt. Was ich aber positiv dahingehend ausdrücken möchte, ist, dass wir es mit einem wahnsinnigen Sieg der Demokratie zu tun haben. Und es gab noch nie so eine Wahlbeteiligung im Nachwende Sachsen-Anhalt wie jetzt. Und auch das AfD-Ergebnis ist das Beste, das eine einzelne Partei seit 1990 hier in Sachsen-Anhalt bekommen hat. Also das ist ja auch deutlicher Ausdruck, dass die Bevölkerung exakt das möchte.
0: Der Journalist, Autor und YouTuber Alexander Prinz über das Ergebnis der Landtagswahl in Sachsen-Anhalt, über das AfD-Personal und zu dem, was möglich sein könnte in der nächsten Zeit. Alexander Prinz hier bei MDR Kultur. 5 Minuten vor 9.

8:57 Uhr, 9:03 Uhr, am 9. September. Das ist der 50. Geburtstag von Sabine Meyer. Haben wir heute ausgiebig gefeiert. Wir wissen, dass die Biene eine Wespe ist, freuen uns des Lebens. Ich wünsche gute Unterhaltung mit MDR Kultur. Mein Name ist Thomas Bille. Tschüssi.

0: asleep.
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4: Um 9 Uhr mit Susanne Lemke. Im Bundestag beginnt zur Stunde die Generaldebatte über den Haushalt des Bundeskanzlers. Zuerst hat AfD-Chefin Alice Weidel als Vertreterin der größten Oppositionspartei das Wort. Danach spricht Bundeskanzler Friedrich Merz. Die Debatte steht im Zeichen des AfD-Wahlsiegs in Sachsen-Anhalt und der Verluste der CDU. Die CDU hat bereits deutlich gemacht, dass sie am Reformkurs festhalten will. Der Koalitionspartner SPD fordert hingegen Nachbesserungen, etwa bei der Rentenreform. Die SPD-Bundestagsfraktion hat die Glückwünsche von US-Präsident Donald Trump zum AfD-Wahlsieg in Sachsen-Anhalt als inakzeptabel bezeichnet. Der erste parlamentarische Geschäftsführer Dirk Wiese sprach von einer Einmischung in die deutsche Politik. Trump hatte den Erfolg der AfD auf seiner Plattform Truth Social zuvor als wirklich großen Abend gelobt. Wiese forderte Bundeskanzler Friedrich Merz auf, bei seinem nächsten Treffen mit Trump Tacheles zu reden. Die mitteldeutschen Bildungsminister haben Konsequenzen aus der jüngsten PISA-Studie angekündigt. Der Thüringer Ressortchef Christian Tischner sagte dem MDR, teilweise werde noch die Schule aus dem Kaiserreich praktiziert. Der sächsische Minister Konrad Clemens erklärte, man arbeite schon an neuen Lehrplänen. Man wolle weg vom Frontalunterricht und Arbeitsblättern hin zur Projektarbeit. Inhalte sollten selbstständig oder im Team erarbeitet werden. Ziel sei eine moderne Schule, die junge Menschen zu kritischem Denken ermutige. Das Flugchaos am britischen Flughäfen dauert an. Grund ist eine technische Panne bei der britischen Flugsicherung. Nach Angaben der Behörde ist die Störung mittlerweile zwar behoben, es sei aber sehr komplex, den Normalbetrieb im Flugverkehr wiederherzustellen. Wie der Flugdatendienst Flightradar24 mitteilte, wurden für heute bereits fast 200 Flüge gestrichen. Betroffen sei vor allem der größte britische Flughafen London Heathrow. Gestern waren insgesamt 1.300 Verbindungen von und nach Großbritannien ausgefallen. In der Fußball-Champions League hat Borussia Dortmund sein Auftaktspiel gewonnen. Der Bundesligist siegte gegen den FC Villarreal aus Spanien mit 3:2. Bei der Basketball-Heim-WM hat die deutsche Frauennationalmannschaft das vierte Finale erreicht. Das Team besiegte Südkorea mit 94:56. Gegner im vierten Finale ist morgen Europameister Belgien. Das waren die Nachrichten. Das Wetter. Die Temperaturen von 8 Uhr. Auf dem Brockennebel 6 Grad. Bewölkt in Chemnitz bei 17, in Dresden bei 21, in Eisenach 15 Grad. Erfurt stark bewölkt 15 Grad. Wolkig auf dem Fichtelberg bei 12, in Gera bei 17 Grad. Görlitz bedeckt 18, Halle 17. Leipzig stark bewölkt 18 Grad. In Magdeburg wolkig 17, Meiningen wolkig 15 Grad. Heute anfangs in Ostsachsen noch Sonne, sonst meist bewölkt mit Schauern. Am Nachmittag auch in Thüringen und in Sachsen-Anhalt wieder mehr Sonne, 14 bis 21 Grad, teils böiger Westwind. Morgen nach Frühnebel verbreitet Sonne, am Nachmittag auch wolkig, meist trocken, 17 bis 21 Grad. MDR Verkehrsdienst. A4 Frankfurt Richtung Dresden. Zwischen Siebenlehn und Dreieck-Nossen ist die rechte Spur wegen eines defekten LKW gesperrt. A14 Richtung Dresden. Zwischen Nauenhof und Klinger stockt der Verkehr wegen eines defekten Fahrzeugs. A14 Richtung Dresden. Am Dreieck-Nossen in der Überfahrt zur A4 Richtung Frankfurt steht ein defekter LKW im Kurvenbereich. Soweit der Verkehrsdienst. 9.04 Uhr.
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0: Mit Ben Garrett Hernandez, ich grüße Sie. An diesem Mittwoch haben wir aufgeschlagen den Roman Unser Haus mit Rutsche. Die Schriftstellerin Safia al-Baghdadi liest daraus die dritte Folge. Leila ist die Hauptfigur dieser lakonisch-witzigen Familiengeschichte. Sie wächst mit ihrem Bruder Nuri in Saarbrücken auf. Der Vater kam als Student aus dem Irak, die Mutter stammt aus dem französischen Großbürgertum im Elsass. Eine Verbindung mit Reibungspotenzial. Wegen der kulturellen und sozialen Unterschiede ist es nicht immer leicht, die Familie zusammenzuhalten. Das versteht auch Leila mehr und mehr. Die Ich-Erzählerin erinnert sich an einen Umbruch in ihrem Leben. Die Eltern sind ausgezogen. Da machen sie und ihr Bruder Nuri, den sie liebevoll Seestern nennt, aus der ehemaligen Wohnung der Familie eine WG. Ob das gut geht?
2: Der Ohrensessel. Es war viele Jahre später, um 6 Uhr früh, ich erinnere mich genau. Der braune Ohrensessel aus dem Wohnzimmer stand mitten in der großen Diele, als hätten wir ihn bei einem Aufbruch auf halber Strecke liegen lassen und aufgegeben. Zu anstrengend, ihn weiterzuschleppen. Und so war es auch, gemischt vielleicht mit Gleichgültigkeit. Speckig glänzte sein schokoladenbraunes Leder in der Morgendämmerung und an den Armlehnen war er sandgelb aufgeraut. Er war viel älter als ich. Ein uraltes Geschenk von Oma Mami und Opa Papi aus dem Elsass. Und ausgerechnet Barbe hatte so gern darin gelesen. Doch jetzt kauerte der mittlerweile 16-jährige und drahtig gewordene Seestern in ihm und war ungewohnt schweigsam. Am Vorabend hatten wir das Wohnzimmer für unseren gemeinsamen Freund Max freigeräumt, der morgen bei uns einziehen würde. Unsere erste WG in der Wohnung, in der Nuri und ich mit Maman und Barbe aufgewachsen waren. Ich hatte gerade das schriftliche Abitur geschafft. Das mündliche stand in ein paar Wochen bevor. Und jetzt wartete ich zu dieser ungnädigen Morgenstunde mit Nuri darauf, dass unsere Mutter sich von uns verabschiedete. Vater war schon vor 3 Jahren ausgezogen, gleich nach der offiziellen Scheidung. Und heute reiste Mutter nach Spanien aus. Zu ihrem neuen Freund. Zurück blieben in der Wohnung mein Bruder und ich, ausrangierte Möbel. Ab morgen dann mit Max. Unsere alte Familienwohnung war perfekt für eine WG. Die Diele war ein riesiger rechteckiger Raum, durch den man herrlich Skateboard fahren konnte, wenn man den großen Perserteppich wegrollte. Und von 3 Seiten gingen je 2 Zimmer ab. Links von der Wohnungstür lag die Fensterfront, entlang derer ein Esstisch stand, an dem man gemütlich nächtelang zu 12 sitzen konnte. Gegenüber ging es in Nuris ehemaliges Zimmer und gleich daneben in mein Zimmer. Auf der rechten Längsseite lagen das Wohnzimmer, das fortan Max' Zimmer sein würde, und das Arbeitszimmer mit dem daran anschließenden ehemaligen Schlafgemach meiner Eltern, in das Nuri ziehen würde. Rechts von der Wohnungstür waren die Küche und daneben das Bad. Und nun stand mitten in der Diele, quer im Weg, der Ohrensessel. Wie ein Kommentar der Wohnung zu all den Veränderungen nach all unseren Jahren zu viert. Was sollte ich tun, wenn Nuri die Schule sausen ließ? Was, wenn er seinen Teil der Miete nicht bezahlte? Was, wenn er alles verkiffte? Deine Eltern waren immer wie Paradiesvögel, hatte der Vater meiner Freundin Tara erst vor ein paar Tagen zu mir gesagt. So ein hübsches Paar, wie von einem anderen Stern, wann immer ich sie die Straße entlang spazieren sah. Keine Ahnung, vielleicht. Jetzt aber trällerte der Kuckuck aus der Wanduhr und es war zugleich zu früh und zu spät für alles. Nuri saß mitten in der Diele im Ohrensessel und meine Mutter hatte ihre vielen Koffer bereits ins Auto gepackt und ihren Sommermantel angezogen. Sie war geschminkt wie für die Oper und roch nach Chanel Nummer 5, so wie sie eben immer geschminkt wie für die Oper war und nach Chanel Nummer 5 roch. Seit sie ihr Haar kurz trug, ähnelte sie einer brünetten Lady Diana. Ach was, sie war viel hübscher als Lady Di, aber für Normalsterbliche wie uns? Ebenso unnahbar. Unten wartete ein Freund, der die Reise nach Spanien gemeinsam mit ihr unternehmen würde, jeder in seinem eigenen Wagen. Mutter hatte eine 2-tägige Fahrt vor sich und Tränen in den Augen. Aha, so leicht fiel es ihr wohl doch nicht, einfach alles hier aufzugeben. Uns beide zurückzulassen, wie die paar alten Möbel, die sie als wertlos befunden hatte. Ich setzte mich zu Nuri auf die breite Lehne des Sessels. Maman kam auf uns zu, wir umarmten einander einen langen Moment. Ich saugte ihren Duft und ihre Wärme in mich auf. Momente der Nähe waren selten gewesen. Immer hatte es den Nagellack gegeben, der erst trocknen musste, die Frisur, die nicht verrutschen durfte, die Bluse, die nicht zerknittern sollte. Nimm mit, was geht. Ändern wird es nichts. Aber wenigstens ein bisschen. Für einen Augenblick kannst du dich der Illusion von Zärtlichkeit hingeben, von Liebe. Ich muss los, sagte sie schließlich leise auf Französisch und tupfte sich mit den Fingerspitzen die Tränen von den unteren Lidern, damit ihr Make-up nicht verwischte. Leila, pass auf deinen Bruder auf. Passt beide gut aufeinander auf. Ich melde mich, wenn ich angekommen bin. Ich nickte, Nuri sagte nichts. Das war's. Ein frischer Luftzug wehte herein, als sie unsere Wohnungstür öffnete, und nachdem die Tür hinter ihr wieder ins Schloss gefallen war, blieb nur ihr Duft zurück, aber kalt. Schon jetzt bloße Erinnerung. »Gehst du wieder schlafen?«, fragte ich nach einer Weile. Ich wollte die beklemmende Stille auflockern, versuchte sogar zu lachen und verstummte gleich wieder. Schweigend starrten wir eine lange Zeit zur Tür hinüber. Hinter uns kündigte sich ein sonniger Tag an, doch er schien so fern. Im Nacken spürte ich die milde Wärme des Morgenlichts, das ins Wohnzimmer flutete und bis zu uns in die Diele hereinströmte. Unsere Sitzinsel warf eine lange Schattenklaue in den Raum, die sich zur Wohnungstür hinreckte. Maman war weg. Nach Barbe war nun auch sie weg. Die Tür verschwamm vor mir, und dann hörte ich meinen Bruder ebenfalls schluchzen. Ich nahm ihn in die Arme. Er roch nach salzigem Schweiß und frischer Wäsche. Ich spürte seinen feuchten, warmen Atem in meinem Nacken. Mein linker Fuß schlief ein. Dann miaute die Katze neben mir. Stimmt, die war ja auch noch da. Schnurrend schmiegte sie ihren Kopf an mein Bein. Ich verpasste ihr einen Tritt. Nur einen Grund. Ich verlasse den Ausguck kaum mehr. Das Wetter ist sagenhaft schlecht. Nur zur Nahrungsbeschaffung und zum Zigarettenholen wage ich mich hinaus. Mit Mütze, Sonnenbrille und Eile. Draußen ist Angriff, ist zu viel. Zu Hause steht die Zeit still und treibe ich schwerelos. Ich telefoniere viel, meistens mit dem Notdienst. Es ist fast, als würde ich einen alten Freund anrufen. Ich klage ihm mein Leid und er hört zu. Bloß ist ein Freund nicht immer erreichbar, der Notdienst hingegen rund um die Uhr. Auch kann ich ihn mit meinen Sorgen nicht vergraulen. Der Notdienst hört lediglich zu und sagt, wenn's nicht besser wird, melden Sie sich morgen früh nochmal. Was ich nie tue, weil ich dann endlich schlafe. Ich verschlafe die Tage und lebe nachts. Bei mir stellt sich die Möglichkeit eines Sonnenbrands gar nicht mehr. Ich leuchte in der Dunkelheit. Meine Haut schimmert wie Perlmutt. Noch esse ich, aber ich koche nicht mehr. Jetzt klingelt es an der Wohnungstür. Zuerst denke ich, es wäre Anton. Von seinem Höhenflug direkt vor meine Wohnungstür herabgestürzt. Doch als ich sie einen Spalt breit öffne und hinausspähe, steht dort bloß eine blasse Frau. Ihre Jacke ebenso wie ihr Blick sind dunkel verwaschen, ihr kurzes Haar struppig und ausgefranst. Sie behauptet, eine Beauftragte der französischen Volkszählung zu sein. Von Anton habe ich seit Wochen nichts gehört. Die Frau fragt, ob sie reinkommen dürfe. Für den Fragebogen. Welchen Fragebogen? Sie starrt auf eine Kladde, die sie mit ihren Armen umklammert. Für die Volkszählung. Ich zögere. Muss das sein? Sie sieht mich erstaunt an. Wenn Sie wünschen, dass der Zensus möglichst exakt wird, dann ja. Die Kladde ist aus billigem Plastik. Da steht nirgends etwas von Volkszählung drauf. Sind Sie wirklich von der Volkszählung? Die Frau wirkt brüskiert. Natürlich. Können Sie das beweisen? Sie gafft mich an, als müsste sie die Frage erst in ihrem Kopf übersetzen. Ich kann Ihnen den Fragebogen zeigen. Sie öffnet die Kladde und hält ihn mir entgegen. Tatsächlich. In der Kopfzeile steht INSEE, Institut National de la Statistique et des Études Économiques, und ist die französische Flagge abgedruckt. Darunter ein ganzer Katalog an Fragen. Reicht dafür nicht einfach ein Häkchen? Sie sieht mich unverwandt an. Nein. Ich bitte die Volkszählerin herein. Mein Ausguck ist klein. Bloß ein Schritt von der Wohnungstür und schon steht sie mitten in meinem Salon. Sie nimmt den Raum ein, als hätte sie soeben eine Bühne betreten. Hunderte an Haushalten habe ich in den letzten Tagen abgeklappert, sagt sie, während sie sich umsieht. Sie sind die Erste, die so viele Fragen stellt. Ach ja? Ich setze mich an den Schreibtisch, um vorzugeben, dass ich sehr beschäftigt sei. Eine pflichtbewusste, berufstätige Staatsbürgerin, die niemandem auf der Tasche liegt, das will ich repräsentieren. Ich hüstele wegen des von der Tischplatte aufgewirbelten Staubs. Der letzte große Zensus der Gesamtbevölkerung war 1999. Es ist etwas Besonderes, sagt die Volkszählerin und nähert sich nun dem Fenster. Das gefällt mir nicht. Ich gebe ungern persönliche Daten preis. Vermutlich ist das eine deutsch geprägte Denkweise von mir. Sie dreht sich vom Fenster weg und zu mir hin. Sie müssen nicht mitmachen. Ich verstehe, dass Sie ein paar mehr Infos von mir bräuchte als ein bloßes Häkchen. Für die Statistik. Vor allem aber, wenn ich genau in mich hineinhorche, will ich Teil dieser historischen Volkszählung sein. Ich will das Gefühl verspüren, ein vollwertiges Mitglied der französischen Bevölkerung zu sein. Wenn ich schon keine Familie mehr habe, so möchte ich doch wenigstens einem Volk angehören. Schießen Sie los. Sie taumelt leicht, als sie ihre Kladde öffnet und beginnt, den Katalog abzuarbeiten. Sie klingt wie eine automatisierte Aufnahme. Ich sage Ja oder Nein und 1979. Ich buchstabiere Saarbrücken, denke kurz an Anton und sage leise, ledig. Ich niese, als ich meinen Laptop öffne, um meine wachsende Ungeduld durch vorgetäuschten Arbeitsdruck zu legitimieren. Wie lange ist es her, seit ich mit jemandem von Angesicht zu Angesicht gesprochen habe? Ich rutsche auf meinem Stuhl hin und her. So viele Fragen! Mir wird heiß. Ich sage, Schriftstellerin. Die Welt ist total abgefuckt, sagt die Volkszählerin. Ich sehe von meinem Laptop auf. Sie hat die Kladde sinken lassen und sich erneut dem Fenster zugewandt. Sie haben Glück, so weit oben zu wohnen. Wenn ich wollte, könnte ich jetzt. Einfach so. Was würde es schon ausmachen? Sie tritt näher ans Fenster. Sie würden mich nicht vermissen. Für Sie bin ich nur eine Volkszählerin. Eine Fremde, die Ihnen bürokratische Fragen stellt. Aber auch ich habe Probleme. Ich mache das, denke ich. Ich raffe mich auf, ziehe mir was an und gehe raus, von Tür zu Tür. Dann siehst du was, denke ich. Aber jeden Morgen überlege ich, wozu? Ich bin auch Künstlerin, wissen Sie? Ich glaube, niemand würde mich vermissen. Ihre Stimme klingt, als wäre sie längst gesprungen. Mir wird schwindelig. Ich denke, sie darf nicht bleiben. Ich denke, sie darf weder bleiben noch springen. Ich denke, ich springe mit. Und Mutter ruft von ihrem spanischen Schloss, Leila, voyons, kümmere dich! All das behalte ich für mich. Ich niese. Das tut mir leid, sage ich. Die Kladde unter dem Arm schlurft die Volkszählerin zur Tür. Mit einem Kopfnicken verabschiedet sie sich. Kaum ist sie fort, nimmt das Karussell volle Fahrt auf, dreht sich alles noch schneller und sacke ich zu Boden. So kann es nicht weitergehen. Flugversuche. Abschiede waren mir immer zuwider, aber ich verreiste gern. Fliegen war meine große Leidenschaft. Ich probierte alles Mögliche, vom Hochbett aus wie Batman mit einem ausgebreiteten Laken oder mit Anlauf den schrägen Boden der Diele hinab, wobei ich es nie schaffte, noch vor dem riesigen Esstisch abzuheben, um über ihn hinweg dann zum Fenster hinauszugleiten. Manchmal versuchte ich das Fliegen auch im Freien, im wilden Wald hinter dem Haus meiner Freundin Jana, wo strickdicke Lianen von hohen Laubbäumen hingen, an denen man sich über einen Bombenkrater, einen echten, noch aus dem Zweiten Weltkrieg, hinwegschwingen konnte. Aber dann traute ich mich dort nie loszulassen und den freien Flug tatsächlich auszuprobieren. Der Seestern hatte es einmal versucht und war kläglich abgestürzt. Da war er schon 5 oder 6. Sofort heulte er los und eilten Jana und ich zu seiner Rettung hinab. Wir fanden ihn mit Schrammen an Ellbogen und Knien, kleine Zweige und Erde an seiner aufgeschürften Haut, sein Gesicht hochrot angelaufen und Kletten im Haar und am T-Shirt. Dass einem Seestern das Fliegen nicht liegt, war klar. Nichtsdestotrotz beschäftigte mich daraufhin meine eigene Flugtauglichkeit. Es gab Kinder, die mich Dumbo nannten, weil mir im Kindergarten riesige Segelohren gewachsen waren. Um besser zuhören und schneller Deutsch lernen zu können, versicherte Barbe mir. Zuvor hatte ich ja nur Arabisch und Französisch gekonnt. Der Elefant Dumbo konnte fliegen. Trotzdem wollte ich keinesfalls Dumbo sein. Schließlich hänselten mich die Kinder mit dem Namen. Außerdem war ich für Barbe doch schon die Prinzessin auf der Erbste, weil ich wohl einmal Erbste statt Erbse gesagt hatte und beim Zubettgehen immer ewig bräuchte, bis ich mir das Kissen zurechtgeformt und mich in meine Decke eingemummelt hätte. Manchmal nannte er mich auch Habibi, was auf Arabisch Schatz bedeutet. Maman wiederum wollte von den mich beschimpfenden Kindern rein gar nichts wissen. Sie nannte mich Lulut, was Babywölfin bedeutete. Weder Prinzessinnen noch Wölfe konnten fliegen. Solange ich nicht herausgefunden hatte, wer ich wirklich war, verlegte ich meine Flugversuche vorsichtshalber wieder in die sicheren 4 Wände unserer zum Träumen einladenden Wohnung. Die blaue Kiste. Eigentlich war ich damit beschäftigt, gemeinsam mit Tutu einen Teppich zum Fliegen zu bringen. Wir wollten gerade abheben, als ein Teddy in mein Blickfeld rückte und die Sicht auf die Startbahn einschränkte. Über ihm stand Barbe. »Gefällt er dir?«, fragte er und winkte mit dem Teddy wie ein Fluglotse. Ich nahm meine Taucherbrille ab, die mir als Fliegerbrille gedient hatte, und betrachtete den Teddy. Langweilig sah der aus und hatte zudem ein hässliches gelbes Etikett ins Ohr gestanzt. »Das ist ein echter Steif«, sagte Barbe, als handele es sich um Gold. »Original, mit Knopf im Ohr.« Und dann hockte er sich zu mir und eröffnete mir sein Angebot. Der Teddy sollte mir gehören, wenn ich im Gegenzug meinen Tutu in die blaue Truhe verbannte. Ich signalisierte Tutu mit einem Blick, dass ich die Sache im Griff hätte, verschränkte die Arme vor der Brust und sagte, nein. Barbe sagte, doch. Ich schluckte. Die blaue Truhe war die Ramschkiste, in die alles Überflüssige geworfen wurde, um dem Spielzimmer ein aufgeräumtes Aussehen zu verleihen. In ihr befand sich ein undurchdringliches Durcheinander an ausrangierten Brettspielen mit fehlenden Spielfiguren und unvollständigen Kartensets, losen Legosteinen, Spielgeld und kaputten Puppen, Faschingskostümen und Murmeln. Am schlimmsten aber waren die Insekten, die ich dort mehrmals entdeckt hatte. Langbeinige Spinnen, kleine braune Käfer, aber auch Würmer. Die Spinnen machten mir wenig aus, die blieben ja meistens in ihren Netzen, wohingegen ein Wurm, der kroch einfach überall in der Kiste umher. Er überraschte einen im Innern einer Luftschlangenrolle, versteckte sich hinter einer Karnevalsmaske oder lugte aus einem Puppenschuh hervor. Ich hatte die Würmer beobachtet. Sie schienen mit den Käfern in einem geheimen Bund zu stehen. Irgendetwas passierte dort in der Truhe mit ihnen, denn immer wieder war plötzlich einer von ihnen weg und stattdessen an seiner Stelle ein Käfer. Etwas geschah dort in der Dunkelheit und es war eklig. Und in dieser Truhe sollte ich nun meinen geliebten Gefährten begraben? »Aber Tutu doch nicht«, sagte ich. »Doch, Tutu ist hässlich und Teddy ist kuschelig.« Er streichelte mir mit Teddys Pfote über den Arm. Ich wich zurück. Natürlich war der Teddy viel kuscheliger und gepflegter. Tutu aber hatte Persönlichkeit. Er roch nach Leben und steckte voll sagenhafter Geschichten. Schau nur, wie hässlich sein Fell ist, ganz grau, sagte Barbe. Dass ausgerechnet er das Fell kritisierte. Mir wurden die Knie weich. Tutus rauer Filz zeugte von fantastischen Reisen und einer großen Vergangenheit. Er brauchte ein robustes Fell für all die Abenteuer, die wir gemeinsam bestritten. Doch dann begriff ich, die Art, in der Barbe Tutu anblickte, aus glasig verdunkelten Augen und mit zusammengebissenen Zähnen, als hätte Tutu ihn verletzt. Das verriet mir, worum es ihm wirklich ging. Barbe hatte nichts gegen Tutu an sich, vielleicht hätte er ihn sogar lieb gewinnen können. Das Problem musste vielmehr Tutus Herkunft sein, die Person, die ihn mir bei ihrem einzigen Besuch bei uns mitgebracht hatte, die aber mit Barbe auf Kriegsfuß zu stehen schien, kurz Oma. Er stierte Tutu an, als wäre der Oma. Ein klein wenig konnte ich ihn verstehen. Schließlich war ich damals schon gestanden 1,5 Jahre im Kindergarten und dort ging es zu, viel schlimmer als zwischen Oma und Barbe. Wo er eine Feindin hatte, hatte ich 5. Freunde hatte ich dort jedenfalls bislang keine gefunden. Ich verstand also das Problem. Aber das machte die Angelegenheit für mich nicht leichter. Sah Barbe denn nicht, dass Tutu mir ein tröstender Kumpan war, um die elendlangen Wochen zu überbrücken, in denen er, Barbe, in seinem roten Käfer, in echten Flugzeugen oder auf dem Rücken eines karamellkauenden Kamels auf Reisen war? Teddy wird dein neuer bester Freund, sagte er. Tutu und ich steckten in einer wahren Bredouille. Ich liebte ihn doch ebenso wie Barbe. Zugleich wusste ich aber, wie sehr ich auf Barbes Zuneigung angewiesen war. Maman war einfach nicht zu gewinnen. Und Oma Mami und Opa Papi? Weiß der Kuckuck, wann wir die je wieder sehen würden. Nach langem Hadern überwand ich mich also, nahm um Barbes Liebe willen Abschied von meinem Gefährten mit dem abenteuerverschmutzten Fell, trat blutenden Herzens und tränenden Auges zur blauen Truhe, öffnete sie, starrte hinab in unser Chaos und versuchte, Tutu möglichst weich und fern jeglicher Kriechtiere darin zu betten. Joyeux Noël. Maman hatte dem Begräbnis des Tutu kritisch gegenübergestanden. »Lass ihr doch ihr Hündchen«, hatte ich sie zu Barbe sagen hören. »Ist doch nur ein Plüschtier.« »Du bist zu gutmütig«, hatte er geantwortet. »Die Genugtuung meiner Tochter, das liebste Kuscheltier geschenkt zu haben, gönne ich der Hexe nicht.« Maman lachte, als wäre das alles Kinderkram. »Du übertreibst.« Während ich meinem Tutu nachtrauerte und rätselte, ob Barbe Omaline tatsächlich für eine Hexe hielt, bemühte Maman sich weiterhin um Diplomatie und war damit erfolgreich. Weihnachten versuchten wir es noch einmal bei meinen Großeltern. Diesmal würde Oma Line eine Abwesenheit Barbes nicht bemängeln können, denn er kam mit. Allerdings änderte das nichts an der gruseligen Schlafsituation in der Villa. In meiner Wunschvorstellung hätte Barbe mich nachts im Kinderzimmer beschützt. Stattdessen übernachtete er mit Maman im Gästezimmer, während ich mir das spukende Kinderzimmer nun mit dem Seestern teilte, der sich hier ebenso zu fürchten schien. Er heulte beim Zubettgehen. Weder der neue Teddy noch dessen Knopf im Ohr vermochten es, uns von der bösen Hexe abzulenken, die von den Rollos herabgeiferte. Den Tod holen. Der Swimmingpool war verschwunden, obwohl Maman auf ihm beharrte. Der ist nicht weg. Aber wo? Fragte ich. Die hohen Tannen und Bäume, die Büsche, der Rasen, alles war von einer üppigen weißen Schneeschicht bedeckt. Verschwunden auch der darin gewundene Steinpfad. Stattdessen führten kreuz und quer die Abdrücke kleiner Pfoten in die Irre. Wir durften nur unter strengster Beaufsichtigung raus und auch bloß die wenigen Meter, die Uropa Grandpi gewillt war, auf die Terrasse hinauszutreten, um seinen Dackel Voltaire an die frische Luft zu lassen. Ich erinnerte mich, den beiden schon zu anderen Anlässen begegnet zu sein, bei denen es jedes Mal eine große Torte mit Erdbeeren, Wunderkerzen und Sahne gegeben hatte. Wie Opa war auch Grandpi ein Riese, aber dünn, mit einer langen Nase. Wie viele Tutus er genau ausmachte, konnte ich ohne meinen Tutu nicht nachmessen. Aber er überragte sogar Opa. Um seine Glatze schwebte immerzu eine flaumige Wolke. Trotz der imposanten Statur wirkte er draußen schnell wackelig. »Hier oben windet es stärker«, sagte er dann zu mir herab und krallte sich mit seinen zweigdünnen Fingern am Terrassentisch oder am Pfahl des Vogelhäuschens fest. Mit Barbe schafften Nuri und ich es immerhin bis zu einer etwas tiefer im Garten gelegenen Baumgruppe, bei der wir uns in eine Schneeballschlacht stürzten. Doch das wiederum wurde aus dem offenen Salonfenster von Oma registriert und währte nicht lange. »Amir, rein mit euch! Ihr holt euch da draußen noch den Tod!« schrie sie. Und das war erst die erste Vorspeise. Am großen Weihnachtsabend war das Speisezimmer in schummrigen Kerzenschein getaucht. Sogar die Augen der Toten auf der Andachtskommode funkelten aus ihren Rahmen, darunter auch Omas Bruder Francis und Uroma Grand-Mi, als wären sie wieder zu Leben erwacht. Auch auf der festlich angerichteten Tafel standen zwischen den mit Rosmarin verzierten Hors d'œuvre goldene Kerzenständer, von denen es rot auf die weiße Tischdecke tropfte. Ich saß erhöht durch mehrere bauschige Kissen und ragte dennoch bloß bis zu den Schultern über die Tischplatte. Vor mir türmten sich Porzellanteller, ringsherum Silberbesteck in unterschiedlichen Größen. Dunkel erinnerte ich mich, dass Maman mir zu Hause neulich einen ähnlichen Turm präsentiert hatte. Erst hatte ich gehofft, dass sie endlich einmal mit mir spielen wollte. Aber dann hatte sie mir lediglich erklärt, wie die unterschiedlichen Teller mit dem jeweiligen Besteck zusammenpassten. Es war kein bisschen wie bei meinem Fischerpreis-Baukasten, wo eindeutig die Würfel in die quadratischen und die Kreise in die runden Öffnungen gehörten. Eher hatte ich das Gefühl, beim Teekränzchen des verrückten Hutmachers gelandet zu sein. »Wir werden jetzt sehr viel essen«, sagte Grand-Pi, der wie ein hochgeschossener, zum Tisch hin gekrümmter Ast links von mir saß und meine Unruhe wohl bemerkt hatte. Er bedachte mich mit einem wohlwollenden Blick. »Falls es dir zu viel wird, haben wir hier einen treuen Ersatzmagen auf 4 Pfoten.« Mit wedelndem Schwanz starrte Voltaire zwischen unseren Stühlen empor. Ich nickte Grand-Pi stumm zu, nahm eine kleine Gabel in die Hand und ließ den Blick über den Tisch schweifen. Mir gegenüber saß Barbe, aufgeweckt und lachend, in ein Gesprächspingpong mit Opa Papi und Oma Line zugleich verwickelt und wirkte dabei trotzdem so, als wäre er auf dem Sprung. Links von ihm verfolgte Maman das Geschehen wie ein Kaninchen, das zögert, ob es sich ganz aus seinem Bau heraustrauen soll, lächelte und nickte mal hierzu und dazu, in eine wallende Wolke aus weißer Seide mit blauem Magnolienmotiv gehüllt und war vor allem darum bemüht, den zappelnden Seestern auf ihrem Schoß zu halten. Am Tischende zu meiner Rechten thronte Oma Line, heute mit besonders prächtigen Diamanten an den Fingern, und das andere Tischende nahm Opa Papi gemütlich in seiner gesamten Breite ein. Er trug über seinem weißen Hemd mit Schlips einen eng anliegenden roten Pullover, ein bisschen wie der Weihnachtsmann, und qualmte trotzdem treu und genüsslich vor sich hin wie die Raupe aus Alice im Wunderland.
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1: Sie kennen doch diese Bücherschränke. Man bringt Bücher hin, die man nicht mehr liest, oder man nimmt sich welche mit, die andere dort eingestellt haben. Selten ist so ein Bücherschrank vor mir sicher. Dabei habe ich schon so viele Bücher. Mir tun schon diejenigen leid, die mal meine Wohnung auflösen müssen. Und dennoch, klar, heutzutage kann man sich meterlange Regale sparen. Unmengen von E-Books nehmen auf einem Tablet kaum Platz weg. Ich kann es mitnehmen, wohin ich will, es ist immer verfügbar. Da kommen die Bücherregale nicht mit. Ich denke, es ist trotzdem etwas anderes, ein Buch in die Hand zu nehmen, Seite für Seite umzublättern. Es gibt besonders gestaltete Ausgaben. Jeder kleine Band aus der Inselbücherreihe ist sogar als Taschenbuch ein kleines Kunstwerk für sich. Und bei den Bücherschränken fiel mir ein, auch die Bibel ist so ein Bücherschrank. Kein Buch, das man anfängt und bis zu Ende liest. Eine Sammlung von ganz unterschiedlichen Büchern. Dass sie zuerst auf Buchrollen geschrieben wurde, macht das sichtbar. Es gibt Soaps, wie das Buch Ruth oder das Buch Tobit, wo spannend erzählt wird und man sich fragt, bekommen sich am Schluss die, die sich lieben, oder bekommen sie sich nicht? Es gibt Krimis und Psychodramen. Es gibt ein ganzes Buch mit Liebesliedern, das Buch vom Hohenlied. Und bevor Sie mich anrufen, natürlich auch ganz viele Erfahrungen, die Menschen mit Gott und mit Jesus gemacht haben. Wenn Sie Bücherschränke mögen, dann vielleicht auch den Bücherschrank Bibel. Den finden Sie, wenn Sie ihn nicht gedruckt zur Hand haben, auch als E-Book im Bücherschrank Internet.
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1: Er zerschneidet Hochglanzprospekte, löst Fragmente aus Zeitungen und klebt sie auf ein mit Bleistift gezeichnetes Porträt. Der algerisch-französische Künstler Mustapha Boudadjine lässt so seine Collagen entstehen, die Porträts zeigen. Algerische Kämpferinnen, Revolutionäre oder Persönlichkeiten der Weltgeschichte. Graphismus-Collage heißt diese Kunstrichtung und ab heute sind unter dem Titel Widerständige Collagen seine Werke in der Stadtbibliothek Magdeburg zu sehen. Die Vernissage zur Collage Résistant, Widerständige Collagen, wird heute um 19.30 Uhr eröffnet in Anwesenheit des Künstlers. Zu sehen ist sie dann immer zu den Öffnungszeiten der Magdeburger Stadtbibliothek. Wie viel Streit hält eine Demokratie aus und wessen Demokratie ist eigentlich gemeint, wenn es heißt, dass unsere Demokratie verteidigt werden soll? Um solche Fragen geht es heute beim Ettersburger Gespräch mit dem ehemaligen Ministerpräsidenten Thüringens Dieter Althaus und der Autorin und Historikerin Katja Heuer, die bekannt geworden ist mit ihrem Buch Diesseits der Mauer – Eine neue Geschichte der DDR.
2: Die DDR war ein sehr, sehr widersprüchliches Land mit vielen verschiedenen Lebensgeschichten und ich glaube, darin besteht auch das Problem der Debatte oder des Diskurses darüber. Die Leute haben die DDR selber aus ihrem eigenen Blickwinkel erlebt, erzählen ihre Geschichte und ihre Erfahrungen in der DDR und gehen davon aus, dass das die Geschichte der DDR ist. Und das hat mich eigentlich am meisten beeindruckt und auch am meisten bewegt in meinen Gedanken über die DDR, dass es eben nicht die eine Geschichte der DDR geben kann, weil eben 16 Millionen Menschen dort gewohnt haben.
1: Katja Heuer und Dieter Althaus heute beim Ettersburger Gespräch unter der Überschrift Der Osten oder das verscherzte Vertrauen. Los geht's um 19 Uhr, Eintritt ist frei.

0: Gewöhnlich erklingt die Musik von Heinrich Schütz bei uns so. Wer nun diese jahrhundertealten Töne plötzlich frisch und nach Jazz klingend hören möchte, der macht sich auf zum Musikfest Erzgebirge. Das Festival hat sich neuen Sichten auf alte Musik verschrieben, der Suche nach neuen Facetten in längst Vertrautem. So auch heute Abend bei Ars Musica Electrica, wenn die Musik von Schütz und einigen seiner Schüler auf Jazz trifft und sich alte Meisterschaft verbindet mit neuen Klangwelten. Das Konzert Ars Musica Electrica heute um 19 Uhr in der St. Nikolaikirche Grünhain-Beierfeld. Das Festival geht bis zum Sonntag.
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2: Okay, so können wir es machen. Eins, zwei, eins, zwei.

0: Adventsidee wäre, die Demokratie endlich abzuwählen.
1: Das wird man doch noch sagen dürfen, wird man doch noch sagen
0: Und an die Spitze wieder einen völlig durchgeknallten Führer stellen.

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5: Um 10 Uhr mit Susanne Lemke. AfD-Chefin Alice Weidel hat den Haushaltsentwurf der Bundesregierung als verfassungswidrig bezeichnet. Sie sagte bei der Generaldebatte im Bundestag, statt zu sparen, blähe die Koalition den Haushalt auf. Die Neuverschuldung sei beispiellos. Die Wahl in Sachsen-Anhalt habe gezeigt, dass die Menschen einen Politikwechsel wollten. Bundeskanzler Friedrich Merz warf der AfD vor, eine destruktive Politik zu betreiben. Sie wolle das Land destabilisieren und stehe an der Seite Russlands. Merz verteidigte die geplanten Reformen, er kündigte aber an, über die abschlagsfreie Rente nach 45 Beitragsjahren noch einmal zu diskutieren. Die SPD-Bundestagsfraktion hat die Glückwünsche von US-Präsident Donald Trump zum AfD-Wahlsieg in Sachsen-Anhalt als inakzeptabel bezeichnet. Der erste parlamentarische Geschäftsführer Dirk Wiese sprach von einer Einmischung in die deutsche Politik. Trump hatte den Erfolg der AfD auf seiner Plattform Truth Social zuvor als großen Abend gelobt. Der Ölpreis ist nach neuen Angriffen in der Nahostregion wieder über die Marke von 100 US-Dollar je Barrel gestiegen. Experten zufolge könnten dadurch die Preise für Benzin und Diesel in Deutschland steigen. Zuvor war die Lage in der strategisch wichtigen Straße von Hormus erneut eskaliert. Die iranischen Revolutionsgarden attackierten nach eigenen Angaben mehrere Schiffe in der Meerenge sowie einen von US-Truppen genutzten Militärstützpunkt in Jordanien. Das US-Militär zerstörte nach eigenen Angaben 5 iranische Öltanker. Das Flugchaos an britischen Flughäfen dauert an. Grund ist eine technische Panne bei der britischen Flugsicherung. Nach Angaben der Behörde ist die Störung mittlerweile zwar behoben, es sei aber sehr komplex, den Normalbetrieb im Flugverkehr wiederherzustellen. Wie der Flugdatendienst Flightradar24 meldet, wurden für heute bereits fast 200 Flüge gestrichen. Sparer können derzeit hohe Zinsen auf ihr Tagesgeld bekommen. Das zeigt eine Auswertung des Vergleichsportals Verivox, das mehr als 800 Bankangebote untersucht hat. Danach bieten aktuell mindestens 11 Geldinstitute Zinssätze von über 3,5% an. Das Vergleichsportal rät aber, das Kleingedruckte zu lesen. Den Angaben zufolge gelten die Spitzenkonditionen meist nur für 3 bis 4 Monate. Danach fallen die Zinsen oft drastisch ab. Das waren die Nachrichten.
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6: Auf dem Brocken ist es stark und bewölkt und neblig. So rum bei 6 Grad. In Chemnitz stark bewölkt. Hier gibt es 16 Grad. Bedeckt ist der Himmel über Dresden bei 19 Grad. In Eisenach ist es stark bewölkt bei 14 Grad. Auch in Erfurt ist es stark bewölkt. Hier gibt es 16 Grad. Auf dem Fichtelberg ist es bedeckt bei 12 Grad. In Gera wolkig bei 17 Grad. Auch in Görlitz ist es wolkig bei 20 Grad. Sonne und Wolken gibt es in Halle bei ebenfalls 20 Grad. In Leipzig ist es wolkig bei 17 Grad, in Magdeburg stark bewölkt bei auch 17 Grad und in Meiningen ist es stark bewölkt bei 15 Grad. Ja, es bleibt heute wechselnd bis stark bewölkt. Dazu kann es auch immer mal regnen. Es gibt aber auch ein paar Sonnenstrahlen bei 17 bis 21 Grad. In der Nacht gibt es Wolken oder es klart auf bei 12 bis 7 Grad und es bleibt windig. Morgen wird es heiter, zeitweise ziehen ein paar Wolken durch und es bleibt meist trocken bei 17 bis 21 Grad. MDR Kulturverkehrsservice A4 Frankfurt. Ruhrpott Richtung Dresden zwischen Siebenlehn und dem Dreieck Nossen ist die rechte Fahrspur wegen eines defekten LKW gesperrt. A14 Richtung Dresden am Dreieck Nossen in der Überfahrt zur A4 Richtung Frankfurt steht ein defekter LKW. Auf der B187 zwischen dem Abzweig Rehhain und Jessen gibt es Stau und stockenden Verkehr in einer Baustellenampel. Geblitzt wird unter anderem auf der A9 Richtung München zwischen Niemegk und Kleinmarzenz und auf der A38 Richtung Göttingen zwischen dem Kreuz Leipzig und Leipzig-Neue Hart. Soweit der Kulturverkehrsservice. 10:04 ist es.
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6: Und Konstanze Kiedel begrüßt Sie an diesem Mittwochvormittag.

0: Michael Benjamin, der Sänger aus der Schweiz, doch hat es ihn immer schon mal in die USA gezogen und deshalb wird er vielleicht auch Michael Benjamin gern ausgesprochen. Songs, so hat er mal in einem Interview erzählt, schreibt er am allerliebsten in einer Bar, wenn es um ihn herum so richtig trubelt. Ja, und Trubel ist natürlich, dann kommen ihm die besten Ideen. Eben reingehört haben wir in sein Album Magnify This, vor 2 Jahren ist das rausgekommen. Und bei uns dreht sich's gleich um sie hier.
1: Und diese Biene, die ich meine, nennt sich Maya.
0: Tja, denn heute vor 50 Jahren war die Biene Maya, die bezaubernde Trickfilmfigur, das allererste Mal im deutschen Fernsehen zu sehen und ist seitdem nicht mehr wegzudenken. Ob im Film, im Buch oder im Hörspiel, die Biene Maya begeistert. Und so wird das Jubiläum heute beim ZDF und im Kika gefeiert, mit verschiedenen Streaming- und auch Mitmachangeboten. Und auch wir lassen die Biene Maya gleich hochleben in unserem heutigen Stichtag.

0: Ja, da hört man sie förmlich gackern, die Henne. La Poule hatte einst Jean-Philippe Rameau in Töne gepackt und gespielt hat diesen Satz aus der Suite G-Dur der isländische Pianist Víkingur Ólafsson. Und jetzt geht's nicht um eine Henne, sondern um eine Biene.
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0: Heute vor 50 Jahren war nämlich Biene Maja zum allerersten Mal über die Fernsehbildschirme der Bundesrepublik geflogen, immer begleitet von ihrem Freund Willi, natürlich auch mit dabei der Grashüpfer Flip. Ja, Sie merken, die Welt der Biene Maja ist mir noch sehr vertraut und da fühlt sich auch Michael Kruse sehr zu Hause und er erinnert jetzt an die Zeichentrickfilmserie Biene Maja.
2: In einem unbekannten Land vor gar nicht allzu langer Zeit schlüpft eine kleine Biene mit großen Kulleraugen aus der Wabe.
3: Ich bin froh, dass ich hier rauskomme. Es war sehr eng.
4: Es ist deine Schuld. Die anderen sind schon längst draußen. Warum bist du denn nicht früher rausgekommen, Kind?
3: Weil ich gerade was Schönes geträumt habe.
4: Was sagst du da? Eine Biene, die träumt? Na sowas.
2: Die Maja aus dem Fernsehen ist nicht nur neugierig, freiheitsliebend und traut sich was, sie ist auch aufmüpfig und hält sich nicht immer an Regeln. Damit verkörpert sie den antiautoritären Zeitgeist der 70er Jahre. Waldemar Bonsels, der Erfinder der kleinen Biene, wäre von der Zeichentrickserie vermutlich entsetzt gewesen. Schließlich hat der Schriftsteller 1935 sogar den großen Walt Disney abblitzen lassen, berichtet seine Ehefrau Rosemarie.
5: Wir waren ein Jahr in Amerika und Disney kam sofort und wollte die Maja haben. Aber mein Mann gab es ihm nicht, weil er nicht wollte, dass es so lächerlich gemacht wird, so à la Mickey Mouse.
2: Am Anfang allerdings hatte Waldemar Bonsels, überzeugter Antisemit, Schwierigkeiten, überhaupt jemanden zu finden, der seine Geschichte druckt. 72 Verlage lehnen seinen Roman ab. Insekten, die sprechen? Lächerlich.
3: Ja, das fängt ja gut an.
2: Als das Buch 1912 dann endlich doch erscheint, wird es zum Bestseller. Maja, die ihr Volk heldenhaft gegen die Hornissen verteidigt und bereit ist, sich aufzuopfern, das passt zum Hurra-Patriotismus jener Zeit.
5: Dann kam der Erste Weltkrieg und da ging sie gleich wie verrückt. Und es war auch ein Taschenbuch für an der Front und so ging es bei den Soldaten besser noch als an der Heimatfront.
2: In den 50er und 60er Jahren wird es stiller um die fröhliche Wuchtbrumme. Doch dann beauftragt das ZDF ein Trickfilmstudio in Japan, die Geschichte fürs Fernsehen zu produzieren. So wie zuvor Vicky und die starken Männer und später Heidi. Auch Biene Maja wird ein Riesenerfolg. Wenn der Titelsong erklingt, gesungen von Karel Gott, hocken Millionen Kinder vor den Fernsehgeräten. Zwei Staffeln mit insgesamt 104 Folgen werden ausgestrahlt. Mit Waldemar Bonsels Roman hat die TV-Serie allerdings nicht mehr viel zu tun, sagt der Literaturwissenschaftler Sven Hanuschek. So kommen nun viele neue Figuren hinzu.
6: Ich bin ein Grashüpfer und heiße Flip. Hoffentlich gefalle ich euch.
7: Nicht so schnell, ich komme nicht mit.
8: Die wichtigste Erfindung dieser Produktion der 70er Jahre ist einfach die Figur Willi. Diese träge, nörgelige, ängstliche Biene, die eigentlich nur schlafen und fressen im Sinn hat.
2: Übrigens, als der kleine Junge, der den Willi sprechen sollte, bei der Probe mit der Redakteurin kein Wort herausbekommt, springt kurzerhand der Regisseur Eberhard Storeck ein.
3: Du heißt Willi?
6: Ja, ich bin der Willi.
3: Warum sprichst du denn so komisch?
6: Das ist der Stimmbruch, ich bin doch schon 2 Jahre.
2: Eine normale Honigbiene wird 4 bis 6 Wochen alt. Die Biene Maja hingegen ist viel, viel älter. Am 9. September 1976 schwirrte sie erstmals im deutschen Fernsehen über die Mattscheibe. Das war heute vor 50 Jahren.
0: Tja, und ich liebe Willi und das gerade wegen seiner Stimme. Michael Kruse über den Start der Fernsehserie Die Biene Maja vor 50 Jahren. Alle Folgen dieser wunderbaren Serie finden Sie in der ZDF-Mediathek.
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Die US-amerikanische Sängerin Michelle DeGeocello hier gemeinsam mit Cat Power und der ganz eigenen Version des 80er-Jahre-Hits Don't You Want Me von Human League. Anfang Oktober wird ein ganzes Coveralbum von Michelle DeGeocello erscheinen. Quer durch 30 Jahrzehnte hat sie Lieder ausgewählt, für Duette bearbeitet und auf dem neuen Album vereint. Mit dabei sind neben Cat Power unter anderem auch Chaka Khan und Robert Glasper. Rauskommen soll die neue Platte übrigens unter dem Titel Synonym.

0: Brian Ferry mit Roxy Music hier bei MDR Kultur. 10:30 ist es.
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0: Und bei mir ist Caroline Dörner.
2: Die unklare politische Lage in Sachsen-Anhalt kann auch eine Chance sein für Theater und Kunst. Das sagt der Festivalleiter des Osten-Festivals, Ayosha Begrich, MDR Kultur. Auch mit Blick auf die polarisierte Gesellschaft im Land.
3: Das kann aber auch eine sehr, sehr gute Zeit für Theater und Kultur sein, weil wir können Räume schaffen, wo Menschen sich begegnen, wo Menschen eine andere Realität erfahren, auch eine andere Sinnlichkeit erfahren, die eben über ihren Alltags und vor allem diesen ganzen Hass und Wut, was man vielleicht auch sozialen Medien oder so kriegt, eben entfliehen können und plötzlich wieder sich selber und ihre Mitmenschen spüren. Und da glaube ich zutiefst daran, dass man da eben miteinander sehr viel auch aneinander lernen kann und darauf was aufbauen kann.
2: Das Osten-Festival startet am Wochenende. Es bespielt über 2 Wochen das alte Kraftwerk Czornowitz und ein leerstehendes Jugendzentrum in Wolfen-Nord in Sachsen-Anhalt. Jugendliche in Deutschland können immer schlechter lesen. Dieses Ergebnis der jüngsten PISA-Erhebung spiegele sich jetzt auch erstmals in Verkaufszahlen auf dem deutschen Buchmarkt wider. Das sagt der Vorsteher des Börsenvereins des deutschen Buchhandels, Sebastian Gugolz, MDR Kultur.
4: Jetzt wird also erstmals, so deuten wir das, sichtbar, was verloren geht. Und das sind wirklich mal, also wenn man sich die jungen Käufergruppen anschaut, also die ganz jungen, die 10- bis 15-Jährigen, dann ist das fast ein Drittel, was da verloren geht. Fast ein Drittel kauft keine Bücher mehr. Fast ein Drittel weniger Bücher werden gekauft. Und das ist wirklich hoch alarmierend, weil, das wissen wir alle, die Zahlen, die jetzt bei den ganz Jungen zu sehen sind, die setzen sich fort. Und wenn da nicht dringend was dagegen unternommen wird, eben mit diesen politischen Maßnahmen und mit einer gemeinsamen Kraftanstrengung, dann wird dieser Trend sich fortsetzen und dann wird der sich auch fortziehen in die weitergehenden Altersgruppen.
2: Die neueste PISA-Erhebung hatte ergeben, dass mittlerweile ein Drittel der 15-Jährigen nicht kompetent lesen kann. Vor 3 Jahren war es noch ein Viertel. Am Staatsschauspiel Dresden wird die Konzertreihe Musik zwischen den Welten nach über 21 Jahren eingestellt. Das hat das Theater mitgeteilt. Die Reihe fand in Zusammenarbeit mit der Konzertagentur Andreas Große statt. Die habe das Staatsschauspiel nun darüber informiert, dass die Reihe nicht fortgeführt werden könne, so das Theater. Weitere Gründe wurden nicht genannt. Ob es eine andere musikalische Reihe im kleinen Haus geben wird, werde derzeit geprüft. Die Konzertreihe Musik zwischen den Welten hatte eine große Bandbreite an Musikrichtungen zusammengebracht und sollte ein Ort der musikalischen Begegnung sein. In Jena gibt es seit einem Jahr einen Nachtkulturkoordinator und die Idee scheint aufzugehen. Vertreter der Jenaer Nachtkulturszene bewerten die neue Stelle positiv. Kulturkompakt-Redakteurin Nora Große-Hamann fasst zusammen.
5: Nachtkulturkoordinator Christoph Litwinow ist seit einem Jahr fester Ansprechpartner für die Nachtszene in Jena. Das bewerten etwa die Clubs Rosenkeller und Casablanca positiv, denn dadurch gäbe es auch einen regelmäßigeren Austausch zwischen den Veranstaltern. Nicht die einzige Aufgabe von Litwinow. Der soll vor allem vermitteln zwischen Stadtverwaltung, Anwohnern, Clubs und freien Kollektiven. Und da geben vor allem kleinere Kollektive an, zu profitieren. Tim Magis vom Kollektiv Paraphora etwa sagte dem MDR, der Nachtkulturkoordinator habe unter anderem geholfen, Genehmigungen zu bekommen und Kontakt zu Behörden herzustellen.
2: Als ein Ergebnis der stärkeren Vernetzung soll es dann am 23. Oktober erstmals die lange Nacht der Clubkulturen in Jena geben.
0: Ja, Party in Jena. Wunderbar.
2: Schon mal vormerken.
0: Ja, vielen Dank für die Kulturnachrichten, Caro.
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0: Es bleibt heute bei vielen Wolken. Vereinzelt gibt es Sonnenschein und auch einige Schauer. Am Nachmittag lockert es in Thüringen und in Sachsen-Anhalt auch auf. Die Höchstwerte liegen zwischen 17 und 21 Grad. In der Nacht soll es trocken bleiben bei wechselnder Bewölkung. Zum Teil klart es auch auf. Und die Tiefstwerte liegen zwischen 12 und 7 Grad. Morgen geht es mit etwas Frühnebel oder Wolken in den Donnerstag. Später gibt es dann viel Sonnenschein, bevor am Nachmittag auch ein paar Wolken durchziehen. Dazu gibt es Höchstwerte von 17 bis 21 Grad, also wird es so ähnlich wie heute. Und ja, dieser Mix aus Sonne und Wolken, der begleitet uns auch am Freitag bei leicht steigenden Werten. MDR Kulturverkehrsservice. A14 Richtung Dresden, am Dreieck Nossen in der Überfahrt zur A4 Richtung Frankfurt steht ein defekter LKW. Auf der B187 zwischen dem Abzweig Rehhain und Jessen gibt es Stau und stockenden Verkehr in einer Baustellenampel. Geblitzt wird unter anderem auf der A9 Richtung München zwischen Niemegg und Kleinmarzehns und auf der A38 Richtung Göttingen zwischen dem Kreuz Leipzig und Leipzig-Neue Haardt. Wo auch immer Sie unterwegs sind, fahren Sie vorsichtig, kommen Sie gut an.
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6: Musik von hier. Jetzt aus Leipzig, Laura Liebeskind.

Laura Liebeskind mit Hinter den Kulissen von ihrem Album Dionysos. Der Gott des Weines, also Dionysos, auch des Feierns, des Chaos, der Abgründe, aber auch der Kreativität und Sinnlichkeit hat Laura Liebeskind schon länger fasziniert. Und natürlich auch Themen, die im Alltag viel zu kurz kommen, wie Demokratiefeindlichkeit, Mobbing, Klimawandel, Verschwendungssucht, Krieg und ja auch Liebe und Sexualität. Erschienen ist Dionysos vor 2 Jahren.

0: Michael Kiwanuka hier bei MDR Kultur am heutigen 9. September. Und seit gestern und noch bis zum Sonntag läuft die zweite Ausgabe des A-Mainer Festivals für Jazz und improvisierte Musik in Halle. Eingeladen sind Menschen aus der Region, die Lust auf frischen, jungen Jazz haben. Was noch geboten werden soll und was hinter dem Festival steckt, erzählt jetzt Mitorganisator Albrecht Karl Brandt.
1: Dahinter steckt ein Festival für Jazz und improvisierte Musik mit Gesprächen, Workshops und natürlich vielen spannenden Konzerten von Solo bis zum Large Ensemble in einer großen Stilbreite, die sich innerhalb der improvisierten Musik so finden lässt. Es gibt natürlich einige Namen, die sind bekannter und die sind weniger bekannt, aber letztlich sind doch alles herausragende Musiker, Musikerinnen, die wir bei diesem Festival zeigen werden. Es gewinnt doch an einer großen Vielfältigkeit daran, dass sich hier doch einige hauptberufliche, aber eben auch nebenberufliche Musikerinnen und Musiker hier angesiedelt haben, die hier in der Stadt aktiv sind, die unterschiedliche Formate von Jazzkonzerten veranstalten, sodass ja, man schon sagen kann, wir haben hier eine kleine eigenständige Szene.
0: 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Und wenn Sie heute Abend Lust auf Jazzmusik haben, heute spielt das Berlin-Kopenhagener Mia Düberg Trio im Club Pierre Grass. Da gibt es elastischen Free Jazz mit Mia Düberg am Altsaxophon, Asger Thompson am Kontrabass und Simon Forschhammer am Schlagzeug. 19.30 Uhr geht es heute Abend los beim zweiten A-Mainer Festival für Jazz und improvisierter Musik in Halle.

0: Laszlo Bas aus Los Angeles hier bei MDR Kultur. Wie entsteht eigentlich ein Gedicht? Ich stelle mir das gar nicht so einfach vor. Wie beim Lyriker Norbert Hummelt die Worte zusammenfinden, hören wir jetzt.
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0: Also meint er mal, der zündende Einfall, der das Schreiben eines Gedichts in Gang setzt, kommt für mich immer überraschend. Ohne den Einfall geht nichts. Und wenn er ausbleibt, so Hummelt weiter, bin ich als Lyriker zur Untätigkeit verdammt. Diese Untätigkeit kann, wenn sie länger anhält, zu großer Niedergeschlagenheit führen. Glücklicherweise muss er damit nicht allzu oft kämpfen, denn zündende Einfälle hat er offenbar reichlich. Davon zeugen Lyrikbängende wie Titel mit Titeln wie Singtrieb, Totentanz, Fegefeuer oder Sonnengesang. Eins von seinen Gedichten liest jetzt Sebastian Rudolph.
2: Bukolisches Sonett. Ich stand der Tür im Rahmen, als ich dachte, wie immer ich es wende und betrachte, wohin ich auch mein Hab und Gut verfrachte, ich weiß nicht, wo ich morgen übernachte. 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

Einmal fiel ein Schuss, wobei es krachte. Ich sagte zu den Schafen, sachte, sachte. 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

Schafe können sicher weiden, so der Titel dieses Satzes aus der Jagdkantate von Johann Sebastian Bach. Der Cellist Yu-Yu Ma und das Amsterdamer Barockorchester haben gespielt. Und bis zu den Nachrichten gibt's Musik mit der australischen Musikerin Shannon Bush. Sie nennt sich kurz Wilson. Hier ist sie mit Josh Tavsky zu hören und mit Hurts So Bad.

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2: Um 11 Uhr mit Susanne Lemke. Bei der Generaldebatte im Bundestag hat Bundeskanzler Friedrich Merz die AfD als destruktive Kraft bezeichnet. Er sagte, sie wolle das Land destabilisieren und stehe an der Seite Russlands. Merz warb erneut für die Reformvorhaben seiner Regierung. Über Änderungen an der Rentenreform könne man noch einmal sprechen. AfD-Chefin Alice Weidel nannte den Haushaltsentwurf der Bundesregierung verfassungswidrig, die Neuverschuldung sei beispiellos. Die Menschen in Sachsen-Anhalt hätten klargemacht, dass sie einen Politikwechsel wollten. Grünen-Fraktionschefin Katharina Dröge forderte eine Prüfung eines AfD-Verbotsverfahrens. Die SPD-Bundestagsfraktion hat die Glückwünsche von US-Präsident Donald Trump zum AfD-Wahlsieg in Sachsen-Anhalt als inakzeptabel bezeichnet. Der erste parlamentarische Geschäftsführer Dirk Wiese sprach von einer Einmischung in die deutsche Politik. Trump hatte den Erfolg der AfD auf seiner Plattform Truth Social zuvor als großen Abend gelobt. Wiese forderte Bundeskanzler Friedrich Merz auf, bei seinem nächsten Treffen mit Trump Tacheles zu reden. Der Ölpreis ist nach neuen Angriffen in der Nahostregion wieder über die Marke von 100 US-Dollar je Barrel gestiegen. Experten zufolge könnten dadurch die Preise für Benzin und Diesel in Deutschland steigen. Zuvor war die Lage in der strategisch wichtigen Straße von Hormus erneut eskaliert. Die iranischen Revolutionsgarden attackierten nach eigenen Angaben mehrere Schiffe in der Meerenge sowie einen von US-Truppen genutzten Militärstützpunkt in Jordanien. Das US-Militär zerstörte nach eigenen Angaben 5 iranische Öltanker. In Deutschland fällt gut jedes fünfte Nutzfahrzeug wegen erheblicher Mängel durch die Hauptuntersuchung. Das teilte der TÜV-Verband mit. Besonders schlecht schnitten schwere Lastwagen über 18 Tonnen ab. Als Hauptgrund nennt der TÜV den Investitionsstau wegen der schwachen Konjunktur. Dadurch seien alte Lkw länger im Einsatz. Am häufigsten kritisieren die Prüfer Ölverlust, defekte Lichter und Fahrwerksprobleme. Sparer können derzeit hohe Zinsen auf ihr Tagesgeld bekommen. Das zeigt eine Auswertung des Vergleichsportals Verivox, das mehr als 800 Bankangebote untersucht hat. Demnach bieten aktuell mindestens 11 Geldinstitute Zinssätze von über 3,5% an. Das Vergleichsportal rät aber, das Kleingedruckte zu lesen. Den Angaben zufolge gelten die Spitzenkonditionen meist nur für 3 bis 4 Monate. Danach fallen die Zinsen oft drastisch ab. Das waren die Nachrichten.
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3: In Atern ist es bedeckt bei 17 Grad, in Dresden stark bewölkt bei 19 Grad. Auch in Eisenach ist es stark bewölkt bei 15 Grad. In Erfurt bedeckt bei 15 Grad. In Gardelegen ist es stark bewölkt bei 16 Grad. Dichte Wolken gibt es in Hoyerswerda und 20 Grad. In Magdeburg gibt es Sonnenschein und Wolken und 17 Grad. In Neuhaus am Rennweg ist es bedeckt bei 13 Grad. Sonne und Wolken gibt es in Oschatz und 19 Grad. In Plauen ist es wolkig bei auch 19 Grad. Und in Wernigerode ist es wolkig bei 16 Grad. Wolken, Sonne und einige Schauer gibt es heute. Dazu 17 bis 21 Grad. In der Nacht bleibt es bewölkt oder es klart auf bei 12 bis 7 Grad. Und morgen gibt es mehr Sonnenschein, zeitweise auch einige Wolken und 17 bis 21 Grad. MDR Kulturverkehrsservice, Vorsicht auf der A2 Richtung Berlin. Zwischen Bornstedt und Ilxleben befindet sich eine ungesicherte Unfallstelle auf der linken Fahrspur. A2 Richtung Berlin. Zwischen Rennau und Helmstedt Zentrum gibt es 5 Kilometer stockenden Verkehr. Verkehr und 20 Minuten dauert es länger. A14 Richtung Dresden am Dreieck Nossen in der Überfahrt zur A4 Richtung Frankfurt steht ein defekter LKW. B4 Richtung Erfurt zwischen Elxleben und der A71 Auffahrt Erfurt-Gispersleben ist die rechte Fahrspur nach einem Unfall blockiert. B96 Richtung Bautzen zwischen Schwarzadler und Köln steht ein defekter LKW. Auf der B187 zwischen dem Abzweig Rehhain und Jessen gibt es Stau und stockenden Verkehr in einer Baustellenampel. Geblitzt wird unter anderem auf der A9 Richtung München zwischen Niemeck und Kleinmarzehns und auf der A38 Richtung Göttingen zwischen dem Kreuz Leipzig und Leipzig-Neue Haardt. Soweit der MDR Kulturverkehrsservice, 11.04 Uhr.
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3: Mit Constanze Kille und das hier ist die kanadische Band Current Swell.

10 Feet Tall haben die Kanadier von Currents Well ihre EP vom letzten Jahr genannt. Da haben wir eben reingehört. Und wenn Ihnen die Musik so richtig gut gefallen hat, die Jungs sind am 10. Oktober auch live in Leipzig unterwegs, dann im Felsenkeller. Nein, die Ergebnisse der aktuellen PISA-Studie kann man sich nicht schönreden. Sie bleiben einfach schlecht. Denn ob verstehendes Lesen oder Mathematik, die erhobenen Werte der Studie liegen zum Teil noch unter denen aus dem Jahr 2000. Die Gewerkschaft Erziehung und Wissenschaft fordert jetzt ein radikales Umsteuern. Und wie werden die Ergebnisse in den heutigen Tageszeitungen bewertet? Das hören wir uns gleich an, in knapp 6 Minuten in unserem Feuilleton.

0: Siciliano aus der Sonate C-Moll von Johann Sebastian Bach gab es hier mit dem Bournemouth Symphony Orchestra. Und wir lesen jetzt in die heutigen Tageszeitung rein.
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0: Den hat Wolfgang Schilling.
2: Haben die das Klingeln nicht gehört? Es läuft was schief an unseren Schulen. Weitaus schiefer noch, als sich der Turm von Pisa neigt. Deutschland verdummt, ist sich die Tageszeitung Die Welt angesichts der jetzt veröffentlichten Pisa-Studienergebnisse sicher. Mathematik, Lesen, Naturwissenschaften, in keinem Bereich gibt es positive Entwicklungen. Schlägt auch die Süddeutsche die Hände über dem Kopf zusammen, versucht aber im Vergleich zur Welt. Das niederschmetternde Zeugnis zeigt, wie heillos überfordert Deutschlands Lehranstalten sind. Hier wächst eine verlorene Generation heran, ist dort zu lesen. Optimismus zu bewahren und hält sich an den Studienleiter der deutschen PISA-Studie. Ich bin da vorsichtig optimistisch, sagt dieser Samuel Greif. Es gebe wenig Dissens über die richtigen Maßnahmen, diskutiert wird eher über die richtige Umsetzung. Mal ehrlich, klingt das beruhigend? Für den Studienleiter offensichtlich schon. Ich bin auch optimistisch, einfach weil wir so viel Potenzial im Bildungssystem haben und es auf keiner Ebene daran liegt, dass die Menschen nicht motiviert oder nicht engagiert sind, sagt er in der Süddeutschen. Ein Satz, der übrigens auch für die Kinder selbst gilt. 75% der Schülerinnen und Schüler der deutschen PISA-Studie gaben an, dass sie sich ihrer Schule zugehörig fühlen, also gerne hingehen. Ein international überdurchschnittlicher Wert. Offensichtlich macht es ja Spaß, weil es nicht so streng zugeht, wie es müsste. Die Frankfurter Allgemeine fragt den OECD-Bildungsdirektor Andreas Schleicher, welche Schlüsse ziehen Sie daraus, dass die besten Leistungen in zwei autoritär geprägten Staaten zu verzeichnen sind, China und Singapur, und bekommt zur Antwort, womöglich messen diese Staaten der Bildung einen höheren Stellenwert zu, weil sie wissen, dass darauf ihre Zukunft beruht. Sehr beeindruckt hat mich in der aktuellen Studie übrigens auch die Ukraine, die trotz des Kriegs das Niveau ihres Bildungssystems gehalten hat. Hier dominierte der Wille, auch in schwierigsten Situationen nicht die Basis für die Zukunft aus den Augen zu verlieren, so der OECD-Bildungsdirektor in der FAZ. Lesen, lesen, lesen, donnert die Mitteldeutsche Zeitung heute gleich mal ihrer Leserschaft als Schlagzeile vor den Latz. Will das aber nicht als Bildungsempfehlung verstanden wissen, sondern stellt uns Theresa Donner vor. Sie betreibt in Halle den Buchhandel Heiter bis Wolkig und ist Mitglied der siebenköpfigen Jury für den Deutschen Buchpreis, die jetzt die 6 Favoriten für dessen Shortlist ausgewählt hat. Aus insgesamt 205 Titeln, von denen Theresa Donner fast 100 gelesen hat. In meiner Freizeit, vertraut sie der Mitteldeutschen Zeitung an, habe ich seit Oktober nichts anderes getan, als Bücher zu lesen. Sie selbst hat auch einen Favoriten für den Preis, akzeptiert aber selbstverständlich jede andere Entscheidung. Basisdemokratisch laufe der gesamte Prozess ab, sagt die Buchhändlerin. Damit müssen sich nun Ingo Schulze und Lukas Rietschel trösten, die den Sprung auf die Shortlist mit ihren aktuellen Romanen nicht geschafft haben. Trotzdem herrscht Freude in Sachsen. Die Leipziger Volkszeitung verweist darauf, dass es mit Valeria Gordejew, mit Die Zikade entschlüpft ihrer goldglänzenden Hülle, und Dana Vohwinkel, Anton und Alma, zwei Absolventinnen des Literaturinstituts Leipzig, auf die Liste geschafft haben. Und dann hat die in Dresden geborene Peggy Mädler mit ihrem Buch Die Selbstregulierung des Herzens ja auch noch ein Eisen im Feuer. Wir halten fest, die Frauen- und Sachsenquote für das große Finale auf der Frankfurter Buchmesse, die stimmt. Und damit guten Tag.
0: Tja, und Peggy Mädlers Buch Selbstregulierung des Herzens stellen wir gegen 13.45 Uhr hier ausführlich nochmal vor. Guten Tag, dies wünschen wir auch Wolfgang Schilling und Dankeschön für die Zusammenfassung wichtiger Kulturthemen aus den heutigen Tageszeitungen.
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1: Josephine Grunholm von ihrem Album Wild Garden. Und wir wollen jetzt erinnern, Leonard Cohen, gestorben war er am 7. November 2016. In diesem Jahr jährt sich sein Todestag zum 10. Mal. Und was seine Lieder immer noch und immer wieder besonders macht, sind seine Texte und vor allem seine Stimme. Gesungen hat er vor allem von religiösen, spirituellen Dingen, von Tod, Sterben, aber auch von der Liebe. Auch auf seinem neuen Album Old Ideas. Hier ist er mit Background-Sängerin und mit Come Healing zu hören.

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0: Leonard Cohen hier bei MDR Kultur am heutigen Mittwochmittag. 11.30 Uhr ist es.
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0: Und die gibt's wieder mit Caroline Dörner.
2: Welcher Ort wird Naturwunder des Jahres 2026? Derzeit haben ein Sandsteinfelsen in Sachsen-Anhalt und ein stillgelegtes Bergwerk in Thüringen beste Chancen auf die Auszeichnung. Für Kulturkompakt-Redakteur berichtet Ricarda Lehle.
3: Bei der Abstimmung um das Naturwunder in diesem Jahr ist Mitteldeutschland vorne mit dabei. Ein Ort aus Sachsen-Anhalt und zwei aus Thüringen belegen derzeit die vorderen vier Plätze. Das hat die zuständige Heinz-Sielmann-Stiftung heute mitgeteilt. Erster Favorit ist die Teufelsmauer in Sachsen-Anhalt mit 8.170 Stimmen. Sie liegt damit vor den Saalfelder Feengrotten in Thüringen, die mit knapp 5.000 Stimmen derzeit Platz 2 einnehmen. Auf Platz 4 befindet sich momentan das Alperstädter Ried, ebenfalls in Thüringen. Insgesamt 25.000 Menschen haben bisher abgestimmt über das Naturwunder des Jahres. Die Wahl läuft noch bis zum 10. Oktober.
2: Die unklare politische Lage in Sachsen-Anhalt kann auch eine Chance sein für Theater und Kunst. Das sagt der Festivalleiter des Osten-Festivals, Ajoscha Begrich, MDR Kultur, auch mit Blick auf die polarisierte Gesellschaft im Land.
4: Das kann aber auch eine sehr, sehr gute Zeit für Theater und Kultur sein, weil wir können Räume schaffen, wo Menschen sich begegnen, wo Menschen eine andere Realität erfahren, auch eine andere Sinnlichkeit erfahren, die eben über ihren Alltags und vor allem diesen ganzen Hass und Wut, was man vielleicht auch sozialen Medien oder so kriegt, eben entfliehen können und plötzlich wieder sich selber und ihre Mitmenschen spüren. Und da glaube ich zutiefst daran, dass man da eben miteinander sehr viel auch aneinander lernen kann und darauf was aufbauen kann.
2: So der Festivalleiter des Osten-Festivals, Aljoscha Begrich. Das Osten-Festival startet am Wochenende. Es bespielt über zwei Wochen das alte Kraftwerk Czornowitz und ein leerstehendes Jugendzentrum in Wolfen-Nord in Sachsen-Anhalt. Die Oper Leipzig kann ihre Beleuchtungsanlage modernisieren. Dafür hat sie Geld vom Bund bekommen, nämlich 720.000 Euro aus dem Förderprogramm Kultur Invest. Mit der neuen Technik soll die Beleuchtung moderner, flexibler und zugleich energieeffizienter werden, so der Leipziger Bundestagsabgeordnete Holger Mann. Schließlich stammten einige der Strahler für die Bühne der Oper Leipzig noch aus dem Eröffnungsjahr 1960. Mit der Modernisierung der Beleuchtungsanlage wurde bereits begonnen. Im kommenden Jahr soll sie dann abgeschlossen sein. Die satirische Zeichentrickserie South Park hat angekündigt, sich fortan South America zu nennen. Die Serie, die in einer amerikanischen Kleinstadt spielt, ist berühmt für ihre bissigen politischen Seitenhiebe. Und genauso ein Seitenhieb ist auch die Umbenennung, so ARD-Korrespondentin Gabi Biesinger.
5: Die Macher der Serie, die kündigen auf ihrer Website an, dass South Park künftig South America heißen soll. Und das erklären sie sarkastisch damit, dass sie diese Entscheidung getroffen hätten, inspiriert vom Mut und Patriotismus von Apple und Google. Und Hintergrund ist, dass die beiden Tech-Giganten Google und Apple eben sehr schnell eingeknickt sind und den Vorgaben von US-Präsident Donald Trump gefolgt sind, der ja kürzlich vor dem Hintergrund des Handelsstreits mit Kanada den Ontario-See an der Grenze zwischen den Ländern zum Lake America umbenannt hat. Und zu Beginn seiner zweiten Amtszeit hatte er ja schon den Golf von Mexiko zum Gulf of America gemacht. Und Apple und Google haben eben brav die Namen der beiden Gewässer auf ihren Karten geändert. Zumindest für die Nutzerinnen und Nutzer hier in den USA.
2: Und so heißt dann die satirische Zeichentrickserie South Park ab der kommenden Staffel South America.
0: Und das waren die Kulturnachrichten. Dankeschön, Caroline.
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0: Am Nachmittag ist es teils aufgelockert mit Sonnenschein, teils bleibt das auch stark bewölkt. Einige Schauer sind auch noch mit drin. Am Abend gibt es von Nordwesten her häufiger Regen bei zuvor Höchstwerten von 18 bis 22 Grad. In den Bergen gibt es 14 bis 18 Grad. In der Nacht ziehen die Schauer ab, es klart auf. Gegen Morgen kann sich Nebel bilden. Bei Tiefstwerten von 12 bis 8 Grad in den Bergen geht es bis auf 5 Grad runter. Morgen gibt es anfangs zum Teil noch Nebel. Sonst wechseln sich Sonne und Wolken ab. Es bleibt meist trocken bei Höchstwerten von 17 bis 21 Grad. Und nach Frühnebel gibt es am Freitag viel Sonnenschein. Im Tagesverlauf dann auch ein paar Wolken bei wieder steigenden Werten. Der Kulturverkehrsservice A2 Richtung Berlin zwischen dem Kreuz Hannover Ost und Lehrte steht ein defekter LKW auf der rechten Fahrspur. A2 Richtung Berlin zwischen Rennau und Helmstedt Zentrum gibt es 6 Kilometer stockenden Verkehr. 20 Minuten dauert es länger. B4 Richtung Erfurt zwischen Elxleben und der A71 Auffahrt Erfurt-Gispersleben ist die rechte Fahrspur nach einem Unfall blockiert. Und B96 Richtung Bautzen zwischen Schwarzadler und Köln steht ein defekter LKW. Wo auch immer Sie unterwegs sind, fahren Sie vorsichtig. Kommen Sie gut an.
6: 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Jetzt aus Frau Reuth, Madame Manu.

Madame Manu mit Sängerin Manuela Klemm. Immer zu Neumond wird eine von 10 Singles aus dem Live-Album Spontan und Geil auf Spotify und Apple Music erscheinen. Und die nächste Single gibt es dann also am Freitag, am 11. September. Und am 31. Oktober, also Reformationstag, wird Madame Manu in der Pelzmühle in Chemnitz live zu erleben sein.

Howard Shelley mit dem zweiten Satz aus der Sonate Ado Nummer 5 von Muzio Clementi hier bei MDR Kultur am Mittag. Und wir laden Sie heute Abend wieder zu unserer Sendung Folk und Welt ein. Da wird Grit Friedrich unter anderem die Sängerin und Musikerin Ganna vorstellen. Geboren wurde sie in der Ukraine. Seit ihrem 13. Lebensjahr lebt sie in Deutschland. Diese doppelte kulturelle Identität prägt auch ihre Musik. Und so bietet Ganna eine Mischung aus Jazz und ukrainischem Folk, getragen von der Lust am Experimentieren. Ihr viertes Album hat sie Utopia genannt und hier erklingt traditionelle Musik aus den ukrainischen Karpaten, verwoben mit Elektrofolk. In ihrem Titel Mermaids greift sie das Thema der Rusalki, der weiblichen Wassergeister in der ukrainischen Volkskultur auf. Hören wir mal rein in diesen Titel von und mit Ganna.

Die ukrainisch-deutsche Sängerin und Musikerin Ganna mit Mermaids von ihrem 4. Album Utopia. Und live ist Ganna unter anderem am 17. September beim Reeperbahn-Festival in Hamburg oder am 30. Oktober dann mit ihrer Band in Zittau. Ja, mehr auch von Ganna hören Sie heute Abend bei MDR Kultur, bei Folk und Welt ab 21 Uhr. 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

Ja, da hört man sie zwitschern und singen, die Vögel. Und das freut den Shearwater-Frontmann Jonathan Mayberg sehr, denn er hätte ziemlich gern auch Ornithologie studiert. Aber die Leidenschaft für die Musik war stärker.

Und so dürfen die Vögel hin und wieder mit auf die Alben drauf und sind auch beim neuen Album zu hören, The New World. Und jetzt hören wir Cassandra Wilson, die Anfang September von uns gegangen ist. Mit 70 Jahren ist die Sängerin am 1. September gestorben. Hier hören wir ihre Stimme mit Almost 12.

Die US-amerikanische Sängerin Cassandra Wilson, am 1. September ist sie gestorben. Einen ausführlichen Nachruf finden Sie in der ARD Sounds App.

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3: Um 12 Uhr mit Mirko Jugelt. Das US-Rüstungsunternehmen Covenant will ab Anfang kommenden Jahres in Sachsen günstige Marschflugkörper in Serie produzieren. Das gab Unternehmenschefin Abby Danberg bekannt. Demnach sollen in dem neuen Werk jährlich zunächst 1000 Stück der neuen Langstreckenwaffe namens Anthem vom Band laufen. Das System soll eine preiswerte europäische Alternative zu US-Waffen bieten. Laut dem beratenden Ex-Bundeswehrgeneral Andreas Marlow stammen fast alle Bauteile direkt aus Europa. Nach MDR-Recherchen soll das Werk unweit des Flughafens Leipzig-Halle entstehen. Bundeskanzler Friedrich Merz hat die AfD in der Generaldebatte des Bundestags als destruktive Kraft bezeichnet. Er sagte, sie wolle das Land destabilisieren und stehe an der Seite Russlands. Merz verteidigte die Reformen der Regierung, zeigte sich jedoch bei der Rentenreform gesprächsbereit. AfD-Chefin Alice Weidel warf der schwarz-roten Koalition Totalversagen vor. Der Haushaltsentwurf der Bundesregierung sei verfassungswidrig. Grünen-Fraktionschefin Katharina Dröge gab Kanzler Merz eine Mitschuld am Erstarken der AfD. Linke-Fraktionschef Sören Pellmann warf der Bundesregierung eine unsoziale Politik vor. Der Ölpreis ist nach neuen Angriffen in der Nahostregion wieder über die Marke von 100 US-Dollar je Barrel gestiegen. Experten zufolge könnten dadurch die Preise für Benzin und Diesel in Deutschland steigen. Zuvor war die Lage in der strategisch wichtigen Straße von Hormus erneut eskaliert. Die iranischen Revolutionsgarden attackierten nach eigenen Angaben mehrere Schiffe in der Meerenge. Das US-Militär zerstörte nach eigenen Angaben 5 iranische Öltanker. In Deutschland fällt gut jedes fünfte Nutzfahrzeug wegen erheblicher Mängel durch die Hauptuntersuchung. Das teilte der TÜV-Verband mit. Besonders schlecht schnitten schwere Lastwagen über 18 Tonnen ab. Als Hauptgrund nennt der TÜV den Investitionsstau wegen der schwachen Konjunktur. Dadurch seien alte Lkw länger im Einsatz. Am häufigsten kritisieren die Prüfer Ölverlust, defekte Lichter und Fahrwerksprobleme. Die im vergangenen Jahr verunglückte Biathletin Laura Dahlmeier wird posthum in die Hall of Fame des deutschen Sports aufgenommen. Das teilte die Stiftung Deutsche Sporthilfe mit. Die zweimalige Olympiasiegerin war vor gut einem Jahr beim Bergsteigen in Pakistan abgestürzt. Neben Dahlmeier wurden auch Turn-Olympiasieger Fabian Hambüchen, Schwimm-Olympiasiegerin Britta Steffen und der ehemalige Skirennläufer Felix Neureuther in die Hall of Fame aufgenommen. Dabei handelt es sich um eine virtuelle Ruhmeshalle. Das waren die Nachrichten.
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4: Nebel und viele Wolken hängen über dem Brocken bei 7 Grad. In Chemnitz ist es bedeckt bei 17 Grad. In Dresden stark bewölkt bei 19 Grad. Auch in Eisenach und Erfurt ist es stark bewölkt bei 16 Grad. Auf dem Fichtelberg ist es bedeckt bei 13 Grad. In Gera stark bewölkt bei 17 Grad. In Görlitz leicht bewölkt bei 22 Grad. In Halle gibt es Sonne und Wolken und 20 Grad. Wolkig ist es auch in Leipzig bei 19 Grad. In Magdeburg gibt es Sonnenschein und wenige Wolken, dazu 8 Grad. 18 Grad. Und in Meiningen ist es wolkig bei 14 Grad. Ja, am Nachmittag ist es locker bis stark bewölkt mit einzelnen Schauern. Dazu gibt es 18 bis 22 Grad. In der Nacht ziehen die Regenschauer ab und es klart auf bei 12 bis 8 Grad. Morgen, wenn der Frühnebel sich verzogen hat, gibt es viel Sonnenschein und einige Wolken bei 17 bis 21 Grad. MDR Kulturverkehrsservice A2 Richtung Berlin zwischen Rennau und Helmstedt Zentrum gibt es 4 Kilometer Stau und 20 Minuten dauert es länger. Vorsicht auf der A72 Richtung Leipzig zwischen Hartenstein und Stolberg West liegen Fahrzeugteile auf beiden Fahrspuren. B4 Richtung Erfurt zwischen Elxleben und der A71 Auffahrt Erfurt-Gispersleben ist die rechte Fahrspur nach einem Unfall blockiert. B7 Vorsicht zwischen Rodigast und Bürgel befindet sich eine ungesicherte Unfallstelle. Vorsicht auch im Burgenlandkreis auf der Straße zwischen Henne und dem Abzweig Große Jena liegen Glasscherben auf der Fahrbahn. Geblitzt wird unter anderem auf der A9 Richtung München zwischen Niemeck und Kleinmarzins. Soweit der MDR Kulturverkehrsservice 12:04.
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4: Mit Constanze Kittel und mit der Kenny Wayne Shepherd Band geht's bis in die Stunde bis eins.

Der US-amerikanische Gitarrist Kenny Wayne und seine Bandkollegen zum Auftakt in dieser Stunde. Was haben wir vor? Unter anderem wollen wir wissen, was junge Künstlerinnen und Künstler bewegt, mit welchen Themen sie sich beschäftigen in ihren künstlerischen Werken. Antworten darauf gibt die Ausstellung von jungen Kunstschaffenden zum Lindenauer Förderpreis. Und was hier in Altenburg für Werke derzeit zu sehen sind, das erzählen wir Ihnen in wenigen Minuten.

0: Junge Musiker, Musikerinnen haben den Musiktiteln von Chet Baker neues Leben eingehaucht und dies im letzten Jahr auf dem Album Chet Baker Reimagined vereint. Und auch die britische Sängerin Dodie ist eine von diesen jungen Musikerinnen, eben gehört mit Old Devil Moon. Ja, um junge Menschen geht es auch jetzt, denn das Lindenau-Museum in Altenburg verleiht alle zwei Jahre den Lindenau-Förderpreis an Absolventinnen und Absolventen der Kunsthochschulen in Sachsen, Thüringen und Sachsen-Anhalt. In diesem Jahr geht der Preis an die Bildhauerin Karin Kamia. Die Ausstellung im Prinzenpalais des Altenburger Schlosses zeigt nun die Werke aller 8 Nominierten. Und diese macht Hoffnung auf eine neue Generation von Künstlerinnen und Künstlern, meint Eva Geding. Sie stellt die Ausstellung jetzt vor.
1: Werkzeuge sind für eine Bildhauerin wie Karin Kamia unentbehrlich. Manchmal gehört dazu auch ein Rasentrimmer. Für die Ausstellung zum Lindenau-Förderpreis hat sie in den Rasen im Innenhof des Altenburger Schlosses ein riesiges Schachbrettmuster gemäht. Als Spielwiese für die Ausstellungsbesucher und zugleich als Gedankenspiel über die kulturelle Bedeutung von Mustern in Europa und Asien. Kamia, 1992 in Tokio geboren, war zuletzt Meisterschülerin bei Alicia Quade an der Hochschule für Bildende Künste in Dresden. Die Grünfläche sieht sie als Werkstoff wie Holz oder Stein.
2: Und ein Muster benutze ich als Motiv ganz oft, weil die sind normalerweise als zweidimensional verwendet, als Textil. Aber wenn es als Kleidung oder als Tischdecke benutzt wird, also wird es plötzlich dreidimensional und ich finde diese Transformation so interessant.
1: In der Ausstellung ist etwa eine großformatige Holztafel zu sehen. Kamia hat ein sogenanntes Hahnentrittmuster hineingeschnitten. Anschließend spannte sie Jeansstoff darüber und bearbeitete die Oberfläche mit Sandpapier. So wurde das Muster als Frottage auf dem Stoff sichtbar. Ihr Einsatz überzeugte die Jury, die Karin Kamia den Lindenau-Förderpreis 2026 verlieh. Die mit 5.000 Euro dotierte Auszeichnung gehört zu den wichtigsten Förderpreisen für junge Kunst in der Region.
3: Wir wollen natürlich auch unseren eigenen Nachwuchs sozusagen, den wir später dann auch hier sammeln, hier fördern. Und das ist eine sehr wichtige Aufgabe auch von Museen, dass sie die besten Beiträge sammeln, aufmerksam machen darauf und die auch finanziell fördern. Denn Kunst muss auch von irgendwas Leben natürlich.
1: Sagt Kurator Benjamin Rux. Er ist stolz, dass sich die Stadt Altenburg mit dem Lindenau-Förderpreis und dem Gerhard-Altenburg-Preis gleich zwei beachtenswerte Auszeichnungen gönnt.
3: Und Altenburg ist ja wirklich so, ne? Gehört zwar zu Thüringen, aber hat früher zum Bezirk Leipzig gehört. Und das ist, also wir haben eine Scharnierfunktion. Ne? Wir züngeln auch in diese andere Halle, ist auch nicht weit. Also wir sind schnell eigentlich so ein Dreiländereck, wenn man so will. Und deswegen gehört der Preis auch irgendwie hierher.
1: Eine Reise lohnt sich in jedem Fall. 8 ebenso eigenständige wie beherzte und originelle Künstlerinnen und Künstler kann man in der Ausstellung zum Lindenau-Förderpreis kennenlernen. Die Kunsthochschulen in Dresden, Leipzig, Weimar und Halle durften dafür je 2 ihrer Absolventinnen und Absolventen auswählen.
4: Ich finde, es sind 8 sehr unterschiedliche Ansätze. Es sind sehr unterschiedliche Medientechniken, die zum Transfer der Ideen benutzt werden. Und es sind eben 8 total unterschiedliche Themen.
1: Sagt Kuratorin Nora Frohmann. So zeigt Lorin Brockhaus sinnlich verspielte Objekte mit hintergründigem Witz. Die israelische Künstlerin Ronny Aviram beeindruckt mit einer Rauminstallation von großer ästhetischer Kraft. In »Werde ich zu einer Salzsäule« nimmt sie die biblische Geschichte um Lots Frau zum Anlass für eine Auseinandersetzung mit ihrer Heimat. Und Dania González Sanabria gibt einen Einblick in ihre berührende Performance »The Visitor«. Zentraler Bestandteil ist ein Überwurf aus unbehandelter Schafwolle, der in der Ausstellung präsentiert wird. Videos und Fotos zeigen, wie sie sich damit in gebückter Haltung und ohne etwas zu sehen durch Städte tastet. So macht sie eine existenzielle Erfahrung von Heimatlosigkeit deutlich. Der würzige Duft der Wolle spricht die Sinne dabei ganz unmittelbar an. González Sanabria ist damit nicht allein. Staub, Stoff, Dattelsirup, Salz und Gras, das sind nur einige der ungewöhnlichen Materialien, aus denen die Nominierten ihre Werke schaffen. Mutig gehen diese Künstlerinnen und Künstler neue Wege. Bevor Sie darauf in die internationale Kunstwelt weiterziehen, sollte man Sie in Altenburg auf gar keinen Fall verpassen,
0: sagt Eva Geding und kann die neue Ausstellung zum Lindenau-Förderpreis sehr empfehlen. Zu sehen ist sie bis zum 1. November im Prinzenpalais des Schlosses Altenburg.

Hut und Bart, Leroy Stecker heißt er, der Musiker aus Kanada, von seinem Album Strange Path. Und einen kleinen musikalischen Stilwechsel gibt's jetzt mit einem Stück von Arthur Duff aus seiner Suite Echoes of Georgian Dublin, spielt das RTE Concert Orchestra.

Ja, sie hat ihr erstes Album vorgelegt, die junge britische Musikerin Eleanor Moss, das Folk-Album The Knife, The Needles. Und mit den Liedern ist sie auch auf Tour, allerdings nur in ihrer Heimat und in den USA. Aber vielleicht kommt sie irgendwann auch mal nach Deutschland. Warten wir es ab.

0: Kann man schön mitsingen. America mit A Horse with No Name, ein Klassiker mittlerweile. 1971, vor 55 Jahren, ist der Titel in Großbritannien, Irland, Frankreich, Italien und in den Niederlanden als erster Song auf einer dreiteiligen Single erschienen. Ein Jahr später dann auch in den USA. Springen wir wieder ins Hier und Jetzt.
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0: Und hier hat wieder Caroline Dörner.
2: Welcher Ort wird Naturwunder des Jahres 2026? Derzeit haben ein Sandsteinfelsen in Sachsen-Anhalt und ein stillgelegtes Bergwerk in Thüringen beste Chancen auf die Auszeichnung. Für Kulturkompakt berichtet Ricarda Lehle.
3: Bei der Abstimmung um das Naturwunder in diesem Jahr ist Mitteldeutschland vorne mit dabei. Ein Ort aus Sachsen-Anhalt und zwei aus Thüringen belegen derzeit die vorderen vier Plätze. Das hat die zuständige Heinz-Sielmann-Stiftung heute mitgeteilt. Erster Favorit ist die Teufelsmauer in Sachsen-Anhalt mit 8.170 Stimmen. Sie liegt damit vor den Saalfelder Feengrotten in Thüringen, die mit knapp 5.000 Stimmen derzeit Platz 2 einnehmen. Auf Platz 4 befindet sich momentan das Alperstädter Ried, ebenfalls in Thüringen. Insgesamt 25.000 Menschen haben bisher abgestimmt über das Naturwunder des Jahres. Die Wahl läuft noch bis zum 10. Oktober.
2: 10 Jahre Deutsches Burgenmuseum auf der Feste Heldburg im Süden Thüringens und die Bilanz dazu eher durchwachsen. Statt wie erhofft 30.000 Gäste im Jahr in das Museum zu locken, liegen die Zahlen bei weniger als der Hälfte. 12.000 bis 5.000 Gäste sind es im Schnitt im Jahr. Für Heldburgs Bürgermeister Christopher Otter liegt das unter anderem an der geografischen Lage der Feste Heldburg, direkt an der Landesgrenze zu Bayern.
4: Das Gefühl und die Einschätzung ist natürlich, an der jeweiligen Ländergrenze hört es dann auf mit der Zusammenarbeit. Das ist oftmals so. Zwischenmenschlich will ich das negieren, überhaupt nicht. Aber im rein rechtlichen Sinne und schon allein aus den Förderstrukturen heraus ist es immer schwierig, solche Strukturen aufrechtzuerhalten. Deswegen müssen wir dort viel im informellen und im einzelnen Bereich machen, weil uns da die bürokratischen Hemmnisse natürlich etwas stoppen.
2: Ein neues Leitungsteam soll das Deutsche Burgenmuseum daher nun sichtbarer machen. Das Team hat Anfang September die Arbeit aufgenommen. Der Preis für sorbische Sprache, der Sejla-Preis, geht heute an die ehemalige Lehrerin Theresia Schön. Sie engagiert sich seit Jahrzehnten für die sorbische Sprache in der Lehre. Über die Preisträgerin Ole Steffen für Kulturkompakt.
5: Theresia Schön machte sich bereits während ihrer aktiven Berufszeit als Lehrerin für die sorbische Sprache stark. So gehörte sie zum Beispiel zu den Mitgründern des Sorbischen Schulvereins e.V. 1991. Sie half mit, dass das Fach Sorbisch gleichberechtigt neben Deutsch als Abiturfach anerkannt wurde. Sie setzte sich für Lehrernachwuchs ein und für die Entwicklung sorbischsprachiger Materialien in allen Schulfächern. Auch im Ruhestand ist Theresia Schön aktiv. In diesem Jahr etwa erschien ihre Übersetzung von Ottfried Preußlers Kinderbuch »Das kleine Gespenst« ins Obersorbische im Willes Verlag Leipzig.
2: Im Schlosspark Altenstein im Wartburgkreis sind nach den Unwetterschäden einige Bereiche wieder begehbar. Wie die Stiftung Thüringer Schlösser und Gärten mitteilte, können unter anderem die Zufahrtsstraßen, der Innenpark um das Schloss und das Luisental wieder genutzt werden. Gesperrt bleibt weiterhin der südliche Bereich mit chinesischem Häuschen und Blumenkorbfelsen, einschließlich dem verbindenden Rundweg. Laut Stiftung besteht dort Lebensgefahr, etwa durch herabfallende Äste oder umstürzende Bäume. Ein schweres Unwetter hatte am 19. August erhebliche Schäden im Schlosspark hinterlassen.
0: Also schön aufpassen. Dankeschön, Caro, für die Kulturnachrichten.
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0: Am Nachmittag ist es teils aufgelockert mit Sonnenschein, teils auch stark bewölkt. Noch gibt es nur einzelne Schauer. Zum Abend hin werden die von Nordwesten her häufiger, bei Höchstwerten heute von 18 bis 22 Grad. In der Nacht ziehen die Schauer ab, es klart auf. Dazu gibt es Tiefstwerte von 12 bis 8 Grad. Morgen gibt es anfangs etwas Nebel, dann ein Mix aus Sonne und Wolken. Es bleibt meist trocken bei 17 bis 21 Grad. Und auch am Freitag gibt es nach örtlichen Frühnebel viel Sonnenschein und einige Wolken. Es bleibt trocken bei leicht steigenden Werten. MDR Kulturverkehrsservice. Achtung, Falschfahrer auf der A4 Frankfurt-Dresden. Zwischen Waltershausen und Guter Boxberg ist ein Falschfahrer unterwegs. Bitte fahren Sie äußerst rechts und überholen Sie nicht. Falschfahrer auf der A4 Frankfurt-Dresden zwischen Waltershausen und Guter Boxberg. A2 Richtung Berlin. Zwischen Rennau und Helmstedt Zentrum gibt es 4 Kilometer Stau, 20 Minuten länger dauert es. A72 Richtung Leipzig. Vorsicht, zwischen Hartenstein und Stolberg West liegen Fahrzeugteile auf der Fahrbahn. B4 Richtung Erfurt. Zwischen Elxleben und der A71 Auffahrt Erfurt-Gispersleben ist die rechte Fahrspur nach einem Unfall blockiert. Auf der B7 zwischen Rudigast und Bürgel gibt es Behinderungen nach einem Unfall und Vorsicht im Burgenlandkreis auf der Straße zwischen Henne und dem Abzweig Große Jena liegen Glasscherben auf der Fahrbahn. Wo auch immer Sie unterwegs sind, fahren Sie vorsichtig, kommen Sie gut an.
6: 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Ramtam Tilda.

Ramtamtilda, hier sind Sie nochmal zu hören mit dem Stell dich ein der Unvernünftigkeit. Ja, präsentiert hat die Erfurter Band das Lied bei der MDR Kultur Studio Session. Und zu finden ist der Titel auf dem Album Fußgängerzonenmusik. Also wenn Sie Lust zum Tanzen und Mithibbeln haben.

0: Ida Sand war das hier mit Old Man. Ja, wir laden uns ja immer wieder gern Menschen zum Gespräch ein, zu MDR Kultur trifft. Und zu Gast war da auch Gitte Tschoch. Seit diesem Juli ist sie Generalsekretärin und Vorstandsvorsitzende des Goethe-Instituts, 1984 in Borna geboren. In Frohburg aufgewachsen, hat sie allgemeine und vergleichende Literaturwissenschaft an der Ludwig-Maximilians-Universität München studiert. Schon seit 2009 ist Gitte Tschoch in verschiedenen Positionen für das Goethe-Institut tätig, ob in Südkorea, Japan, Johannesburg, zuletzt von 2015 bis 2018 als Gründungsdirektorin des Goethe-Instituts in der Demokratischen Republik Kongo. 75 Jahre Goethe-Institut werden ja in diesem Jahr gefeiert, heißt also 75 Jahre Dialog, Begegnung und globaler Austausch. Doch mit der jüngsten Ankündigung der Schließung der deutschen Goethe-Institute in Russland endet die Ära der deutsch-russischen Kulturbeziehungen. Welche Aufgaben sich das Goethe-Institut im 75. Jahr trotz Krisen, Konflikten und Kriegen stellt, erzählt Gitte Tschoch jetzt.
1: Wichtig ist eben, uns als Institution, als Goethe-Institut immer weiterzuentwickeln und dorthin zu gehen, wo Menschen noch nicht so gut in Kontakt mit Deutschland sind oder noch nicht so teilhaben am internationalen Kulturaustausch. Und deswegen eben die Neugründung jetzt anstehend ist, zunächst St. Louis in den USA, also dort auch mehr in die Breite zu gehen, nicht nur in den Hauptstädten tätig zu sein und in Polen eben in Lublin, 100 Kilometer von der ukrainischen Grenze entfernt und bald auch europäische Kulturhauptstadt. Und dort als Deutschland eben auch ein Kulturprogramm anzubieten, finde ich gut und richtig und verfolge ich gern weiter. Zumal es ja auch darum geht, so ein Netzwerk beweglich zu halten. Ich glaube, wir haben jetzt lange nicht solche Zeiten erlebt, wo so viele Krisen, Konflikte, Kriege stattgefunden haben auf der Welt. Und das verändert natürlich die Außenpolitik, also das Verhältnis Deutschlands zu anderen Ländern und eröffnet dadurch auch neue Möglichkeiten, aber auch Notwendigkeiten, um unsere Arbeit dem anzupassen. Und ich finde es eben wichtig, in die Breite der Gesellschaft zu gehen. Und nicht nur in den großen Städten verortet zu sein, die ja selbst sehr gut vernetzt sind und eine internationale Kulturszene haben. Das sehen wir ja hier in Deutschland auch. Und um wieder den Bogen zu Sachsen-Anhalt zu schlagen oder zu Sachsen, dem Bundesland, in dem ich geboren wurde, ist eben auch ganz wichtig, Kulturinstitutionen hier weltweit zu vernetzen. Also es gibt Zusammenarbeiten mit dem Ostenfestival in Bitterfeld-Wolfen zum Beispiel oder mit dem Bach-Festival in Leipzig. Und dafür einen Austausch zu sorgen, das ist eine Sache, die wir leisten können als Goethe-Institut.
0: Gitte Tschoch, die Generalsekretärin und Vorstandsvorsitzende des Goethe-Instituts. Das MDR Kultur trifft Gespräch mit ihr hören Sie heute Abend ausführlich ab 20 Uhr bei uns im Radio oder jederzeit auch in der ARD Sounds App oder unter mdrkultur.de.

Robbie Williams und Rufus Wainwright sowie das London Session Orchestra mit Swings Both Ways, einem herrlich swingenden, leichten Titel, bei dem man ganz wunderbar mitschnipsen, mitwippen kann. Zu finden auf seinem gleichnamigen Swing-Album Swings Both Ways. Ja, Robbie Williams kann aber nicht nur Swing, er ist auch eine Ikone der Popmusik, hat mit Hits wie Angels oder Feel Lieder für die Ewigkeit produziert. Doch neben dem Ruhm gibt und gab es für ihn immer wieder einige Schattenseiten. Davon erzählt die Doku The True Story of Robbie Williams zu finden in der Dreisat Mediathek.

Anfang August ist sie 30 geworden, die französische Sängerin Pom. Schon mit 6 hat sie Lieder komponiert, mit 7 im Schulchor gesungen, ein Jahr später Cello gelernt. Später sind dann viele weitere Instrumente dazugekommen. Ich vermeide jetzt mal den Begriff Wunderkind, da sie den selber auch nicht gern hört. Aber sie hat viele Instrumente oder auch Dinge aus der Musiktheorie sich selbst beigebracht. So eine kleine Überfliegerin war sie dann schon. 2017 hat Pom ihr allererstes Album rausgebracht. A Peu Près heißt es, und da haben wir eben reingehört. Und das hier ist er, der große Iggy Pop.

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5: Um 13 Uhr mit Mirko Jugelt. Das US-israelische Rüstungsunternehmen Covenant will in Sachsen ab dem kommenden Jahr Marschflugkörper in Serie produzieren. Unternehmenschefin Abigail Denberg bestätigte heute entsprechende Berichte. Demnach sollen in dem Werk zunächst 1000 Stück des Waffensystems Anthem hergestellt werden. Später ist laut Denberg geplant, die Produktion auf 5000 Stück hochzufahren. Ziel sei es, eine preiswerte europäische Alternative zu US-Waffen zu bieten. Nach MDR-Recherchen könnte das Werk unweit des Flughafens Leipzig-Halle entstehen. In Thüringen ist die Landtagsfraktion des BSW nun offiziell aufgelöst worden. Hintergrund ist der Streit mit dem Bundesvorstand um die Regierungsbeteiligung im Freistaat. Wie Spitzenvertreter in Erfurt erklärten, wurde gleich eine neue Fraktion gegründet, um die Zusammenarbeit mit CDU und SPD fortsetzen zu können. Dazu hatten die ehemalige BSW-Politiker eine neue Partei mit dem Namen Thüringen gerecht ins Leben gerufen. Der neuen Fraktion gehören 10 Abgeordnete an. Sigrid Hupach wurde zur Vorsitzenden gewählt. In der Generaldebatte des Bundestags liefern sich Vertreter von Regierung und Opposition seit dem Vormittag einen heftigen Schlagabtausch. Bundeskanzler Friedrich Merz warf der AfD eine destruktive Politik vor und verteidigte die Reformvorhaben der schwarz-roten Koalition. Bei den Rentenplänen zeigte sich der CDU-Vorsitzende gesprächsbereit. Die AfD-Chefin Alice Weidel warf der Bundesregierung Totalversorgen vor. Grünen-Fraktionschefin Katharina Dröge gab Merz seine Mitschuld am Erstarken der AfD. Linksfraktionschef Sören Pellmann warf der Regierung einen sozialen Kahlschlag vor. In Oslo haben die Trauerfeierlichkeiten für Norwegens verstorbenen König Harald V. begonnen. Zur Stunde wird in der Domkirche ein Trauergottesdienst abgehalten. Unter den Gästen sind der britische Thronfolger Prinz William, das spanische Königspaar, Bundespräsident Frank-Walter Steinmeier und der ukrainische Präsident Volodymyr Zelensky. Zuvor war Haralds Sarg bei einem Trauerzug vom Königsschloss zur Domkirche gebracht worden. Die im vergangenen Jahr tödlich verunglückte Biathletin Laura Dahlmeier wird posthum in die Hall of Fame des deutschen Sports aufgenommen. Das teilte die Stiftung Deutsche Sporthilfe mit. Die zweimalige Olympiasiegerin war vor gut einem Jahr beim Bergsteigen in Pakistan abgestürzt. Neben Dahlmeier wurden auch Turn-Olympiasieger Fabian Hambüchen, Schwimm-Olympiasiegerin Britta Steffen und der ehemalige Skirennläufer Felix Neureuther in die Hall of Fame aufgenommen. Dabei handelt es sich um eine virtuelle Ruhmeshalle. Das waren die Nachrichten.
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6: In Ahrtal ist es wolkig bei 19 Grad. Einen bedeckten Himmel gibt es in Dresden bei auch 19 Grad. In Eisenach und auch Erfurt gibt es Sonne und Wolken und 17 Grad. Sonne und wenige Wolken gibt es in Gardelegen, dazu 18 Grad. In Hoyerswerda ist es stark bewölkt bei 19 Grad. In Magdeburg wolkig bei ebenfalls 19 Grad. Viele Wolken gibt es in Neuhaus am Rennweg und 13 Grad. In Oschatz ist es wolkig bei 19 Grad. Dichte Wolken gibt es in Plauen und auch 19 Grad. Und in Wernigerode ist es stark bewölkt bei 17 Grad. Der Nachmittag bleibt heute locker bewölkt. Es kann auch durchaus stark bewölkt bleiben. Dazu gibt es einzelne Schauer bei 18 bis 22 Grad. In der Nacht ziehen die Schauer ab, es klart auf bei 12 bis 8 Grad. Morgen gibt es örtlich etwas Frühnebel, danach viel Sonnenschein und ein paar Wolken. Regnen soll es nicht bei 17 bis 21 Grad. MDR Kulturverkehrsservice A2 Richtung Berlin. Zwischen Rennau und Helmstedt Zentrum gibt es 4 Kilometer Stau. 20 Minuten dauert es länger. Die A4 Richtung Frankfurt ist zwischen Siebenlehn und Berbersdorf nach einem Unfall mit mehreren Fahrzeugen gesperrt. A72 Richtung Hof zwischen dem Dreieck Hochfranken und Hof Nord gibt es 7 Kilometer stockenden Verkehr. 10 Minuten länger dauert es. B4 Richtung Erfurt zwischen Exleben und der A71 Auffahrt Erfurt-Gispersleben ist die rechte Fahrspur nach einem Unfall blockiert. Und auf der B7 zwischen Rodigast und Bürgel gibt es Behinderungen nach einem Unfall. Soweit der MDR Kulturverkehrsservice, 13.04 Uhr.
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6: Mit Constanze Kittel, ich grüße Sie.

Bill Ryder Jones hier bei MDR Kultur. Nach der Landtagswahl in Sachsen-Anhalt wird immer wieder analysiert, gefragt, wieso und warum konnte die AfD so ein Ergebnis einfahren. Auch in der Fernsehsendung Titel, Thesen, Temperamente hat man versucht, diese Frage zu beantworten mit Sachbüchern, die sich dem Osten ausführlich widmen. Warum der Blick auf die ostdeutschen Bundesländer wichtig ist für das Verstehen, darüber sprechen wir gleich.

0: First Aid Kit, das Duo der schwedischen Schwestern Johanna und Clara Söderberg. Nach den Landtagswahlen in Sachsen-Anhalt sitzt bei vielen die Erschütterung immer noch tief. Wieso konnte eine als gesichert rechtsextrem eingestufte Partei mit Abstand stärkste Kraft werden? Manche sehen den Aufstieg der AfD immer noch als ein Problem Ostdeutschlands. Aber ist tatsächlich der Osten schuld? Raik Wieland und Christoph Schäffer haben darüber mit Autoren und Autorinnen aktueller Sachbücher gesprochen.
1: Wenn man allein mal rauszoomt, ist natürlich überall in Europa sind Rechtspopulisten stark geworden, sogar auf der ganzen Welt. Und dann so zu tun, als sei es ein ostdeutsches Problem, also dass das immer noch passiert, obwohl die AfD mittlerweile auch in Westdeutschland teilweise sehr stark ist, wo man das nicht mit einem Systemumbruch erklären kann. Also das macht mich wirklich immer noch sehr fassungslos.
2: Sagt die Publizistin Valerie Schönjahn, Jahrgang 1990. Sie ist in Kalbe an der Milde, aufgewachsen im Norden von Sachsen-Anhalt. In ihrem Buch Ostbewusstsein beschreibt sie den Osten als Raum, der neu erfunden werden muss. Auch der Soziologe Steffen Mau, geboren 1968 in Rostock, plädiert für einen geweiteten Blick.
3: Wir haben ja einen Aufstieg von rechtsextremen, rechtspopulistischen Parteien in der gesamten westlichen Welt. Da war vielleicht die alte Bundesrepublik ein Stück weit ein Sonderfall oder auch ein Nachzügler. Bestimmte Aspekte, die auch in anderen westlichen Regionen bedeutsam sind, nämlich Verunsicherung auch durch Globalisierungsprozesse, geringes Wachstum, stärkere Ungleichheit, auch kulturelle, wertemäßige Veränderungen, die treffen jetzt auch Westdeutschland.
2: Steffen Mau hat in seinen Büchern die ungleiche Vereinigung beschrieben und untersucht, warum der Osten anders bleibt. Für Sachsen-Anhalt hatte der Kollaps der Industrie in der Nachwendezeit dramatischere Konsequenzen als die Weltwirtschaftskrise 1929. Die Folgen: Überalterung, Bevölkerungsschwund, niedrigstes Pro-Kopf-Einkommen im Bundesdurchschnitt. Ein toxischer Mix, sagt Steffen Mau.
3: Wir wissen eben, dass Schrumpfgesellschaften häufig auch sehr defensive, sehr ängstliche Gesellschaften sind. Sie machen eigentlich das Gegenteil von dem, was man ihnen politisch oder auch wissenschaftlich raten müsste, denn sie brauchen ja auch Zuwanderung, schon allein um die Infrastrukturen zu sichern oder die Gesundheitsversorgung, aber sie schließen sich eher ab.
2: Den Aufstieg der AfD als politische Kraft hat der FAZ-Redakteur Justus Bender von Anfang an beobachtet. Für ihn ist die Partei kein auf den Osten beschränktes Phänomen.
4: Also ich glaube, dass es schon eine Dysfunktionalität gibt in der öffentlichen Diskurskultur in Ostdeutschland. Das sieht man auch am Medienverhalten, das sieht man an der Ablehnung von Parteien insgesamt. Auch die AfD hat weniger Mitglieder im Osten, weil die Menschen es nicht einsehen, in Parteien einzutreten. Aber ich finde, das sollte uns nicht davon abhalten, die Diagnose zu stellen, dass es da durchaus ein Problem gibt und dass wir in Westdeutschland uns möglicherweise auch in diese Richtung bewegen.
2: Das Problem, das Justus Bender meint, ist die Gefahr einer bundesweiten Machtübernahme der AfD. In seinem aktuellen Buch Deutschland 2033 skizziert er, was passieren würde, wenn die AfD die absolute Mehrheit erringt und Alice Weidel Bundeskanzlerin würde. In Benders Szenario gibt es keine dramatischen Szenen, weder Gewalt noch Verhaftungen. Der Umbau der Demokratie vollzieht sich unbemerkt hinter den Kulissen.
4: Die Destabilisierung und Erosion unserer Demokratie kann sehr langsam auch über Jahre kommen und kann sehr sozusagen allein im Verwaltungshandeln und in der Durchsetzung des Personals mit Gleichgesinnten und in dem immerwährenden Versuch, alles, was man gestalten kann, auf die radikalstmögliche Weise zu gestalten. Und da kann man, glaube ich, sehr viel erreichen. Und dann ist das Endprodukt nicht das Vierte Reich, sondern eine illiberale Demokratie, wie es sie in Ungarn gab.
2: Die Zukunft ist offen. In Kalbe in Sachsen-Anhalt lässt sich beobachten, wie Schrumpfung und Leerstand auch Freiräume schaffen können. Ein Kunstverein ist hier aktiv. Es gibt Künstlerresidenzen und Festivals. Das wird vielleicht nicht ausreichen, um eine ganze Region zu revitalisieren. Aber Valerie Schönjahn findet, die Zeit der Ost-West-Debatten und gegenseitigen Schuldzuweisungen sei definitiv vorbei.
1: Wir sind ein Land. Wir sind ein Land mit verschiedenen Perspektiven. Deswegen ist es auch richtig, dass wir über die alle reden. Aber sozusagen die Probleme rüberschieben zu wollen, bringt uns einfach wirklich nicht weiter.
0: Auf der Suche nach Antworten. Christoph Schäffer und Raik Wieland über die Frage, ist der Osten schuld am starken Abschneiden der AfD in Sachsen-Anhalt nach der Landtagswahl? Diese Frage wird uns auch weiter begleiten hier bei uns im Programm bei MDR Kultur.

Roxanne, The Police, hier bei MDR Kultur und mit Musik fürs Klavier geht's weiter mit dem französischen Pianisten Sofiane Pamart.

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1: Denn, dass es hier so schön ist. Ich bekomme bei dem Titel immer wieder Gänsehaut. Denn singt Danger Dan davon, dass er eines Tages aufgrund einer Augenerkrankung blind sein wird und jeden Moment, den er noch sehend verbringen kann, genießt. Seinen Titel finden Sie auf dem neuen Album Keine Angst. Schönes Motto, das wir uns alle mitnehmen können.

0: Christy Baron hier bei MDR Kultur am Mittwoch. 13:30 ist es.
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0: Und bei mir ist André Sittner.
2: Der Premium Imperiale, der gilt als einer der renommiertesten Kulturpreise weltweit. Gestern wurden nun die diesjährigen Preisträgerinnen und Preisträger bekannt gegeben. Antje Übel für Kultur kompakt.
3: Der von der Japan Art Association vergebene Preis geht in diesem Jahr an Schauspielerin Kate Blanchett, den Architekten Daniel Liebeskind, der unter anderem das Jüdische Museum in Berlin entworfen hat, den Bildhauer Barry Goldsworthy und die Installationskünstlerin Jenny Holzer. Ausgezeichnet wurde auch der 99-jährige Dirigent Herbert Blomstedt. Er war unter anderem Chefdirigent der Staatskapelle Dresden und Gewandhauskapellmeister in Leipzig. Heute ist er Ehrendirigent der beiden renommierten Orchester und der älteste noch agierende Dirigent auf der internationalen Bühne.
2: Die Auszeichnungen sind mit jeweils 15 Millionen Yen, das sind etwa 80.000 Euro, dotiert und werden seit 1989 vergeben. Welcher Ort wird Naturwunder des Jahres 2026? Derzeit haben ein Sandsteinfelsen in Sachsen-Anhalt und ein stillgelegtes Bergwerk in Thüringen beste Chancen auf die Auszeichnung. Für Kulturkompakt berichtet Ricarda Lehle.
4: Bei der Abstimmung um das Naturwunder in diesem Jahr ist Mitteldeutschland vorne mit dabei. Ein Ort aus Sachsen-Anhalt und zwei aus Thüringen belegen derzeit die vorderen vier Plätze. Das hat die zuständige Heinz-Sielmann-Stiftung heute mitgeteilt. Erster Favorit ist die Teufelsmauer in Sachsen-Anhalt mit 8.170 Stimmen. Sie liegt damit vor den Saalfelder Feengrotten in Thüringen, die mit knapp 5.000 Stimmen derzeit Platz 2 einnehmen. Auf Platz 4 befindet sich momentan das Alperstädter Ried, ebenfalls in Thüringen. Insgesamt 25.000 Menschen haben bisher abgestimmt über das Naturwunder des Jahres. Die Wahl läuft noch bis zum 10. Oktober.
2: Die Stadt Magdeburg will zu ihrem Kaiser-Otto-Fest das Mittelalter in die Stadt holen. Das gab die Stadt jetzt bekannt. Geplant sind Ritterturniere, Livebands, Gaukelei, Luftartistik, historische Führungen und ein schauriger Pestzug, so hieß es von den Veranstaltern. Insgesamt 40 Acts werden so 6 Orte bespielen im historischen Domviertel in Magdeburg. Auch Kaiser Otto selbst steht im Fokus. Die Kammerspiele Magdeburg zeigen mit Der junge König die frühen Jahre Ottos des Ersten. Dieser wurde mit schon 23 Jahren zum König und mit 26 Jahren zum Kaiser gekrönt. Das Kaiser-Otto-Fest findet vom 2. bis 4. Oktober in Magdeburg statt. Der Nachtkulturkoordinator von Jena, Christoph Litwinow, zieht nach einem Jahr Amtszeit eine positive Bilanz. Wie er dem MDR sagte, habe sein Amt die Arbeit für die Nachtkultur verbessert. Zum Beispiel gäbe es nun regelmäßige Treffen der Veranstalter, um sich auszutauschen. Als erster Nachtkoordinator Thüringens vermittelt Litwinow zwischen feiernden Clubs, Verwaltung und Anwohnern. Besonders herausfordernd sei das bei Freiflächenprojekten, in denen Kollektive ungenutzte Flächen bespielen. So sagte Litwinow.
5: Die Freiflächenprojekte waren mir schon bekannt, aber in welcher Intensität und in welcher Organisation das alles gemacht wurde, in Professionalität, mit Ordnungsamt, mit Anwohneranschreiben, mit einem gemeinsamen Onboarding für die ganzen verschiedenen Kollektive, das ist auf jeden Fall sehr professionell und gleichzeitig auch die Anwohner mit anzubeziehen, mit Anwohnertelefonen, dass die quasi auch einen Ansprechpartner haben, ob das ich derjenige bin auf der Fläche oder quasi die Veranstaltungsleitung bzw. der Techniker, dass man einfach auf kurzem Draht ist und dann einfach auch auf die Bedürfnisse der AnwohnerInnen reagieren kann.
2: Auch Vertreter der Nachtkulturszene in Thüringen bewerten die neue Stelle positiv. Gerade kleinere Kollektive gaben an, von der Arbeit des Nachtkulturkoordinators in Jena zu profitieren.
0: Ein schöner Titel, Nachtkoordinator, mein Kultur. Gott. Ah, Kultur, nicht zu vergessen, Kultur. Kann man immer wieder betonen. Dankeschön, André, für die Kulturnachrichten.
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0: Sonne, Wolken und einzelne Schauer. Dieser Mix erwartet uns am Nachmittag bei 18 bis 22 Grad. Zum Abend hin kann es von Nordwesten her häufiger regnen. In der Nacht ziehen die Schauer weiter. Es klart auf bei 12 bis 8 Grad. Morgen geht es mit etwas Nebel in den Donnerstag. Wenn der sich verzogen hat, dann gibt es Sonne und Wolken im Wechsel und 17 bis 21 Grad. Und auch der Freitag sieht so ähnlich aus mit Sonnenschein und einigen Wolken. Und die Temperaturen steigen dann noch sogar noch leicht an. 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A2 Richtung Hannover. Zwischen Irxleben und Eilsleben gibt es Stau und stockenden Verkehr an einer Baustelle. 20 Minuten länger dauert es. Vorsicht auf der A4 Görlitz Richtung Dresden. Zwischen Ohorn und Pulsnitz liegen mehrere Metallrohre auf allen Fahrspuren. Die A4 Richtung Frankfurt ist zwischen Siebenlehn und Berbersdorf nach einem Unfall mit mehreren Fahrzeugen gesperrt. Zurzeit gibt es 4 Kilometer Stau. A38 Richtung Leipzig. In der Abfahrt Leipzig-Südost gibt es Behinderungen durch einen defekten LKW. A72 Richtung Hof. Zwischen dem Dreieck Hochfranken und Hof Nord gibt es 7 Kilometer stockenden Verkehr. 10 Minuten länger dauert's. Auf der B7 zwischen Rodigast und Börgel gibt es Behinderungen nach einem Unfall. Wo auch immer Sie unterwegs sind, fahren Sie vorsichtig. Kommen Sie gut an.
6: 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Jetzt aus Dresden. Yellow Umbrella.

Yellow Umbrella, die Reggae- und Ska-Band aus Dresden, aber auch Einflüsse aus Klezmer, osteuropäischer und arabischer Musik finden sich hier. Seit 1994 zieht die Band durch die Lande, hat Alben wie A Thousand Faces oder Hooligans of Love veröffentlicht. Und einige Texte der Band finden sich auch in einem Kinderbuch, der Reggae-Hase Boo. Und die Texte gibt's auch mit Musik auf einer gleichnamigen CD.

0: Filmmusik von Georges Delerue aus Zwei Mädchen aus Wales und die Liebe zum Kontinent. Ja, was für ein Filmtitel. Und über ein neues Buch von Peggy Medler mit dem Titel Selbstregulierung des Herzens sprechen wir jetzt. Darin geht es von der Zeit der ersten Computer in der DDR bis in die jüngste Vergangenheit. Erschienen ist das Buch im Frühjahr und jetzt steht es auf der Shortlist zum Deutschen Buchpreis. Die Jury schreibt zur Begründung, das Buch sei ein großer Roman über die Kreativität, mit der Wissenschaft und Kunst auch unter schwierigen Bedingungen ihren Weg fänden. Es sei damit von zeitloser Aktualität. Auch Tino Dallmann ist von Selbstregulierung des Herzens begeistert und stellt den Roman jetzt vor.
1: Thematisch schwingt der neue Roman von Peggy Medler zwischen gegensätzlichen Polen hin und her. Zwischen Kontrolle und Selbstbestimmung, Planbarkeit und Zufall und nicht zuletzt zwischen Realität und Utopie. Georg, einer der Protagonisten des Romans, ist mit dieser binären Logik vertraut. Als Wirtschaftswissenschaftler interessierte er sich schon in den 1960er Jahren für das Programmieren und die Kybernetik. Das Wissen darüber, nach welchen Regeln sich Maschinen steuern lassen, kann die Wirtschaft der DDR in Fahrt bringen, hofft Georg.
2: Er hatte Zahlen, Formeln und kybernetische Systeme im Kopf, elektronische Rechenmaschinen, die sich voller Versprechen auf den Weg machten und zugleich noch Welten entfernt schienen von heutiger künstlicher Intelligenz. Welche Wirkung und Faszination ein Wort wie Selbstregulierung damals auf ihn hatte. Kaum mehr vorstellbar, dass es überhaupt gedacht wurde, dass sie ausgerechnet in einer zentralistisch organisierten Planwirtschaft von mehr Selbstregulierung im Sozialismus träumten.
1: Die Hoffnungen auf Reform zerschlagen sich spätestens 1971, als die SED-Führung die Einheit von Sozial- und Wirtschaftspolitik verkündet. Georg arbeitet weiterhin als Programmierer und versucht sich mit dem System und seinen Widersprüchen zu arrangieren. Zu diesen Widersprüchen gehört auch, dass gerade in der DDR, in der so viel Wert auf die zentrale Planung gelegt wird, sich beinahe jeder Betrieb ein eigenes Abrechnungssystem leistet. Den Fragen der Kybernetik folgend befasst sich der Roman nicht nur damit, wie Maschinen und Prozesse gesteuert werden, sondern auch damit, welchen Einflüssen menschliche Handlungen unterliegen. Während Georg seine Gefühle stets im Griff zu haben scheint, ist seine erste Frau Helga impulsiver.
2: Das Private ist doch keine Nebensache, dachte sie unter der Bettdecke, und die Liebe keine Bequemlichkeit. War es denn nicht eher umgekehrt und ihre Erwartungen an die Liebe immer zu hoch? Helga wusste es nicht. Ihr fehlten das ungestüme Verlangen, das Risiko, der Aufruhr in ihrem Körper, die Momente der Selbstvergessenheit. Dieses unbedingte Bedürfnis nach Nähe, der man sich ausliefern wollte. Für einen Moment oder länger.
1: Wie in ihrem Roman »Wohin wir gehen« spannt Peggy Medler einen großen historischen Bogen, der bis in die jüngste Vergangenheit reicht. Im Zentrum steht ein kleines Dorf bei Berlin. Dort errichten Georg und Helga ein Bungalow, in dem sie die Wochenenden verbringen können. Das Dorf bietet Gemeinschaft, aber auch Freiräume und die Möglichkeit, dem Alltag zu entfliehen. Auch wenn sich in der Nähe eine Funktionärssiedlung, eine Hochschule und schließlich ein militärisches Sperrgebiet befinden.

0: um die Wärme, die ein mit Freunden gefülltes Haus speichert.
1: In einer unaufgeregten und unglaublich fein gearbeiteten Sprache verbindet Peggy Mädler Wirtschafts- und Mentalitätsgeschichte. Ihr Roman ist äußerst spannend zu lesen, weil sie theoretische Fragen stets in praktische Arbeit zu übersetzen weiß und den Alltag eines Programmierers genauso anschaulich beschreibt wie den einer Krankenschwester. Spannend ist der Roman auch, weil die Fragen von Freiheit und Selbstbestimmung auf der einen Seite und Planbarkeit und Kontrolle auf der anderen Seite bis in unsere Gegenwart reichen. Und vielleicht lässt sich innerhalb dieser Gegensätze, so deutet es der Roman an, der Realität immer noch ein Funken Utopie abgewinnen.
2: Also sehr lesenswert, Thilo Dahlmann, über Selbstregulierung des Herzens von Peggy Mädler. Erschienen ist das Buch im Berliner Galliani Verlag. Aktuell findet es sich auf der Shortlist zum Deutschen Buchpreis. Und ob Peggy Mädler den Preis für ihr Buch entgegennehmen kann, das werden wir alle am 5. Oktober erfahren. Dann wird der Deutsche Buchpreis am Montagabend vor der Eröffnung der Frankfurter Buchmesse verliehen. Und das wird dann auch für die Autorin Shayda Bassiah spannend, denn auch ihr Buch Lücken steht auf der Shortlist. Und ihren Roman werden wir ausführlich heute Abend in unserem Spezial unter Büchern vorstellen, ab 18 Uhr hier bei MDR Kultur.

0: Der Münchner Musiker Florian Kreyer mit seinem neuen Titel Die Leute wollen gute Musik hören. Und das Lied gibt's auf seinem neuen Album Das Nichts macht Kopien von sich selbst, so heißt es. Erscheinen wird es dann am 23. Oktober.
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Der Vater von Amy Winehouse, der britische Jazz- und Swing-Sänger Mitch Winehouse, hier mit der Thilo Wolf Big Band und einem Titel von Cole Porter. Gemeinsam haben sie ein ganzes Cole Porter-Album aufgenommen unter dem Titel Swinging Cole Porter. Die Musik hatte heute Thomas Remmert im Blick. Ich bin Constanze Kittel, wünsche Ihnen allen einen schönen Nachmittag und viel Spaß weiter mit uns mit MDR Kultur.

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2: Um 14 Uhr mit Mirko Jugelt. Das US-israelische Rüstungsunternehmen Covenant will in Sachsen ab dem kommenden Jahr Marschflugkörper in Serie produzieren. Unternehmenschefin Abigail Danberg bestätigte heute entsprechende Berichte. Demnach sollen in dem Werk im Raum Leipzig zunächst 1000 Stück des Waffensystems Anthem hergestellt werden. Später ist laut Danberg geplant, die Produktion auf 5000 Stück hochzufahren. Ziel sei es, eine preiswerte europäische Alternative zu US-Waffen zu bieten. In Thüringen ist die Landtagsfraktion des BSW nun offiziell aufgelöst worden. Hintergrund ist der Streit mit dem Bundesvorstand um die Regierungsbeteiligung im Freistaat. Wie Spitzenvertreter in Erfurt erklärten, wurde gleich eine neue Fraktion gegründet, um die Zusammenarbeit mit CDU und SPD fortsetzen zu können. Dazu hatten die ehemaligen BSW-Politiker eine neue Partei mit dem Namen Thüringen gerecht ins Leben gerufen. Der neuen Fraktion gehören 10 Abgeordnete an. Nach der Landtagswahl in Sachsen-Anhalt hat die AfD zu Sondierungsgesprächen eingeladen. Mehrere Parteien haben aber klargestellt, darauf nicht eingehen zu wollen. Der SPD-Landesverband erklärte, man werde das Gesprächsangebot nicht annehmen. Ähnlich reagierten die Grünen. Spitzenkandidatin Susanne Csibory-Seidlitz sagte, es sei absurd anzunehmen, dass man mit der rechtsextremen AfD Gespräche führen werde. Auch die Linke sagte ab. Die AfD hatte die Landtagswahl klar gewonnen, aber eine absolute Mehrheit verfehlt. Der Wahlerfolg der AfD in Sachsen-Anhalt hat auch die Generaldebatte im Bundestag geprägt. Bundeskanzler und CDU-Chef Friedrich Merz griff die Positionen der Partei scharf an und warf ihr unter anderem Pläne für ethnische Säuberungen vor. SPD-Fraktionschef Matthias Miersch legte der AfD Verfassungsfeindlichkeit zur Last. Von Linken und Grünen kamen ebenfalls harte Worte gegen die AfD, aber auch gegen die Bundesregierung und deren Reformpläne. AfD-Chefin Alice Weidel warf der Koalition Totalversagen vor und sagte den Beginn eines Siegeszuges ihrer Partei in ganz Deutschland voraus. In Oslo haben die Trauerfeierlichkeiten für Norwegens verstorbenen König Harald V. begonnen. Zur Stunde wird in der Domkirche ein Trauergottesdienst abgehalten. Unter den Gästen sind der britische Thronfolger Prinz William, das spanische Königspaar und Bundespräsident Frank-Walter Steinmeier. Zuvor war Haralds Sarg bei einem Trauerzug in die Domkirche gebracht worden. Außerdem gab es eine landesweite Schweigeminute. Das waren die Nachrichten. Das Wetter mit den aktuellen Temperaturen. Brocken stark bewölkt 9 Grad, Chemnitz bedeckt 17, Dresden bedeckt 19, Eisenach wolkig 17 Grad, Erfurt wolkig 16, Fichtelberg stark bewölkt 11, Gera stark bewölkt 17, Görlitz leicht bewölkt 21 Grad, Halle wolkig 20, Leipzig stark bewölkt 18, Magdeburg wolkig 19 und Meiningen wolkig 16 Grad. Am Nachmittag teils aufgelockert mit Sonne, teils stark bewölkt. Zunächst einzelne Schauer, am Abend von Nordwesten her häufiger Regen. 18 bis 22 in den Bergen, 14 bis 18 Grad. In der Nacht abziehende Schauer und Aufklaren, 12 bis 8 Grad. Und morgen anfangs teilweise Nebel, sonst Sonne und Wolken im Wechsel. Meist trocken, Höchstwerte 17 bis 21 Grad. MDR-Verkehrsdienst, A2 Richtung Hannover, zwischen Irxleben und Eilsleben stockender Verkehr, plus 10 Minuten. Vorsicht auf der A4 Richtung Dresden, zwischen Gotha und Wandersleben liegt eine Stoßstange auf der rechten und mittleren Fahrspur. Die A4 Richtung Frankfurt ist zwischen Siebenlehn und Berbersdorf nach einem Unfall gesperrt, zurzeit 4 Kilometer Stau. Vorsicht auf der A4 Richtung Frankfurt zwischen Wilde-Könebach und Friedewald, liegen mehrere Bretter auf der Fahrbahn. A17 Richtung Dresden zwischen Grenzübergang Breitenau-Schönwald und Bad Gottleuba, Stau plus 20 Minuten. A38 Richtung Göttingen zwischen Schafstedt und Querfurt, Behinderungen durch einen defekten Lastwagen. A38 Richtung Leipzig, in der Abfahrt Leipzig-Südost steht ein defekter Lastwagen. Und A72 Richtung Hof zwischen Dreikofranken und Hof Nord, stockender Verkehr plus 10 Minuten. Soweit der Verkehrsdienst, 14.04 Uhr.
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1: Dazu begrüßt sie Ben Garrett Hernandez. Mit Theodor Fontanes autobiografischem Roman »Meine Kinderjahre« soll es heute weitergehen. Sie hören die 8. der 20 Folgen. 1827 zog die Familie Fontane nach Swinemünde, ein Städtchen mit ungepflasterten Straßen, das eher dürftig wirkte. Allerdings war die Oberschicht, mit der die Fontanes Umgang pflegten, nach Art der Seestädte aufgeschlossen und die ansässigen Schweden, Dänen und Holländer sorgten für eine internationale Note. Von den prominenten Familien dieses Handels- und Schifffahrtsplatzes war lediglich eine von Adel. Die meisten waren Kaufleute, wobei die Krauses über allen standen. Es liest Kurt Böwe.
2: Die Krauses. Die Herrschenden in der Stadt waren die Krauses. Zugleich diejenigen, auf die die Verfeinerung des noch aus der Kriegszeit herstammenden derberen Tones zurückzuführen war. Das Haupt der Familie war, um die Zeit, von der ich hier spreche, der geheime Kommerzienrat Krause, meistens der alte Geheimrat oder auch nur kurzweg der alte Krause genannt. Alles erging sich in Respekt gegen ihn und der meinige war schon da, bevor ich noch den vielgefeierten von Angesicht zu Angesicht kennengelernt hatte. Das hing so zusammen. Am Bollwerk lag ein besonders großes und schönes Schiff, das vorn am Galion statt eines Namens einfach die Bezeichnung »Der 9. März« trug. Ich fragte, wie das käme, und hörte nun, was sofort einen großen Eindruck auf mich machte, dass der 9. März der Geburtstag des alten Krause sei. Bald danach sah ich diesen zum ersten Mal, als er am Anlegeplatz des Stettiner Dampfschiffs einen Gast empfing. Er war, trotz seiner beinahe 70, noch in glänzender Verfassung, so dass ich sagen darf, auf meinem Lebenswege niemandem begegnet zu sein, der mir die dominierenden Gestalten des vorigen Jahrhunderts so veranschaulicht hätte wie er. Die Männer von heute wirken wie blass daneben, weil ihnen das fehlt, was sich in der Gegenwart nicht gleich glücklich entwickeln kann, ein ungeheures Selbstgefühl. Wo kam nun dies Hochmaß her? Man sollte füglich glauben, dass es in Zeiten, in denen der unter Umständen auch die höchsten Würdenträger des Staats nicht schonende friderizianische Krückstock noch immer umging, an diesem Selbstgefühl hätte fehlen müssen. Aber es lag umgekehrt und musste so liegen, denn gerade so selbstherrlich wie der Fürst des Landes, so selbstherrlich war jeder in seinem Kreise. Man glaubte ehrlich an die Staatspyramide, bei der es natürlich Gesetz war, dass der obere Stein auf den unteren drückte. Jeder herrschte nach dem Maß seiner Stellung und seiner Verhältnisse. Beim alten Krause kam zur Stärkung des Selbstgefühls und eines aus glücklichen Lebensverhältnissen erwachsenen Glaubens an sich noch ein anderes hinzu. Die Macht einer ausgesprochenen, in jedem Augenblick die Haltung und Miene sich kundgebenden Männlichkeit. Eine Macht, die vielleicht zu keiner Zeit eine so hervorragende Rolle gespielt hat, wie während des vorigen Jahrhunderts. All dies war im Beginn der 30er Jahre, wo meine Swinemünder Tage sich schon ihrem Ende zuneigten. Während der unmittelbar voraufgehenden Zeit aber lag gesellschaftlich angesehen das Stadtregiment beides Krauses ältesten Sohne, dem Kommerzienrat Wilhelm Krause, von dem ich in Nachstehendem zu berichten haben werde. Das von ihm bewohnte Haus erhob sich neben dem seines jüngeren Bruders an einer besonders malerischen Stelle. Das Ganze voll Eigenart und mit künstlerischem Sinn ausgeführt war ein Hochparterrebau von einem Fliesengang eingefasst, um den sich kurze Pfeiler mit dazwischen ausgespannten Ketten zogen. Eine von einem zierlichen und geschweiften Gitter eingefasste Sandsteintreppe führte zu dem Hochparterre hinauf, und mündete auf einen breiten Flur, den wieder ein langer, querlaufender Korridor durchschnitt. Dadurch entstand eine Vierteilung, die für Ordnung und Übersicht des Ganzen sorgte. Wirtschaftsräume, Schlafzimmer, Wohnzimmer und ein großer Saal. Die Wohnzimmer und der große Saal lagen nach vorn hinaus und bildeten jedes Mal einen Gegenstand meiner Bewunderung. In den Wohnzimmern waren es besonders die Kupfer- und Stahlstiche, die mich entzückten. Zunächst Landschaften und Genrestücke, dann aber auch Porträts englischer Staatsmänner samt Kriegs- und Seehelden. Ja, diese den Hauptschmuck der Wohnung ausmachenden Bilder fesselten mich immer wieder. Mein Hauptstaunen aber war doch wohl der große Frontsaal, der, meist geschlossen, nur bei Festvorbereitungen geöffnet wurde, bei welcher Gelegenheit ich dann einen flüchtigen Einblick tun konnte. Zu beiden Seiten standen zahllose Stühle, dicht nebeneinander gerückt. Ein mächtiger Glaskronleuchter hing von der Decke herab, und dem Eingange gegenüber, ganz wie bei uns, erhob sich ein bis an die Decke reichender Trumeau. Das Ganze wie das Einzelne gab mir ein Gefühl von Befriedigung. Und es freut mich heute noch, dass ich schon damals die schönheitliche Überlegenheit dieser aus der Empirezeit stammenden und wahrscheinlich aus England bezogenen Möbel ganz deutlich empfand. All die Prachtstücke, die wir in unserem eigenen Hause besaßen, wirkten, trotz einer gewissen Ähnlichkeit oder vielleicht auch um derselben willen, höchst spießbürgerlich daneben. Von Spießbürgerlichkeit konnte nun hier überhaupt an keiner Stelle die Rede sein. Auf dem durch ein Gitter von dem eigentlichen Hofe abgetrennten Hühnerhofe ragten Volieren und Taubenhäuser in japanischen Formen auf. Aber einen noch viel größeren Eindruck als diese zierlich fantastischen Bauten im Hofe machten auf mich im Hause selbst die großen und kleinen Giebelstuben samt dem dazwischen gelegenen pittoresken Bodenflur, der den krausischen Kindern als Spielplatz diente. Zur Sommerzeit hatte dieser Spielplatz keine Bedeutung, winters aber und besonders in der Woche zwischen Heiligabend und Neujahr, wenn alle Geschenke vom Weihnachtstisch fortgenommen und hier hinaufgeschafft wurden, war dieser Bodenflur wie ein Paradies für Kinder. Einmal befand sich unter den hinaufgeschafften Geschenken auch eine holländische Windmühle, die größer war als ich und lustig ihre Flügel drehte. Mir drehte sich dabei alles im Kopf, so benommen war ich von dieser Herrlichkeit. Was aber das Allerwichtigste war und meinem militärischen Enthusiasmus den ersten Stoß versetzte, das war, bei Musterung dieser Spielsachen, die totale Abwesenheit alles karikiert Martialischen. Nichts von Helm oder Tschako, nichts von Trommel oder Säbel, der feingebildete Sinn des Hausherrn mied solche Gewöhnlichkeiten. Und hier muss es gesagt werden, in dieser feinen Schulung des Hausherrn bestand recht eigentlich sein Übergewicht über alle seine Mitbürger, unter denen einige durch eine gewisse Genialität, andere durch gründlicheres Wissen ihm überlegen sein mochten. Er hatte dafür jene weltmännischen Formen, wie sie Reisen, Lektüre, gute Lebensverhältnisse zu geben pflegen, und vertrat im eminenten Grade jenen erfreulichen, vornehmen Dilettantismus, der an allem Höheren ein Interesse nehmend, sich aus eben diesem Interesse mit dem Höheren nun auch wirklich zu beschäftigen beginnt. Man wurde von dieser Eigenart des auch in seinen Umgangsformen überaus liebenswürdigen Mannes auf einen Schlag überzeugt, wenn man ihn statt in den unteren Wohnzimmern in den schon erwähnten nach dem Bollwerk hinaus gelegenen Giebelzimmern aufsuchte, deren geräumigstes er sich zu einem physikalischen Kabinett eingerichtet hatte. Jetzt begegnet man dergleichen häufiger, damals aber war es wohl ein Unikum in der Provinz. So war der, dem, um es zu wiederholen, die gesellschaftliche Reformaufgabe der Stadt zugefallen war. Er unterzog sich derselben und modelte, wir sagen moderierte, den Ton. aber er ging damit nur bis an eine gewisse Grenze, so dass, wie schon an anderer Stelle erzählt, die Derbheit zwar eingeschränkt, aber nicht ganz aufgehoben wurde. Auch unter seinem Regime blieb das gesellschaftliche Leben von einer gewissen Neckteufelei beherrscht. Alles lief in dem Leben der das Groteske liebenden Swinemünder Kaufleute darauf hinaus, die Träger des sogenannten Höheren jeden Augenblick fühlen zu lassen, dass es mit dem Geistigen oder gar mit dem Idealen nicht allzu viel sei. Man konnte sich in die Lage des Tabakskollegiums zurückversetzt denken, wo die Gelehrten desselben, die Gundlings und Morgensterns, trotzdem oder richtiger, weil sie kluge Leute waren, vieles über sich ergehen lassen mussten. Genauso verliefen die Swinemünder Gesellschaften. Mal erschien ein berühmter Professor, Theolog und Philosoph, ich glaube, es war Marheinecke, an der krausischen Tafel und hatte natürlich die Frau vom Hause, eine durch Schönheit und Klugheit ausgezeichnete Dame, zur Tischnachbarin, mit der er sich schon beim Ragoffin in ein Gespräch über philosophische Themata verwickelt sah. In geschickter Weise Fragen stellend, immer nur in anscheinender Bescheidenheit, eine ganz leise Vertrautheit mit den Dingen andeutend, erreichte die von Fichte, Hegel und Schelling wie von ihr wenigstens oberflächlich bekannten Größen sprechende Rätin alsbald so viel, den berühmten Professor in das alleraufrichtigste Staunen zu versetzen. Und doch war alles bloß Rolle, die die Dame den Wünschen ihrer Umgebung nachgebend sich mit Hilfe des Konversationslexikons einstudiert hatte. Neckereien waren es denn auch, denen sich mein Vater freilich sehr durch seine Schuld beständig ausgesetzt sah. Ich komme weiterhin darauf zurück. Hier nur schon so viel, dass man ihm eines Tages erklärte, ihn in den Freimaurerorden, zu dessen Mitgliedern, was aber bei meinem Vater unbekannt war, in Wahrheit kein einziger aus der Honoratiorenschaft gehörte, aufnehmen zu wollen. Er ängstigte sich etwas davor, weil er von in Sarg legen und dergleichen gehört hatte, und nun kam schließlich der dafür festgesetzte Tag und alle Prozeduren, wie sie der landläufigen Annahme der damaligen Nicht-Freimaurerwelt entsprachen, wurden in feierlicher Sitzung bei Stockfinsternis und unter Ansprachen und Schwüren mit ihm vorgenommen. Er merkte nichts und wollte auch nichts davon wissen, als ihm meine Mutter tags darauf erklärte, dass man ihn gefoppt habe. Schließlich gab er es zu, aber mit der durchaus versöhnlichen Bemerkung, dann haben Sie's wenigstens gut gemacht. Ich überlasse es jedem, zu solchen gewagten Scherzen, sei's zustimmend, sei's missbilligend, Stellung zu nehmen. Von Pfahlbürgertum, von engem und kleinen überhaupt, existierte keine Spur. Und das gab dem ganzen Leben nicht bloß Reiz und Unterhaltlichkeit, sondern aller Tollheiten unerachtet, doch auch etwas von einem höheren Stempel. Ich habe später in jugendlichen Künstler- und Dichterkreisen oft Ähnliches erlebt, aber als stadtbeherrschendem Ton bin ich ihm nie wieder begegnet.
1: Kurt Böwe las die 8. Folge aus Theodor Fontanes Roman »Meine Kinderjahre« in der Produktion des Ostdeutschen Rundfunks Brandenburg aus dem Jahr 1992. 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Und die Fortsetzung gibt es dann morgen bei uns in der Klassikerlesung 14:10 Uhr bei MDR Kultur.

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1: Mit André Sittner. Der Premium Imperiale gilt als einer der renommiertesten Kulturpreise weltweit. Gestern nun wurden die diesjährigen Preisträgerinnen und Preisträger bekannt gegeben. Antje Übel für Kulturkompakt.
2: Der von der Japan Art Association vergebene Preis geht in diesem Jahr an Schauspielerin Cate Blanchett, den Architekten Daniel Liebeskind, der unter anderem das Jüdische Museum in Berlin entworfen hat, den Bildhauer Barry Goldsworthy und die Installationskünstlerin Jenny Holzer. Ausgezeichnet wurde auch der 99-jährige Dirigent Herbert Blomstedt. Er war unter anderem Chefdirigent der Staatskapelle Dresden und Gewandhauskapellmeister in Leipzig. Heute ist er Ehrendirigent der beiden renommierten Orchester und der älteste noch agierende Dirigent auf der internationalen Bühne.
1: Die Auszeichnungen sind mit jeweils 15 Millionen Yen, das sind etwa 80.000 Euro, dotiert. Sie werden seit 1989 vergeben. Es ist das Event für die Medienbranche in Deutschland. Am Abend wird in Köln der Deutsche Fernsehpreis verliehen. Große Chancen haben zwei ARD-Produktionen, so ARD-Reporterin Friederike Müllender.
3: Mit jeweils 4 Nominierungen haben die Nichte des Polizisten von der ARD, Chabos, ZDF Neo und 113 ebenfalls von der ARD die besten Chancen auf eine Auszeichnung. Insgesamt wird der Preis in 27 Kategorien verliehen. Der Ehrenpreis geht in diesem Jahr an den langjährigen Chefmoderator von RTL, Peter Klöppel. Er gehöre zweifellos zu den bekanntesten und prägendsten deutschen Journalisten überhaupt, so die Jury. Der 27. Deutsche Fernsehpreis wird wieder moderiert von Barbara Schöneberger. Zu sehen ist er am Abend um 20.15 Uhr auf RTL.
1: Die Stadt Schlassfurt will künftig an eine besondere Verbindung zu Namibia erinnern. Zwischen 1985 und 1990 lebten rund 400 namibische Kinder und Jugendliche in der DDR und gingen dort zur Schule. Der Salzlandkreis baut nun eine Partnerschaft auf mit der Region Ohangwena im Norden Namibias. Deutschland sei in Namibia aufgrund der Kolonialgeschichte bis heute sehr präsent, so die Direktorin des Instituts für Demokratie in Namibia, Naita Hisho Ono. Sie ist selbst eines der namibischen Kinder und lebte von ihrem 3. bis 14. Lebensjahr in der DDR. MDR Kultur sagte sie:
4: Wir haben bis heute die deutsche Architektur, deutsche Straßennamen. Bis heute wird die deutsche Sprache in Namibia gesprochen. Wir haben deutsche Schulen, 2 deutsche Radiostationen. Also ich wünsche mir schon, dass Deutschland sich seiner Geschichte in Namibia bewusst ist, dass es im Schullehrplan viel mehr auftaucht, dass man mehr darüber redet. Auch eine gemeinsame Gegenwart und Zukunft, weil wir möchten nicht nur in der Geschichte hängen bleiben, sondern auch eine gemeinsame Zukunft schaffen. Aber die funktioniert nur, wenn man sich wahrnimmt. Also ich wünsche mir schon, dass Deutschland Namibia wahrnimmt, so wie Namibia Deutschland wahrnimmt. Aber das geht nur durch Bildung, durch Städtepartnerschaft, durch zivilgesellschaftliche Arbeit, dass die Menschen zusammenkommen, das wünsche ich mir.
1: Eine Ausstellung zur Geschichte und Zukunft der Beziehung zwischen Stassfurt und Namibia ist ab heute im Foyer der Salzlandsparkasse in Stassfurt zu sehen. In der diesjährigen Kritikerumfrage der Zeitschrift Tanz wurde die Plauener Ballettkompanie als Kompanie des Jahres gewürdigt. Kritiker Volkmar Dräger würdigte das Ensemble besonders für die Produktion des Doppelabends Carmen Suite La Sacre de Printemps aus der letzten Saison. Für das Ballett des Theaters Plauen-Zwickau unter der Leitung von Ballettdirektor Sergei Vanayev rücke damit die künstlerische Arbeit des Theaters in besonderer Weise in den Fokus der überregionalen Tanzkritik, so hieß es vom Theater.
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1: Und der Nachmittag mit vielen Wolken, teilweise aufgelockert mit Sonne, vom Erzgebirge bis zur Oberlausitz mit stellenweise etwas Regen. Am Abend dann von Westen her vermehrt Regenschauer bei 17 bis 22 Grad und stark Böen im Westwind. Morgen dann anfangs teilweise Nebel, ansonsten Sonne und Wolken im Wechsel, meist trocken bei 17 bis 21 Grad. Der Freitag und Sonnabend nach örtlichem Frühnebel mit viel Sonne, allmählich Wolken und meist trocken. Bei steigenden Temperaturen 19 bis 24 Grad sind dann die Höchstwerte. Und der MDR-Verkehrsdienst meldet A2 Richtung Hannover zwischen Irxleben und Alsleben. Stockender Verkehr an einer Baustelle und etwa 10 Minuten Wartezeit. Die A4 Richtung Frankfurt ist zwischen Siebenlehn und Berbersdorf nach einem Unfall mit mehreren Fahrzeugen gesperrt. Zurzeit hier 4 Kilometer Stau. A17 Richtung Dresden zwischen dem Grenzübergang Breitenau-Schönwald und Bad Gottleuba. Stau wegen Bauarbeiten. Hier verlieren sie etwa 20 Minuten. Die A38 Richtung Göttingen zwischen Schafstedt und Querfurt. Behinderungen hier durch einen defekten LKW. Und A72 40 Richtung Hof zwischen dem Dreieck Hof Franken und Hof Nord. Stockender Verkehr und 10 Minuten Verzögerung. Soweit die Meldungen. Fahren Sie bald vorsichtig und kommen Sie gut an. Die Zeit 14.35 Uhr.
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1: Er zerschneidet Hochglanzprospekte, löst Fragmente aus Zeitungen und klebt sie auf ein mit Bleistift gezeichnetes Porträt. Der algerisch-französische Künstler Mustapha Boudadjine lässt so seine Collagen entstehen, die Porträts zeigen. Algerische Kämpferinnen, Revolutionäre oder Persönlichkeiten der Weltgeschichte. Graphismus-Collage heißt diese Kunstrichtung und ab heute sind unter dem Titel Widerständige Collagen seine Werke in der Stadtbibliothek Magdeburg zu sehen. Die Vernissage zur Collage Résistant, Widerständige Collagen, wird heute um 19.30 Uhr eröffnet in Anwesenheit des Künstlers. Zu sehen ist sie dann immer zu den Öffnungszeiten der Magdeburger Stadtbibliothek. Wie viel Streit hält eine Demokratie aus und wessen Demokratie ist eigentlich gemeint, wenn es heißt, dass unsere Demokratie verteidigt werden soll? Um solche Fragen geht es heute beim Ettersburger Gespräch mit dem ehemaligen Ministerpräsidenten Thüringens Dieter Althaus und der Autorin und Historikerin Katja Heuer, die bekannt geworden ist mit ihrem Buch Diesseits der Mauer – Eine neue Geschichte der DDR.
2: Die DDR war ein sehr, sehr widersprüchliches Land mit vielen verschiedenen Lebensgeschichten und ich glaube, darin besteht auch das Problem der Debatte oder des Diskurses darüber. Die Leute haben die DDR selber aus ihrem eigenen Blickwinkel erlebt, erzählen ihre Geschichte und ihre Erfahrungen in der DDR und gehen davon aus, dass das die Geschichte der DDR ist. Und das hat mich eigentlich am meisten beeindruckt und auch am meisten bewegt in meinen Gedanken über die DDR, dass es eben nicht die eine Geschichte der DDR geben kann, weil eben 16 Millionen Menschen dort gewohnt haben.
1: Katja Heuer und Dieter Althaus heute beim Ettersburger Gespräch unter der Überschrift Der Osten oder das verscherzte Vertrauen. Los geht's um 19 Uhr, Eintritt ist frei.

0: Gewöhnlich erklingt die Musik von Heinrich Schütz bei uns so. Wer nun diese jahrhundertealten Töne plötzlich frisch und nach Jazz klingend hören möchte, der macht sich auf zum Musikfest Erzgebirge. Das Festival hat sich neuen Sichten auf alte Musik verschrieben, der Suche nach neuen Facetten in längst Vertrautem. So auch heute Abend bei Ars Musica Electrica, wenn die Musik von Schütz und einigen seiner Schüler auf Jazz trifft und sich alte Meisterschaft verbindet mit neuen Klangwelten. Das Konzert Ars Musica Electrica heute um 19 Uhr in der St. Nikolaikirche Grünhain-Beierfeld. Das Festival geht bis zum Sonntag.
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3: Um 15 Uhr mit Mirko Jugelt. In Thüringen steht die neue Regierungskoalition. Die Spitzen von CDU, SPD und der neuen Fraktion Thüringen gerecht haben ein Dokument unterzeichnet, wonach sich alle zum bisherigen Koalitionsvertrag bekennen und die gemeinsame Arbeit fortsetzen wollen. Zuvor hatte sich die BSW-Fraktion offiziell aufgelöst. Hintergrund ist der Streit mit dem Bundesvorstand um die Regierungsbeteiligung im Freistaat. Das neue Dreierbündnis hat einen schwierigen Stand, weil der neuen Fraktion Thüringen gerecht nur 10 Abgeordnete angehören. Damit ist die Koalition künftig noch stärker auf Stimmen der Linken angewiesen. Das US-israelische Rüstungsunternehmen Covenant will in Sachsen ab dem kommenden Jahr Marschflugkörper in Serie produzieren. Firmenchefin Abigail Denberg bestätigte heute entsprechende Berichte. Demnach sollen in dem Werk im Raum Leipzig zunächst 1000 Stück des Waffensystems Anthem hergestellt werden. Sachsens Wirtschaftsminister Dirk Panther begrüßte die Ansiedlung. Die Region profitiere davon. Unter anderem würden neue, hochwertige Arbeitsplätze geschaffen. Der Wahlerfolg der AfD in Sachsen-Anhalt hat die Generaldebatte im Bundestag geprägt. Bundeskanzler und CDU-Chef Friedrich Merz griff die Positionen der Partei scharf an und warf ihr unter anderem Pläne für ethnische Säuberungen vor. SPD-Fraktionschef Matthias Mirsch legte der AfD Verfassungsfeindlichkeit zur Last. Von Linken und Grünen kamen ebenfalls harte Worte gegen die AfD, aber auch gegen die Bundesregierung und deren Reformpläne. AfD-Chefin Alice Weidel warf der Koalition Totalversagen vor und sagte den Beginn eines Siegeszuges ihrer Partei in ganz Deutschland voraus. Die Bundesregierung will kurz nach dem Jahreswechsel die digitale Brieftasche einführen. Dabei handelt es sich um eine staatliche App, in der etwa Führerschein, Personalausweis und Krankenkassenkarte abgespeichert werden können. Damit sollen sich die Bürger bei Behörden identifizieren können. Digitalminister Carsten Wildberger sagte, die App mit dem Namen DU werde am 2. Januar starten. Die Wartburg bei Eisenach soll in den nächsten Jahren umfassend saniert werden. Unter anderem ist geplant, mehrere Gebäude instand zu setzen und den Brandschutz zu verbessern. Laut Wartburg-Stiftung soll die erste Bauetappe im kommenden Frühjahr starten. Das Projekt werde mit knapp 12 Millionen Euro aus Bundes- und Landesmitteln gefördert. Trotz Einschränkungen soll die Wartburg für Besucher geöffnet bleiben. Das waren die Nachrichten.
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4: Schauen wir uns erstmal die Temperaturen an. Jetzt um 15 Uhr 17 Grad in Chemnitz, stark bewölkt, bedeckt in Dresden 19, Eisenach wolkig 18, Erfurt wolkig 17, Gera wolkig 18 Grad, 20 in Görlitz, da hat es gerade geregnet, Halle 21, Magdeburg 20 Grad und wolkig, genauso wie in Meiningen bei 16 Grad, Gardelegen stark bewölkt 20 und Wernigerode wolkig 19 Grad. Heute Nachmittag ist es teilweise aufgelockert, von Westen her kommen dichtere Wolken heran und einige Schauer bei 14 bis 19 Grad und der Wind weht stark böig. Morgen gibt es erst noch gebietsweise Nebel, ansonsten Sonne und Wolken im Wechsel und es bleibt auch meistens trocken bei Werten zwischen 17 und 21 Grad. Am Freitag scheint oft die Sonne, später wird es wolkiger und es bleibt trocken, meistens jedenfalls bei leicht steigenden Werten. Wir schauen auf den MDR Verkehrsdienst mit diesen Meldungen. A2 Richtung Hannover, zwischen Irxleben und Alsleben stockender Verkehr an einer Baustelle. A4 Richtung Frankfurt ist zwischen Siebenlehn und Berbersdorf nach einem Unfall mit mehreren Fahrzeugen gesperrt. Da gibt es aktuell 4 Kilometer Stau. A4 Richtung Frankfurt zwischen Chemnitz Ost und Kreuz Chemnitz stockender Verkehr mit 10 Minuten Verzögerung und ebenso auf der A17 Richtung Dresden zwischen Grenzübergang Breitenau-Schönwald und Bad Kottleuber Stau wegen Bauarbeiten.
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4: Mit Ilke Heiner, Mikrofon, und ich krempel jetzt mit Ed Sheeran die Ärmel hoch. Shirtsleeves.

MDR Kultur am Nachmittag, 15.07 Uhr. Was machen wir in dieser Stunde? Ja, wir gucken auf eine Fortsetzung. Und schon Der Teufel trägt Prada 2 war, sage ich mal, nicht der ganz große Wurf als Neuauflage 20 Jahre später. Jetzt will man es nochmal versuchen mit Zauberhafte Schwestern 2. So eine Art Hexen-Rom-Com mit immerhin Sandra Bullock und Nicole Kidman in den Hauptrollen. Das muss reichen oder nicht? Wie es ausgegangen ist, das hören Sie hier so gegen 15.40 Uhr in unserer Filmkritik. Vorher aber kümmern wir uns noch um die echte Bildung. Und ja, man muss es mal ganz klar so sagen, im Jahr 2000, da gaben öffentliche Schulen im Durchschnitt pro Kind 4.400 Euro aus, also pro Schüler. In diesem Jahr liegen die ausgegebenen Kosten bei über 11.000 Euro pro Schüler. Und was nutzt es? Offensichtlich nicht allzu viel. Die neue PISA-Studie, die gestern herauskam, die spricht Bände. Erklärungsversuche dazu gibt es gleich aus unserer ARD-Wissen-Redaktion.

0: Jill Barber, très français, plus je t'embrasse, genau, das war der Titel hier bei MDR Kultur. Und wir schauen auf die Bildung, wie angekündigt. Die PISA-Ergebnisse kommen ja zu einer schwierigen Zeit, und zwar zu einer Stunde, in der die Menschen ja durchaus verunsichert sind durch zahlreiche Krisen, Kriege und Umbrüche. Und wo viele Menschen sagen, es muss sich jetzt was ändern. Das ist ganz eindeutig auch im Bildungsbereich der Fall. Der einschneidend schlechteste Stand seit 25 Jahren, also seit Beginn der PISA-Testungen, ist jetzt erreicht hierzulande. Die Jugendlichen im Alter von 15 Jahren haben heute weniger Kompetenzen als noch vor einem Vierteljahrhundert. Anja Braun aus der ARD-Wissenschaftsredaktion kommentiert.
1: Das ist mit Sicherheit nicht unser einziges Problem, aber doch eines, das entscheidend ist. Denn wer soll denn in Zukunft für eine hoffentlich prosperierende Wirtschaft sorgen, den Staat am Laufen halten, sich für eine funktionierende Demokratie einsetzen? Dabei sind wir ganz gut aufgestellt. Es gibt zahlreiche Schulen, die ganz unterschiedliche Schülerinnen und Schüler adressieren und viele engagierte Lehrkräfte. Aber das Bildungssystem reagiert viel zu träge auf die immer schneller werdenden gesellschaftlichen Veränderungen. Heute wachsen Jugendliche unter deutlich anderen Umständen auf als noch vor 10, 20 oder 30 Jahren. Doch oft bleibt das Gefühl bei Eltern, dass sich seit ihrer eigenen Schulzeit nichts verändert hat. Dabei gibt es durchaus Ansätze zur Veränderung, aber die sind viel zu zaghaft. Da ist das vielgelobte Startchancenprogramm. Es zielt darauf ab, Schulen in herausfordernden Lagen finanziell und personell zu stärken, um den Zusammenhang zwischen sozialer Herkunft und Bildungserfolg aufzubrechen. Aber ganz ehrlich, es ist für nur 4.000 Schulen erstmal so dünn aufgelegt worden, dass es geradezu verpufft. Dabei ist gerade der Zusammenhang zwischen den Bildungschancen eines Kindes und dem Geld und den Ressourcen, die seine Familie mitbringen, in Deutschland noch größer geworden. So groß wie nie zuvor, seit gemessen wird. Bundesfamilienministerin Prien hat das bei der Vorstellung der PISA-Studie bedauert. Sie sagte, dass Deutschland ein Einwanderungsland sei und erst langsam beginne, sich wirklich darauf einzustellen. Deshalb sollen in Zukunft schon in der Kita alle Vierjährigen verpflichtend getestet werden, wie gut sie sprechen können und ob sie altersgerecht entwickelt sind. Ist das nicht der Fall, soll eine spezielle Förderung angeboten werden. Ein guter Plan. Doch was ist mit den Kindern und Jugendlichen, die bereits im Schulsystem drinstecken? Wollen wir da jetzt schon jede Dritte und jeden Dritten aufgeben und direkt ins Bürgergeld oder die Sozialhilfe schicken, weil sie nicht lesen können und die Aussagen von Texten nicht verstehen, nicht rechnen können und erst recht nicht selbst Texte verfassen können? Können wir uns das leisten, obwohl die sozialen Systeme doch heute schon in die Grätsche gehen, weil so viele Menschen ihren Lebensunterhalt nicht mehr selbst verdienen können? Das Forschungsteam hinter der PISA-Studie hat konkrete Vorschläge gemacht. Es gilt, Schwierigkeiten von Kindern und Jugendlichen schneller und früher zu erkennen, Schulen in schwierigen Lagen besser zu unterstützen und die Familien stärker mitzunehmen. Denn das Interesse der Eltern an einer möglichst guten Bildung ihrer Kinder hat auch nachgelassen. Das Aufstiegsversprechen ist gebrochen, bestätigt auch Bildungsministerin Karin Prien. Die allgemeine Meinung ist, Bildung lohnt sich nicht mehr. Ein schwieriger Ausgangspunkt für Reformen.
0: Übrigens gab es im Jahr 2000 noch rund 600.000 Lehrer an allgemeinbildenden Schulen, im letzten Jahr 750.000. Allerdings waren davon knapp 44% in Teilzeit. Das waren 2000 nur rund 35%. Der Lehrermangel hat und natürlich auch der demzufolge oft ausfallende Unterricht andere Gründe. Aber der Baustellen sind viele, wie wir gehört haben von Anja Braun aus unserer ARD-Wissen-Redaktion.

Die Romanze S-Moll von der nicht nur als Pianistin hochbegabten Clara Schumann, genau, der Ehefrau, die nebenbei auch noch die Familie ernährt hat mit ihren pianistischen Reisen, auch wenn ihre Kompositionen nicht so berühmt geworden sind wie die ihres Mannes, aber wert wären sie es gewesen. Isata Kani Mason hat eben gespielt. MDR Kultur, drei Stimmen, eine außergewöhnliche Familiengeschichte und ein Album, das ganz, ganz tief im Soul steckt. Das sind The Womack Sisters. Biji Saimani und Kucha Womack sind nicht nur die Enkelinnen der Soul-Legende Sam Cooke, sondern auch Töchter von Womack und Womack-Mitgliedern und Nichten des großen Bobby Womack. Was für ein Erbe. Und ja, Musik war natürlich von Anfang an Teil ihres Lebens. Aber ihr eigenes musikalisches Kapitel mussten die drei Schwestern erstmal gegen einige Widerstände erkämpfen. Jetzt ist gerade ihr selbst betiteltes Debütalbum erschienen und darauf klingt nichts nach bloßer Erbverwaltung. Die Womack Sisters verbinden klassischen Soul mit R&B, mit einer sehr gegenwärtigen Perspektive. Es geht um Liebe, Verlust, um Durchhaltevermögen und so die ganz alltäglichen Schwierigkeiten, die jeder von uns jeden Tag hat. Und besonders schön ist, wie sich die drei Stimmen da verweben und ineinander greifen, mal kraftvoll, mal gospelgetränkt, weil das können sie natürlich, mal intim. Und auch die Geschichten hinter den Songs sind echt bemerkenswert. In Chauffeur etwa verarbeiten die Schwestern ihre Erfahrungen als Fahrdienstfahrerinnen. Das waren sie nämlich auch während ihrer schwierigen Jahre in Los Angeles, die jetzt hoffentlich vorbei sind. Naja, aber diesen Erfahrungen, den lauschen wir jetzt. The Womack Sisters, Chauffeur.

0: Amos Lee besang seine Farbenwelt Colors um 15.30 Uhr.
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0: Wir sind auch farbig und die hat André Sittner mitgebracht.
2: Das Kunstfest Weimar hat Bilanz seiner diesjährigen Ausgabe gezogen mit rund 23.000 Besuchen, 6.288 verkauften Tickets und einer Ticketauslastung von ca. 80% endete das Kunstfest Weimar 2026. Thomas Reimert berichtet für Kultur kompakt.
3: Insgesamt besuchten etwa 21.000 Gäste weniger als im Vorjahr die Veranstaltungen in Weimar. Die Zahl ist allerdings aufgrund der neuen Programmstruktur nur eingeschränkt vergleichbar mit dem Vorjahreswert. Der erste Jahrgang unter der künstlerischen Leitung von Katharina Germo und Juliane Hahn verband ein konzentriertes Programm mit internationalen künstlerischen Positionen und neuen Räumen für Begegnung. Die neue Leitung wertet das Ergebnis als gelungenen Auftakt. Das Kunstfest hatte in diesem Jahr bedeutend weniger Förderung von Land und Stadt erhalten als bisher.
2: Der Premium Imperiale gilt als einer der renommiertesten Kulturpreise weltweit. Gestern wurden nun in Japan die diesjährigen Preisträgerinnen und Preisträger bekannt gegeben. Antje Übel für Kultur kompakt.
4: Der von der Japan Art Association vergebene Preis geht in diesem Jahr an Schauspielerin Kate Blanchett, den Architekten Daniel Liebeskind, der unter anderem das Jüdische Museum in Berlin entworfen hat, den Bildhauer Barry Goldsworthy und die Installationskünstlerin Jenny Holzer. Ausgezeichnet wurde auch der 99-jährige Dirigent Herbert Blomstedt. Er war unter anderem Chefdirigent der Staatskapelle Dresden und Gewandhauskapellmeister in Leipzig. Heute ist er Ehrendirigent der beiden renommierten Orchester und der älteste noch agierende Dirigent auf der internationalen Bühne.
2: Die Auszeichnungen sind mit jeweils 15 Millionen Yen, etwa 80.000 Euro, dotiert und werden seit 1989 vergeben. Die Wartburg-Stiftung Eisenach will in den kommenden 2 Jahren Bauprojekte auf der Wartburg für rund 13 Millionen Euro umsetzen. Dabei sollen Besucher die Burg mit gewissen Einschränkungen weiter besuchen können. Für MDR Kultur berichtet Ruth Breher.
5: Ein Symbol von dieser Bedeutung darf für Besucher nicht geschlossen werden, sagt Burghauptmann Martin Eberle. Er stellt die kommenden 2 Jahre unter das Motto »Wir bauen, Sie schauen«. Das größte Vorhaben betrifft den mittelalterlichen Palas, der ein neues Kupferdach bekommt und gedämmt wird. Auch die Haustechnik wird erneuert. Ebenfalls im kommenden Jahr entsteht unter dem Kommandantengarten eine größere Toilettenanlage. Im Jahr darauf erhält das Gardem-Gebäude mit dem Burgcafé einen Fachwerkersatzbau unter Einsatz von möglichst vielen Originalteilen.
2: Und am Schluss noch ein Blick nach Magdeburg. Der Magdeburger Dom ist nicht nur Gotteshaus und wertvolle Kulturstätte. Die Kathedrale beherbergt in ihrem Dachbereich auch insgesamt 4 Bienenvölker mit insgesamt 150.000 Bienen. Eingezogen sind sie unter Betreuung von Imker Mirko Hubert im Frühjahr dieses Jahres. Nun wird der erste Honig unter dem Label Magdeburger Dom Honig vorgestellt. Gleichzeitig startet der exklusive Verkauf der Gläser. Das teilte der Domförderverein zu Magdeburg mit.
0: Ich kann den empfehlen, ich durfte den schon mal kosten. André, als Magdeburgerin, ne, hat man Gelegenheit, also und wenn es dann noch für guten Zweck ist, umso besser.
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0: Ja, ich weiß nicht, ob es Bienenwetter ist. Heute Nachmittag jedenfalls teilweise aufgelockert. Von Westen her kommen dichtere Wolken und einige Schauer heran. Bei 14 bis 19 Grad und der Wind weht stark durch. Bringt jetzt eigentlich noch Tracht ein? Ich weiß es gar nicht. Morgen dann erst noch gebietsweise Nebel, ansonsten Sonne und Wolken im Wechsel. Es bleibt meistens trocken. Und die Werte, 17 bis 21 Grad. Wieder ein bisschen wärmer und noch ein bisschen wärmer am Freitag. Da scheint dann oft die Sonne. Später wird es erst wolkiger sein, bleibt meistens trocken. Schauen wir noch auf den Verkehrsdienst A2 Richtung Hannover zwischen Irxleben und Allerengersleben. Stau und stockender Verkehr an einer Baustelle. Für Lkw dauert es deutlich länger. Die A4 Richtung Frankfurt ist zwischen Siebenlehne und Berbersdorf nach einem Unfall mit mehreren Fahrzeugen gesperrt. 4 Kilometer Stau. Und A4 Richtung Frankfurt zwischen Chemnitz-Ost und Kreuz-Chemnitz stockender Verkehr. Vorsicht auf der A9 Richtung Berlin zwischen Brück und Belitz liegt ein Ast auf der linken Fahrspur. Und A17 Richtung Dresden zwischen Grenzübergang Breitenau-Schönwald und Bad Gottleuber Stau wegen Bauarbeiten. Kommen Sie gut an.
6: 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Bernie Kallö. Du spiegelst.

0: Snow Patrol haben wir gehört. You could be happy. Wir versuchen auch, sie glücklich zu machen, zum Beispiel mit Filmempfehlungen bei MDR Kultur. Naja, was heißt glücklich? Wir geben gern den einen oder anderen Hinweis. Denn morgen, Donnerstag, laufen ja wieder neue Streifen an in den Kinos. Und das Folgende könnte jetzt beitragen, wobei ich mir nicht hundertprozentig sicher bin, ob es sich um eine Empfehlung handelt. Schauen wir mal. Also in diesem Jahr gab es deutlich mehr Neues aus Hollywood als beispielsweise letztes Jahr. Weniger Remakes, weniger Fortsetzungen. Aber ganz ohne scheint es auch nicht zu gehen. Und so kommen nun 28 Jahre, ja, das ist ordentlich, nach ihrem ersten Auftritt als zauberhafte Schwestern Nicole Kidman und Sandra Bullock zurück auf die große Leinwand. Genauso wie im Original geht es um Kraft der Magie, um die Sehnsucht nach Liebe, einem großen Familienfluch und zwei sich neckenden Schwestern. Alexander Soyez hat den Film gesehen.
1: Darauf habe ich so lange gewartet.
2: Allerdings.
3: Die große Frage lautet erstmal natürlich, warum überhaupt? Warum eine Fortsetzung eines Films, der Ende der 90er Jahre ein eher mäßiger Kinoerfolg war, nicht gerade auf lobpreisende Kritiken verweisen kann und auch nicht wirklich zum Heimkino-Kultdauerbrenner wurde? Klar, es gab sicherlich eine Fangemeinde, aber Zauberhafte Schwestern war niemals ein Kinoschwarm, wie zum Beispiel Der Teufel trägt Prada, der Anfang des Jahres ebenfalls in die verspätete zweite Runde ging. Lange und sehnsüchtig erwartet wurde dieser Zauberhafte Schwestern Teil 2 jedenfalls nicht wirklich. Es bot sich scheinbar einfach nur an, weiterzumachen, als 2020 eine Fortsetzung der Romanvorlage herauskam. Der einzig echte Reiz dieser aufgewärmten Nostalgieunterhaltung liegt aber fast ausschließlich in der Star-Wiedervereinigung von Nicole Kidman und Sandra Bullock als komplett unterschiedliche Hexenschwestern Sally und Gillian Owens.
4: Sie haben bestimmt schon von den Owens gehört.
5: Hi!
4: Die, über die ihre Nachbarn sagen, sie seien Hexen.
3: So ungefähr 2 Jahrzehnte nach den Ereignissen des ersten Films, Sallys 2 Töchter sind Anfang 20, bekommen es sowohl die großen als auch die jüngeren Owens-Schwestern erneut mit dem liebeverbietenden Fluch zu tun, der seit Jahrhunderten dafür sorgt, dass alle Frauen ihrer Ahnenreihe keine normalen Liebesbeziehungen führen können, weil es den sicheren Tod für ihre Partner bedeutet.
4: Jeder, den wir lieben, stirbt.
6: Ach, wirklich?
7: Und zwar eines grauenvollen Todes. Ja. Ganz im Ernst, ich meine, das macht sich nicht gut in der Tinder-Biografie.
3: Sallys Tochter Kylie wird mit der Hexenvergangenheit ihrer Familie konfrontiert, als ihr Freund ihr seine Liebe gesteht, prompt darauf angefahren wird und ins Koma fällt. Als Sally und Gillian versuchen, ihr die Wahrheit zu erklären, schnappt sich Kylie heimlich ein von ihrer gerade verstorbenen Großtante hinterlassenes Zauberbuch und macht sich auf eigene Faust daran, einen Weg zu finden, ihren Freund zu retten und den Fluch zu brechen.
7: Kylie hat gesagt, sie macht diesem Fluch ein Ende.
8: Das wird sie auf den dunklen Weg führen. Wenn ihr sie finden wollt, müsst ihr zusammenarbeiten.
3: Düstere Visionen und die Blutlinie der Owens-Hexen führt erst Kylie und dann natürlich auch ihre Mutter und ihre Tante nach England, wo im 17. Jahrhundert der Fluch begann und jetzt neues Unheil wartet, während sich Sally auf der Reise auf Anhieb in einen sehr gut aussehenden und komplett tätowierten Hexenkundigen verliebt.
9: Guten Morgen.
4: Oh, gut, Sie haben ja was an.
3: Sogar noch deutlicher als im ersten Abenteuer der Owens-Schwestern ist hier, dass der Mix aus romantischer Komödie, übersinnlicher Magie und echter Lebensgefahr nicht wirklich aufgeht.
4: Was, wenn ihr einfach aus allem immer viel zu viel Drama gemacht habt? Mit der Magie ist das so eine Sache. Sie lässt sich nicht zum Schweigen bringen.
8: Ist das real?
3: Manchmal wird aus dem Nichts heraus eine ungeahnte tragische Dramatik heraufbeschworen und zwischendrin, aber leider nicht oft genug und nicht gut genug, gibt es alberne Schwesternkabbeleien.
7: Es wird schon alles wieder gut.
4: Es wird schon alles wieder gut? So wie wir damals die Leiche unterm Rosenstock vergraben mussten, so eine Art gut oder anders?
3: Viel zu langatmig und langweilig wird hier etwas erzählt, das man nur dann wirklich einigermaßen nachvollziehen kann, wenn man sich den ersten Film nochmal als Einleitung anschaut. Aber selbst das macht diese unausgegorene, komplett aus der Zeit gefallen wirkende Fortsetzung kaum erträglicher, die trotz Starbesetzung und immerhin Susanne Bier als Regisseurin weder Witz noch Romantik zu bieten hat und schon gar keinen Zauber.
0: Tja, ob das jetzt ein Filmtipp ist und ob Sie sich das Ganze ansehen wollen, ist wohl eine Frage der persönlichen Sichtweise. Jedenfalls ab morgen in den Kinos Zauberhafte Schwestern 2 mit zwei reifen Hollywood-Darstellerinnen, die an anderer Stelle durchaus gezeigt haben, dass sie ihre Filmpreise aber doch auch durchaus verdient haben.

0: Musik aus der Shakespeare-Verfilmung The Merchant of Venice, der Händler von Venedig. Falls Sie das nochmal nachgucken möchten, 15.51 Uhr, MDR Kultur am Nachmittag. Welche Verwerfungen sich im politischen System zeigen? Ja, und wie sieht's aus mit den Ergebnissen der Sachsen-Anhalt-Wahl, die die nach sich ziehen? Also, wie lässt sich das Wahlergebnis bewerten und wie geht es jetzt womöglich weiter? Dazu waren wir heute bei MDR Kultur am Morgen im Gespräch mit der Politikwissenschaftlerin Marianne Kneuer von der TU Dresden. Sie forscht zu politischen Systemen und für sie steht fest, der Erfolg der AfD liegt nicht nur an der Brandmauer, sondern ist differenzierter zu betrachten. Im Gespräch mit Thomas Bille sagte sie unter anderem:
1: Zunächst mal muss man sagen, dass Herr Siegmund einen extrem erfolgreichen Wahlkampf geführt hat. Und das hat er getan, indem er ganz anders als die AfD im Bund und in anderen Landesverbänden sehr positive Botschaften gesendet hat, anstatt eben diese Weltuntergangsszenarien, mit denen sich die Bundes-AfD ansonsten in der Öffentlichkeit ja zeigt. Das andere ist, dass die AfD in Sachsen-Anhalt inhaltlich, wenn man sich jetzt das Programm anschaut, vor allen Dingen darauf abgestellt hat, die Unzufriedenheit der Ostdeutschen abzuholen. Diese Unzufriedenheit hat sie bespielt mit ihren Themen. Die AfD hat ihr Ziel jetzt schon erreicht, egal was jetzt danach kommt. Selbst wenn eben sie jetzt nicht den Ministerpräsidenten stellen kann, sondern sich strategisch für Neuwahlen entscheiden würde, so oder so ist sie in einer ganz starken Position. Sicherlich wird, und das kann man sehr gut erkennen, Herr Siegmund darauf hoffen, dass er eben sogar noch ein paar Prozent dazu bekommt und dann die absolute Mehrheit stellen kann. Das war von Anfang an sein Plan. Den hat er tatsächlich nicht erreicht. Aber es ist jetzt so viel im Fluss. Es kann sehr viel passieren, auch das.
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Das ist Jazz Feudal in Watzdorf vom 11. bis 13. 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Das ist Thema bei uns hier auf MDR Kultur nach den Nachrichten um 16:00 Uhr.

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5: Um 16 Uhr mit Mirko Jugelt. Die Stadt Leipzig hat die geplante Ansiedlung der US-Rüstungsfirma Covenant im Norden der Stadt begrüßt. Sprecher Matthias Hasberg sagte, am Ende gehe es auch um Arbeitsplätze. Das Thema Rüstung sei emotional. Aber wenn Deutschland und Europa ernsthafte Abschreckung wollten, dann müsse sie die auch irgendwo bieten können. Ähnlich hatte sich auch Sachsens Wirtschaftsminister Dirk Panther geäußert. Covenant will ab dem kommenden Jahr in Leipzig Komponenten für sein Waffensystem Anthem herstellen. Zunächst sind 1000 Einheiten geplant. In Thüringen steht die neue Regierungskoalition. Die Spitzen von CDU, SPD und der neuen Fraktion Thüringen gerecht haben ein Dokument unterzeichnet, wonach sich alle zum bisherigen Koalitionsvertrag bekennen und die gemeinsame Arbeit fortsetzen wollen. Zuvor hatte sich die BSW-Fraktion offiziell aufgelöst. Hintergrund ist der Streit mit dem Bundesvorstand um die Regierungsbeteiligung im Freistaat. Der neuen Fraktion gehören 10 Abgeordnete an. Nach der Landtagswahl in Sachsen-Anhalt hat die AfD zu Sondierungsgesprächen eingeladen. Allerdings haben CDU, SPD, Grüne und Linke das Angebot abgelehnt. Damit ist weiter unklar, wie es im Land politisch weitergeht. Die AfD hatte die Landtagswahl klar gewonnen, aber eine absolute Mehrheit verfehlt. Wenn es keine Überläufer von anderen Fraktionen gibt, könnte die AfD nur noch auf das BSW als Partner hoffen. Spitzenkandidat Thomas Schulze erklärte, man werde im Landesvorstand über das Gesprächsangebot beraten. Sachsen will trotz der bundesweit schlechten PISA-Ergebnisse am föderalen Bildungssystem festhalten. Kultusminister Konrad Clemens sagte dem MDR, in unterschiedlichen Bundesländern seien unterschiedliche Herausforderungen. Viele Bundesländer hätten eine viel höhere Quote an Schülern mit Migrationshintergrund als Sachsen. Deswegen sei der Föderalismus richtig. Bei der aktuellen PISA-Studie hatten deutsche Schüler so schlecht abgeschnitten wie noch nie. Länder mit einheitlichen Schulsystemen wie Finnland schneiden in der Studie regelmäßig besser ab. Norwegens verstorbener König Harald V. hat seine letzte Ruhestätte erreicht. Der Sarg mit dem Leichnam des Monarchen kam am frühen Nachmittag an der Schlosskirche der Festung Akershus an. Dort befindet sich das königliche Mausoleum, in dem Harald kurz darauf beigesetzt werden sollte. Zuvor hatte es einen Trauerzug durch Oslo gegeben, einen Gottesdienst mit vielen Staatsgästen und eine landesweite Schweigeminute. Das waren die Nachrichten.
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6: Ja, so ein bisschen von allem, was heute Abend teilweise aufgelockert. Von Westen her kommen dichtere Wolken, ein paar Schauer auch dabei. 14 bis 19 Grad, sehr moderat und ein stark böig wehender Wind. Morgen kann es erst noch nebeln, ansonsten gibt es Sonne und Wolken im Wechsel. Meistens bleibt es trocken bei Werten zwischen 17 und 21 Grad und noch ein bisschen wärmer, also leicht steigende Werte erwarten wir am Freitag. Da scheint dann häufig die Sonne, Wolken kommen erst später auf. Schauen wir auf den MDR Verkehrsdienst. Vorsicht auf der A2 Richtung Berlin zwischen Allerengersleben und Alsleben befindet sich eine ungesicherte Unfallstelle auf der linken Fahrspur. A2 Richtung Hannover zwischen Irksleben und Allerengersleben stockender Verkehr an einer Baustelle. Für Lkw dauert es deutlich länger. A4 Richtung Frankfurt ist zwischen Siebenlehen und Berbersdorf nach einem Unfall mit mehreren Fahrzeugen gesperrt. und A4 Richtung Frankfurt zwischen Chemnitz-Ost und Kreuz-Chemnitz stockender Verkehr. A13 Richtung Dresden zwischen Teupitz und Starkow stockender Verkehr, ebenfalls an einer Baustelle. Gutes Durchkommen.
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6: Am Mikrofon hält die Stellung Ilka Hein. Schön, dass Sie da sind.

Gordy nennt sich, ja, diese Künstlerin mit bürgerlichem Namen heißt sie Sophie Payton. Wenn sie auf der Bühne steht, Cutting Room Floor von ihrem Album Like Plasticine aus dem letzten Jahr hier bei MDR Kultur. Jazz feudal, dazu kommen wir gleich. Es klingt so ein bisschen nach Vergangenheit, nicht? Musikalisch aber geht's in Batzdorf demnächst ausgesprochen gegenwärtig zu. Es geht um Improvisation, um musikalische Begegnungen und die Frage, was passiert, wenn Künstler aus unterschiedlichen Traditionen aufeinandertreffen. Und vielleicht ist genau das auch der besondere Reiz dieses Festivals, Jazz in einem alten Gemäuer, wo Geschichte nicht Kulisse bleibt, sondern eben auf neue Klänge trifft. Schöne Kontraste entstehen. Jazz feudal auf Schloss Batzdorf, 3 Tage zwischen Sachsen, Frankreich und der großen, weiten Welt. Und darüber reden wir gleich mit Festivalgründer Lars Kutschke.

0: Na, der macht sich auch gut auf den Seiten hier. Aaron, not for lack of trying. Und da sind wir schon beim Thema bei MDR Kultur. Der Dresdner Gitarrist, ein Kollege, Lars Kutschke, der hat schon die gesamte Ostküste der USA und den mittleren Westen mit seiner Band bespielt. Und er hat ein Faible für American Roots Music. Da gehören natürlich auch Blues und Jazz dazu. Und es gibt folgerichtig ein Jazzfest mit besonderem Charme, das heißt Jazz Feudal. Das Jazzfest angemessenerweise auf dem Schloss Batzdorf startet am Freitag, dauert bis Sonntag. Und das Schöne, jetzt ist Lars Kutschke am Telefon für uns zu sprechen. Es rumpelt noch ein bisschen im Hintergrund. Geht's Ihnen gut, Herr Kutschke?
1: Mir geht's gut. Ich bin gerade bei einem Soundcheck und deswegen rumpelt es hier ein bisschen. Ich hoffe, das ist irgendwie machbar und
0: also
1: hörbar.
0: Diese Rumpelei muss ja sein, das nehmen wir also auch gerne so an. Wo liegt nochmal Batzdorf und wie kamen Sie auf die Idee mit dem feudalen Jazz?
1: Das Schloss Batzdorf liegt oberhalb von Meißen und ist wirklich ganz idyllisch. Das haben sich in den 90er Jahren, hat zum Kollektiv angefangen, das auszubauen. Und ein sehr guter Freund von mir ist der Barocklautenist Stefan Maas, der aber heimlicher Jazzfan ist und ich bin heimlicher Fan von seiner Musik. Und er hat das Glück, auf diesem wunderbaren Schloss zu leben. Und vor 11 Jahren hatten wir die Idee, dass wir einmal im Jahr ein ganz kleines Festival machen. Und es ist jetzt ganz schön gewachsen mittlerweile.
0: Ja, und hoffentlich hier und da auf jeden Fall genreübergreifend, ne? So eine barocke Mandoline, das ist ja auch eine schöne Sache, weil man da ein bisschen Jazziges versucht. Der Weinkeller im Schloss, den gibt es natürlich auch, möchte sein. Er verspricht die perfekte Stimmung für das auserlesene Line-up mit hochrangigen internationalen Musikern am Freitag und Samstag. Wer wird spielen?
1: Es spielen verschiedene Bands. Wir haben als Highlight am Samstag eine deutsch-französische Band, das Antoine Spranger Quartett. Wunderbare Musiker um einen Pianisten, der sich mit zwei Pariser Musikern zusammengetan hat und einem weiteren deutschen Musiker. Das kann ich sehr empfehlen. Die spielen zeitgenössischen Jazz. Am Freitag spielt ein deutsches Klaviertrio, Lammel, Lauer, Meinig, die ganz moderne Klänge bauen, mit viel Effekten auch, freue ich mich auch sehr drauf, sehr cineastischer Jazz. Und am Sonntag darf ich sogar selbst mitspielen, mit meinem Freund Alberto Masico aus Turin, habe ich ein Orgeltrio, was so die Gospel- und Blues-Tradition ausschöpft und wir treffen die New Yorker Sängerin Lucy Woodward.
0: Das finde ich total spannend. Eine Sängerin, wahrscheinlich mit einer ordentlichen Soul-Röhre, das darf man ja mal erwarten, und ein Orgeltrio, was muss man sich denn darunter vorstellen?
1: Genau, Orgeltrio hat eine lange Tradition im Jazz und auch im Rock. Die Doors waren ein Orgeltrio, Led Zeppelin war letztendlich ein erweitertes Orgeltrio teilweise. Und es ist wirklich verwurzelt in der amerikanischen Musikgeschichte. Und ich habe Lucy in New York kennengelernt 2019 und dachte, diese Band würde eigentlich zu ihr super passen. Und das hat sich auch erwiesen. Wir haben mit ihr schon in Rumänien Festivals und in der Schweiz gespielt. Das ist eine ganz tolle Kombination, wo wir so die amerikanische Musikgeschichte so ein bisschen ausloten. Eigentlich das ganze letzte Jahrhundert.
0: Also das ist ja klanglich sehr vielversprechend. Aber Lars Kutschke, wer jetzt auch selber gerne zum Meister auf seinem Instrument werden möchte, der wird auf Schloss Batzdorf ja auch fündig beim Festival. Der kann sich nämlich noch anmelden für einen Workshop. Der wäre dann am Sonntag. Was wären da die Voraussetzungen?
1: Das ist richtig und die Voraussetzungen sind ganz einfach, man sollte Lust zum Musizieren mitbringen, also alle Level sind erwünscht und erlaubt. Das Antoine Spranger Quartett, also um diesen Pianisten und ich, wir werden Leute willkommen heißen, die einfach mehr über Instrument, über Improvisation wissen möchten. Das findet in der Börse Coswig statt, in der Villa Theresa, das findet man auch auf der Website und es ist für alle Level offen, wir wollen einfach über Musik sprechen, ein bisschen spielen und ich glaube, es werden alle was davon mitnehmen.
0: Das kann man sich gut vorstellen. Also dann wünsche ich schon mal an dieser Stelle viel Erfolg für sämtliche Konzerte, für den Workshop und dass auch alles voll werden möge. Gibt es denn überhaupt noch Karten für die verschiedenen Konzerte?
1: Es gibt noch Karten. Wir sind schon gut gebucht, aber es ist an allen Abenden. Am Sonntag wird es dann irgendwann knapp. Aber eigentlich ist an allen Abenden noch was zu bekommen.
0: Na, dann haben wir diese Botschaft an dieser Stelle auch gesetzt. Und jetzt setzt eine musikalische Marke nochmal Lars Kutschke bei uns bei MDR Kultur mit einer Bob Johnson-Komposition. Und zwar vom Album While We're Here hören wir I Want My Baby Back. Dankeschön, Lars Kutschke.
1: Vielen, vielen Dank. Danke fürs Gespräch.

Das ist auch so ein Bach-Hit, die Bananerie aus einer der Orchestersuiten. Ich glaube, H-Moll war es. Und ja, da hat sich jetzt Eugen Cicero, der Jazzpianist und Vater von Roger Cicero, dran versucht. Gar nicht mal so unspektakulär. Kontrabass war auch noch mit dabei. 16.23 Uhr. Es gibt, wir kommen gleich zum nächsten Titel, es gibt einen Unterschied zwischen geliebt werden und sich geliebt fühlen. Man kann mit jemandem zusammen sein, den man liebt. Man kann treu sein, verlässlich, aufmerksam und sich dann doch mal irgendwann fragen, na, warum spüre ich denn eigentlich so wenig? Warum spüre ich nicht, dass der andere mich wirklich will? Vielleicht braucht Liebe nicht immer die ganz große Geste, aber sie braucht Zeichen. Einen Blick, eine Berührung und das richtige Wort zur richtigen Zeit und das Gefühl, du bist nicht einfach da, sondern ich freue mich, dass es dich gibt. Naja, und wenn diese Zeichen ausbleiben, dann beginnt man vielleicht auch an sich selbst zu zweifeln. Und genau diese Unsicherheit, die steckt schon in der Frage, die Ulla Meinecke ihrem Lied gibt jetzt, Lieb ich dich zu leise. Der Song, der stammt aus dem Album Erstmal gucken, dann mal sehen und ist ein schönes Beispiel für Meinekes Fähigkeit, alltägliche Beziehungserfahrungen in sehr präzise, aber doch beinahe beiläufige Sprache zu übersetzen. Denn manchmal ist es gar nicht die fehlende Liebe, die eine Beziehung schwierig macht, sondern eben die Tatsache, dass sie beim anderen schlicht nicht ankommt. Hier ist Ulla Meinecke, Lieb ich dich zu leise.

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2: Das Kunstfest Weimar hat Bilanz seiner diesjährigen Ausgabe gezogen. Mit rund 23.000 Besuchern, 6.288 verkauften Tickets und einer Ticketauslastung von 80% endete das Kunstfest Weimar 2026. Thomas Reimert berichtet für Kulturkompakt.
3: Insgesamt besuchten etwa 21.000 Gäste weniger als im Vorjahr die Veranstaltungen in Weimar. Die Zahl ist allerdings aufgrund der neuen Programmstruktur nur eingeschränkt vergleichbar mit dem Vorjahreswert. Der erste Jahrgang unter der künstlerischen Leitung von Katharina Germo und Juliane Hahn verband ein konzentriertes Programm mit internationalen künstlerischen Positionen und neuen Räumen für Begegnung. Die neue Leitung wertet das Ergebnis als gelungenen Auftakt. Das Kunstfest hatte in diesem Jahr bedeutend weniger Förderung von Land und Stadt erhalten als bisher.
2: Der in Hamburg lebende österreichische Schriftsteller Norbert Gstrein erhält den diesjährigen Siegfried-Lenz-Preis. Hamburgs erster Bürgermeister Peter Tschentscher und die Siegfried-Lenz-Stiftung werden ihn an diesem Freitag die mit 50.000 Euro dotierte Auszeichnung überreichen, teilte die Hamburger Kulturbehörde heute mit. Die Laudatio wird der Schriftsteller Daniel Kehlmann halten. Ole Steffen für Kulturkompakt.
4: Der 65 Jahre alte Norbert Gstrein gilt als großer europäischer Erzähler. Sein Werk umfasst rund 20 Romane und Essays. Gstrein hinterfrage vermeintliche Gewissheiten und thematisiere das Unvorhersehbare des Lebens vor dem Hintergrund zeitgeschichtlicher Krisen, hieß es von der Jury. Der Literaturpreis wird seit 2014 alle 2 Jahre in Hamburg von der Siegfried-Lenz-Stiftung vergeben. Der Preis erinnert an den 2014 in seiner Wahlheimat Hamburg verstorbenen Schriftsteller Siegfried Lenz und soll erfolgreiche internationale Schriftstellerinnen und Schriftsteller auszeichnen, die mit ihrem erzählerischen Werk dem Geist von Siegfried Lenz verbunden sind.
2: 25 Jahre nach der Eröffnung ist für die Direktorin des Jüdischen Museums in Berlin, Hetti Berg, die Arbeit des Museums wichtiger denn je. Seit dem Terrorangriff der Hamas auf Israel am 7. Oktober 2023 sei die Auseinandersetzung über jüdisches Leben in Deutschland wieder ein zentrales Thema, allerdings negativ besetzt, so Berg. Für das Jüdische Museum gelte nach wie vor der Auftrag, ein Zeichen zu setzen für einen neuen Umgang mit jüdischer Geschichte in Deutschland. Dabei sollte das Haus mehr sein als eine Sehenswürdigkeit.
5: Mein Ideal wäre, dass es wirklich ein Haus sein würde, wo die Berliner und die Menschen aus der Region und auch weiter aus Deutschland so ganz regelmäßig hineinkommen, um mal zu sehen, was jetzt wieder los ist. Und das ist so etwas Normales in dem Programm von Familien und Menschen hier ist, das Jüdische Museum zu frequentieren.
2: Heute vor 25 Jahren öffnete das Jüdische Museum in Berlin im spektakulären Bau von Daniel Liebeskind. Das Deutsch-Sorbische Volkstheater in Bautzen hat für die neue Spielzeit 20 Premieren angekündigt. Darunter Klassiker wie Friedrich Schillers Kabale und Liebe und die Opern Die Zauberflöte von Wolfgang Amadeus Mozart und Nabucco von Giuseppe Verdi. Es wird aber auch Märchenpremieren geben wie Der kleine Muck oder Der gestiefelte Kater. Daneben Puppenspiel, Komödien und Tanztheater. Die neue Saison wird am Sonntag eröffnet mit einem Theaterfest im Burgtheater. Dann gibt das Ensemble einen Spielzeitüberblick mit kleinen szenischen Kostproben, Lesungen an besonderen Orten sowie Begegnungen mit Schauspielern und Puppenspielerinnen.
0: Haben wir erfahren von André Sittner. Dankeschön.
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0: Bis zum Abend teilweise aufgelockert. Von Westen kommen dichtere Wolken, paar Schauer sind dabei, 14 bis 19 Grad und ein starkböiger Wind weht. Morgen erst noch gebietsweise neblig, ansonsten Sonne und Wolken im Wechsel und meistens trocken. Die Werte zwischen 17 und 21 Grad. Und Freitag wieder relativ viel Sonne. Erst später wird es wolkiger sein, es bleibt trocken, meistens jedenfalls bei noch leicht weiter steigenden Werten. Schauen wir auf den Verkehrsdienst des MDR. Folgende Meldung von den Straßen: A2 Richtung Hannover zwischen Irxleben und Allerengersleben, stockender Verkehr an einer Baustelle. A4 Richtung Frankfurt zwischen Chemnitz Ost und Kreuz Chemnitz, stockender Verkehr. Auf der R9 Richtung München zwischen Dessau Ost und Dessau Süd liegen Fahrzeugteile auf der mittleren Fahrspur. Und A13 Richtung Dresden zwischen Teubitz und Starkow, stockender Verkehr an einer Baustelle.
6: 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Jetzt Frampton Fellow.

Die farbigen Songs von Frenton Fellow, das war so einer, den wir gehört haben. I am hier bei MDR Kultur. Ja, Farben, ne, können Erinnerungen wecken, Zugehörigkeiten ausdrücken. Und sie können auch zutiefst religiöse Bedeutung haben. In der Tuchfabrik Gebrüder Pfau in Krimitschau, da verbindet die Künstlerin Maya Grazfeld nun Farben, Stoffe, Fotografien und Geschichten zu einer sinnlichen Installation. Verwobene Echos, Farben der Religionen, erzählt nicht nur von jüdischer Textilgeschichte, sondern richtet den Blick auch auf die religiöse Vielfalt in Sachsen. Eine Ausstellung über das, was Farben in uns auslösen und darüber, wie sich Geschichten und Erinnerungen über Generationen hinweg verweben. Gleich geht's hier um die Schau in Krimitschau, die wir besucht haben.

0: Die Hausmartens. Think for a minute. Wir nehmen uns gern ein paar Minuten Zeit fürs nächste. 2026 widmet man sich in Sachsen mit dem Thema Tacheles, der jüdischen Kultur und jüdischem Leben. Für die Künstlerin Maya Gratzfeld bot sich dadurch die Gelegenheit, sich als Artist in Residence mit der Geschichte der Tuchfabrik Gebrüder Pfau in Krimmitschau auseinanderzusetzen. Aus dieser Recherche ist jetzt eine Installation entstanden, die nicht nur die jüdische, sondern alle Religionen einschließt. Das mag verwundern, denn so viel Spiritualität vermutet man ja vielleicht nicht in einer Textilfabrik. Und deswegen hat sich Grit Krause das vor Ort mal angeschaut und natürlich auch Maya Gratzfeld getroffen.
1: Das ist dann der Caravaggio-Raum.
2: Caravaggio-Raum. So bezeichnet Maya Gratzfeld den Raum, für den sie ihre Installation gestaltet hat. Durchaus passend, denkt man an die Gemälde des italienischen Barockmalers. Dunkle Hintergründe, die er mit farbigen, lichterfüllten Szenerien kontrastiert hat. In der ehemaligen Tuchfabrik Gebrüder Pfau, heute ein Museum, hat die Künstlerin auf einem knapp bis unter die Decke reichenden Metallgestell leuchtend farbige Stoffbahnen drapiert. Üppig hängen sie über die Gerüststreben, sind ineinander verwoben.
1: Ich fand es ganz schön, die Ausstellung in dem Raum zu zeigen, weil das der Raum ist, wo eigentlich, also es ist der Anfang der Produktion. In der Tuchfabrik, das war der Raum, in dem die Wolle geliefert wurde und dann ging die in die anderen Maschinen und wurde dann weiterverarbeitet zu Garn.
2: Maya Gratzfeld hat während ihrer Recherchen vor Ort das gesamte Fabrikareal durchstreift, es auf sich wirken lassen, die Hallen mit den riesigen Textilmaschinen, deren Klang, den Ölgeruch, der noch immer in der Luft hängt. In der Ausstellung stieß sie zudem auf einen Film, der 1990, also kurz vor der Schließung des damaligen VEBs Wolltuchwerke Krimmitschau, gedreht worden war. Besonders faszinierten sie dabei die Handbewegungen der Arbeiterinnen und Arbeiter.
1: Die habe ich dann quasi abfotografiert, also reproduziert, digital. Habe ein ganz großes Archiv angelegt mit diesen Handbewegungen, habe dann die nochmal einzeln rausgesucht, welche für mich repräsentativ waren und habe dann die in Auftrag gegeben, auf dieses Baumwoll-Seiden-Gemisch zu drucken.
2: Besagte Stoffbahnen mit den darauf gedruckten Händen fügen sich in Maya Gratzfelds Installation zwischen den farbigen Textilschals ein. Frauen- oder Männerhand, das verschwimmt in diesen Darstellungen. Die harte Arbeit aber sieht man ihnen an.
1: Also ich fand es auf der einen Seite total schön, nochmal die arbeitenden Hände zurückzuholen. Weil es ist ja jetzt tatsächlich ein Museum und diese ausführende Hand existiert eigentlich gar nicht mehr. Und auf der anderen Seite findet man aber in jeder Religion auch die Hand als Bewegung. Also die Hand hat, gerade wenn es um Ritual oder auch um Mystik geht, immer einen ganz besonderen Stellenwert gehabt.
2: Das war auch der Ausgangspunkt der Künstlerin, die in Dresden und Haifa zu Hause ist, für ihre Recherche. Religion oder besser Religionen. Bezüge zu den Händen ergaben sich beim genaueren Hinsehen, denn auf den stark vergrößerten, leicht unscharfen Reproduktionen erscheinen sie völlig losgelöst von ihrem ursprünglichen Kontext.
1: Ich drehe es vielleicht mal rum, dann kann man es ein bisschen besser sehen. Das ist in dem Teil, wo Stoffe ausgebessert wurden und man sieht in der Hand, die vielleicht aber was liest, was schreibt. Also man hat das ja auch ganz viel in den Religionen, dass es bestimmte Handwerkstechniken gibt, die Teil dieser Religion sind. Also ob der Tanach geschrieben wird oder ob ein Mandala vorbereitet wird.
2: Zu all dem tritt noch eine dritte Ebene oder ein Echoraum, um auf den Titel der Installation Bezug zu nehmen, verwobene Echos. Es sind die Farben, mit denen Maya Gratzfeld die Stoffbahnen eingefärbt hat. Ganz traditionell mit Gelbwurz und Blauholz, Indigo, Krabbwurzel und Walnuss. Bei den Tönen, wie einem dunklen Rot oder auch Himmelblau, hat sie sich auf die konzentriert, die im Alten und Neuen Testament erwähnt werden.
1: Wenn man sich die hebräische Sprache anguckt, also diese ganzen Erdtöne, es gibt ein Wort dafür, das ist Adama. Aus diesem Wort kommt aber auch Adam, aber auch das Wort Damm, was Blut heißt. Und das ist ganz schön zu gucken, wie das auch mit Farbigkeit zu tun hat. Dann hat man, Sie haben von dem Himmelblau gesprochen, es ist eben das Trellet, was ganz oft auch genannt wird in dem Alten Testament.
2: So gibt es vieles zu entdecken, während man um die Installation herumgeht oder auch einmal mitten hineintritt. Spätestens dann wird sie auch zu einem sehr sinnlichen Erlebnis zwischen all den luftig leichten Stoffbahnen, mit denen Maya Gratzfeld Textilkultur und Religion miteinander verwoben hat.
0: Bis zum 20. Dezember kann man sich Maya Gratzfelds Installation in der Tuchfabrik Gebrüder Pfau Krimmitschau im Sonderausstellungsbereich des Museums anschauen. Und ergänzt wird das Ganze noch durch die Wanderausstellung Sichtbare Vielfalt – Religionen in Sachsen der Sächsischen Landeszentrale für politische Bildung, MDR Kultur. Es ist 16:47 Uhr und das hier ist Jack Johnson.

Ein Springtanz von Edvard Grieg. Und wenn wir schon bei anderen Ländern sind, in dem Fall Norwegen, Folk und Welt reist heute 21 Uhr in die musikalischen Universen des franco-algerischen Filmemachers Tony Gatliff. Und auch auf den Balkan mit Goran Bregovic, mit einer mazedonischen Sängerin, Bläsern aus Serbien und rumänischen Meistergeigern. Und weiter geht es mit neuen Alben oder Wiederentdeckungen über Indien bis nach Vietnam. Denn die Band Saigon Soul Revival hat gerade ihr drittes Studioalbum aufgenommen, Global Pop, mit vietnamesischer Seele. Da hört man traditionelle Instrumente wie die Zither Dan Tran und auch Bambusflöten. Es hat ganz viel Retro-Charme, lädt oft zum Tanzen ein. Und Cha-Cha-Cha gibt's auch. Und der klingt so.

Uhr bei Folk und Welt, aber auch estnischen Philosophenfolk und Ghana, geliebter Fremder. 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Jetzt noch Bulgarian Card Raider. Wir bleiben international und dann gibt es die Nachrichten um 17 Uhr hier bei MDR Kultur.

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2: Um 17 Uhr mit Alexander Terhorst. Die Staatsanwaltschaft Hannover ermittelt gegen den Berliner SPD-Spitzenkandidaten Steffen Krach. Die Behörde teilte mit, es wurden in diesem Zusammenhang 3 Objekte in Hannover und Berlin durchsucht. Wie der Tagesspiegel berichtet, soll es um den Verdacht der Bestechlichkeit gehen. Im Raum stehe eine Spende an Krach oder die SPD in der Region Hannover. Der Politiker wies die Vorwürfe zurück. In Berlin wird in 10 Tagen das Abgeordnetenhaus gewählt. Die Stadt Leipzig hat die geplante Ansiedlung der US-Rüstungsfirma Covenant im Norden der Stadt begrüßt. Sprecher Matthias Haßberg sagte, am Ende gehe es auch um Arbeitsplätze. Das Thema Rüstung sei emotional, aber wenn Deutschland und Europa ernsthafte Abschreckung wollten, dann müsse sich die auch irgendwo bieten können. Ähnlich hatte sich auch Sachsens Wirtschaftsminister Dirk Panther geäußert. Covenant will ab dem kommenden Jahr in Leipzig Komponenten für sein Waffensystem Anthem herstellen. Zunächst sind 1000 Einheiten geplant. In Thüringen steht die neue Regierungskoalition. Die Spitzen von CDU, SPD und der neuen Fraktion Thüringen gerecht haben ein Dokument unterzeichnet, wonach sich alle zum bisherigen Koalitionsvertrag bekennen und die gemeinsame Arbeit fortsetzen wollen. Thüringen gerecht besteht aus 10 Abgeordneten der früheren BSW-Fraktion, die heute offiziell aufgelöst wurde. Strittig sind nun die Mehrheitsverhältnisse im Landtag. Die linke Fraktion hat deshalb heute mehrere Anträge verschoben. Nach der Landtagswahl in Sachsen-Anhalt hat die AfD zu Sondierungsgesprächen eingeladen. Allerdings haben CDU, SPD, Grüne und Linke das Angebot abgelehnt. Damit ist weiter unklar, wie es im Land politisch weitergeht. Die AfD hatte die Landtagswahl klar gewonnen, aber eine absolute Mehrheit verfehlt. Wenn es keine Überläufer von anderen Fraktionen gibt, könnte die AfD nur noch auf das BSW als Partner hoffen. Spitzenkandidat Thomas Schulze erklärte, man werde im Landesvorstand über das Gesprächsangebot beraten. Die Bundesregierung will kurz nach dem Jahreswechsel die digitale Brieftasche einführen. Digitalminister Carsten Wildberger sagte, die staatliche App DU werde am 2. Januar starten. Darin sollen etwa Führerschein, Personalausweis und Krankenkassenkarte abgespeichert werden, um sich bei Behörden identifizieren zu können. Mit dem Vorhaben wird eine EU-Verordnung umgesetzt. Das waren die Nachrichten.
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3: Bis zum Abend, ja, lockere Wolken am Himmel von Westen kommen, allerdings dichtere heran so langsam. Ein paar Schauer sind dabei, 14 bis 19 Grad und starkböiger Wind. Morgen noch hier und da Nebel, ansonsten Sonne und Wolken im Wechsel, meistens trocken, Werte 17 bis 21 Grad und noch ein bisschen milder dann der Freitag. Schauen wir noch auf die Straßen. Der MDR Verkehrsdienst A2 Richtung Hannover zwischen Irxleben und Alleringe stockender Verkehr an einer Baustelle. Und A9 Richtung München zwischen Großkugel und Leipzig-West stockender Verkehr wegen Löscharbeiten. Wir wünschen gutes Ankommen.
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3: Wenn man von der Freude überwältigt wird, dann kann das ein schöner Moment sein. Ich gönne Ihnen dieses Erlebnis. Surprised by the Joy, Richard Ashcroft. Ich bin Ilka Hein, hallo.

Ja, mal sehen, womit wir Sie jetzt überraschen können hier bei MDR Kultur 17.07. Vielleicht mit dem neuen Album von Pocky Lafarge. Das ist so ein musikalischer Zeitreisender, einer, der tief in den amerikanischen Wurzeln gräbt und daraus doch was ganz Eigenes macht. Auf seinem neuen Album Rent Money treffen Country und Blues auf Gospel, frühen Rock'n'Roll, Ragtime und sogar Reggae. Das ist ein großer musikalischer Wunderbeutel. Aber hinter dem nostalgischen Klang steckt ein ziemlich gegenwärtiger Blick auf die Welt. Es geht nämlich um Arbeit, Geld, um Mieten und darum, wie schwer es für viele geworden ist, über die Runden zu kommen. Lafarge verbindet quasi sozialen Kommentar mit seinem ganz eigenen lakonischen Charme irgendwo zwischen dem Sound alter Platten, auf denen es um hochaktuelle Probleme geht. Und sein Album Rent Money stellen wir Ihnen hier gleich vor.

0: Da macht sie auch ganz gut als Jazz-Sirene hier. Und zwar Miley Cyrus, die ja eine wirklich fulminante musikalische Karriere hingelegt hat und sich doch zu einer wirklich erstaunlichen Sängerin emanzipiert. Hier zusammen mit Jeff Goldblum und dem Mildred Snitzer Orchestra. The Thrill is Gone. Wir hoffen bei Ihnen nicht, MDR Kultur. Und damit das nicht passiert, jetzt der Blick auf Pokey Lafarge und sein neues Album. Pokey stammt aus dem amerikanischen Bundesstaat Illinois, lebt heute in Maine und gehört wie Jack White oder den Auerbach zu jenen Musikern, die mit alten Mitteln amerikanischer Popmusik einen richtig erfrischenden Sound kreieren können. Und Pokey Lafarge verkörpert diese Hinwendung zu Retro-Klängen auch mit seinem Aussehen. Ja, das Gesamtbild muss stimmen. Und jetzt hat dieser originelle Typ sein neues Album Rent Money herausgebracht, das sich Freunde waschechter American Music mal anhören sollten, also Amerikaner natürlich. Andreas Dewald hat mit Pokey Lafarge gesprochen.
1: Arbeit ist ein Thema in den Songs auf meinem neuen Album. Zurückweisung ist ein anderes. Was ich tue, wie ich aussehe, die Dinge, an die ich glaube, da habe ich in meinem Leben viel Zurückweisung erfahren.
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0: Pokey Lafarge trägt weite Baggy Jeans, ein weißes Hemd mit großem Kragen, blitzblanke Lederslipper und einen messerscharfen Rockabilly-Haarschnitt. Der Mann aus dem amerikanischen Bundesstaat Maine sieht aus wie eine Figur aus dem Amerika der 1940er und 50er Jahre. Und genauso retro wie sein Outfit klingt auch seine Musik. Die hat er aus Amerikaner-Stilen wie Folk, Country, Bluegrass, frühem Rock'n'Roll, Latin und Ska-Music zusammengesetzt.
1: Well, I'd say that the first stuff I heard that really fascinated me would have been the blues.
2: Die erste Musik, die mich faszinierte, war der Blues. Nicht der ganz alte Blues aus den 20er und 30er Jahren. Der erste Blues, den ich hörte, war der von Howlin' Wolf und Muddy Waters. Danach kam der Rock'n'Roll von Chuck Berry. Aber zuerst stand ich auf den Blues aus der Jahrhundertmitte. Ich spielte zuerst nicht Gitarre. Als ich Bluegrass hörte, die Del McCorry Band und Bill Monroe and his Bluegrass Playboys, wollte ich Musik machen.
1: Guys like that, that's when I really wanted to play music.

0: Die Songs auf Pokey Lafarge neuem Album Rent Money sind keineswegs rückwärtsgewandt, sondern setzen sich mit aktuellen Problemen in den USA auseinander. Rent Money, also Miete dir Geld, bringt das Thema für Pokey Lafarge auf den Punkt.
1: Seeing how expensive everything is getting.
2: Es ist eine Schande, wie teuer alles geworden ist. Das kann alles nicht so weitergehen, was in der Gesellschaft in finanzieller Hinsicht passiert. Die Tatsache, dass es immer weniger Jobs gibt, scheinbar jede Woche. KI ist aufgekommen mit ihrer scheinbaren Nützlichkeit. Aber ich denke, Arbeit ist wesentlich für den Menschen. Die Motivation zu arbeiten ist wichtiger denn je. Denn in manchen Bereichen gibt es immer weniger Gelegenheit dazu. Es gibt immer weniger Möglichkeit, Geld zu leihen und ein Haus zu kaufen. Die Rechnungen und die Mieten werden immer höher. Ob ich das bin oder meine Familie oder meine Freunde, alle singen denselben Song. Also kann ich diesen Song aufschreiben.
1: Whether it's me or it's my friends and family, it seems like a lot of people are kind of singing the same song, so I might as well write it down.
3: Hey everybody, first of the month, yes, always time to pay the rent. That's how the money spent.
2: Was den politischen Gehalt meiner Songs angeht, bin ich sehr zurückhaltend, denn dann bin ich gezwungen, mich einer politischen Partei anzuschließen. Ich denke, keine politische Partei spricht heute für die Leute. Ich würde mich heute keiner politischen Partei anschließen. Ich würde mich den Menschen solidarisch erklären. Das Fundament dessen, woran ich glaube, findet sich in keiner politischen Partei wieder.
0: Man sollte sich nicht täuschen lassen. Pokey Lafarge spricht in seinen unterhaltsamen Songs auf Rent Money die Sprache des kleinen Mannes oder besser die der arbeitenden Bevölkerung in den USA. Ein bisschen wie Bruce Springsteen. Pokey Lafarge hat auf Rent Money nun Songs versammelt, die sozusagen die Quintessenz seines Schaffens bilden und so unweigerlich zum Tanz in Vintage- und Retro-Clubs auffordern. Und Pokey Lafarge singt diese prickelnden Titel mit jeder Menge Stilgefühl und entpuppt sich dabei als Funky Cat, der mit Rent Money viel Spaß bereitet.
1: Für
2: mich geht es darum, einen guten, tanzbaren Groove zu haben und einen cleveren Text, eine gute Komposition, gutes Gitarrenspiel und eine funky Rhythmusgruppe. So wie bei Chuck Berry. Er konnte eine umgangssprachliche Phrase in einen Rock'n'Roll-Song verwandeln. Das ist unglaublich inspirierend.
4: Rent Money, der Song zum Sondervermögen, könnte man sagen. Vorgestellt hier bei MDR Kultur von Andreas Dewald. Und jetzt hören wir nochmal in voller Schönheit Pokey Lafarge, Hamburg.

Karl die Große mit ihrer poetischen Songkunst haben wir gehört bei MDR Kultur. Ja, manchmal sind es auch gar nicht die großen Antworten, die uns durch schwierige Zeiten bringen, sondern die kleinen Momente, in denen sich plötzlich auch wieder so ein bisschen Hoffnung zeigt oder Licht aufscheint. Und davon erzählt der kanadische Singer-Songwriter Noah Dirksen auf seinem neuen Album Mercy on the Skyline. Das macht er mit Folk, mit Country und Indie und das Ganze kommt eher zurückgenommen daher. Stellt aber ziemlich große Fragen wie, wer wollen wir sein? Was hält uns fest, wenn sich im Leben gerade vieles verändert? Na und er hat sich für seine Platte potente Verstärkung geholt. Laurie McKenna ist dabei, May Erlewine und Fantine. Und eingespielt wurde die Platte, und das hört man, mit einem Ensemble, das die Songs gemeinsam und live in einem Raum eingespielt hat. Mercy on the Skyline versammelt Songs über die kleinen Gnaden, die selbst in schwierigen Zeiten am Horizont auftauchen. Und so einen Song hören wir jetzt mit Walking Home, kurz vor halb, gleich bei uns die Kulturkompakt-Nachrichten. Hier ist noch Noah Dirksen.

0: Noah Dirksen, Walking Home auf dem Punkt 17:30.
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0: Auch ein Home Run für André Sittner.
2: Im Jubiläumsjahr zum 100. Geburtstag der österreichischen Schriftstellerin und Lyrikerin Ingeborg Bachmann loben Österreich und Deutschland gemeinsam einen Lyrikpreis aus. Geehrt werden sollen jeweils eine Lyrikerin oder ein Lyriker aus beiden Ländern. Caroline Dörner mit Einzelheiten.
3: Die Auszeichnung ist mit 15.000 Euro dotiert, wie Kulturstaatsminister Wolfram Weimer heute mitteilte. Der einmalige Preis soll zur Eröffnung der Messe Buch Wien am 25. November verliehen werden. Über die Vergabe entscheidet eine unabhängige österreichisch-deutsche Jury. Prämiert werden sollen den Angaben zufolge Lyrikbände, die in den vergangenen 3 Jahren erschienen sind. Sie sollen, wie Ingeborg Bachmanns Werk und Leben, geprägt sein von der Verbindung verschiedener poetischer Traditionen, Sprachwelten und Kulturräume. Mit der Auszeichnung ist auch eine Teilnahme an Übersetzungswerkstätten in Berlin und Wien verbunden.
2: Das Kunstfest Weimar hat Bilanz seiner diesjährigen Ausgabe gezogen mit rund 23.000 Besuchern, 6.288 verkauften Tickets und einer Ticketauslastung von 80% endete das Kunstfest Weimar 2026. Thomas Remmert berichtet für Kulturkompakt.
4: Insgesamt besuchten etwa 21.000 Gäste weniger als im Vorjahr die Veranstaltungen in Weimar. Die Zahl ist allerdings aufgrund der neuen Programmstruktur nur eingeschränkt vergleichbar mit dem Vorjahreswert. Der erste Jahrgang unter der künstlerischen Leitung von Katharina Germo und Juliane Hahn verband ein konzentriertes Programm mit internationalen künstlerischen Positionen und neuen Räumen für Begegnung. Die neue Leitung wertet das Ergebnis als gelungenen Auftakt. Das Kunstfest hatte in diesem Jahr bedeutend weniger Förderung von Land und Stadt erhalten als bisher.
2: In seinem Band Sechs Eichen bei Rötha, einem Satirenband rund um die späte DDR und die Wende, hat Erich Löst einst das Städtchen bei Leipzig verewigt. Nun revanchiert sich Rötha mit einem Erich-Löst-Hain. Er wurde im südlichen Bereich des Schlossparks, im Bereich der Schlosswiese, als Verbindungsraum zwischen dem historischen Baumbestand und dem Neubau am Standort des ehemaligen Schlosses der für die Region bedeutsamen Familie von Friesen errichtet. Das Schloss selbst war 1969 gesprengt worden. Zum Hain gehören eine Eiche, 6 Stelen in Buchform mit Illustrationen von Schülern der Oberschule Böhlen zu Löst Satire, die Erich-Löst-Säle sowie ein Tulpenbeet mit 3000 Blumen. Außerdem wurden 2 Bänke aufgestellt, davon eine klassische und ein Sitzstein aus Sandstein vom ehemaligen Schloss. In Thüringen bekommen heute 7 Orgeln Fördergeld, darunter die Orgeln in Lichtenau, Gambertshausen und Liebschütz. Insgesamt 120.000 Euro stellte unter anderem das Thüringer Landesamt für Denkmalpflege und Archäologie bereit, um die Orgeln zu restaurieren, aber auch zu pflegen. In Thüringen eine große Aufgabe, so Christian Karst vom Thüringer Landesamt für Denkmalpflege bei MDR Kultur.
5: Wenn wir jetzt einzelne Orgeln uns hier herausgreifen, heißt das natürlich nicht, dass die Orgeln danach wieder alle bespielbar sein werden, sondern es ist ein langer Weg oft. Und oft stehen eben kleine Kirchgemeinden dahinter, die nicht nur auf diese Fördermittel, sondern auf weitere Spenden angewiesen sind. Denn so eine Orgelrestaurierung, die kann schnell mal in den 6-stelligen Bereich gehen. Deswegen, gerade in der heutigen Zeit, wo auch die Kirchgemeinden immer weniger Mitglieder haben, wird es immer schwieriger, diese Instrumente zu erhalten. Und was auch wenigen Leuten bewusst ist, wir sind nicht nur europaweit, sondern weltweit eigentlich das Land mit der höchsten Orgeldichte pro Quadratmeter.
2: Das sagt Christian Karst vom Thüringer Landesamt für Denkmalpflege zu den Fördergeldern zur Restaurierung von 7 Thüringer Orgeln.
0: Ja, danke schön. André Sittner.
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0: Die Wolken werden langsam mehr so zum Abend und ein paar Schauer sind möglich bei 14 bis 19 Grad. Stark böig weht der Wind. Morgen dann Sonne und Wolken im Wechsel, gebietsweise am Anfang noch neblig, insgesamt aber trocken. Temperaturen 17 bis 21 Grad, zieht also wieder ein bisschen an und noch weiter leicht steigende Werte erwarten wir am Freitag und auch ziemlich viel Sonne, erst später wird es wolkiger sein. Schauen wir noch auf die Straßen. Eine Meldung haben wir vom MDR-Verkehrsdienst. A73 Richtung Suhl zwischen Ebensfeld und Lichtenfeld Süd. Stockender Verkehr.
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17:37 Uhr, MDR Kultur am Nachmittag. Im Frühjahr ist herausgekommen, der neue Roman von Peggy Mädler. Heißt Selbstregulierung des Herzens. Und nun steht das Buch auf der Shortlist des Deutschen Buchpreises. Die Jury schreibt zur Begründung, der Band sei ein großer Roman über die Kreativität, mit der Wissenschaft und Kunst auch unter schwersten Bedingungen ihren Weg finden. Es sei damit von zeitloser Aktualität. Und wir stellen das Buch hier gleich vor.

0: Der kann alle singen. Rod Stewart, It's the Same Old Song hier bei MDR Kultur. Peggy Mädler, zu der kommen wir jetzt. Die Autorin spannt in ihrem Roman Selbstregulierung des Herzens einen erzählerischen Bogen von der Zeit der ersten Computer in der DDR bis in die jüngste Vergangenheit. MDR Kultur Literaturkritiker Tino Dallmann hat das Buch, das jetzt auf der Shortlist des Deutschen Buchpreises steht, gelesen und ist begeistert.
1: Thematisch schwingt der neue Roman von Peggy Mädler zwischen gegensätzlichen Polen hin und her. Zwischen Kontrolle und Selbstbestimmung, Planbarkeit und Zufall und nicht zuletzt zwischen Realität und Utopie. Georg, einer der Protagonisten des Romans, ist mit dieser binären Logik vertraut. Als Wirtschaftswissenschaftler interessierte er sich schon in den 1960er Jahren für das Programmieren und die Kybernetik. Das Wissen darüber, nach welchen Regeln sich Maschinen steuern lassen, kann die Wirtschaft der DDR in Fahrt bringen, hofft Georg.
2: Er hatte Zahlen, Formeln und kybernetische Systeme im Kopf, elektronische Rechenmaschinen, die sich voller Versprechen auf den Weg machten und zugleich noch Welten entfernt schienen von heutiger künstlicher Intelligenz. Welche Wirkung und Faszination ein Wort wie Selbstregulierung damals auf ihn hatte. Kaum mehr vorstellbar, dass es überhaupt gedacht wurde, dass sie ausgerechnet in einer zentralistisch organisierten Planwirtschaft von mehr Selbstregulierung im Sozialismus träumten.
1: Die Hoffnungen auf Reform zerschlagen sich spätestens 1971, als die SED-Führung die Einheit von Sozial- und Wirtschaftspolitik verkündet. Georg arbeitet weiterhin als Programmierer und versucht sich mit dem System und seinen Widersprüchen zu arrangieren. Zu diesen Widersprüchen gehört auch, dass gerade in der DDR, in der so viel Wert auf die zentrale Planung gelegt wird, sich beinahe jeder Betrieb ein eigenes Abrechnungssystem leistet. Den Fragen der Kybernetik folgend befasst sich der Roman nicht nur damit, wie Maschinen und Prozesse gesteuert werden, sondern auch damit, welchen Einflüssen menschliche Handlungen unterliegen. Während Georg seine Gefühle stets im Griff zu haben scheint, ist seine erste Frau Helga impulsiver.
2: Das Private ist doch keine Nebensache, dachte sie unter der Bettdecke, und die Liebe keine Bequemlichkeit. War es denn nicht eher umgekehrt und ihre Erwartungen an die Liebe immer zu hoch? Helga wusste es nicht. Ihr fehlten das ungestüme Verlangen, das Risiko, der Aufruhr in ihrem Körper, die Momente der Selbstvergessenheit. Dieses unbedingte Bedürfnis nach Nähe, der man sich ausliefern wollte. Für einen Moment oder länger.
1: Wie in ihrem Roman »Wohin wir gehen« spannt Peggy Mädler einen großen historischen Bogen, der bis in die jüngste Vergangenheit reicht. Im Zentrum steht ein kleines Dorf bei Berlin. Dort errichten Georg und Helga ein Bungalow, in dem sie die Wochenenden verbringen können. Das Dorf bietet Gemeinschaft, aber auch Freiräume und die Möglichkeit, dem Alltag zu entfliehen. Auch wenn sich in der Nähe eine Funktionärssiedlung, eine Hochschule und schließlich ein militärisches Sperrgebiet befinden. Dass sie überwacht worden sind, stellen Georg und seine Nachbarn erst später fest.
2: Letztlich hatten sie Glück gehabt, mit Menschen und Umständen. Letztlich war es nur Zufall, dass es ihnen nicht an den Kragen ging. In ihrem Hüttenreich inmitten unzähliger Stasi-Objekte, nur wenige Meter Luftlinie von ihnen entfernt, wie sie nach 1989 erfuhren, auf ihrer Insel am Feld. Sie sprachen viel über Politik, aber eine politische Gruppe waren sie nicht. Eher ging es um Ablenkungen, um Intensität, um die Wärme, die ein mit Freunden gefülltes Haus speichert.
1: In einer unaufgeregten und unglaublich fein gearbeiteten Sprache verbindet Peggy Mädler Wirtschafts- und Mentalitätsgeschichte. Ihr Roman ist äußerst spannend zu lesen, weil sie theoretische Fragen stets in praktische Arbeit zu übersetzen weiß. Und den Alltag eines Programmierers genauso anschaulich beschreibt wie den einer Krankenschwester. Spannend ist der Roman auch, weil die Fragen von Freiheit und Selbstbestimmung auf der einen Seite und Planbarkeit und Kontrolle auf der anderen Seite bis in unsere Gegenwart reichen. Und vielleicht lässt sich innerhalb dieser Gegensätze, so deutet es der Roman an, der Realität immer noch ein Funken Utopie abgewinnen.
0: Tino Dallmann mit seiner Einschätzung zur Selbstregulierung des Herzens von Peggy Mädler. Das Buch ist im Galliani Verlag erschienen, hat rund 304 Seiten und steht jetzt auf der Shortlist des Deutschen Buchpreises.

0: Da war es vorbei. John Mellencamp, Sugar Hill Mountain hier bei MDR Kultur. Miteinander reden, ins Gespräch kommen. Diese Forderung, die ist allgegenwärtig, gerade jetzt. Und dazu gehört aber auch die Kunst des echten Zuhörens, Kulturtechniken, in denen wir uns insbesondere seit vielen Jahren hier bei MDR Kultur trifft, erproben. Und wir treffen Gitte Tschoch. Die war nämlich zu Gast bei uns. Seit Juli 2026 ist sie Generalsekretärin und Vorstandsvorsitzende des Goethe-Institutes. 1984 in Borna geboren, in Frohburg aufgewachsen, studierte allgemeine und vergleichende Literaturwissenschaft an der Ludwig-Maximilians-Universität München, absolvierte das Masterstudium in moderner koreanischer Literatur an der Seoul National University in Südkorea. Seit 2009 war Gitte Tschoch in verschiedenen Positionen für das Goethe-Institut tätig, in Seoul, in Tokio, Johannesburg, zuletzt noch von 2015 bis 2018 als Gründungsdirektorin des Goethe-Institutes in der Demokratischen Republik Kongo. 75 Jahre Goethe-Institut wurden in diesem Jahr gefeiert, 75 Jahre Dialogbegegnung, globaler Austausch, aber mit der jüngsten Ankündigung der Schließung der deutschen Goethe-Institute in Russland endet eine Ära der deutsch-russischen Kulturbeziehungen. Der russische Außenminister Sergei Lavrov erklärte am 3. September, mit der Maßnahme reagiere man auf das angekündigte Ende für das russische Haus in Berlin. Die Bundesregierung hatte Anfang September Russland für einen versuchten Anschlag mit einer am Flughafen Leipzig Halle gefundenen Drohne verantwortlich gemacht und die Schließung vom russischen Haus in Berlin und des russischen Generalkonsulates in Bonn beschlossen. Welchen Aufgaben sich das Goethe-Institut im 75. Jahr trotz Krisen, Konflikten und Kriegen stellt, diese große diplomatische Bemühung, die es ja auch ist, das erzählt Gitte Tschoch bei MDR Kultur trifft.
1: Wichtig ist eben, uns als Institution, als Goethe-Institut immer weiterzuentwickeln und dorthin zu gehen, wo Menschen noch nicht so gut in Kontakt mit Deutschland sind oder noch nicht so teilhaben am internationalen Kulturaustausch. Und deswegen eben die Neugründung jetzt anstehend ist, zunächst St. Louis in den USA, also dort auch mehr in die Breite zu gehen, nicht nur in den Hauptstädten tätig zu sein und in Polen eben in Lublin, 100 Kilometer von der ukrainischen Grenze entfernt und bald auch europäische Kulturhauptstadt. Und dort als Deutschland eben auch ein Kulturprogramm anzubieten, finde ich gut und richtig und verfolge ich gern weiter. Zumal es ja auch darum geht, so ein Netzwerk beweglich zu halten. Ich glaube, wir haben jetzt lange nicht solche Zeiten erlebt, wo so viele Krisen, Konflikte, Kriege stattgefunden haben auf der Welt. Und das verändert natürlich die Außenpolitik, also das Verhältnis Deutschlands zu anderen Ländern und eröffnet dadurch auch neue Möglichkeiten, aber auch Notwendigkeiten, um unsere Arbeit dem anzupassen. Und ich finde es eben wichtig, in die Breite der Gesellschaft zu gehen. Und nicht nur in den großen Städten verortet zu sein, die ja selbst sehr gut vernetzt sind und eine internationale Kulturszene haben. Das sehen wir ja hier in Deutschland auch. Und um wieder den Bogen zu Sachsen-Anhalt zu schlagen oder zu Sachsen, dem Bundesland, in dem ich geboren wurde, ist eben auch ganz wichtig, Kulturinstitutionen hier weltweit zu vernetzen. Also gibt Zusammenarbeiten mit dem Ostenfestival in Bitterfeld-Wolfen zum Beispiel oder mit dem Bach-Festival in Leipzig. Und dafür einen Austausch zu sorgen, das ist eine Sache, die wir leisten können als Goethe-Institut.
0: 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Nach sechs gibt's aber hier bei uns erstmal unter Büchern mit Katrin Schumacher. Und unter den Neuvorstellungen der Woche ist auch der neue Roman von Monika Maron. 4 Minuten heißt er. Die Autorin wurde im Juni 65.

Jahre, Entschuldigung, 85, will er nichts unterschlagen, 85 Jahre alt, ist immer noch sehr streitbar. Vor kurzem sind ihre Tagebücher erschienen und nun also wieder ein neuer Roman. Ich bin Ilka Heiden, wünsche Ihnen jetzt noch einen schönen Abend, mache einen Knicks und sage Tschüss.

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3: Um 18 Uhr mit Alexander Terhorst. Nach der Landtagswahl in Sachsen-Anhalt prüft das BSW ein Sondierungsangebot der AfD. BSW-Landeschef Thomas Schulze sagte, der Vorstand werde noch heute über die Einladung beraten. Man sei grundsätzlich bereit, mit allen Parteien zu sprechen. Die AfD hatte auch CDU, SPD, Grüne und Linke zu Sondierungsgesprächen eingeladen. Diese lehnten ab. Die AfD hatte die Landtagswahl in Sachsen-Anhalt klar gewonnen, aber eine absolute Mehrheit verfehlt. In Thüringen sind die Mehrheitsverhältnisse im Landtag umstritten. Hintergrund ist die Auflösung der BSW-Fraktion, die heute offiziell vollzogen wurde. 10 ehemalige BSW-Abgeordnete haben sich in einer neuen Fraktion, Thüringen gerecht, zusammengeschlossen und sich zum Ziel gesetzt, die Koalition mit CDU und SPD fortzusetzen. 3 weitere Abgeordnete haben sich noch nicht positioniert. Das löste Kritik bei den Oppositionsparteien aus. Die linke Fraktion hat heute mehrere Anträge verschoben. Anderthalb Wochen vor der Abgeordnetenwahl in Berlin steht SPD-Spitzenkandidat Steffen Krach im Mittelpunkt eines Ermittlungsverfahrens. Die Staatsanwaltschaft Hannover erklärte in dem Zusammenhang 3 Objekte durchsucht zu haben. Zu den konkreten Vorwürfen äußerte sie sich nicht. Es gelte die Unschuldsvermutung. Laut Tagesspiegel geht es um den Verdacht der Bestechlichkeit. Krach selbst wies die Vorwürfe zurück. CDU-Spitzenkandidat Stefan Evers äußerte sich zurückhaltend. Er habe volles Vertrauen in die Sicherheitsbehörden. Nordkorea hat offenbar sein Atomprogramm erweitert. Das geht aus einem neuen Bericht der Internationalen Atomenergiebehörde in Wien hervor. Demnach hat Nordkorea eine neue Urananreicherungsanlage errichtet und eine weitere ausgebaut. Die IAEA stützt sich dabei unter anderem auf Satellitenbilder und weitere frei zugängliche Informationen. Behördenchef Rafael Grossi sagte, die Entwicklungen seien Anlass zu ernster Besorgnis. Sie verstießen gegen die Resolutionen des Weltsicherheitsrates. In Oslo haben zehntausende Menschen Abschied von Norwegens verstorbenem König Harald V. genommen. Es gab einen Trauerzug durch die Stadt, einen Gottesdienst mit vielen Staatsgästen und eine landesweite Schweigeminute. Die Beisetzung im königlichen Mausoleum fand unter Ausschluss der Öffentlichkeit statt. Der neue König Hakon VIII. Zeigte sich nach der Zeremonie mit seiner Familie auf dem Schlossbalkon und erntete minutenlangen Applaus von der versammelten Menschenmenge. Das waren die Nachrichten. Das Wetter, die Temperaturen von 17 Uhr, auf dem Brocken stark bewölkt 10 Grad, Chemnitz bedeckt 17. Dresden stark bewölkt 19 Grad, Eisenach wolkig 18. Erfurt leicht bewölkt 18 Grad, Fichtelberg stark bewölkt 11, Gera wolkig 18, Görlitz leichter Regen 17 Grad, Halle 20, Leipzig stark bewölkt 19 Grad, Magdeburg leicht bewölkt 21 und in Meiningen stark bewölkt bei 18 Grad. Die Vorhersage, heute Nacht ziehen die Schauer ab, es klart auf, später örtlich Nebel, Tiefstwerte 12 bis 8, in den Bergen auch bis 5 Grad. Morgen erst Nebel, dann Sonne, teilweise dichte Wolken im Wechsel, meist trocken, Höchstwerte morgen 17 bis 21 Grad. Freitag früh Nebel und dann viel Sonne, nachmittags wolkiger, meist trocken und die Temperaturen steigen leicht. MDR Verkehrsdienst. A2 Richtung Hannover zwischen Irxleben und Eilsleben. Stau und stockender Verkehr. Es steht ein defekter LKW auf der rechten Spur. A73 Richtung Suhl zwischen Ebensfeld und Lichtenfeld Süd. Stockender Verkehr 10 Minuten länger. Geblitzt wird auf der A72 am Kreuz Leipzig in beiden Richtungen. Soweit der MDR aktuell Verkehrsdienst. 18.04 Uhr.
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4: Ahoi, zu einer Stunde unter Büchern, die Stunde Literatur von MDR Kultur. Und heute gibt es eine kleine Wanderung durch die Geschichte hin zur Gegenwart. Wir setzen uns quasi auf einen Zeitstrahl und der beginnt mit dem Roman Die Lücken von Sheyda Bazhyar. Gerade wurde bekannt, dass der auf der Shortlist für den Deutschen Buchpreis steht. Zu Recht und weshalb, das erzählen wir gleich. Die Lücken spielt unter anderem in der NS-Zeit und erzählt uns von den Erosionen, Katastrophen und Nachwirkungen. Und dazu passt die Biografie, die wir vorstellen. Thomas Mann als politischer Autor. Wir wissen es, er war ein Mahner, wenn auch nicht unumstritten. Apropos, Monika Maron hat einen neuen Roman und unser Rezensent Dirk Furich ist begeistert. Und da sind wir schon so ein bisschen in der DDR-Geschichte gelandet, die ins Heute strahlt. Ich habe zu Gast den hallischen Künstler Markus Andreas Mohr, der in einem intensiven Buchprojekt seine Haftzeit beleuchtet, damals mit 15 in Halle an der Saale. Und zum Schluss voll in die Gegenwart. Wie merke ich als einfache Buchkäuferin, dass ich es mit einem KI-Text zu tun habe oder dass das vielleicht doch ein Biotext ist? Wie auch immer. Ein Siegel, das in England entwickelt wurde, soll genau das transparent machen. Unter Büchern aus der Geschichte in die Zukunft und das Ganze an Musik wie immer. Das hier ist ziemlich passend, ein François Hardy-Klassiker in einem neuen Gewand.

0: stammt von der großen Françoise Hardy, hier in der Version von Susan Köchers Supraphon, Le Temps de l'Amour. Es sind erst 10 Jahre vergangen, seit ihr Debütroman veröffentlicht wurde. Und schon ist die Autorin Sheyda Bazian aus der deutschsprachigen Literatur nicht mehr wegzudenken. Schon Nachts ist es leise in Teheran wurde von der Kritik hochgelobt. Jahre später stand die Übersetzung des Romans auf der Shortlist des renommierten International Booker Prize. Sheyda Bazians zweiter Roman, Drei Kameradinnen, stand auf der Longlist zum Deutschen Buchpreis, ebenso wie ihr neuer Roman, der jetzt erschienen ist und auch direkt dann auf der Shortlist gelandet ist, also Anwärter ist für einen der 5 besten Romane des Jahres. Die Lücken heißt der Roman und spielt in dem fiktiven Dorf Heimesbach im Hunsrück. Es ist kein Geheimnis, dass Hermeskeil, Sheyda Bazians Heimatstadt, dafür Pate gestanden hat. Und es geht um das Schweigen nach den Verbrechen im Nationalsozialismus, die im Titel erwähnten Lücken, die dieses Schweigen produziert und die Verantwortung, die es bedeutet, an einem solchen Ort zu leben. Leonie Berger hat die Lücken gelesen und mit Sheyda Bazian über ihr Buch gesprochen.
1: Die Lücken ist ein ganz besonderer Roman. Das wird schon in den ersten Sätzen klar.
2: Wenn wir es gewusst hätten, was hätte es geändert? Hätte unsere Mutter die Fenster geöffnet und der Sonne misstraut? Unser Vater aufgehört, den alten Nachbarn zu grüßen?
1: Diese unbequemen Fragen zeigen, hier wird etwas verschwiegen. Und diejenige, die das aufdecken will, ist ein Geist. Und sie spricht zu ihrer Schwester. Nach ihrem Tod ist sie nicht etwa im Paradies gelandet, sondern in Heimesbach im Hunsrück. Und sie ist sich nicht sicher, ob das vielleicht die Hölle ist. Die Erzählerin wird in der Zeit hin und her geworfen, wird zur Zeitzeugin unterschiedlicher Szenen der letzten 100 Jahre und berichtet ihrer Schwester Lou davon, die Heimesbach natürlich ebenso kennt wie sie. Wir erfahren, dass sie nur 3 Jahre dort verbracht haben. Glückliche Kinder sind sie dort gewesen, dorthin geflüchtet, aber wieder gegangen, bevor man sie wegschicken konnte. Autorin Sheyda Bazian war es wichtig, eine Erzählinstanz zu haben, die das Geschehen, auch die Abgründe, in die sie blickt, kommentieren kann.
3: Ich wollte aber das nicht selber sein. Also ich wollte, dass klar ist, wer spricht denn hier? Und der Geist, der erzählt, der kann natürlich ganz, ganz viel. Der kann sich erlauben, innerhalb von einem Satz die Perspektiven zu wechseln. Der kann viel mehr sehen als alle anderen. Der springt durch die Zeiten. Aber der Geist hat halt auch ein begrenztes Wissen, weil sie auch immer nur die Szenen mitbekommt, die wir als Lesende mitbekommen.
1: Dieser Erzählgeist war eine großartige Idee der Autorin, die im Buch perfekt funktioniert. Häufig nimmt sie sich zurück, erzählt, was sie sieht, ordnet aber gleichzeitig ein. Sie macht ihre Schwester Lou und uns mit vielen Bewohnerinnen und Bewohnern Heimesbachs bekannt, beginnend in den 1920er Jahren bis in die Gegenwart. Wie viele besondere Bücher, so erfordert auch dieses Geduld. Es dauert eine Weile, bis man wiederkehrende Personen erkennt, auch weil sie vielleicht inzwischen gealtert sind, bis man versteht, wer mit wem verwandt oder befreundet ist oder befreundet war, aber diese Freunde an die Ideologie verrät. So wie Lore, die ihre nationalsozialistische Gesinnung bis ins hohe Alter nicht wird ablegen können. Von ihrer einst besten Freundin Johanna, die jüdischen Glaubens ist, wird sie sich abwenden. Johanna wird zu lange in Heimesbach bleiben. Jahre später versucht Petra, eine Lehrerin, das Schweigen zu durchbrechen, was ihr nicht gelingen wird. Aber sie ist eine echte Freundin, auch für die, die neu sind im Ort. Sheyda Bazian hat sich beim Schreiben und der Ausgestaltung der Figuren und Szenen ganz auf ihre Intuition verlassen.
3: Ich hätte zum Beispiel, glaube ich, gar nicht so richtig geplant, dass es 2 geflüchtete Familien aus Iran sind, um die es geht. So, weil ja nach Jahren, Jahrzehnten Geschichten erzählen, man immer so ein bisschen so ein Quotendenken hat. So eine Familie reicht ja, um das zu repräsentieren. Und ich habe beim Schreiben aber gespürt, das funktioniert überhaupt nicht. Ich habe da eben noch eine in der Hinterhand und die haben andere Perspektiven auf diesen Ort und andere Themen, andere Schwierigkeiten. Und ich bin da jetzt total froh drüber, dass ich nicht so richtig wahrgenommen habe, wie viel Text das letztlich werden würde, sondern dem seinen Raum gegeben habe.
1: Gut 500 Seiten sind es geworden und man möchte keine davon missen. So vielschichtig, so reich ist dieses Buch geworden. Sheyda Bazian hat sehr schmerzhafte Szenen geschrieben. Szenen von Diskriminierung, unmenschlicher Strenge, Verbohrtheit und Fremdsein. Gleichzeitig aber gibt es sehr zarte Szenen sanfter Annäherung, die von offener Neugier erzählen, von Freundschaft und Zugehörigkeit. Den Anstoß für ihren Roman hat Shaida Basyar durch das Buch »Juden im Gau Musterdorf auf den Spuren ehemaliger jüdischer Nachbarn in Hermeskeil« von Heinz Ganz Ohlich bekommen. Von dessen akribischer Recherche konnte die Autorin profitieren. Mit »Die Lücken« fügt sie die emotionale, die menschliche Dimension hinzu. Und selbst wenn ihr Erzählgeist über das Geschehen traurig oder empört ist, erhebt er keinen durchsichtigen Zeigefinger, verurteilt nicht, sondern sagt, was ist. Wie etwa, als die jüdischen Jungen Emil Ackermann und Heinz Kahn der Schule verwiesen wurden, noch bevor die antisemitischen Gesetze der Nationalsozialisten es verlangten.
2: Vorher fragte der Lehrer die Klasse noch, welche Note man Heinz Kahn zum Abschluss geben solle. Die Kinder sagten, eine 1. Er war ein guter Schüler, jeder wusste das. Der Lehrer gab ihm eine 3. Warum hat er überhaupt gefragt? Frag nicht nach einem Warum. Weil er es wollte. Die höhere Schule also unterrichtete keine jüdischen Schüler mehr, während man die Volksschule auf dem Acker der Familie Heimann baute.
1: Die Schauspielerin Banavsche Hurmasti liest die Hörbuchfassung des Romans. Die Volksschule auf dem Acker der Familie Heimann ist ein Beispiel, das Shaida Basyar von Hermeskeil direkt auf Heimesbach übertragen hat.
3: Die wollten es nicht und der ganze Ort hat die belagert. Die HJ hat Pogrome vor deren Haus veranstaltet. Die Schule wurde darauf gebaut und ist immer noch die Grundschule des Ortes. Das war die Grundschule, auf die ich gegangen bin als Kind. Das heißt, wir profitieren alle nach wie vor davon, dass Juden und Jüdinnen und andere Opfergruppen auch vertrieben, ermordet wurden und beraubt wurden. Also wenn ich davon reden würde, irgendwem Verantwortung zu geben, dann würde ich sagen, allen.
1: Die Arbeit an ihrem Roman habe den Blick auf ihren Heimatort Hermeskeil verändert, sagt Shaida Basyar. Sie sieht die Lücken der bislang nicht erzählten Schicksale, denkt die Vergangenheit immer mit. Mit ihrem Roman kann sie diese auch nicht schließen oder nur auf einer anderen Ebene. Indem sie keinen historischen Roman geschrieben hat, sondern ein sprachlich brillant geknüpftes Netz aus Vergangenheit und Gegenwart, das zeigt, aus wie vielen Facetten die Geschichte eines Ortes besteht. Schreckliches und Schönes liegen nebeneinander. Menschen werden vertrieben und finden ein Zuhause. Die Lücken hält die Erinnerung wach, ein hochaktuelles und zugleich zeitloses Buch, das wir genau jetzt brauchen und immer brauchen werden.
0: Leonie Berger stellte vor den neuen Roman von Shaida Basyar, Die Lücken, erschienen beim Verlag Kiepenheuer und Witsch und auf der Shortlist zum Deutschen Buchpreis. 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

0: Und hier ist unter Büchern die Stunde Literatur bei und von MDR Kultur. Der Film Vaterland sorgt derzeit für volle Kinoseele und das Interesse an deutscher Geschichte, an Identität und an den Fragen, wie Intellektuelle auf politische Krisen reagieren, scheint ungebrochen. Passend dazu ist eine neue Thomas-Mann-Biografie erschienen. Sie heißt Thomas Mann, ein politisches Leben und stammt von dem Historiker Hans Woller. Mein Kollege Jan Schönfelder hat das Buch gelesen. Hallo.
1: Hallo, guten Abend.
0: Brauchen wir denn wirklich noch eine weitere Thomas-Mann-Biografie?
1: Ja, unbedingt. Denn Hans Woller verfolgt einen ganz anderen Ansatz als viele seiner Vorgänger. Hans Woller ist Historiker, kein Literaturwissenschaftler. Und deshalb interessiert ihn weniger der Autor der Buddenbrooks oder des Zauberbergs, sondern Thomas Mann als politische Persönlichkeit. Ja, seine Quellen sind deshalb vor allem eben Essays, Briefe und Tagebucheinträge. Und seine zentrale These lautet, Mann war nicht nur ein großer Schriftsteller, sondern auch ein politischer Kämpfer, und Woller möchte, wie er schreibt, das zweite Ich Thomas Mann sichtbar machen.
0: Das überrascht so ein klein bisschen, wenn man den Romancier im Kopf hat, weil Thomas Mann doch oft als eher unpolitischer, also zumindest politisch ein bisschen naiver Künstler gegolten hat.
1: Ja, genau. Und genau gegen dieses Bild schreibt Woller an. Lange wurde Thomas Mann etwa von Joachim Fest oder von Marcel Reich-Ranicki als politisch eher unbeholfen dargestellt. Und Woller hält das für eine Verkürzung. Er argumentiert, Thomas Mann hatte eine echte Leidenschaft für Politik. Er saugte Stimmungen, Informationen und Debatten auf und mischte sich immer wieder öffentlich ein. Ja, und das heißt nicht, dass er immer recht hatte. Im Gegenteil, das Spannende an diesem Buch, an dieser Biografie ist eben, dass Woller Mann nicht idealisiert. Er zeigt dessen politische Irrtümer ebenso deutlich wie seine Verdienste.
0: Dann gehen wir doch mal rein. Wo beginnt denn dieses politische Leben?
1: Ja, für Hans Woller ist der Erste Weltkrieg die entscheidende Zäsur. Thomas Mann sprach später selbst davon, damals aus einem politischen Schlummer geweckt worden zu sein. Tatsächlich befindet er sich ja 1914 in einem regelrechten Ausnahmezustand. Er begrüßt den Krieg, schreibt nationalistische und teilweise sogar rassistische Texte. Ja, und Woller nennt manche dieser Schriften regelrechte Agitationsliteratur. Mann möchte einfach dazugehören, will Nationaldichter werden und grenzt sich dabei scharf von seinem Bruder Heinrich ab. Der Gegensatz könnte kaum größer sein. Hier der Monarchist, dort der Demokrat, hier der Nationalist, dort der Internationalist, ja, und hier der Militarist und dort der Pazifist.
0: Das klingt total nach einem Thomas Mann, den heute viele nicht mehr kennen.
1: Ja, absolut. Woller beschreibt ihn in dieser Phase sogar als politischen Amokläufer. Aber das Interessante ist, nach 1918 gerät Mann ins Schwanken. Die Revolution, das Ende des Kaiserreichs und die politischen Umbrüche machen ihn einfach orientierungslos. Mal blickt er nach links, mal sucht er Zuflucht in nationalistischen Milieus. Ja, und die 20er Jahre erscheint bei Woller deshalb als permanenter Suchprozess. Politisch ist man kaum eindeutig einzuordnen. Seine berühmte Hinwendung zur Demokratie, sein sogenannter Dienst an Weimar, kommt er zögerlich und mit vielen Vorbehalten zustande.
0: Also er ist kein geläuterter Demokrat aus Überzeugung?
1: Ja, jedenfalls nicht von heute auf morgen. Woller spricht von einem langen Weg. Ein Auslöser war offenbar der Mord an Außenminister Walter Rathenau. Zudem entdeckt Thomas Mann in dieser Zeit Goethe neu und nähert sich über ihn republikanischen Ideen an. Er springt gewissermaßen über seinen eigenen Schatten. Ja, und damit macht er sich allerdings in seinem bisherigen Milieu völlig unbeliebt. Aus dem gefeierten konservativen Schriftsteller wird er ein Außenseiter.
0: Und dann kommen die Nationalsozialisten.
1: Ja, und hier wird Thomas Mann endgültig zum politischen Intellektuellen. Anfang der 30er Jahre versucht er zunächst, die Nazis zu verstehen. Er fragt immer wieder, warum folgen so viele Deutsche Hitler? Gleichzeitig setzt er sich für bedrängte Linke ein und wirbt öffentlich für die SPD. Allerdings bleibt er zunächst erstaunlich vorsichtig. Nach Hitlers Machtübernahme schweigt er fast 3 Jahre lang. Seine Bücher wurden nicht verbrannt und er vermeidet zunächst ein klares Bekenntnis zur Emigration. Und das ist eine der ambivalentesten Phasen seines Lebens.
0: Und dann kam irgendwann der endgültige Bruch?
1: Ja, 1936. Nach der Aberkennung seiner Bonner Ehrendoktorwürde veröffentlicht Thomas Mann einen offenen Brief und vollzieht die öffentliche Trennung vom NS-Regime. Von da an wird er zu einer der internationalen Symbolfiguren des Antifaschismus. In den USA, seinem Exilland, hält er Vorträge, reist durchs Land, spricht im Radio und mobilisiert gegen Hitler. Woller schreibt sogar, kein anderer deutscher Emigrant habe ein so großes Publikum erreicht und sich derart engagiert. Ja, und der Kampf gegen Hitler sei für Mann fast so aufwendig gewesen wie sein literarisches Schaffen.
0: Wenn ich das so höre, würde ich fast sagen, es klingt nach einer Heldengeschichte.
1: Nicht ganz. Auch hier bleibt Woller kritisch. Thomas Mann neigt in politischen Auseinandersetzungen oft zum Übermaß. Er unterstützt den Bombenkrieg gegen Deutschland, spricht von einer kollektiven Verantwortung der Deutschen und urteilt teilweise vernichtend über seine Landsleute. Gleichzeitig aber schweigt er viel zu oft über die Verbrechen Stalins. Er hat intensive Kontakte nach Moskau, zeigt Verständnis für den Kommunismus und blickt auf den, blickt bei den Repressionen in der Sowjetunion auffällig häufig weg.
0: Und das setzt sich dann nach dem Krieg fort?
1: Ja, das setzt sich auch nach dem Krieg fort. Und hier wird das Buch besonders spannend. Während viele Emigranten nach 1945 auf die Bundesrepublik hoffen, bleibt Thomas Mann misstrauisch. In Bonn sieht er ehemalige Nazis in wichtigen Positionen. Er glaubt nicht an einen tiefgreifenden Sinneswandel vieler Westdeutscher und warnt immer wieder vor autoritären Tendenzen. Gleichzeitig entwickelt er eine bemerkenswerte Nachsicht gegenüber der DDR und der Sowjetunion. Er kritisiert die Vereinigten Staaten zunehmend scharf, gerät deshalb sogar ins Visier des FBI und spricht teilweise so polemisch über Amerika, dass sich viele seiner früheren Weggefährten von ihm abwenden.
0: Hat Woller dafür eine Erklärung?
1: Ja, er vermutet mehr. Er vermutet unter anderem eine tiefe kulturelle und emotionale Affinität zur russischen Literatur und Geisteswelt. Auch hier spricht er von politischen Fehleinschätzungen. Sein Urteil über die DDR sei oft beschönigend gewesen, seine Kritik an den USA dagegen oft überzogen. Woller formuliert das sehr treffend: Thomas Mann litt zunächst an einer Sehschwäche auf dem rechten Auge und später auf dem linken. Er erkannte die Gefahren des Nationalismus schließlich klar, unterschätzte aber lange die Verbrechen des Stalinismus.
0: Jetzt sind wir quasi am Ende des Buches. Was bleibt nach der Lektüre?
1: Ja, vor allem die Erkenntnis, dass Thomas Mann viel widersprüchlicher war, als wir heute oft glauben. Woller räumt mit dem geschönten Feuilletonbild auf. Er zeigt einen Mann voller Zweifel, Widersprüche und politischer Irrtümer. Ein Nationalisten, der Demokrat wurde, ein Verteidiger Deutschlands, der später zum Ankläger wurde, einen Antifaschisten, der gegenüber dem Kommunismus lange erstaunlich blind blieb. Ja, und gerade diese Ambivalenzen machen die Biografie einfach so lesenswert. Thomas Mann erscheint hier nicht als Denkmal, sondern schlicht als Mensch. Und vielleicht liegt darin auch die Aktualität eben einfach dieses Buches. Es erinnert eben daran, dass selbst die größten Intellektuellen ihrer Zeit politische Irrtümer begehen können.
0: Hans Woller, Thomas Mann, ein politisches Leben, erschienen im Beck Verlag. Ich danke Ihnen sehr fürs Gespräch, Herr Schönfelder.
1: Ja, ich danke auch.

0: Tokunbo war das mit einem Song von Stoppock. Der schmale Titel heißt Leise. Unter Büchern, die Stunde Literatur bei MDR Kultur. Monika Maron, die wurde in den 90er Jahren durch ihren Roman Flugasche bekannt. Das Buch über Umweltzerstörungen durfte in der DDR nicht erscheinen. Und seitdem war sie Autorin des S. Fischer Verlags in Frankfurt am Main. Der beendete vor einigen Jahren die Zusammenarbeit mit ihr wegen vermeintlicher politisch unkorrekter Aussagen zu Migration und Islam, was zu einer heftigen Feuilleton-Debatte führte. Die Autorin wurde im Juni dieses Jahres 85 Jahre alt und vor kurzem sind ihre Tagebücher erschienen. Jetzt aber ist auch ein neuer Roman rausgekommen. 4 Minuten heißt er. Dirk Fuhrig stellt ihn vor.
1: Eine Journalistin Mitte 50 wird von einem Auto angefahren. Nur das schnelle Eingreifen eines Unfallarztes rettet ihr das Leben.
2: Herzstillstand? Ja, mindestens 3 Minuten, wahrscheinlich etwas länger. Ich war tot? Dr. Bernhard lächelte. Genau genommen waren sie einige Minuten tot, aber eigentlich hatte nur ihr Herz für kurze Zeit aufgehört zu schlagen. Aber sie leben, sagte Dr. Bernhard.
1: Das einschneidende existenzielle Ereignis sorgt bei dem Unfallopfer für erhebliche Verwirrung. Lea, die eine erfolgreiche Karriere als politische Korrespondentin einer bedeutenden überregionalen Zeitung gemacht hat, man darf an die FAZ denken, beginnt am Sinn ihres bisherigen Lebens zu zweifeln.
2: Lea blieb zurück mit dem Wort Tod. Es verbündete sich mit dem Schmerz in ihrem Kopf und drückte gegen die geborstene Schädeldecke Tod, Tod, Tod. Sie war also gestorben, wenn auch nur für 3 oder 4 Minuten. Viel länger kann das nicht gewesen sein, sonst, so viel wusste sie, wären Hirnschäden zurückgeblieben, was offenbar aber nicht der Fall war. Und dann wurde sie wieder zum Leben erweckt. Sie hatte das größte Geheimnis, den Tod, erlebt und auch nicht.
1: Dass ein Mensch nach einer Nahtoderfahrung grundlegende Fragen stellt, ist fast selbstverständlich. Zumal in einem Alter, in dem die Midlife-Crisis normalerweise gerade überwunden ist und der Blick auf das verbleibende Jahrzehnt im Berufsleben in den Vordergrund rückt. Monika Maron gelingt es, dieser häufig beschriebenen Krise interessante und sehr individuelle Aspekte abzugewinnen. Lea reflektiert über ihr Aufwachsen in der DDR und den Schock, der ihr versetzt wurde, als ihre erste Liebe von heute auf morgen in den Westen verschwand. Von seinem plötzlich bewilligten Ausreiseantrag hatte ihr Max nichts erzählt. Erst jetzt, mehr als 30 Jahre danach, forscht sie seinem Verbleib nach. Doch die Kontaktaufnahme mit dem mittlerweile Germanistikprofessor gewordenen Freund wird nicht zur großen, nachgeholten Love Story. Es ist nur ein Element in einer Reflexion über Zufall, Schicksal und Bestimmung. Die Atheistin schließt plötzlich auch den Einfluss von Religion nicht mehr kategorisch aus. Denn neben dem Ersthelfer stand zufällig ein Pfarrer am Unfallort, der für sie betete.
2: Ich glaube zwar nicht an Gott, aber seit meiner Rettung bin ich mir nicht mehr sicher. Auch der Rettungsarzt war ein Christ, wenn auch Protestant. Vielleicht wurde beides gebraucht, die Medizin und der Glauben.
1: Monika Maron, 1941 in Berlin geboren, zog 1955 aus dem Westteil der Stadt in den Osten und 1988 nach Hamburg. Heute lebt sie in Berlin-Schöneberg und im weiteren Umland der Hauptstadt. Beide Orte sind auch Schauplätze in 4 Minuten. Wer das Werk der allem Konformismus abholden Schriftstellerin gut kennt, wird in den Schilderungen der Romanheldin Lea zahlreiche Anklänge an Marons frühere Bücher und an ihre Biografie feststellen. Ihre Beschäftigung mit dem zusammengebrochenen Solarboom in Bitterfeld taucht auf, ebenso das Motiv der gescheiterten Liebe wie in Animal Triste oder die Passion für Hunde wie in Bonnie Propeller. Politische Kontroversen um ihre angebliche Rechtslastigkeit wegen ihrer Kritik am Islam und der Zuwanderung werden ganz subtil am Rande angetupft. Politik und der Überdruss daran tritt in Gestalt von Leas Beruf, Parlamentskorrespondentin, aber im weiteren Sinne auch in Leas plötzlichem Interesse an Georg Büchners Drama Dantons Tod in Erscheinung.
2: Die Mäßigung der Revolution hat Büchner offenbar nicht interessiert, auch Napoleon nicht. Nur der Absturz der revolutionären Idee in ein blutiges Gemetzel.
1: 4 Minuten ist eine leichthändig entworfene Reflexion über die Tiefen und Untiefen unserer Existenz. Ein heiter-melancholisches Nachdenken über Zufall und Willkür, Selbstbestimmung und äußere Zwänge, über Religion, Literatur und Philosophie, die Irrungen der Liebe, Last und Vorzüge des Alterns und den Umgang mit dem Tod. Ein sehr einnehmender, nachdenklich stimmender und äußerst kraftvoll geschriebener Roman.
0: Dirk Furich war das mit seinem Lesetipp Monika Maron, 4 Minuten. Der Roman ist beim Verlag Hoffmann und Campe erschienen.

0: MDR Kultur unter Büchern. Und ich habe jetzt einen Gast bei mir, der keinen langen Weg hatte, denn er lebt in Halle an der Saale, dessen Buch in diesem Jahr erschienen ist, der Text und Bild zusammenbringt in einem sehr beeindruckenden Kunstwerk, das den Titel trägt Verhaftet, eine Ortsbegehung, ist im Mitteldeutschen Verlag erschienen. Hallo, Markus Andreas Mohr.
1: Ja, schönen guten Tag.
0: Sie sind Fotograf und Medienkünstler, Autor, Lyriker und arbeiten, wie Sie es selbst nennen, an der Schnittstelle zwischen Bild, Text und Erinnerung in Ihrem Buch. Es gibt da dieses schöne Zitat, das ich jetzt ganz langsam lesen muss. Vielleicht ist Kunst nichts anderes als die Verwandlung von Verhaftung in Freiheit und das Erzählen nichts anderes als der Versuch, diese Freiheit zu teilen. Dieser Erkenntnis liegt eine Geschichte zugrunde, die Ihre Geschichte ist. Sie waren 15, damals 1987, wurden in der DDR verhaftet und 8 Wochen in einer Untersuchungshaftanstalt in Halle an der Saale festgehalten. Sie schreiben im Buch davon, wie das kam. Mögen Sie selbst ein bisschen mehr erzählen, also wie Sie in diese Situation gekommen sind mit 15?
1: Ja, eigentlich, ich würde jetzt fast sagen, ganz normal. Also als Jugendlicher, beziehungsweise in dem Alter ja fast noch Heranwachsender, viel auf Umwegen, mit Abwegen unterwegs gewesen und vielen Irrtümern unterlaufen und dann natürlich irgendwann bei all diesen abenteuerlichen Erlebnissen mit der Justiz beziehungsweise mit dem Gesetz in Konflikt gekommen. Und dann gab es so einen Überraschungsmoment, den ich in der damaligen Naivität gar nicht so hab kommen sehen oder absehen können. Und ja, dann schlossen sich im Prinzip die Tore.
0: Am Hansering, das ist ein Gebäude, das es jetzt noch gibt. Das steht immer noch da. Wann kam die Idee, ich gehe da nochmal hin? Ich gucke mir das nochmal an. Es hat ja auch was durchaus Therapeutisches im freudschen Sinne. So erinnern, wiederholen, durcharbeiten. Wie zwangsläufig war das, da nochmal hinzugehen?
1: Ja, es ist natürlich so ein prägender Ort, ne, der mich irgendwie nie losgelassen hat. Und da das ja, wie Sie gerade so schön sagten, ein bestehender Ort im, nennen wir es jetzt mal, Altstadtzentrum von Halle ist, ich auch gar nicht so weit davon weg wohne, damit auch irgendwie auf meinen Weg, auf meinen täglichen Wegen oder bei Spaziergängen eigentlich schon immer so ein Impuls war, dort mal zu verharren und zu gucken. Das habe ich irgendwann so auch festgestellt und ja, irgendwann war dann die Möglichkeit, nicht nur vor den Toren oder der Mauer zu stehen, sondern da eben auch nochmal rein zu können. Und das war dann schon so ein Impuls, das Ermöglichen von Reflexion und im weitesten Sinne dann auch das Erzählen von Geschichten ermöglichte.
0: Es sind ja beeindruckende Fotos, die Sie mit Ihrem Erinnerungstext kombinieren. Dieses Zurückgehen, war das eins, was in mehreren Schritten passiert ist? Oder war das so quasi eine Session, in der auch die Fotos entstanden sind? Wie muss ich mir das vorstellen? Einfach diesen auch fotografisch-künstlerischen Prozess.
1: Naja, ich habe es so ein bisschen angedeutet mit regelmäßigen Spaziergängen oder eben immer dieses wieder dort verharren. Und als Fotograf oder als visueller Mensch ist auf meinen Spaziergängen natürlich auch immer das Auslösen einer Kamera Bestandteil. Und so wie ich von außen eben schon immer mal ein Bild gemacht habe von irgendwelchen Details oder Spuren, die mich beeindruckt haben und veranlasst haben, das zu visualisieren und festzuhalten mit Hilfe von Kamera oder Smartphone, war das dann natürlich nochmal so ein Schritt weiter, Zugang zu dem Gebäude zu kriegen und da dann auch mehr oder weniger zielgerichtet durch das Gebäude zu streifen und da dann aber auch explizit zu gucken, woran erinnerst du dich, wie ist jetzt der Eindruck? Ja, in gewisser Weise so ein Automatismus als fotografierender Mensch.
0: Fotografierender Mensch und auch schreibender Mensch. Es gibt ja auch diesen Text, den Sie dazu geschrieben haben. Wie kam der zustande? Gab es den zuerst oder ist der dann durch die Fotos nochmal hervorgekommen?
1: Eigentlich auch ein Zusammenspiel. Das ist so ein grundsätzlicher Ansatz meiner Arbeit. Einerseits das Arbeiten mit Text, andererseits das Arbeiten mit Bild. Aber in dieser Kombination, wie es jetzt auch in dem Bild-Textband dargestellt ist, ist eigentlich das Spannende, das, was dazwischen steht, was das macht. Also die Bilder haben jetzt nicht den illustrierenden Charakter zu den Texten, genauso wenig wie die Texte so einen illustrativen Charakter zu den Bildern haben. Und das ist für mich selbst auch das Spannende an der Arbeit, zu erleben, was zwischen diesen beiden Medien passiert. Und die Frage war jetzt, glaube ich, was war zuerst da, das Bild oder der Text? Ja, irgendwie beides. Ne? Jetzt nicht im materiellen Sinne. Die Bilder sind ja auch irgendwie die Bilder im Kopf. Und die Texte sind dann im Prinzip ein anderes Medium. Und das, was man an Bildern im Kopf hat, ja, als Auslöser für eine Erzählung zu nutzen. Ich glaube, so ist das besser umschrieben als so ein planmäßiges Dokumentieren eines Zustandes eines Gebäudes, denn das war es keineswegs.
0: Sie waren damals 15, also ich kann mir nicht vorstellen, wie das gewesen sein kann. Das waren 8 Wochen, das waren 2 Monate zusammen mit 3 anderen Männern in einer kleinen Zelle in einem Gebäude mit vielen, vielen Zellen. Nach dem Text und Ihren Bildern kann ich mir so ein bisschen was vorstellen. Haben Sie das Buch auch dafür gemacht, damit Geschichte erhalten bleibt?
1: Ach, eine gute Frage. Habe ich das deswegen gemacht? Natürlich ist das dann auch ein Anliegen, Teilhabe zu schaffen, ne? An den eigenen Erlebnissen, Erinnerungen und ja, mit den eigenen Geschichten Geschichte nacherlebbar, nachführbar zu machen.
0: Sie schreiben an einer Stelle: Meine künstlerische Biografie ist von dieser Bewegung bestimmt, aus dem Eingeschlossenen etwas Offenes zu machen. Wenn Sie jetzt dieses Buch in der Hand halten, was ist das für Sie? Also neben der Überwindung auch so ein bisschen Triumph gegen die damalige Staatsgewalt?
1: Da klingt wieder ein bisschen so eine Reduzierung an. War nicht mein Anliegen, primär gegen die damaligen gesellschaftlichen Verhältnisse zu protestieren oder nochmal aufzubegehren. Andererseits ist das Buch natürlich, wenn man es dann in den Händen hält, schon so ein Abschluss von einem langen, langen Prozess und irgendwie auch eine Befreiung. Und das meint das ja eigentlich auch im Titel, also die Befreiung aus einer gewissen Verhaftung heraus. Ja, also damit auch was Therapeutisches. Aber jetzt, wo das Buch da ist, ist das spürbar abgeschlossen, ja.
0: Markus Andreas Mohr, Verhaftet, eine Ortsbegehung, erschienen im Mitteldeutschen Verlag. Wer sich selbst ein Bild machen möchte, das Buch, das wird vorgestellt vom Verleger Roman Pliske im Gespräch mit Markus Andreas Mohr am kommenden Montag, den 14. September, im Literaturhaus in Halle ab 19 Uhr. Danke für das Buch und danke fürs Gespräch.

0: Und hier ist Unterbüchern von MDR Kultur. Leserinnen und Leser müssen sich immer öfter die Frage stellen, ist das Buch, was ich gerade lese, von einem Menschen geschrieben oder hatte eine KI was damit zu tun? Was zunächst in der Unterhaltungsliteratur ein Thema war, beschäftigt jetzt sogar schon die Jurys von Buchpreisen weltweit. Und selbst Nobelpreisträgerin Olga Tokarczuk hat zugegeben, beim Schreiben ihres Romans eine KI zur Beratung herangezogen zu haben. Also zur Beratung, nicht zum Schreiben. Soweit ist es noch nicht. Trotzdem. Was kann man dagegen tun? Ein britisches Start-up könnte eine Lösung haben. Und die wird von vielen Buchhändlerinnen und Buchhändlern herbeigesehen. Das geht nämlich wirklich darum, sowas zu identifizieren. Lisa Maria Röhling hat recherchiert.
1: Der Buchladen von Starlin Marlowe sticht inmitten der britischen Universitätsstadt Oxford sofort ins Auge. Die Fassade ist pink gestrichen, durch die großen Schaufenster sind viele bunte und filigran verzierte Buchcover zu sehen. Typische Anzeichen für das Genre, auf das sich die Amerikanerin

0: und Autoren, deren Bücher in ihrem Laden verkauft werden, eine Erklärung unterschreiben. Damit bestätigen sie, dass sie keine KI benutzt haben. Wenn sie dann lügen, fällt es auf mich zurück. Es ist immer eine Gratwanderung, damit ich nicht unschuldigen Autoren vorwerfe, KI benutzt zu haben und gleichzeitig sicher gehe, dass keine KI-generierten Produkte in Bad Girl Books landen. Ein britisches Startup könnte jetzt eine Lösung für das Dilemma haben. Books by People, was so viel heißt wie Bücher von Menschen, hat ein umfassendes Verfahren entworfen, mit dem geprüft werden soll, ob ein Buch von einem Menschen oder einem KI-gesteuerten Sprachmodell entworfen wurde. Die Gründerin Esme Dennis kommt selber aus der Verlagsszene, hat in den vergangenen Jahren viele Diskussionen um KI in der Literatur mitverfolgt. Sie sagt, es brauche eine Lösung, damit Leserinnen und Leser entscheiden können, ob sie ein Buch mit KI lesen oder nicht.
1: Needed to be some kind of solution in place, so people would be able to make the choice if they wanted to be able to choose a kind of AI-free work.
0: Wer den Prüfungsprozess von Books by People besteht, bekommt ein entsprechendes Siegel für sein Buch. Werkzeuge, um KI in Literatur zu entdecken, gibt es schon, die liegen aber oft falsch. Selbst der Romanklassiker Dracula von Bram Stoker wurde schon als KI-generiert eingestuft. Deswegen haben Esme Dennis und ihr Team einen weitaus umfassenderen Prüfprozess entworfen, für den auch die Autoren und Lektoren interviewt werden. Der Prozess ist eine Mischung von menschlicher Recherche und einer von uns entworfenen Technologie. Im Kern wird anhand des Manuskripts nachvollzogen, wie der Entstehungsprozess durch die Autoren oder die Lektoren abgelaufen ist. Dann wird überprüft, ob der Text eine typische Autorenhandschrift zeigt. Und zuletzt schauen wir uns an, ob der Entwurfsprozess typisch menschlich ist. Denn ein Manuskript von einem Menschen wächst und verändert sich auf eine bestimmte Weise, das kann man anhand der Dokumentendaten nachvollziehen. Übernimmt eine KI, sind oft gar keine Entwürfe im Manuskript hinterlegt. Mehrere tausend Wörter tauchen dann gerne mal aus dem Nichts auf. Aktuell arbeiten Esme Dennis und ihre Kollegen mit 5 Verlagen zusammen, die den Prüfprozess von Books by People bei allen künftigen Veröffentlichungen anwenden wollen. Sie hofft, dass sie das Geschäftsmodell irgendwann so ausweiten können, dass auch Autorinnen und Autoren, die beispielsweise ihre Werke selbst verlegen, sich den Prüfprozess auch leisten können. Diese Hoffnung hat auch Starlin Marlowe. In ihrem Laden stehen viele Bücher von Indie-Autoren. Aber so ein Siegel für menschengemachte Literatur, das sei ein echter Wendepunkt. Das wäre ein großartiges Werkzeug für Buchhändler und auch für Leserinnen und Leser, damit sie wissen, sie unterstützen echte Menschen und können darauf auch beim Lesen vertrauen. Sie hofft, so ein Siegel auch irgendwann in ihrem Laden zu sehen, damit sie und ihre Kunden einen weiten Bogen um Bücher mit KI machen können.
2: Ein Siegel, das hilft, einen Bogen zu machen, hier mit Blick auf den Buchmarkt. Lisa Maria Röhling mit einem Bericht aus England war das. Und das hier war eine Stunde Literatur bei MDR Kultur. Unter Büchern, wie immer, frisch am Mittwoch im Radio und in ARD Sounds. Alle Titel der Bücher, die stehen wie immer in den Shownotes. Ich bin Katrin Schumacher und ich sag Ahoi, bis nächste Woche und bis dahin wie immer, stabiles Lesen. La mia mente preso il vuoto.

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5: Um 19 Uhr mit Alexander Terhorst. Die Ansiedlungspläne der US-Rüstungsfirma Covenant in Leipzig haben unterschiedliche Reaktionen ausgelöst. Der Leipziger Bundestagsabgeordnete Sören Pellmann sagte dem MDR, was dort produziert werden solle, sei nicht für die Landesverteidigung geeignet. Die Linke werde den Oberbürgermeister deshalb auffordern, keine Liegenschaften dafür zur Verfügung zu stellen. Der Leipziger CDU-Bundestagsabgeordnete Sven Lehmann sagte dagegen, es gehe bei den Plänen um die Sicherheit Deutschlands. Covenant will in Leipzig Marschflugkörper herstellen. Nach der Landtagswahl in Sachsen-Anhalt prüft das BSW ein Sondierungsangebot der AfD. BSW-Landeschef Thomas Schulze sagte, der Vorstand werde noch heute über die Einladung beraten. Man sei grundsätzlich bereit, mit allen Parteien zu sprechen. Die AfD hatte auch CDU, SPD, Grüne und Linke zu Sondierungsgesprächen eingeladen. Diese lehnten ab. Die AfD hatte die Landtagswahl in Sachsen-Anhalt klar gewonnen, eine absolute Mehrheit aber verfehlt. Sachsens Wirtschaftsminister Dirk Panther hat die VW-Spitze aufgefordert, zügig ein Konzept für Zwickau vorzulegen. Der SPD-Politiker sagte nach einem Werksbesuch, das dürfe nicht erst in einem halben Jahr passieren. Klares Ziel sei, die Fahrzeugproduktion am Traditionsstandort fortzuführen. Der VW-Aufsichtsrat hatte vergangene Woche ein Sparpaket beschlossen. Demnach stehen 4 Werke auf der Kippe. Für Zwickau heißt es, ab 2031 könne keine wettbewerbsfähige Folgebelegung mehr gewährleistet werden. 1,5 Wochen vor der Abgeordnetenhauswahl in Berlin steht SPD-Spitzenkandidat Steffen Krach im Mittelpunkt eines Ermittlungsverfahrens. Die Staatsanwaltschaft Hannover erklärte in dem Zusammenhang, 3 Objekte durchsucht zu haben. Zu den konkreten Vorwürfen äußerte sie sich nicht. Es gelte die Unschuldsvermutung. Laut Tagesspiegel geht es um den Verdacht der Bestechlichkeit. Krach selbst wies die Vorwürfe als haltlos zurück. In Oslo haben zehntausende Menschen Abschied von Norwegens verstorbenem König Harald V. genommen. Es gab einen Trauerzug durch die Stadt, einen Gottesdienst mit vielen Staatsgästen und eine landesweite Schweigeminute. Die Beisetzung im königlichen Mausoleum fand unter Ausschluss der Öffentlichkeit statt. Der neue König Hakon VIII. Zeigte sich nach der Zeremonie mit seiner Familie auf dem Schlossbalkon und erntete minutenlangen Applaus von der versammelten Menschenmenge. Das waren die Nachrichten. Das Wetter, die Temperaturen von 18 Uhr auf dem Brockenschlag bewölkt 9 Grad, Chemnitz bedeckt 16, Dresden bedeckt 19, Eisenach wolkig 18 Grad. Erfurt fast wolkenlos 18, Fichtelberg bedeckt 10, Gera wolkig 18, Görlitz bedeckt 17, in Halle 20 Grad, in Leipzig bedeckt 19, Magdeburg stark bewölkt 21, Meiningen wolkig 17 Grad. Die Vorhersage, Sonnenuntergang in Halle zunächst heute 19.41 Uhr, Sonnenaufgang morgen früh dann 6.39 Uhr. Die Schauer, die noch da sind, ziehen über Nacht ab, es klart auf, 12 bis 8 Grad, morgen örtlich Frühnebel, dann Sonne und Wolken, meist trocken, 17 bis 21 Grad. Am Freitag örtlich Frühnebel wieder, danach viel Sonne, nachmittags wolkiger, meist trocken, die Temperaturen steigen leicht. MDR Verkehrsdienst. A2 Richtung Hannover zwischen Irxleben und Alsleben stockender Verkehr. Hier steht ein defekter LKW auf der rechten Fahrspur. Es dauert eine Dreiviertelstunde länger. Geblitzt wird auf der A72 am Kreuz Leipzig in beiden Richtungen. Soweit der MDR Verkehrsdienst. Die Zeit 19.04 Uhr.
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6: Mit Ben Garrett Hernandez, ich grüße Sie. An diesem Mittwoch haben wir aufgeschlagen den Roman Unser Haus mit Rutsche. Die Schriftstellerin Safia al-Baghdadi liest daraus die dritte Folge. Leila ist die Hauptfigur dieser lakonisch-witzigen Familiengeschichte. Sie wächst mit ihrem Bruder Nuri in Saarbrücken auf. Der Vater kam als Student aus dem Irak, die Mutter stammt aus dem französischen Großbürgertum im Elsass. Eine Verbindung mit Reibungspotenzial. Wegen der kulturellen und sozialen Unterschiede ist es nicht immer leicht, die Familie zusammenzuhalten. Das versteht auch Leila mehr und mehr. Die Ich-Erzählerin erinnert sich an einen Umbruch in ihrem Leben. Die Eltern sind ausgezogen. Da machen sie und ihr Bruder Nuri, den sie liebevoll Seestern nennt, aus der ehemaligen Wohnung der Familie eine WG. Ob das gut geht?
7: Der Ohrensessel. Es war viele Jahre später, um 6 Uhr früh, ich erinnere mich genau. Der braune Ohrensessel aus dem Wohnzimmer stand mitten in der großen Diele, als hätten wir ihn bei einem Aufbruch auf halber Strecke liegen lassen und aufgegeben. Zu anstrengend, ihn weiterzuschleppen. Und so war es auch, gemischt vielleicht mit Gleichgültigkeit. Speckig glänzte sein schokoladenbraunes Leder in der Morgendämmerung und an den Armlehnen war er sandgelb aufgeraut. Er war viel älter als ich. Ein uraltes Geschenk von Oma Mami und Opa Papi aus dem Elsass. Und ausgerechnet Barbe hatte so gern darin gelesen. Doch jetzt kauerte der mittlerweile 16-jährige und drahtig gewordene Seestern in ihm und war ungewohnt schweigsam. Am Vorabend hatten wir das Wohnzimmer für unseren gemeinsamen Freund Max freigeräumt, der morgen bei uns einziehen würde. Unsere erste WG in der Wohnung, in der Nuri und ich mit Maman und Barbe aufgewachsen waren. Ich hatte gerade das schriftliche Abitur geschafft. Das mündliche stand in ein paar Wochen bevor. Und jetzt wartete ich zu dieser ungnädigen Morgenstunde mit Nuri darauf, dass unsere Mutter sich von uns verabschiedete. Vater war schon vor 3 Jahren ausgezogen, gleich nach der offiziellen Scheidung. Und heute reiste Mutter nach Spanien aus. Zu ihrem neuen Freund. Zurück blieben in der Wohnung mein Bruder und ich ausrangierte Möbel. Ab morgen dann mit Max. Unsere alte Familienwohnung war perfekt für eine WG. Die Diele war ein riesiger rechteckiger Raum, durch den man herrlich Skateboard fahren konnte, wenn man den großen Perserteppich wegrollte. Und von 3 Seiten gingen je 2 Zimmer ab. Links von der Wohnungstür lag die Fensterfront, entlang derer ein Esstisch stand, an dem man gemütlich nächtelang zu 12 sitzen konnte. Gegenüber ging es in Nuris ehemaliges Zimmer und gleich daneben in mein Zimmer. Auf der rechten Längsseite lagen das Wohnzimmer, das fortan Max' Zimmer sein würde, und das Arbeitszimmer mit dem daran anschließenden ehemaligen Schlafgemach meiner Eltern, in das Nuri ziehen würde. Rechts von der Wohnungstür waren die Küche und daneben das Bad. Und nun stand mitten in der Diele, quer im Weg, der Ohrensessel. Wie ein Kommentar der Wohnung zu all den Veränderungen nach all unseren Jahren zu viert. Was sollte ich tun, wenn Nuri die Schule sausen ließ? Was, wenn er seinen Teil der Miete nicht bezahlte? Was, wenn er alles verkiffte? Deine Eltern waren immer wie Paradiesvögel, hatte der Vater meiner Freundin Tara erst vor ein paar Tagen zu mir gesagt. So ein hübsches Paar, wie von einem anderen Stern, wann immer ich sie die Straße entlang spazieren sah. Keine Ahnung, vielleicht. Jetzt aber trällerte der Kuckuck aus der Wanduhr und es war zugleich zu früh und zu spät für alles. Nuri saß mitten in der Diele im Ohrensessel und meine Mutter hatte ihre vielen Koffer bereits ins Auto gepackt und ihren Sommermantel angezogen. Sie war geschminkt wie für die Oper und roch nach Chanel Nummer 5, so wie sie eben immer geschminkt wie für die Oper war und nach Chanel Nummer 5 roch. Seit sie ihr Haar kurz trug, ähnelte sie einer brünetten Lady Diana. Ach was, sie war viel hübscher als Lady Di, aber für Normalsterbliche wie uns ebenso unnahbar. Unten wartete ein Freund, der die Reise nach Spanien gemeinsam mit ihr unternehmen würde, jeder in seinem eigenen Wagen. Mutter hatte eine zweitägige Fahrt vor sich und Tränen in den Augen. Aha, so leicht fiel es ihr wohl doch nicht, einfach alles hier aufzugeben. Uns beide zurückzulassen, wie die paar alten Möbel, die sie als wertlos befunden hatte. Ich setzte mich zu Nuri auf die breite Lehne des Sessels. Maman kam auf uns zu, wir umarmten einander einen langen Moment. Ich saugte ihren Duft und ihre Wärme in mich auf. Momente der Nähe waren selten gewesen. Immer hatte es den Nagellack gegeben, der erst trocknen musste, die Frisur, die nicht verrutschen durfte, die Bluse, die nicht zerknittern sollte. Nimm mit, was geht. Ändern wird es nichts. Aber wenigstens ein bisschen. Für einen Augenblick kannst du dich der Illusion von Zärtlichkeit hingeben, von Liebe. Ich muss los, sagte sie schließlich leise auf Französisch und tupfte sich mit den Fingerspitzen die Tränen von den unteren Lidern, damit ihr Make-up nicht verwischte. Leila, pass auf deinen Bruder auf. Passt beide gut aufeinander auf. Ich melde mich, wenn ich angekommen bin. Ich nickte, Nuri sagte nichts. Das war's. Ein frischer Luftzug wehte herein, als sie unsere Wohnungstür öffnete, und nachdem die Tür hinter ihr wieder ins Schloss gefallen war, blieb nur ihr Duft zurück, aber kalt. Schon jetzt bloße Erinnerung. »Gehst du wieder schlafen?«, fragte ich nach einer Weile. Ich wollte die beklemmende Stille auflockern, versuchte sogar zu lachen und verstummte gleich wieder. Schweigend starrten wir eine lange Zeit zur Tür hinüber. Hinter uns kündigte sich ein sonniger Tag an, doch er schien so fern. Im Nacken spürte ich die milde Wärme des Morgenlichts, das ins Wohnzimmer flutete und bis zu uns in die Diele hereinströmte. Unsere Sitzinsel warf eine lange Schattenklaue in den Raum, die sich zur Wohnungstür hinreckte. Maman war weg. Nach Barbe war nun auch sie weg. Die Tür verschwamm vor mir und dann hörte ich meinen Bruder ebenfalls schluchzen. Ich nahm ihn in die Arme. Er roch nach salzigem Schweiß und frischer Wäsche. Ich spürte seinen feuchten, warmen Atem in meinem Nacken. Mein linker Fuß schlief ein. Dann miaute die Katze neben mir. Stimmt, die war ja auch noch da. Schnurrend schmiegte sie ihren Kopf an mein Bein. Ich verpasste ihr einen Tritt. Nur einen Grund. Ich verlasse den Ausguck kaum mehr. Das Wetter ist sagenhaft schlecht. Nur zur Nahrungsbeschaffung und zum Zigarettenholen wage ich mich hinaus. Mit Mütze, Sonnenbrille und Eile. Draußen ist Angriff, ist zu viel. Zu Hause steht die Zeit still und treibe ich schwerelos. Ich telefoniere viel, meistens mit dem Notdienst. Es ist fast, als würde ich einen alten Freund anrufen. Ich klage ihm mein Leid und er hört zu. Bloß ist ein Freund nicht immer erreichbar, der Notdienst hingegen rund um die Uhr. Auch kann ich ihn mit meinen Sorgen nicht verkraulen. Der Notdienst hört lediglich zu und sagt: Wenn's nicht besser wird, melden Sie sich morgen früh nochmal. Was ich nie tue, weil ich dann endlich schlafe. Ich verschlafe die Tage und lebe nachts. Bei mir stellt sich die Möglichkeit eines Sonnenbrands gar nicht mehr. Ich leuchte in der Dunkelheit, meine Haut schimmert wie Perlmutt. Noch esse ich, aber ich koche nicht mehr. Jetzt klingelt es an der Wohnungstür. Zuerst denke ich, es wäre Anton. Von seinem Höhenflug direkt vor meine Wohnungstür herabgestürzt. Doch als ich sie einen Spalt breit öffne und hinausspähe, steht dort bloß eine blasse Frau. Ihre Jacke ebenso wie ihr Blick sind dunkel verwaschen, ihr kurzes Haar struppig und ausgefranst. Sie behauptet, eine Beauftragte der französischen Volkszählung zu sein. Von Anton habe ich seit Wochen nichts gehört. Die Frau fragt, ob sie reinkommen dürfe. Für den Fragebogen. Welchen Fragebogen? Sie starrt auf eine Kladde, die sie mit ihren Armen umklammert. Für die Volkszählung. Ich zögere. Muss das sein? Sie sieht mich erstaunt an. Wenn Sie wünschen, dass der Zensus möglichst exakt wird, dann ja. Die Kladde ist aus billigem Plastik. Da steht nirgends etwas von Volkszählung drauf. Sind Sie wirklich von der Volkszählung? Die Frau wirkt brüskiert. Natürlich. Können Sie das beweisen? Sie gafft mich an, als müsste sie die Frage erst in ihrem Kopf übersetzen. Ich kann Ihnen den Fragebogen zeigen. Sie öffnet die Kladde und hält ihn mir entgegen. Tatsächlich. In der Kopfzeile steht INSEE, Institut National de la Statistique et des Études Économiques, und ist die französische Flagge abgedruckt. Darunter ein ganzer Katalog an Fragen. Reicht dafür nicht einfach ein Häkchen? Sie sieht mich unverwandt an. Nein. Ich bitte die Volkszählerin herein. Mein Ausguck ist klein. Bloß ein Schritt von der Wohnungstür und schon steht sie mitten in meinem Salon. Sie nimmt den Raum ein, als hätte sie soeben eine Bühne betreten. Hunderte an Haushalten habe ich in den letzten Tagen abgeklappert, sagt sie, während sie sich umsieht. Sie sind die Erste, die so viele Fragen stellt. Ach ja? Ich setze mich an den Schreibtisch, um vorzugeben, dass ich sehr beschäftigt sei. Eine pflichtbewusste, berufstätige Staatsbürgerin, die niemandem auf der Tasche liegt, das will ich repräsentieren. Ich hüstele wegen des von der Tischplatte aufgewirbelten Staubs. Der letzte große Zensus der Gesamtbevölkerung war 1999. Es ist etwas Besonderes, sagt die Volkszählerin und nähert sich nun dem Fenster. Das gefällt mir nicht. Ich gebe ungern persönliche Daten preis. Vermutlich ist das eine deutsch geprägte Denkweise von mir. Sie dreht sich vom Fenster weg und zu mir hin. Sie müssen nicht mitmachen. Ich verstehe, dass Sie ein paar mehr Infos von mir bräuchte als ein bloßes Häkchen. Für die Statistik. Vor allem aber, wenn ich genau in mich hineinhorche, will ich Teil dieser historischen Volkszählung sein. Ich will das Gefühl verspüren, ein vollwertiges Mitglied der französischen Bevölkerung zu sein. Wenn ich schon keine Familie mehr habe, so möchte ich doch wenigstens einem Volk angehören. Schießen Sie los. Sie taumelt leicht, als sie ihre Kladde öffnet und beginnt, den Katalog abzuarbeiten. Sie klingt wie eine automatisierte Aufnahme. Ich sage Ja oder Nein und 1979. Ich buchstabiere Saarbrücken, denke kurz an Anton und sage leise, ledig. Ich niese, als ich meinen Laptop öffne, um meine wachsende Ungeduld durch vorgetäuschten Arbeitsdruck zu legitimieren. Wie lange ist es her, seit ich mit jemandem von Angesicht zu Angesicht gesprochen habe? Ich rutsche auf meinem Stuhl hin und her. So viele Fragen! Mir wird heiß. Ich sage, Schriftstellerin. Die Welt ist total abgefuckt, sagt die Volkszählerin. Ich sehe von meinem Laptop auf. Sie hat die Kladde sinken lassen und sich erneut dem Fenster zugewandt. Sie haben Glück, so weit oben zu wohnen. Wenn ich wollte, könnte ich jetzt. Einfach so. Was würde es schon ausmachen? Sie tritt näher ans Fenster. Sie würden mich nicht vermissen. Für Sie bin ich nur eine Volkszählerin, eine Fremde, die Ihnen bürokratische Fragen stellt. Aber auch ich habe Probleme. Ich mache das, denke ich. Ich raffe mich auf, ziehe mir was an und gehe raus, von Tür zu Tür. Dann siehst du was, denke ich. Aber jeden Morgen überlege ich, wozu? Ich bin auch Künstlerin, wissen Sie? Ich glaube, niemand würde mich vermissen. Ihre Stimme klingt, als wäre sie längst gesprungen. Mir wird schwindlig. Ich denke, sie darf nicht bleiben. Ich denke, sie darf weder bleiben noch springen. Ich denke, ich springe mit. Und Mutter ruft von ihrem spanischen Schloss, Leila, voyons, kümmere dich! All das behalte ich für mich. Ich niese. Das tut mir leid, sage ich. Die Kladde unter dem Arm schlurft die Volkszählerin zur Tür. Mit einem Kopfnicken verabschiedet sie sich. Kaum ist sie fort, nimmt das Karussell volle Fahrt auf, dreht sich alles noch schneller und sacke ich zu Boden. So kann es nicht weitergehen. Flugversuche. Abschiede waren mir immer zuwider, aber ich verreiste gern. Fliegen war meine große Leidenschaft. Ich probierte alles Mögliche, vom Hochbett aus wie Batman mit einem ausgebreiteten Laken oder mit Anlauf den schrägen Boden der Diele hinab, wobei ich es nie schaffte, noch vor dem riesigen Esstisch abzuheben, um über ihn hinweg dann zum Fenster hinaus zu gleiten. Manchmal versuchte ich das Fliegen auch im Freien, im wilden Wald hinter dem Haus meiner Freundin Jana, wo strickdicke Lianen von hohen Laubbäumen hingen, an denen man sich über einen Bombenkrater, einen echten, noch aus dem Zweiten Weltkrieg, hinwegschwingen konnte. Aber dann traute ich mich dort nie loszulassen und den freien Flug tatsächlich auszuprobieren. Der Seestern hatte es einmal versucht und war kläglich abgestürzt. Da war er schon 5 oder 6. Sofort heulte er los und eilten Jana und ich zu seiner Rettung hinab. Wir fanden ihn mit Schrammen an Ellbogen und Knien, kleine Zweige und Erde an seiner aufgeschürften Haut, sein Gesicht hochrot angelaufen und Kletten im Haar und am T-Shirt. Dass einem Seestern das Fliegen nicht liegt, war klar. Nichtsdestotrotz beschäftigte mich daraufhin meine eigene Flugtauglichkeit. Es gab Kinder, die mich Dumbo nannten, weil mir im Kindergarten riesige Segelohren gewachsen waren. Um besser zuhören und schneller Deutsch lernen zu können, versicherte Barbe mir. Zuvor hatte ich ja nur Arabisch und Französisch gekonnt. Der Elefant Dumbo konnte fliegen. Trotzdem wollte ich keinesfalls Dumbo sein. Schließlich hänselten mich die Kinder mit dem Namen. Außerdem war ich für Barbe doch schon die Prinzessin auf der Erbste, weil ich wohl einmal Erbste statt Erbse gesagt hatte und beim Zubettgehen immer ewig bräuchte, bis ich mir das Kissen zurechtgeformt und mich in meine Decke eingemummelt hätte. Manchmal nannte er mich auch Habibi, was auf Arabisch Schatz bedeutet. Maman wiederum wollte von den mich beschimpfenden Kindern rein gar nichts wissen. Sie nannte mich Lulut, was Babywölfin bedeutete. Weder Prinzessinnen noch Wölfe konnten fliegen. Solange ich nicht herausgefunden hatte, wer ich wirklich war, verlegte ich meine Flugversuche vorsichtshalber wieder in die sicheren vier Wände unserer zum Träumen einladenden Wohnung. Die blaue Kiste. Eigentlich war ich damit beschäftigt, gemeinsam mit Tutu einen Teppich zum Fliegen zu bringen. Wir wollten gerade abheben, als ein Teddy in mein Blickfeld rückte und die Sicht auf die Startbahn einschränkte. Über ihm stand Barbe. »Gefällt er dir?«, fragte er und winkte mit dem Teddy wie ein Fluglotse. Ich nahm meine Taucherbrille ab, die mir als Fliegerbrille gedient hatte, und betrachtete den Teddy. Langweilig sah der aus und hatte zudem ein hässliches gelbes Etikett ins Ohr gestanzt. »Das ist ein echter Steif«, sagte Barbe, als handele es sich um Gold. »Original, mit Knopf im Ohr.« Und dann hockte er sich zu mir und eröffnete mir sein Angebot. Der Teddy sollte mir gehören, wenn ich im Gegenzug meinen Tutu in die blaue Truhe verbannte. Ich signalisierte Tutu mit einem Blick, dass ich die Sache im Griff hätte, verschränkte die Arme vor der Brust und sagte, nein. Barbe sagte, doch. Ich schluckte. Die blaue Truhe war die Ramschkiste, in die alles Überflüssige geworfen wurde, um dem Spielzimmer ein aufgeräumtes Aussehen zu verleihen. In ihr befand sich ein undurchdringliches Durcheinander an ausrangierten Brettspielen mit fehlenden Spielfiguren und unvollständigen Kartensets, losen Legosteinen, Spielgeld und kaputten Puppen, Faschingskostümen und Murmeln. Am schlimmsten aber waren die Insekten, die ich dort mehrmals entdeckt hatte. Langbeinige Spinnen, kleine braune Käfer, aber auch Würmer. Die Spinnen machten mir wenig aus, die blieben ja meistens in ihren Netzen, wohingegen ein Wurm, der kroch einfach überall in der Kiste umher. Er überraschte einen im Innern einer Luftschlangenrolle, versteckte sich hinter einer Karnevalsmaske oder lugte aus einem Puppenschuh hervor. Ich hatte die Würmer beobachtet. Sie schienen mit den Käfern in einem geheimen Bund zu stehen. Irgendetwas passierte dort in der Truhe mit ihnen, denn immer wieder war plötzlich einer von ihnen weg und stattdessen an seiner Stelle ein Käfer. Etwas geschah dort in der Dunkelheit und es war eklig. Und in dieser Truhe sollte ich nun meinen geliebten Gefährten begraben? Aber Tutu doch nicht, sagte ich. Doch, Tutu ist hässlich und Teddy ist kuschelig. Er streichelte mir mit Teddys Pfote über den Arm. Ich wich zurück. Natürlich war der Teddy viel kuscheliger und gepflegter. Tutu aber hatte Persönlichkeit. Er roch nach Leben und steckte voll sagenhafter Geschichten. »Schau nur, wie hässlich sein Fell ist, ganz grau«, sagte Barbe. Dass ausgerechnet er das Fell kritisierte. Mir wurden die Knie weich. Tutus rauer Filz zeugte von fantastischen Reisen und einer großen Vergangenheit. Er brauchte ein robustes Fell für all die Abenteuer, die wir gemeinsam bestritten. Doch dann begriff ich. Die Art, in der Barbe Tutu anblickte, aus glasig verdunkelten Augen und mit zusammengebissenen Zähnen, als hätte Tutu ihn verletzt. Das verriet mir, worum es ihm wirklich ging. Barbe hatte nichts gegen Tutu an sich, vielleicht hätte er ihn sogar lieb gewinnen können. Das Problem musste vielmehr Tutus Herkunft sein, die Person, die ihn mir bei ihrem einzigen Besuch bei uns mitgebracht hatte, die aber mit Barbe auf Kriegsfuß zu stehen schien, kurz Oma. Er stierte Tutu an, als wäre der Oma. Ein klein wenig konnte ich ihn verstehen. Schließlich war ich damals schon gestanden 1,5 Jahre im Kindergarten und dort ging es zu, viel schlimmer als zwischen Oma und Barbe. Wo er eine Feindin hatte, hatte ich 5. Freunde hatte ich dort jedenfalls bislang keine gefunden. Ich verstand also das Problem. Aber das machte die Angelegenheit für mich nicht leichter. Sah Barbe denn nicht, dass Tutu mir ein tröstender Kumpan war, um die elendlangen Wochen zu überbrücken, in denen er, Barbe, in seinem roten Käfer, in echten Flugzeugen oder auf dem Rücken eines karamellkauenden Kamels auf Reisen war? »Teddy wird dein neuer bester Freund«, sagte er. Tutu und ich steckten in einer wahren Bredouille. Ich liebte ihn doch ebenso wie Barbe. Zugleich wusste ich aber, wie sehr ich auf Barbes Zuneigung angewiesen war. Maman war einfach nicht zu gewinnen. Und Oma Mami und Opa Papi, weiß der Kuckuck, wann wir die je wiedersehen würden. Nach langem Hadern überwand ich mich also, nahm um Barbes Liebe willen Abschied von meinem Gefährten mit dem abenteuerverschmutzten Fell, trat blutenden Herzens und tränenden Auges zur blauen Truhe, öffnete sie, starrte hinab in unser Chaos und versuchte, Tutu möglichst weich und fern jeglicher Kriechtiere darin zu betten. Joyeux Noël. Maman hatte dem Begräbnis des Tutu kritisch gegenübergestanden. »Lass ihr doch ihr Hündchen«, hatte ich sie zu Barbe sagen hören. »Ist doch nur ein Plüschtier.« »Du bist zu gutmütig«, hatte er geantwortet. »Die Genugtuung meiner Tochter, das liebste Kuscheltier geschenkt zu haben, gönne ich der Hexe nicht.« Maman lachte, als wäre das alles Kinderkram. »Du übertreibst.« Während ich meinem Tutu nachtrauerte und rätselte, ob Barbe Omaline tatsächlich für eine Hexe hielt, bemühte Maman sich weiterhin um Diplomatie und war damit erfolgreich. Weihnachten versuchten wir es noch einmal bei meinen Großeltern. Diesmal würde Omaline eine Abwesenheit Barbes nicht bemängeln können, denn er kam mit. Allerdings änderte das nichts an der gruseligen Schlafsituation in der Villa. In meiner Wunschvorstellung hätte Barbe mich nachts im Kinderzimmer beschützt. Stattdessen übernachtete er mit Maman im Gästezimmer, während ich mir das spukende Kinderzimmer nun mit dem Seestern teilte, der sich hier ebenso zu fürchten schien. Er heulte beim Zubettgehen. Weder der neue Teddy noch dessen Knopf im Ohr vermochten es, uns von der bösen Hexe abzulenken, die von den Rollos herabgeiferte. Den Tod holen. Der Swimmingpool war verschwunden, obwohl Maman auf ihm beharrte. Der ist nicht weg. Aber wo? Fragte ich. Die hohen Tannen und Bäume, die Büsche, der Rasen, alles war von einer üppigen weißen Schneeschicht bedeckt. Verschwunden auch der darin gewundene Steinpfad. Stattdessen führten kreuz und quer die Abdrücke kleiner Pfoten in die Irre. Wir durften nur unter strengster Beaufsichtigung raus und auch bloß die wenigen Meter, die Uropa Grandpi gewillt war, auf die Terrasse hinauszutreten, um seinen Dackel Voltaire an die frische Luft zu lassen. Ich erinnerte mich, den beiden schon zu anderen Anlässen begegnet zu sein, bei denen es jedes Mal eine große Torte mit Erdbeeren, Wunderkerzen und Sahne gegeben hatte. Wie Opa war auch Grandpi ein Riese, aber dünn, mit einer langen Nase. Wie viele Tutus er genau ausmachte, konnte ich ohne meinen Tutu nicht nachmessen, aber er überragte sogar Opa. Um seine Glatze schwebte immerzu eine flaumige Wolke. Trotz der imposanten Statur wirkte er draußen schnell wackelig. »Hier oben windet es stärker«, sagte er dann zu mir herab und krallte sich mit seinen zweigdünnen Fingern am Terrassentisch oder am Pfahl des Vogelhäuschens fest. Mit Barbe schafften Nuri und ich es immerhin bis zu einer etwas tiefer im Garten gelegenen Baumgruppe, bei der wir uns in eine Schneeballschlacht stürzten. Doch das wiederum wurde aus dem offenen Salonfenster von Oma registriert und währte nicht lange.
8: »Amir, rein mit euch! Ihr holt euch da draußen noch den Tod!« schrie sie.
7: Und das war erst die erste Vorspeise. Am großen Weihnachtsabend war das Speisezimmer in schummrigen Kerzenschein getaucht. Sogar die Augen der Toten auf der Andachtskommode funkelten aus ihren Rahmen, darunter auch Omas Bruder Francis und Uroma Grandmi, als wären sie wieder zu Leben erwacht. Auch auf der festlich angerichteten Tafel standen zwischen den mit Rosmarin verzierten Hors d'œuvre goldene Kerzenständer, von denen es rot auf die weiße Tischdecke tropfte. Ich saß erhöht durch mehrere bauschige Kissen und ragte dennoch bloß bis zu den Schultern über die Tischplatte. Vor mir türmten sich Porzellanteller, ringsherum Silberbesteck in unterschiedlichen Größen. Dunkel erinnerte ich mich, dass Maman mir zu Hause neulich einen ähnlichen Turm präsentiert hatte. Erst hatte ich gehofft, dass sie endlich einmal mit mir spielen wollte. Aber dann hatte sie mir lediglich erklärt, wie die unterschiedlichen Teller mit dem jeweiligen Besteck zusammenpassten. Es war kein bisschen wie bei meinem Fischerpreis-Baukasten, wo eindeutig die Würfel in die quadratischen und die Kreise in die runden Öffnungen gehörten. Eher hatte ich das Gefühl, beim Teekränzchen des verrückten Hutmachers gelandet zu sein. »Wir werden jetzt sehr viel essen«, sagte Grandpi, der wie ein hochgeschossener, zum Tisch hin gekrümmter Ast links von mir saß und meine Unruhe wohl bemerkt hatte. Er bedachte mich mit einem wohlwollenden Blick. »Falls es dir zu viel wird, haben wir hier einen treuen Ersatzmagen auf 4 Pfoten.«
0: Mit wedelndem Schwanz starrte Voltaire zwischen unseren Stühlen empor. Ich nickte Grandpi stumm zu, nahm eine kleine Gabel in die Hand und ließ den Blick über den Tisch schweifen. Mir gegenüber saß Barbe, aufgeweckt und lachend, in ein Gesprächspingpong mit Opa Papi und Oma Line zugleich verwickelt und wirkte dabei trotzdem so, als wäre er auf dem Sprung. Links von ihm verfolgte Maman das Geschehen wie ein Kaninchen, das zögert, ob es sich ganz aus seinem Bau heraustrauen soll, lächelte und nickte mal hierzu und dazu, in eine wallende Wolke aus weißer Seide mit blauem Magnolienmotiv gehüllt und war vor allem darum bemüht, den zappelnden Seestern auf ihrem Schoß zu halten. Am Tischende zu meiner Rechten thronte Oma Line, heute mit besonders prächtigen Diamanten an den Fingern, und das andere Tischende nahm Opa Papi gemütlich in seiner gesamten Breite ein. Er trug über seinem weißen Hemd mit Schlips einen eng anliegenden roten Pullover, ein bisschen wie der Weihnachtsmann, und qualmte trotzdem treu und genüsslich vor sich hin wie die Raupe aus Alice im Wunderland.
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1: 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Um 20 Uhr mit Alexander Tierhorst. Die Ansiedlungspläne der US-Rüstungsfirma Covenant in Leipzig haben unterschiedliche Reaktionen ausgelöst. Der Leipziger Bundestagsabgeordnete Sören Pellmann sagte dem MDR, was dort produziert werden solle, sei nicht für die Landesverteidigung geeignet. Die Linke werde den Oberbürgermeister auffordern, keine Liegenschaften zur Verfügung zu stellen. Der CDU-Bundestagsabgeordnete Sven Lehmann dagegen verteidigte die Pläne und verwies auf die Sicherheitsinteressen Deutschlands. Covenant will in Leipzig Marschflugkörper herstellen. In Sachsen-Anhalt prüft das BSW ein Sondierungsangebot der AfD. BSW-Landeschef Thomas Schulze sagte in Magdeburg, der Vorstand werde noch heute über die Einladung beraten. Man sei grundsätzlich bereit, mit allen Parteien zu sprechen. CDU, SPD, Grüne und Linke wiesen das AfD-Gesprächsangebot dagegen zurück. Die AfD hat die Landtagswahl klar gewonnen, braucht zum Regieren aber einen Partner. Sachsens Wirtschaftsminister Dirk Panther hat die VW-Spitze aufgefordert, zügig ein Konzept für Zwickau vorzulegen. Der SPD-Politiker sagte nach einem Werksbesuch, das dürfe nicht erst in einem halben Jahr passieren. Klares Ziel sei, die Fahrzeugproduktion an dem Traditionsstandort fortzuführen. Der VW-Aufsichtsrat hatte vergangene Woche ein Sparpaket beschlossen. Für Zwickau heißt es, offiziell ab 2031 gebe es derzeit keine wettbewerbsfähige Folgebelegung. Anderthalb Wochen vor der Abgeordnetenhauswahl in Berlin steht SPD-Spitzenkandidat Steffen Krach im Mittelpunkt eines Ermittlungsverfahrens. Die Staatsanwaltschaft Hannover erklärte, in dem Zusammenhang drei Objekte durchsucht zu haben. Zu den konkreten Vorwürfen äußerte sich die Staatsanwaltschaft nicht. Es gelte die Unschuldsvermutung. Laut Tagesspiegel geht es um den Verdacht der Bestechlichkeit. Krach selbst wies die Vorwürfe als haltlos zurück. In Oslo haben zehntausende Menschen Abschied von Norwegens verstorbenem König Harald V. genommen. Es gab einen Trauerzug durch die Stadt, einen Gottesdienst mit vielen Staatsgästen und eine landesweite Schweigeminute. Die Beisetzung im königlichen Mausoleum fand unter Ausschluss der Öffentlichkeit statt. Der neue König Hakon VIII. Zeigte sich nach der Zeremonie mit seiner Familie auf dem Schlossbalkon und erntete dabei minutenlangen Applaus von der versammelten Menschenmenge. Das waren die Nachrichten. Das Wetter. Heute Nacht abziehende Schauer, es klart auf, 12 bis 8 Grad, morgen örtlich Frühnebel, dann Sonne und Wolken, meist trocken bei 17 bis 21 Grad. Und am Freitag teils wolkig mit Schauern, teils auch sonnig und trocken, die Temperaturen steigen dann leicht. 20 Uhr und 3 Minuten.
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3: Mit Gitte Tschoch, ich bin Carsten Tesch. Seit Juli ist Gitte Tschoch Generalsekretärin und Vorstandsvorsitzende vom Goethe-Institut. Sie ist in Borna geboren und in Frohburg aufgewachsen. Frohburg etwa halbe Strecke zwischen Leipzig und Chemnitz. Und sie hatte natürlich sofort MDR Kultur am Hacken, wenn eine Frau aus Sachsen so eine exponierte Rolle übernimmt in der deutschen Kultur. Und prompt sitzt Gitte Tschoch hier, so unwahrscheinlich wie das ist, wo die russische Regierung gerade angekündigt hat, dass sie die Goethe-Institute in Russland schließen würde, wo da alle gerade ziemlich unter Spannung sind. Ist sie trotzdem gekommen, Gitte Tschoch? Herzlich willkommen.
4: Ich freue mich, dass ich hier sein darf. Vielen Dank für die Einladung.

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1: Erstmal die Fragen, die aus nur einem Wort bestehen. Name?
2: Gitte Tschoch.
1: Geburtstag?
2: Am Europatag.
1: Geburtsort?
2: Das Krankenhaus steht in Borna, aber aufgewachsen bin ich in Frohburg.
1: Profession?
2: Ich bin Kulturmanagerin und jetzt Generalsekretärin, CEO des Goethe-Instituts.
1: Was treibt Sie an?
2: Ja, ich freue mich, unsere Gesellschaft mitzugestalten, gerade unsere internationalen Kulturbeziehungen.
1: Wo fühlen Sie sich zu Hause?
2: Dort, wo ich angekommen bin.
1: Welche Musik hat Sie zuletzt berührt?
2: Wir haben zuletzt die Goethe-Medaille vergeben an Arvo Pärt unter anderem, ein Komponist, der auch lange in Deutschland gelebt hat, weil er zu Hause nicht arbeiten konnte. Und da waren wir in der Weimarhalle und haben das Stück Fratres gehört von ihm. Und das hat mich sehr berührt. Das ist ja sehr eigensinnige Musik.
1: Wie beginnt der Tag?
2: Mit einem Kaffee, einem guten Kaffee und einem Glas Wasser. Das ist der Text ausgefallen.
1: Man hat sie jetzt eben flüstern gehört. Was haben Sie geflüstert gerade?
2: Ich wollte noch über meinen Text sprechen, der mich bewegt hat, nämlich die Odyssee. Das ist ja ein Text, der gerade als Film wieder in die Kinos gekommen ist und ganz viele Menschen angezogen hat. Und er fasziniert mich total dran. Ist ja tausende Jahre alt, diese Geschichten in der Odyssee, und sie bewegen uns noch heute. Und wenn wir an Skylla und Charybdis denken, das sind so Sprachfiguren, die haben tausend Jahre überdauert. Und man sieht sie im Film visualisiert. Und das fasziniert mich. Ich habe ja Literatur studiert, dass wir solche Bilder und diese Geschichten Jahrtausende mit uns tragen und dass sie uns heute noch berühren. Und das, glaube ich, ist für mich so ein Sinnbild für die Kraft der Kultur.
1: Das lag vielleicht jetzt auch daran, dass ich einfach diese Frage vergessen habe, weil ich es irgendwie immer noch nicht so richtig glauben konnte, bis Sie jetzt eben tatsächlich hier aufgetaucht sind, dass Sie wirklich hier sitzen in dieser Situation, nachdem der russische Außenminister angekündigt hat, dass die Goethe-Institute in Moskau, St. Petersburg und Novosibirsk schließen müssen. Damit sind Sie als Generalsekretärin, Vorstandsvorsitzende vom Goethe-Institut mittendrin in einer Staatsaffäre. Und jetzt sind Sie hier, und sonst bitten wir unsere Gäste immer, ihr Handy auszumachen, wenn sie hier ins Studio kommen. Ich weiß nicht, ist ihr es an? Müssen Sie erreichbar sein gerade im Augenblick in dieser Situation?
2: Ich habe es tatsächlich nicht mit ins Studio genommen, einfach um mich auf die Sendung konzentrieren zu können. Das stimmt, das hat uns jetzt die Woche sehr stark beschäftigt. Wir waren jeden Tag in Kontakt, gerade mit den KollegInnen von vor Ort in Moskau und in St. Petersburg, um da einfach zu begleiten und die Lage zu sondieren, zu sagen, was machen wir jetzt, was heißt das? Das ist alles gut vorbereitet, weil wir ja seit 2023 schon in der Situation sind, dass wir nicht mehr so arbeiten können wie zuvor, was auch angemessen ist angesichts der Tatsachen. Und ja, diese Woche war sehr viel los, das stimmt. Die Ankündigung zu schließen, die haben wir über die Medien empfangen.
1: Das Goethe-Institut ist ein privater Verein, also der deutsche Außenminister Johann Wadephul ist nicht ihr direkter Chef, aber das Außenministerium ist ihr Auftraggeber, das Außenministerium finanziert die Arbeit vom Goethe-Institut. Wie eng sind Sie da angebunden an einfach auch diese politische Welt?
2: Also die Arbeit passiert an der Schnittstelle von Kultur, Sprache, deutsche Sprache und Außenpolitik. Dadurch, dass wir in den Ländern, in denen wir sind in 100 Ländern aktiv, das Netzwerk wirklich mit Präsenzen, haben sonst noch 1000 Anlaufstellen in noch viel mehr Ländern. Und das ist natürlich dieses Gastsein, sieht man jetzt auch im Fall Russlands, beruht ja auch auf Kulturabkommen, die zwischen Regierungen geschlossen werden. Und deswegen ist das genauso an dieser Schnittstelle zwischen Kulturarbeit, Künstlerinnen und Künstler, Autorinnen, gehen in die Länder, in denen wir tätig sind, berühren dort Menschen mit ihrer Kunst und Kultur, öffnen eine Tür oder ein Tor nach Deutschland. Das ist der Kulturanteil, und der Außenpolitikanteil ist eben der, dass wir in den Gastländern tätig sind.
1: Und wie muss ich mir das vorstellen in so einer brisanten Situation wie jetzt mit Russland? Also da wird jedes Wort auf seinen diplomatischen Subtext abgewogen, da wird genau abgestimmt, wer sagt was, was sagt die Präsidentin in ihrer Rolle, hat sie gerade gemacht, was sagt die Vorstandsvorsitzende, Generalsekretärin in ihrer Rolle, wie äußert sich das Außenministerium? Da gibt es wahrscheinlich, wie ist es bei Ihnen, Krisenstab oder so?
2: Ja, wir haben einen Krisenstab, der hat sich jeden Tag getroffen, und wir haben natürlich die Pressekonferenz vom Bundesaußenminister Wadephul mitverfolgt. Und wurden kurz vorher informiert über den ungefähren Inhalt, dass wir uns einstellen konnten. Es betraf ja erstmal die Schließung des russischen Hauses, aber dadurch, dass das Abkommen eben ein gegenseitiges ist, haben wir uns darauf eingestellt, dass es auch Auswirkungen hat auf unsere Arbeit in Russland. Und dann haben wir gerade dann am Donnerstag, nachdem sich Lavrov geäußert hatte, eben gesagt, okay, wir wollen auch zeigen, dass unsere Arbeit wichtig ist und relevant in Russland, dass sie Menschen erreicht. Es sind ja noch 10.000 Menschen, die in Sprachkursen sind. 500.000 Menschen lernen insgesamt noch Deutsch in Russland. Also die
1: dann mit Online-Kursen. Ne?
2: Nicht nur, es gibt auch Präsenzkurse. Und das heißt, das Interesse ist da, das Interesse an Deutschland und eben diese Räume zu bieten. Die Bibliotheken in St. Petersburg und Moskau sind geöffnet, werden auch Bücher ausgeliehen und das ist ja so ein Weg, verlässliche Informationen über Deutschland direkt an die Menschen zu bringen und zu sehen, wofür steht Deutschland heute, für ein offenes Deutschland, in dem man seine Meinung äußern kann. Und das wollten wir sagen. Wir wollten sagen, unsere Arbeit dort ist relevant und die Schließung jetzt eine schlechte Nachricht für die Menschen, die in Kontakt mit uns waren. Und gleichzeitig sind wir eingebunden in eine größere politische Debatte oder Auseinandersetzung.
1: Dann lassen wir das jetzt mit dem Goethe-Institut in Russland, weil das ist auch nicht so sehr die Sendung für wohl abgewogene Worte und alles auf die Goldwaage und stimmt das jetzt auch diplomatisch und so. Und vielleicht gibt es ja irgendwann eine friedlichere Zeit und Sie erzählen uns in allen Einzelheiten, wie diese Krise, wie Sie die gemanagt haben.
2: Ja, das können wir uns dann wieder treffen, sehr gerne.
1: Aber als international tätige Kulturmanagerin ist es sowieso, denke ich, nicht verkehrt, eine gewisse Krisenfestigkeit zu haben. Als Sie zum Beispiel Direktorin vom Goethe-Institut in Kinshasa in der Demokratischen Republik Kongo gewesen sind, 10 Jahre ist das her, ohne Ihnen jetzt so mit eurozentristischen Afrika-Klischees zu kommen, da haben Sie aber wahrscheinlich doch einiges erlebt, wo Sie Nerven gebraucht haben, damals mittendrin in der Krise um den damaligen Präsidenten Joseph Kabila da in Kinshasa.
2: Ich bin 2015 nach Kinshasa gegangen und habe dort das Goethe-Institut aufgebaut, nachdem es 30 Jahre lang dort nicht präsent war. Und das, was schön war zu sehen, war, dass die Menschen gekommen sind und haben ihre Sprachkurszertifikate gezeigt aus den 80er Jahren und haben gesagt, ich habe hier damals Deutsch gelernt und hier ist mein Zertifikat. Und da sieht man, wie stark die Verbindungen sind, die über Sprache, über die deutsche Sprache, unsere Sprache hergestellt werden können und wie tief das auch Menschenleben beeinflusst und wie lange auch dieser Draht bestehen bleibt. Und dort die Arbeit wieder aufzubauen, das war natürlich auch eine Erfahrung in, also es ist ein Resilienzaufbau, vor allen Dingen, weil die Rechtsstaatlichkeit nicht in dem Maße gegeben war, wie wir das hier aus Deutschland und Europa kennen.
1: Freundlich ausgedrückt.
2: Ja, aber das ist schon der Punkt, an dem man das gemerkt hat. Es ist natürlich auch eine Gesellschaft, da floriert die Kultur, weil die Menschen Kultur lieben. Ja, die haben eine ganz große Liebe zur Musik. Der kongolesische Rumba hat ja auch die Musikszene auf dem Kontinent und darüber hinaus auch stark beeinflusst. Und das merkt man. Deswegen ist es für Kunst und Kultur ein sehr offenes und sehr gutes Umfeld, dort zu arbeiten.
1: Aber mein Bild ist, dass der damalige Präsident Joseph Kabila ziemlich typisch war für dieses, es gibt ja diesen Begriff vom Big Man in Afrika, also ziemlich typisch gewesen ist in Afrika für so einen Kleptoautokraten, so vergleichbar im weitesten Sinne nur mal so ein paar Label rauszuhängen, Idi Amin, Mobutu, Mugabe, so eine Figur, also das ist ja ein bestimmtes Klima gewesen dort in Kinshasa, unterstelle ich.
2: Ja, ich weiß, worauf Sie anspielen, aber ich glaube, dass sich das im täglichen Leben, ich glaube, was die kongolesische Kultur ganz stark hat, ist so eine Art von Chancenbewusstsein. Ja, wir haben ja oft ein Problembewusstsein und da gibt es ein Chancenbewusstsein und man findet dann seine Wege, das zu machen, was möglich ist, also gerade im Bereich Kunst. Das ist eigentlich eine sehr, sehr lebendige Szene und natürlich, was negativ für die Menschen ist, dass es wirtschaftlich nicht vorangeht, dass sie nicht so die Zugänge haben, nicht reisen, also so die Mobilität. Ja, das hat auch viel mit Wohlstand zu tun und das ist eine Tatsache, die das Leben eingeschränkt hat und natürlich auch in dem Sinne, was tut die Regierung für die Menschen, dass sie sich frei entfalten können, dass sie gute Bildungswege haben. Und da hätten sich die Menschen sicherlich mehr gewünscht zu dieser Zeit.
1: Dann frage ich da an der Stelle weiter nach den Goethe-Instituten. Also mich interessiert die Rolle der Goethe-Institute eben tatsächlich in solchen Staaten, wo wesentliche Grundrechte eingeschränkt sind, wo es eben politische Willkür gibt, wo Zivilgesellschaft verfolgt wird. Was haben Goethe-Institute mit ihrem Auftrag, ein kulturelles Bild von Deutschland zu vermitteln, also über Kommunikation zu vermitteln, in solchen Staaten verloren, wo staatlicherseits ja notorisch gelogen wird, wo Propaganda die öffentliche Kommunikation dominiert?
2: Ich hatte mich das damals auch gefragt, bevor ich nach Kinshasa gehe. Unterstützen wir dadurch eigentlich eine Art von Gesellschaft oder von Staat, der nicht unseren Grundwerten von Demokratie, Freiheit, Offenheit entspricht. Aber ich glaube, dass es genau da gut ist, eben solche Werte zu leben und in die Praxis zu bringen. Und wenn wir uns auch die 75-jährige Geschichte des Goethe-Instituts anschauen, wir sind ja gerade im Jubiläumsjahr, dann erzählt man sich auch diese Geschichten weiter, Portugal, Argentinien, Ägypten, wo es Diktatoren oder autoritäre Regimes gab und wo die Goethe-Institute, weil sie Räume haben, also wirklich Räume, die sie öffnen konnten, um Begegnungen zu ermöglichen, wo man freier sprechen konnte. Und heute sehen wir das auch in China zum Beispiel, dass da Möglichkeiten bestehen, die das Goethe-Institut dann in dem Falle auszeichnen.
1: Vor Kinshasa sind Sie für das Goethe-Institut in verschiedenen Positionen in Seoul gewesen, in Tokio, in Johannesburg. Das hatte Traumjobqualitäten. Also Johannesburg würde ich vielleicht ein bisschen in Klammer setzen, aber hatte das Traumjobqualitäten?
2: Auf jeden Fall. Ich finde, es ist genau das, was mich interessiert. Ich habe ein kulturelles Interesse, habe Literatur studiert in Korea und eben auch eine große Neugierde für die Welt. Wie schauen Menschen in Südkorea, in Südafrika auf die Welt? Was haben sie für Themen? Und so war das natürlich großartig, so viele verschiedene Kontexte, 6 Länder, 4 Kontinente kennenzulernen.
1: Die ARD-Korrespondentin Lena Bodewein hat ihr mal im Interview erzählt, dass sie mit ihrem Mann in Singapur die Pässe in Plastiktüten im Tiefkühlfach hatten, weil da in Singapur die Luftfeuchtigkeit einfach so hoch war. Und nach solchen Einzelheiten frage ich hier eigentlich, wenn ich Sie jetzt zum Beispiel, wenn wir über Seoul zum Beispiel in Südkorea weiterreden, was haben Sie da gemacht nach Feierabend in Seoul?
2: Seoul ist ja eine ganz große Stadt mit einem unfassbar reichen Leben. Die Leute gehen total gerne aus. Man geht essen, also das Essen hat eine ganz große Bedeutung. Gibt auch verschiedene Wetter und dann isst man bestimmte Sachen. Zum Beispiel, wenn es regnet, gibt es einen bestimmten Reiswein und einen Pfannkuchen, den man da essen kann. Oder wenn man eine Prüfung bestehen möchte, dann isst man was so Sticky Rice, damit das Wissen kleben bleibt. Oder Algensuppe in der Schwangerschaft, weil es halt sehr nährreich ist. Und das Essen spielt eine große Bedeutung, also bin ich viel weggegangen. Und was in Korea natürlich auch noch eine wichtige Beschäftigung ist, ist das Singen. Norebang, also Karaoke, ist das japanische Wort. Also Singzimmer heißt das übersetzt, Norebang. Und dann sucht man sich Lieder raus und ist aber in einer kleinen Gruppe. Also man ist nicht in einer Bar und das alle zuhören, sondern man geht in einer Gruppe dahin und singt zusammen. Und das hat was ganz es bringt die Menschen zusammen. Ich habe es sehr gerne gemacht. Man wird dann auch gut drin. Also man muss auch versuchen, die Lieder gut zu singen, sonst blamiert man sich.
1: Was war Ihre Spezialität?
2: Ich habe koreanische Lieder gesungen, weil es halt ein guter Weg ist, sich die Texte einzuprägen und Sprache zu lernen. Onje kanen uridashi managi. Also irgendwann werden wir uns wiedersehen, ist zum Beispiel ein Lied, was ich gesungen habe.
1: Und wenn wir auf unserer Weltreise hier weitergehen, wir waren in Kinshasa, waren jetzt kurz in Südkorea, nach Japan gehen, stimmt das Klischee, dass es so schwierig ist, in Japan als Ausländerin in die privaten Zirkel zu kommen, also Menschen privat kennenzulernen? Wie war das für Sie in Tokio?
2: Man sagt ja über Asien, dass die Koreaner die Italiener Asiens sind. Also die haben was sehr Offenes, auch was sehr Lebendiges. Und das stimmt schon. Japanerinnen und Japaner sind stiller. Und das ist in der Tat nicht so leicht, Menschen kennenzulernen. Ich hatte aber durch meinen Sprachkurs Koreanisch in Seoul eine japanische Freundin, die auch einen koreanischen Hintergrund hatte. Und die hat mich dann zu sich nach Hause eingeladen und dann haben wir ja japanisch gegessen und uns aber auch in koreanischer Tracht angezogen, sind dann zum Tempel gegangen. Also das ist eine Verbindung, die ich seitdem hatte und deswegen hatte ich vielleicht nochmal einen anderen Zugang. Und auch über die Germanistik, also ich hatte immer Verbindungen über Korea nach Japan und dann sind da auch Gespräche entstanden, die Leute laden einen dann auch zum Essen ein, das ist auch ganz wichtig. Aber ohne die Sprache zu kennen, ist es in der Tat nicht so leicht. Wobei ich finde auch nicht, dass das einzige Land der Welt ist, wo das so ist. Ich glaube, es ist für viele Leute, wenn sie nach Deutschland kommen, auch nicht so leicht, Zugang zu finden in unserer Gesellschaft. Weil es über die Sprache funktioniert und es auch dauert einfach. Also ich bin ja nach Stuttgart gezogen. Es dauert einfach, bis man gute, belastbare Beziehungen aufgebaut hat. Da sind manche Länder vielleicht ein bisschen schneller, aber es ist einfach sehr unterschiedlich.
1: Wie haben Sie es in Afrika erlebt? Also es gibt ja beziehe ich mein Wissen vor allem aus Serien oder so. Es gibt da so dieses Bild von Blasen, wo so Expats von Westeuropäern oder Amerikanerinnen, die in der Entwicklungszusammenarbeit arbeiten oder für Rohstoffunternehmen dort arbeiten. Wenn ich an Kinshasa denke, dass das so ein Klischee ist. Wie haben Sie das erlebt in Kinshasa? Bleibt man unter sich oder?
2: In Kinshasa hatte ich ganz viele Kontakte in die Gesellschaft hinein, weil die Leute total offen sind. Die haben ein großes Selbstbewusstsein und sind da sehr direkt oder können auf Menschen zugehen, laden einen ein. Das ist ja auch durch die Musik und durch diese offene, man geht auch gerne weg, man trinkt, man tanzt. Ist, glaube ich, auch dank meines Jobs als Goethe-Institut da selbst auch Kulturprogramme organisiert zu haben. Dann kommt man in Kontakt und ich hatte beobachtet, dass vielleicht andere Expats, Menschen, die aus anderen Ländern kommen, um dort zu arbeiten, vielleicht nicht so diesen Zugang haben. Das ist auf jeden Fall ein Privileg meines Jobs. Man kann sich da auch zurückziehen und nur unter sich bleiben. Aber das war nie der Sinn, warum ich ins Ausland gegangen bin, weil ich mich ja interessiert habe für die Menschen vor Ort. Wie leben sie? Was beschäftigt sie? Und da enge Beziehungen aufzubauen, Vertrauen aufzubauen, das ist wichtig für den Job, aber es macht natürlich auch Spaß und es berührt Menschen. Und ich bin heute noch in Kontakt mit ganz vielen Leuten aus Kinshasa. Und wenn sie zum Beispiel zur Berlinale eingeladen werden mit ihren Filmen, wo sie vor 5 Jahren oder 10 Jahren angefangen haben, Filme zu machen, dann ist das natürlich auch besonders toll und zeigt die Wirkung dieser Arbeit, die wir tun vor Ort.
1: Berlinale ist für mich so ein Stichwort, weil es so ähnlich klingt wie Biennale in Venedig. Das ist jetzt, weiß ich, na gut, das, so war es jetzt eben.
2: Ja, man muss sich konzentrieren, wenn man die zwei Großkulturevents auseinanderhalten möchte. Das kann ich nachvollziehen.
1: Und ich möchte auf das IFA, auf das Institut für Auslandsbeziehungen, kurz zu sprechen kommen. Da sind Sie Generalsekretärin gewesen, einige Jahre, so, was ja auch so in diesen kulturpolitischen Dunstkreis gehört, von den Goethe-Instituten eben auch. Und da sind Sie als Chefin des Instituts für Auslandsbeziehungen für den deutschen Pavillon bei der Venedig-Biennale zuständig gewesen. Da stehen die Kuratorin in der Zeitung und die beiden Künstlerinnen. Was haben Sie dabei gemacht als Chefin?
2: Ich war verantwortlich für das Gesamtprojekt in dem Sinne, dass ja eine Jury zusammengestellt wird, die Vorschläge einbringt, die eine Kuratorin mit einem Konzept auswählt, die sicherstellt, dass die Gelder vorhanden sind, dass sie vertraglich gut geregelt verwendet werden können, dass es Drittmittel gibt und dass wir ein Sicherheitskonzept haben, wenn wir eins brauchen, wie wir die Kommunikation gemeinsam gestalten. Das ist das Aufgabengebiet als Generalsekretärin am IFA.
1: Und machen Sie das dann nur am Schreibtisch oder waren Sie dann tatsächlich auch in Venedig und standen vor dem Pavillon und hatten auch diesen Effekt, dass dieser Pavillon, dieser protzige Bau aus einer sehr nationalistischen deutschen Vergangenheit, dass der so mit dieser Oberfläche eines Plattenbaus aus Ost-Berlin überzogen war, so, also dieser Marzahn-Effekt in den Giardini in Venedig?
2: Der Anblick zum ersten Mal, diesen kleinen Hügel hochzulaufen in Venedig, in den Giardini, also im Hauptgelände der Biennale, und dann zum ersten Mal live zu sehen, wie dieses Mosaik an dem Pavillon angebracht war, das war überwältigend. Hinter dem Pavillon steht ein ganzes Team. Ganz viele Kolleginnen vom IFA sind vor Ort über mehrere Monate und organisieren das in Venedig. Und ein Teil ist auch Schreibtischarbeit. Wir haben die Skizzen gesehen. Wir wussten natürlich, wie die Arbeit aussehen soll, auch wenn das geheim gehalten wird, bis zum Pressetermin. Ein ganz großer Moment. Und das dann live zu sehen, das war ganz besonders. Ich glaube, uns sind allen die Schauer über die Rücken gelaufen. Und ich muss wirklich sagen, Sung Thieu, die Künstlerin, die das verantwortet hat, ganz großartige Künstlerin. Übrigens auch ja verwoben mit Sachsen, genauso wie Henrike Naumann, die zweite Künstlerin, die den Innenbereich gestaltet hat. Und so ein Projekt zu erdenken und das auch umzusetzen, das verdient wirklich höchsten Respekt.
1: Ich freue mich darüber, dass Sie es so sagen, weil ich hatte das Gefühl, dass die Arbeit von Henrike Naumann so viel mehr Aufmerksamkeit bekommen hat in der Beschreibung des Ganzen, in der Presse dazu. Und mir ging es nämlich auch, diese Arbeit ist auch durchaus großartig, aber dieser Effekt, vor diesem Pavillon zu stehen und diesen Plattenbau Neubau-Effekt dort zu haben, wie Sie es gerade beschrieben haben, das ist, dann hatte das jetzt hier seinen Platz. Gitte Tschoch, seit Juli Generalsekretärin und Vorstandsvorsitzende vom Goethe-Institut, ist heute hier bei MDR Kultur trifft. Ich habe anfangs hier von unserer Zuständigkeit rumgetönt. Eine Frau aus Sachsen übernimmt Spitzenpositionen in der Deutschen Kulturinstitution. Da sind wir hier zuständig, MDR Kultur. Und mir fällt jetzt auf, wir haben noch kein Wort über Sachsen gesprochen. Das sollten wir mal ändern demnächst, wenn wir Susan Weger gehört haben.

0: MDR Kultur trifft mit der Generalsekretärin, Vorstandsvorsitzenden vom Goethe-Institut, Gitte Tschoch. Wir sind hier bisher naheliegenderweise in der Welt unterwegs gewesen, eher im Wohin. Jetzt ist das Woher dran, Frohburg in Sachsen. Haben Sie überlegt, als Guntram Vesper den Preis der Leipziger Buchmesse bekommen hat für den Roman Frohburg, haben Sie überlegt, ihn nach Kinshasa einzuladen? Weil es war genau 2016, als das passiert ist, als diese Stadt, aus der Sie kommen, plötzlich mit diesem Ziegelstein-Roman so diese Aufmerksamkeit bekommen hat mit diesem scheuen alten Herrn.
1: Ich habe mich total gefreut, das zu spüren, wie das ist, wenn die eigene Herkunft der Ort eine Sichtbarkeit hat. Weil ich denke, dass wir das in Sachsen manchmal gar nicht so haben, wie das normal ist in Baden-Württemberg. Aber ihn einzuladen nach Kinshasa, habe ich bestimmt mal kurz überlegt, aber dann verworfen, weil es wichtig ist, in der Arbeit Anknüpfungspunkte zu finden zu der lokalen Kulturszene vor Ort und zu schauen, was ist interessant, wo können gute Verbindungen bestehen. Und da müsste man zum Beispiel erstmal das Buch übersetzen. Und dann ist es auch ein sehr konkreter Zusammenhang. Deswegen, das haben wir nicht gemacht. Aber Henrike Naumann zum Beispiel, die war in Kinshasa, ist ja auch eine Künstlerin aus Sachsen, die leider verstorben ist, aber noch den Pavillon machen konnte dieses Jahr. Und die hat eben dort künstlerisch gearbeitet mit Möbeln, hat ganz viele Leute eingeladen, hat sich auch mit Macht und mit Mode auseinandergesetzt. Also das waren Themen, die waren einfach anschlussfähig und deswegen hat das, glaube ich, auch einen Eindruck gemacht vor Ort.
0: Da sind wir wieder bei Kinshasa. Kinshasa, da könnte ich jetzt abzweigen wieder mit meinem Interesse an der Welt und über die Modestadt Kinshasa sprechen. Aber wie hat Ihr Frohburg denn eigentlich ausgesehen? Also nehmen wir, Sie haben gesagt, geboren am Europatag, nehmen wir den Europatag 1994, als Sie im Mai 10 geworden sind. So, das hatte das Naturfreibad, war wahrscheinlich noch nicht offen an dem Tag.
1: Wahrscheinlich nicht,
0: nein. Am 9. Mai, um mal den Europatag auch nochmal deutlich zu sagen, am 9. Mai 1994. Also Sie können sich wahrscheinlich nicht mehr erinnern, aber was ist denn da naheliegend an Assoziationen?
1: Also das ist ja dann das Ende der Grundschule, Wechsel aufs Gymnasium, Borna Pestalozzi-Gymnasium gibt es nicht mehr, also weil die gab halt mehr Schulen damals als jetzt, war ja noch geburtenstarker Jahrgang und diese Zeit, die 90er Jahre, die waren ja im Rückblick geprägt von sehr viel Unruhe oder wenig Orientierung, aber ich glaube, weiß nicht, ob jetzt da schon mein Interesse gewachsen ist, aber so im Gymnasium ging das los, mich halt für die Welt zu interessieren, für Literatur zu interessieren. Und Literatur ist ja auch ein gutes Medium, um andere Lebensrealitäten kennenzulernen. Das war, glaube ich, so in der Zeit. Und ich bin dann erst später, habe ich die ersten Sprachkurse gemacht in England. 10 Jahre, ja, habe ich jetzt nicht direkt so eine Assoziation.
0: Und wie war das bei Ihnen zu Hause? Also mit dieser, war die Welt, also auch gerade die Welt, in die man nicht reisen konnte, war das ein Thema gewesen bei Ihnen zu Hause?
1: Auf jeden Fall. Also diese Freiheit, reisen zu können und machen zu können, was man sich vornimmt, was ich möchte, das haben meine Eltern immer betont, wie gut das ist, dass es jetzt möglich ist und was wir, meine Schwester und ich, für Möglichkeiten haben. Und ich habe es ja auch wirklich genutzt mit dem, ich bin sehr, sehr früh ins Ausland gegangen, ja. Und auch weit weggegangen.
0: Ja. Ja, und was war es für ein Milieu, in dem Sie groß geworden sind?
1: Ja, ich habe ja dann Steffen Mau angefangen zu lesen mit Lütten Klein, um mehr über die ostdeutsche Gesellschaft auch zu verstehen. Und Kleinbürgertum würde man, glaube ich, sagen, also statthafte Menschen mit Beruf, gut angekommen, aber jetzt weder besonders aus dem kulturellen oder künstlerischen Milieu noch jetzt wahnsinnig dissident gewesen, aber immer Menschen mit eigener Meinung, ja.
0: Hat es jemand gegeben, der Sie ermutigt hat?
1: Wir hatten einen Familienfreund, der kam aus dem Sauerland, also aus Westdeutschland. Der hatte sich mit meinem Vater angefreundet in den 80er Jahren, 1980 glaube ich, über eine gemeinsame Leidenschaft für Züge und Dampflokomotiven. Und die gab es ja in der DDR noch. Und der war immer so ein Ankerpunkt. Der ist viel zu Besuch gekommen. Und da war klar, da gibt's noch was anderes. Und er hat eine ganz offene und freie Art zu sein. Sehr humorvoll, lustig. Und das war wichtig für mich, das zu sehen, dass man auch so sein kann. Und deswegen, glaube ich, kam dann auch das Interesse, rauszugehen und mehr kennenzulernen über die Welt.
0: Und wenn Sie in der Welt sind, wie beschreiben Sie diesen Ort, an dem Sie groß geworden sind, wenn Sie irgendwo in der Welt gefragt werden, wo kommst du eigentlich her? Haben Sie da eine handliche...
1: Ich sage, ich komme aus der Nähe von Leipzig, in Ostdeutschland. Und was ich ganz interessant finde, ist, wenn man, also als ich in Korea war, ist diese Aussage, hat sofort Nachfragen hervorgerufen. Ah ja, erzähl mal, wie war das? Wann bist du geboren?
0: Also auch wegen Interesse. Dieser geteilten Situation in Korea, hat das eine Rolle gespielt?
1: Ja, oder? Ich denke, da hat man eine Sensibilisierung, aber insgesamt ist das im Ausland, sieht man das halt als einen total interessanten Punkt in der deutschen Geschichte. Da war eine Teilung, die war lange und dann gab es eine Wiedervereinigung oder eine Einheit. Und was hat das heute noch für Auswirkungen? Während das in Westdeutschland gar nicht unbedingt zu Nachfragen kommt, sondern eher erzählt dann das Gegenüber, wo die Person 1989 war, beim Mauerfall. Oder man erzählt dann eigene Geschichten. Und das fand ich interessant und hat mir auch nochmal gezeigt, dass das eine spezielle, besondere Perspektive auch ist, die man haben kann, wenn man so eine Transformation erlebt hat. Und wenn das ganze Umfeld, die Eltern, alle sich auf eine Art neu erfinden mussten.
0: Und... Naja, das ist tatsächlich auch so, wenn man in den USA ist ja auch ganz ähnlich. Also wenn man in einer Bar möchte, dass einem jemand zuhört, fängt man irgendwie an, vom Osten zu erzählen.
1: Ja, das mache ich jetzt nicht unbedingt. Also es ist schon eher die Nachfrage, die die Geschichten hervorbringt. Ich frage halt gerne selber nach, wenn ich Menschen treffe, die zum Beispiel älter sind als ich, die aus Ostdeutschland kommen, dann frage ich, wo warst du 1989, 90, wie war das? Weil ich das total interessant finde und auch denke, dass wir mehr Austausch darüber brauchen. Deswegen fand ich auch, dass Angela Merkel über ihre Zeit in der DDR so offen geschrieben hat. Ich fand das hilfreich, weil ich kenne natürlich die Lebenswege meiner Eltern, ich kenne so das Umfeld, aber wie konnte man sich in der DDR bewegen? Was gab es da für Möglichkeiten? Warum haben Menschen Entscheidungen getroffen? Und ich würde mir wünschen, dass wir da noch mehr Austausch dazu haben.
0: Und von Ihrem Lebensweg wissen wir jetzt also aus diesem Gespräch so viel, dass Sie dann irgendwann in Südkorea gelandet sind, weil Sie südkoreanische Literatur studiert haben. Und war das in dem Moment, wo Sie Abitur gemacht haben, direkt der Plan, dass Sie gedacht haben, also ja, für mich ist eigentlich das Naheliegende Südkorea, südkoreanische Literatur, da habe ich schon diese 25 Romane gelesen.
1: Was mich interessiert, ist die Welt. Die Welt zu verstehen. Und ich wollte deswegen auch weit weg von zu Hause, habe mich dann für ein Studium in München entschieden, für Komparatistik. Und das ist Weltliteratur. Also eben nicht nur eine Literatur, nicht nur Germanistik, sondern wirklich da schon breit studieren zu können. Ich habe dann angefangen, Chinesisch zu lernen an der Uni, habe Seminare gemacht in chinesischer Lyrik. Das ging. Und dann hatte die Uni in München, die LMU, ein Austauschprogramm mit der Germanistik an der Seoul National University in Seoul. Und ich dachte so, da ging es gerade los mit China und der neuen Rolle von China in der Welt. Und ich dachte, okay, China wird es sein. Es war dann aber nicht so leicht zu organisieren, da eine Uni zu finden, an die ich andocken konnte. Das gab es damals noch nicht. Und deswegen dann Südkorea. Und ich dachte, das finde ich genauso interessant, gehe ich dorthin. Ich habe ja auf Bachelor studiert und dann Koreanisch gelernt in diesem einen Austauschjahr und bin dann nochmal dahin gegangen für mein Masterstudium, was ich auf Koreanisch auch gemacht habe. Und dass es koreanische Literatur geworden ist, hat damit zu tun, dass ich eben mit Literatur angefangen hatte. Und dann dachte ich, bleib bei dem, was ich kenne und ändere die Literatur, also den Inhalt und nicht komplett das Studienfach. Ich hätte auch internationale Beziehungen studieren können, hat mich auch interessiert. Deswegen ist es ja auch so schön, jetzt am Goethe-Institut beides zu haben, das Internationale und die Kultur. Aber so ist das gekommen. Also nicht so sehr zielgerichtet, sondern eher getrieben von einem Interesse und einer Neugierde insgesamt auf die Welt. Und bei Korea, jetzt ist es ja ein super bekanntes Land, sehr erfolgreich. Auch, es ist ja auch ein Land, was seine Softpower extrem gesteigert hat. Da sind wir wieder bei meinem Thema im Goethe-Institut. Also wir tragen zur Softpower Deutschlands bei. Und Korea hat es eben ganz speziell sich vorgenommen. Sie möchten, dass ihr Essen, dass ihre Musik, dass die Kreativwirtschaft, Serien bekannt sind in der Welt, mindestens genauso bekannt wie japanisches Essen, wie Sushi. Und wenn man sich das jetzt in den 20 Jahren, seitdem ich das...
0: Das hat sich total eingelöst, ne?
1: Ja, seitdem ich das beobachte, wenn man das vergleicht, damals gab es ein koreanisches Restaurant in München, jetzt gibt es an jeder Ecke gefühlt ein Imbiss, wo man so das Korean Street Food essen kann. Junge Menschen schauen koreanische Serien, hören koreanische Musik. Und es ist von dem Willen der Gesellschaft getragen, sich selbst einzubringen in die internationale Debatte. Und ich finde das sehr, sehr bewundernswert. Ja.
0: Und Sie sagen es so, als würde es also wie eine Selbstverständlichkeit sein, diese Neugier auf die Welt. Ist das, versteht es sich von selbst, die zu haben? Oder haben Sie irgendwie eine Selbsterzählung, wo Sie sagen, ja, deshalb ist es bei mir so. So hängt es bei mir zusammen mit dieser Neugier auf die Welt. Man könnte ja auch denken, naja, ich hätte, aber die hatte es wirklich eilig, aus Frohburg wegzukommen. Und den ganz großen Horizont aufzumachen, wäre eine Variante. Ich weiß gar nicht, ob die mich interessiert. Mich interessiert Ihre Variante.
1: Ich habe keine Erzählung, warum das so ist. Das ist so entstanden, einfach weil es mich auch fesselt. Also die koreanische Sprache zu lernen, die basiert ja auf einem ganz anderen Grundverständnis. Also wir haben vorhin über die Odyssee gesprochen. Also wir beziehen uns in unsere Kultur zum Beispiel auf griechische Geschichte. Und in Korea ist die Religion der Buddhismus. Kommt aus China, Indien, hat man Einflüsse aus anderen Sprachen, aus einem anderen Grundverständnis, einer anderen Grundphilosophie oder Religion. Man sitzt viel mehr auf dem Boden. Also das sind wirklich, da gibt es Unterschiede in der Kultur und das hat mich interessiert und gefesselt. Und daher kam das. Anders kann ich es, glaube ich, nicht erklären. Ja.
0: Wir müssen weiter über das Goethe-Institut reden, weil ich würde auf der anderen Seite, mich zieht es eigentlich sehr dahin, was passiert mit einer, die Sehnsucht nach der Welt hat, dann konkret in der Welt. Also was ist die Freude, das Glück, die Befriedigung, die Gedanken, die man hat, wenn man dann da draußen ist und merkt, ja, das findet wirklich statt. Ich bin jetzt hier wirklich an diesem Ort und ich bin nicht nur als Touristin hier, ich arbeite hier wirklich, habe hier einen Zusammenhang hier. Ich habe sozusagen auf eine sehr softe Art etwas erobert, ja, eine Welt, ein Leben. Aber wir reden ja über das Goethe-Institut. Über die Jahre ist es immer mehr Ihr Beruf geworden, also Deutschland im Ausland zu vermitteln, ein Bild von Deutschland zu vermitteln. Und was ist das für ein Bild von diesem Land, was Sie da vermitteln? Also ich stelle mir, es ist eigentlich schwer vor, darüber anders als persönlich zu sprechen, weil Deutschland ringt ja gerade so sehr und streitet gerade so heftig und ist so zerrissen darüber, was das jetzt hier eigentlich für ein Land ist. So.
1: Ja, wir sehen die Debatten in Deutschland und es spricht ja für eine lebendige Demokratie zuallererst, dass wir uns streiten und dass sich immer mehr Stimmen einbringen, auch in unsere innergesellschaftlichen Debatten und Themen. Und worum es dem Goethe-Institut geht in dieser, ist ja ein Sympathieträger auch für Deutschland. Und die Grundlage oder die Werte sind eben solche wie, also Demokratie an sich, Offenheit, pluralistische Idee von unserem Land, freiheitliche, demokratische Werte, Kunstfreiheit, Meinungsfreiheit, ein hohes Bildungsideal. Das ist das, worum es uns geht, worum es dem Goethe-Institut geht in der täglichen Arbeit. Man muss sich das so vorstellen, ich habe gerade mit einer Kollegin gesprochen aus Mexiko, die sagte, Gitte, du musst dir das so vorstellen, wir haben ein großes Haus. Und da sind ganz viele Leute da, die gehen die sind in den Sprachkursen, trinken vorher vielleicht noch einen Kaffee am Imbiss. Abends gibt's ein Kulturprogramm, da kommen ganz viele Leute. Also da ist ein unheimlicher Buzz und eine Energie in diesem Haus, in diesem Goethe-Institut, was für Deutschland steht. Und das ist eigentlich ein sehr schönes Bild. Jetzt sitzen wir hier und an den über 100 Instituten wird gerade Deutsch gelernt, so in dieser Minute. Und das Deutschlernen oder die Kurse, so wie wir sie gestalten, sind ja auch in einer Art gemeinsam was zu lernen und in dem Sinne Demokratiepraxis. In einem Kurs hatte mir mal erzählt, dass eine japanische Sekretärin sagte, sie wurde jetzt hier in diesem Deutschkurs zum ersten Mal nach ihrer Meinung gefragt und wie schön das sei. Und das sind so kleine Anekdoten, an denen man merkt, dass es um noch mehr geht als um deutsche Sprache und eine Verbindung zu schaffen für Deutschland, sondern das sind neue Lebensrealitäten. Und wer weiß, diese Frau hat dann vielleicht in einem anderen Job gearbeitet, kannte was anderes und hat angefangen, was zu verändern. Ja.
0: Ja, so schön ist Deutschland in Mexico City oder in Tokio. Und wie gesagt, ist ja unübersehbar, wie schwer es gerade ist, in Deutschland einen gemeinsamen Nenner zu finden, überhaupt eine gemeinsame Realität, die man sich gemeinsam vorstellt. Wie schildern Sie das im Ausland, also diese tatsächlich ja auch Krise der Repräsentation, wenn die Institutionen der Demokratie von so vielen Menschen in Frage gestellt werden?
1: ist ein wichtiger Punkt, den Sie aufmachen, denn die Glaubwürdigkeit ist natürlich auch darin begründet, realistisch, differenziert, offen über die Themen zu sprechen, die wir in Deutschland haben. Und da gehört auch eine kritische Sichtweise dazu. Also wenn wir Autorinnen, die mit uns unterwegs sind oder Bücher, die übersetzt werden, das ist ja auch kritische Auseinandersetzung, Soziologie findet da statt. Ich muss an, weil wir gerade beim Thema Ostdeutschland sind, an Steffen Mau denken mit seinem Buch Ungleich vereint. Natürlich ist er auch international unterwegs und spricht dort über das Deutschland, was wir derzeit haben und die Debatten, die wir haben. Und es ist ja auch anschlussfähig in vielen Ländern. Es geht uns ja nicht alleine so, dass wir gerade so ein Erstarken wieder von autoritäreren Strömungen sehen. Dadurch entsteht ja Verbindung und Nähe und Vertrauen. Das Motto der Europäischen Kulturinstitute, also Europa ist auch ein wichtiges Thema für mich, ich habe ja auch lange in Brüssel gelebt und dort das Netzwerk der Europäischen Kulturinstitute geleitet. Und das Motto ist, und das trifft auch aufs Goethe-Institut gut zu, Verständnis und Vertrauen zu schaffen zwischen Menschen hier und weltweit. Und Verständnis beinhaltet ja Verstehen, also einfach Informationen frei zu geben. Da sind wir wieder bei den freien Räumen und dem freien Zugang zu verlässlichen Informationen.
0: Und da sind wir auf eine Art auch bei Moskau, weil also was in Moskau eben auch unter repressiven Bedingungen funktioniert hat im Goethe-Institut, war die Bibliothek, dass also Moskauerinnen und Moskauer dort deutsche Zeitungen lesen konnten, Zugang hatten zu Quellen, die sonst eben schwerer zugänglich sind oder nicht zugänglich waren in Moskau.
1: Vielleicht noch ein Punkt zu den Menschen, die nicht in Russland leben, sondern um Russland herum, zum Beispiel in der Ukraine oder in Litauen, Estland, Baltikum. Da hat das Goethe-Institut ganz viele Programme, die zum Beispiel auch die Medienkompetenz stärken, um mit Fake News umzugehen. Auch für Jugendliche gibt es in der Ukraine Programme, aber auch in Estland. Das ist auch eine Erweiterung dessen, was wir tun und was gerade nötig ist, weil wir natürlich auch sehen, dass Falschinformationen über Deutschland zum Beispiel verbreitet werden. Und Information über Deutschland ist auch eine der wichtigen Pfeiler der Arbeit des Goethe-Instituts. Und das sieht man gerade in diesen Ländern, dass da ein Bedarf besteht, den wir mit unserem Programm auch füllen können. Und die Ukraine ist sowieso ein ganz wichtiges Land für unsere Arbeit. Und man kann an der Ukraine auch sehr gut sehen, warum Kultur so wichtig ist, auch in unseren Debatten, die von Sicherheit geprägt sind. Weil Russland dort natürlich auch die Kultur angreift und vernichten möchte. Und dazu sagen wir stärken das. Oder die ukrainische Kultur stärkt sich selber, indem sie sichtbar macht, was ihre Geschichte ist, was ihr Beitrag ist zu einer lebendigen Kultur. Das ist ein ganz wichtiger Teil auch des Verständnisses von dem, was Kultur erreichen kann im internationalen Austausch.
0: Eine Realität, die Sie mit vielen Institutionen, vielen Menschen in der Kulturarbeit teilen, ist, dass es weniger Geld gibt. Die Bundesregierung setzt andere Prioritäten. Goethe-Institute im Ausland schließen. Andererseits werden Sie jetzt sagen, ja, aber wir eröffnen ja auch Goethe-Institute, zum Beispiel in den USA oder in Polen. Das sind strategische Entscheidungen, die Sie nicht getroffen haben, aber weil Sie noch nicht im Amt waren. Mhm. Aber welche Strategie steckt dahinter, die Sie geerbt haben?
1: Wichtig ist eben, uns als Institution, als Goethe-Institut immer weiterzuentwickeln und dorthin zu gehen, wo Menschen noch nicht so gut in Kontakt mit Deutschland sind oder noch nicht so teilhaben am internationalen Kulturaustausch. Und deswegen eben die Neugründung jetzt anstehend ist, zunächst St. Louis in den USA, also dort auch mehr in die Breite zu gehen, nicht nur in den Hauptstädten tätig zu sein und in Polen eben in Lublin, 100 Kilometer von der ukrainischen Grenze entfernt und bald auch europäische Kulturhauptstadt. Und dort als Deutschland eben auch ein Kulturprogramm anzubieten, finde ich gut und richtig und verfolge ich gern weiter. Zumal es ja auch darum geht, so ein Netzwerk beweglich zu halten. Ich glaube, wir haben jetzt lange nicht solche Zeiten erlebt, wo so viele Krisen, Konflikte, Kriege stattgefunden haben auf der Welt. Und das verändert natürlich die Außenpolitik, also das Verhältnis Deutschlands zu anderen Ländern und eröffnet dadurch auch neue Möglichkeiten, aber auch Notwendigkeiten, um unsere Arbeit dem anzupassen. Und ich finde es eben wichtig, in die Breite der Gesellschaft zu gehen. Und nicht nur in den großen Städten verortet zu sein, die ja selbst sehr gut vernetzt sind und eine internationale Kulturszene haben. Das sehen wir ja hier in Deutschland auch. Und um wieder den Bogen zu Sachsen-Anhalt zu schlagen oder zu Sachsen, dem Bundesland, in dem ich geboren wurde, ist eben auch ganz wichtig, Kulturinstitutionen hier weltweit zu vernetzen. Also gibt Zusammenarbeiten mit dem Ostenfestival in Bitterfeld-Wolfen zum Beispiel oder mit dem Bach-Festival in Leipzig. Und dafür einen Austausch zu sorgen, das ist eine Sache, die wir leisten können als Goethe-Institut.
0: Und haben Sie ein Beispiel entdeckt in diesen 40 Tagen, wo Sie ja ganz viel sich angeschaut haben, vermutlich in den Goethe-Instituten, was so alles läuft gerade aktuell, wo Sie jetzt als Chefin gesagt haben, ja, das wusste ich ja gar nicht, dass es das gibt. Da bin ich aber überrascht, wo Sie gedacht haben, oh ja, das ist genau das, was ich machen will, wenn wir, sagen Sie, wenn wir bei Goethe oder wenn wir Goethes, wie sagt man bei Ihnen?
1: Wir bei Goethe.
0: Wenn wir bei Goethe, also wenn wir bei Goethe das machen, dann ist das genau das, was ich denke, das ist mein Ding, das finde ich so gut, da fühle ich mich am richtigen Platz.
1: Ja, das sind insgesamt die Projekte, die vernetzen, die vielleicht auch Unvorhergesehenes zusammenbringen. Es gibt, also weil wir gerade bei Sachsen-Anhalt sind, dann ist ja die Himmelsscheibe von Nebra ein archäologisches Stück, die wird jetzt zum ersten Mal in Jerewan gezeigt.
0: Genau, Sie gucken mich dabei so fragend an. Ich wohne um die Ecke hier in Halle und weiß, wie also auch in dem Museum die Menschen ihre Himmelsscheibe da verstehen und sagen, wenn die auf Reisen geht, jetzt nach Jerewan, was das für im Museum bedeutet, jetzt ist sie nicht da.
1: Okay, ja, aber es ist gut für andere Menschen in Armenien, die sie sehen können.
0: Da gibt's ein, super stolz gibt es da.
1: Genau, ein Projekt, das sich mit Sound und der Welt auseinandersetzt und ich finde, dass, wie ich schon gesagt habe, unsere Arbeit in der Ukraine sehr wichtig ist. Da gibt es einen Resilienzfonds, es gibt Programme zur Stärkung des Kultursektors. Und ein Projekt, sagte mir gerade der Kollege, Lernen unter Luftalarm. Also auch Bildungsprojekte zu entwickeln, die in dieser Situation, in dieser kritischen Situation im Angriff dazu beitragen kann, dass Bildung weitergeht und dass Menschen lernen können und sich dadurch auch noch international vernetzen können. Das ist so eine Sache, wo ich denke, das ist genau die DNA des Goethe-Instituts.
0: Das war MDR Kultur trifft mit der neuen Generalsekretärin und Vorstandsvorsitzenden vom Goethe-Institut, Gitte Tschoch. Redaktion Angelika Zapf, ich bin Carsten Tesch und nächste Woche kommt Alexandra Husemeier. Alexandra Husemeier macht in Eisenach das Kulturbüro Der Rote Faden. Sie ist Kulturmanagerin, Museumspädagogin, PR-Frau, Stadtführerin, Projektleiterin der Achava-Festspiele in

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1: Um 21 Uhr mit Alexander Terhorst. Das BSW Sachsen-Anhalt hat die Einladung zu Gesprächen mit der AfD angenommen. Wie die Partei am Abend dem MDR mitteilte, wurde der Beschluss im Landesvorstand einstimmig gefasst. Beim Treffen mit der AfD werde es um die Themen Energieversorgung, Bildung und Friedenspolitik gehen. Die AfD hatte als Wahlsiegerin allen anderen Parteien Sondierungsgespräche angeboten. CDU, SPD, Grüne und Linke schlugen das Angebot aus. Die AfD braucht zum Regieren einen Partner. Der Geschäftsführer von Leuna Polyamid, Martin Naundorf, führt das endgültige Firmenaus auf hohe Energie- und Rohstoffpreise sowie die schwache Nachfrage zurück. Naundorf sagte dem MDR, hinzu kämen billige Konkurrenzprodukte aus China. Die Investoren sehen darin Risiken. Polyamid sei jedoch Lieferant für einige Unternehmen in Leuna, die jetzt an Nachfolgelösungen benötigten. Polyamid war mit Hilfe des Landes Sachsen-Anhalt als Nachfolger des insolventen Domo-Werkes gegründet worden, musste diese Woche aber endgültig aufgeben. Der Thüringer Ministerpräsident Mario Vogt hat sich erneut dafür ausgesprochen, die CO2-Steuer auszusetzen. Der CDU-Politiker sagte bei einer Regierungsbefragung im Landtag, dadurch würde ein Liter Kraftstoff um 17 Cent günstiger. Er werde deshalb bei der Ministerpräsidentenkonferenz fordern, die CO2-Abgabe befristet auszusetzen. Die AfD-Fraktion nahm an der Regierungsbefragung nicht teil. Sie fordert seit langem Vogts Rücktritt, der wegen des Entzugs seines Doktortitels unter Druck steht. Sachsens Wirtschaftsminister Dirk Panther hat die VW-Spitze aufgefordert, zügig ein Konzept für Zwickau vorzulegen. Der SPD-Politiker sagte nach einem Werksbesuch, das dürfe nicht erst in einem halben Jahr passieren. Klares Ziel sei, die Fahrzeugproduktion an dem Traditionsstandort fortzuführen. Der VW-Aufsichtsrat hatte vergangene Woche ein Sparpaket beschlossen. Für Zwickau heißt das offiziell, ab 2031 gebe es derzeit keine wettbewerbsfähige Folgebelegung. Fußball-Bundesligist Stuttgart hat zum Auftakt der Champions League einen Sieg eingefahren. Die Schwaben bezwangen den norwegischen Klub Viking Stavanger 3:1. Alle drei Treffer der Stuttgarter besorgte in der ersten Hälfte Ermedin Demirovic. Das waren die Nachrichten. Das Wetter heute Nacht an den Alpen sowie in der Nordhälfte noch etwas Regen. Sonst wolkig oder gering bewölkt und trocken, stellenweise Nebel. Tiefstwerte an der See um 14, sonst 12 bis 3 Grad. Morgen im Norden wechselnd bewölkt, etwas Regen, 17 bis 24 Grad. Und Freitag steigende Temperaturen, 21.03 Uhr.
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3: Heute läuft viel Filmmusik bei Fuck und Welt in Late Night Sounds. Filmmusik aus den Roma-Kulturen, aber auch estnischer Philosophen-Folk und einige neue Alben. Ich bin Gert Friedrich, schön, dass Sie dabei sind. Tony Gatliff drehte viele Filme, die meisten über Roma-Kulturen, darunter Gaggio Dilu. Er ist am 2. September mit 77 Jahren gestorben. Er war wieder bei Filmarbeiten in A. Geboren wurde er 1948 in Algerien als Sohn eines kabylischen Vaters und einer Roma-Mutter und kam dann als junger Mann nach Paris. Seit ich meine Augen mit der Kamera geöffnet habe, kämpfe ich gegen Vorurteile durch Musik, Kino und Poesie, sagte er einst der Zeitung Le Monde. Tony Gatliff machte seine vielfältigen Wurzeln zur Stärke seines Werks. Und das hier ist ein Song aus Gaggio Dilu. Gedreht wurde der Film Mitte der 90er Jahre in Rumänien im Süden. Ein junger Franzose reist dahin auf der Suche nach einem legendären Roma-Sänger, dessen Lieder sein Vater vor seinem Tod immer wieder gehört hatte. Und dort verliebt er sich in eine Romnia, gespielt von Rona Hartner. Die Sängerin starb ebenfalls vor einigen Jahren. Am Grab eines Mannes hören wir diesen Song, gesungen vom damals nur lokal bekannten Musiker Adrian Copilo Minone, Adrian das Wunderkind.

Tutti Frutti, ein ungewöhnliches Lied an einem Grab, gespielt vom Orchester Marignan und dem Sänger Adrian Cupilo-Minune. Adrian, das Wunderkind, spielte Akkordeon und sang ja auch. Heute ist er einer der größten Manele-Sänger in Rumänien. Manele oder Manja, das ist ein Popgenre, das arabische Musik mit Roma-Kultur und flirrenden Keyboards vermischt. Und wegen der oft trivialen Texte wird dieses Genre heiß geliebt oder eben grundlegend gehasst in Rumänien. Für Tony Gatliff war allerdings jede Note eine Begegnung. Flamenco, Rebetiko, arabische Musik, Rock, Elektro und Manele. Er hörte Musik so, wie er Menschen betrachtete, grenzenlos und ohne Hierarchien. Seine Zusammenarbeit mit Alain Weber, das war ein Spezialist für traditionelle Musik aus Frankreich und er war auch musikalischer Berater vom Dokumentarfilm Lachodrom, brachte Gatliff von Indien bis nach Andalusien. Zwischen 1983 und 2011 wurde er 5-mal für den César nominiert und 2-mal bekam er ihn für die beste Filmmusik. Und auf die schauen wir hier. Zunächst 1999 für Gaggio Dilo, dann 2001 für Vengo zusammen mit Sheikh Ahmad Altuni, mit der Sängerin La Caita und mit dem Gitarristen Tomatito aus Spanien. Nacien Alamo ist für mich für immer verbunden mit der humanistischen Filmwelt von Tony Gatliff. Ich habe keinen Ort, keine Landschaften, keine Heimat. Mit meinen kalten Fingern entfache ich ein Feuer und mit meinem Herzen singe ich für euch. Die Saiten meines Herzens weinen. Ich wurde in Alamo geboren.

Nacien Alamo, ich wurde in Alamo geboren, gesungen von Remedios Silva Pisa. Aber später gab es noch andere Versionen von Yasmin Levy oder Emel Maltluthi nach diesem Film Vengo. Es ist bei allen ein Lied über Vertreibung und Heimatlosigkeit. Ursprünglich stammt es aus Griechenland. Unter dem Video bei YouTube steht auch, es ist eines der besten griechischen Lieder, die je zu Ehren der Roma-Gemeinschaften weltweit geschrieben wurden. Geschrieben wurde es von Dionysis Tsanknis. Jeder Mensch hat vielleicht einen anderen Platz und anderswo kann überall auch nirgends sein. Nacien Alamo, für Toni Getlev, verheimat auch in Musik der verschiedenen Roma-Kulturen, europaweit, weltweit. Wir hören hier später noch Musik aus Klejan in Rumänien und aus Mazedonien. Aber dieser Song hier entstand für den Film Transylvania und wurde unzählige Male gecovert, auch von der Prager Band Bragas.

Bei Gatliff sang Beata Polja aus Ungarn dieses Lied Chiki Chiki. Man hört sie auch noch in anderen Songs im Soundtrack zu diesem Film, der überwiegend in Siebenbürgen in Rumänien gedreht wurde und in verschiedenen Sprachen daherkommt. Wer Tony Gatliff sagt, muss auch Lajos Rom erwähnen, diesen Dokumentarfilm von 1993. Das Filmthema ist die Migration der Roma von Indien nach Nordafrika, von Rajasthan weiter nach Europa. Lajos Rom heißt auf Romani Gute Reise und der Film, der endet dann im spanischen Badajoz, natürlich mit Flamenco-Musik. In Rumänien spielte die Band Taraf de Haiduks auf den Straßen von Clejan noch mit dem alten Geiger Nicolae Neacu, der berühmt wurde mit seiner Ballade auf den Tod von Ceausescu, aber auch mit dem jüngeren Caliu an der Geige und mit Sängern der alten Garde. Ihre Balladen sind leider am Verschwinden, weil es kaum noch ein lokales Publikum dafür gab nach der Revolution in Rumänien. Taraf de Haiduks.

2001 entstand diese Aufnahme. Das Album heißt Band of Gypsies und die Musiker tragen auf dem Cover Kleider von Yamamoto. Man hört auch mazedonische Bläser hier als Gäste bei diesen Aufnahmen. Doch nicht nur Tony Gatliff hat damals in Tlejan gefilmt in den 90er Jahren für Lacho Drom und später dann für Gacho Dilo für den Spielfilm Geliebter Fremder mit Rona Hartner über einen jungen Mann, der Musik aufnimmt und die Liebe findet. Ein Dokumentarfilm über den Geiger Kaliu aus Tlejan. Er gehörte jahrzehntelang zum Taraf der Haiduks. Der läuft jetzt auf einem Roma-Filmfestival in Berlin. Der Film heißt Kaliu Nichtekum Alceva Cesefak Alceva. Der wurde von Simona Constantin gedreht in seinem Geburtsort Tlejan. Da weigert sich Kaliu, seine Zeit als König der Violine hinter sich zu lassen. Er begibt sich auf eine Reise der Selbstfindung inmitten von Unsicherheit. Musik ist sein ständiger Begleiter, aber er hat eine ungewisse Zukunft. Beim 10. Roma-Filmfestival in Berlin kann man diesen Film sehen zwischen dem 17. und dem 20. September im Babylon-Kino an der Volksbühne. Auch Goran Bregovic tourt wieder mit seinem Wedding and Funeral Orchestra zwischen München, Dortmund, Hamburg, Leipzig und Berlin. Er hat vor allem Filmmusiken geschrieben nach seiner Zeit als Rockstar bei Bielo Dugme. Er hat große kommerzielle Erfolge gelandet, natürlich mit Underground. Und er hat sich immer wieder genial selbst zitiert. Diese Stimme hat sich damals, wie einige der Tony Gatliff-Filme, in meinem Kopf festgehakt. Sie gehört Vaska Jankowska. Vaska Jankowska und Goran Bregovic mit ihrer Version eines Volksliedes zum Edalesi-Fest. In dieser Nacht, da muss man sich Glück wünschen. So.

Vaska Jankovska ist natürlich nicht auf Tour jetzt mit Goran Bregovic, aber viele serbische Musiker, auch Roma-Bläser und bulgarische Sängerin, die bekannt sind für ihre Stimmakrobatik. Seine Musik nennt er selbst Musik eines hypothetischen Balkans. Wer das liebt, der wird viele Gründe haben, zu seinen Konzerten zu gehen. Einer, der sich über das selektive Gedächtnis von Goran Bregovic in Sachen Autorenrechte öffentlich erregt hat, war der serbische Roma-Sänger Šaban Bajramović. Denn Bregovic bediente sich auch an seinen Songs für die Soundtrack-Kompositionen. Der Verdienst von Bregovic bleibt, dass die lange in Westeuropa so gut wie unbekannte traditionelle Musik, auch Roma-Musik aus dem ehemaligen Jugoslawien, in seinen Kompositionen immer wieder aufgetaucht ist. Er spielt natürlich mit der Vorstellung des Hörers vom multikulturellen, lebensfrohen und lebensmüden Balkan. Und für viele Konzertbesucher bleibt diese Begegnung mit dieser Musik die einzige Berührung mit diesem Teil Europas. Wer sich allerdings auf den unkomplizierten Weg auf den realen Balkan macht, wird dort sehr viel gute, interessante, moderne und uralte Musik finden. Mit dem Sänger und Komponisten und Gitarristen Dan Armjanka.

Sie sind in den Late Night Sounds bei MDR Kultur Bayern 2 und Bremen 2 mit Funk und Welt. Lustigerweise landete auch dieser Song im Soundtrack zu Gacho Dilo von Tony Gatliff, weil dieser Song damals in den 90er Jahren ein Riesenhit war, den alle nachgesungen haben auf Hochzeiten oder Geburtstagsfeiern oder Taufen. Und eben auch der damals noch sehr junge Sänger Adrian das Wunderkind, Adrian Copilo Minu.

Ich habe das hier nur kurz angespielt, damit Sie einen Vergleich haben zwischen den beiden Versionen. Diese Version tauchte auf im Soundtrack von Gadjo Dilo, Geliebter Fremder, gedreht von Tony Getlev in Rumänien. Geliebter Fremder, estnischer Philosophenfolk und Ghana, so habe ich diese Sendung genannt. Und jetzt wird es gleich ziemlich skurril. Gleichzeitig tiefsinnig und trotzdem unterhaltsam mit Pulup. Dieses Duo wurde 2014 von den Talharpa-Enthusiasten Ramo Teda und Marco Weisson gegründet. Der eine ist Multiinstrumentalist und Looping-Pionier. Der andere ist ein Anthropologe und hat Feldforschungen in Ghana gemacht, liebt also auch westafrikanische Musik und all das hat Pulups Stil natürlich auch beeinflusst. Als Inspirationsquellen nennen sie polnische Fernsehserien, estnischen Punk, Klezmer, Gospel, Sahelmusik, Hip-Hop, Antonio Vivaldi, Windmühlen und alte Kabel, die im Auto in Vergessenheit geraten sind. Und was sie sonst noch so inspiriert, der Buena Vista Social Club. Denn diese Musiker geben ihnen das Gefühl, sehr jung zu sein und sie haben die Hoffnung, dass ihnen noch eine sehr lange Karriere bevorsteht. Die Texte sorgen für Stimmung, die Musik noch mehr. Und das hier ist so ein Song von und mit Pulup aus Estland.

0: Dieses Pullob-Lied besingt die unschuldige Schönheit von Schnee. Die Musiker aus Estland begleiten sich auf einem seltenen Instrument, erklärt Ramo Teder, der Talharper. Das ist eine archaische drei- oder vierseitige Leier.
1: Everything, the sound, method, how it's possible to play it.
2: Wir mögen alles, vor allem die Art, wie sie gespielt wird. Wir fanden diese ruzige Klangerzeugung spannend und diese Spielweise. Es gibt kein anderes Saiteninstrument ohne Hals. Man zupft die Saiten von beiden Seiten, von innen und von außen, eine seltene Spielweise. Und man setzt auch den Bogen ein. Mein erster Einfluss war aus Finnland, denn ich lebe dort. Die karelische, synkopische Bogenführung machte mich verliebt in das Instrument.
1: Influence for this instrument was from Finland. Because I'm living in Finland, the Karelian bowing, syncopated bowing style was the thing which I fell in love with about this instrument.
0: In Estland wurde die Talharper früher nur auf der Ostseeinsel Wormsi und dort ausschließlich von Schweden gespielt, erklärt Marco Weisson, der zweite Mann bei Pullob.
3: It's between the mainland and Hjuma is Wormsi Island, and on that island there was
2: Wormsi liegt zwischen dem Festland und der Insel Hjuma. Diese Insel war ursprünglich von Esten und Schweden besiedelt. Und sie spielten diese Talharper. Bis ins 19. Jahrhundert war sie dort sehr populär. Aber dann gab es eine religiöse Bewegung. Es wurde gesagt, dass es ein sündiges Instrument sei, das man nicht spielen sollte. Ein schwedischer Missionar hat das gepredigt. Die Instrumente wurden damals eingesammelt und verbrannt.

0: Glücklicherweise haben einige Spieler ihre Talhaber nicht an die religiösen Eiferer hergegeben. Sie haben die Tänze und Lieder von Wormsi dann heimlich bewahrt. Im Zweiten Weltkrieg emigrierten viele Inselbewohner nach Schweden und haben ihre Instrumente mitgenommen. Erst vor etwa 20 Jahren begann ein Talharpa-Revival und Pulup ist ein starker Teil davon. Die neu geschriebenen Talharpa-Melodien werden bei Pulup allerdings elektrisch verstärkt und genüsslich durch den Looper gejagt. Das Duo Pulup kreiert eine verwegene Musik-Text-Mischung. Punk trifft auf Folk, Blues auf Pop und estnischen Stegreif-Humor. Die beiden Musiker tragen alles mit ernster Miene vor. Manchmal sind ihre Texte nur wenige Zeilen lang. Man hört kleine, zuweilen auch philosophische Geschichten oder sie beschreiben einfach nur, Zitat, das unangenehme Gefühl, dass der Hund des Nachbarn dich beißen könnte, wenn du den Müll rausbringst. Auch Windräder besingen sie.
1: But mostly they are our own. And you can find some, well, from about everyday issues.
2: Meist sind die Texte von uns. Da geht es um Alltagsthemen. Wie bei Puja Tulik über ein kleines Windkraftrad. Es ist ein etwas erotisches Lied über dieses stromerzeugende Windkraftrad geworden. Und wir singen viel über Bio-Lebensmittel und Klassenkampf. Denn man muss heute wählen. Entweder man zahlt die Miete oder man isst Bio-Lebensmittel. Und in unserem Lied Heinakörs, Heuernte, machen wir uns ein wenig über die estnische Arbeitsethik lustig.
1: About Estonian work ethics or something like that.
0: Pulup-Lieder hätten nicht den typischen Charme, wenn die Texte nicht genauso schräg wären wie die Musik unterhaltsam. Man hört Einflüsse aus Reggae, Pop, Hip-Hop und viel Selbstironie. Und alles verschmilzt bei den Esten zu einem organischen Ganzen. Das Duo klingt charmant, originell und humorvoll. Und die Musik von Pulup kann durchaus den beginnenden Herbstblues vertreiben.

Das estnische Fogto Pulub tritt am 16. September im Rahmen der Astonishing Night, das ist eine estnische Musiknacht, im Ballsaal auf dem Reeperbahn Festival in Hamburg auf. Und nochmal Pulub.

Für Pulup wünsche ich mir durchaus mehr Konzerte in Deutschland. Loma Rex um die kurdische Sängerin Hejane Türk sind ebenfalls beim Reeperbahn-Festival. Und noch eine Künstlerin aus dem Line-Up dort möchte ich vorstellen, hier bei Funk und Welt in Late Night Sounds. Ghana aus Berlin und Kupala ist ihr Song.

0: Gana hat viele Videos zu ihren neueren Songs in den ukrainischen Karpaten aufgenommen, aber sie singt auch Material aus dem nordukrainischen Polisja. Sie verwebt diese uralten Lieder zu stimmungsvollem Elektrofolk, spielt Gitarrette und beherrscht die Loopstation immer besser. Im Oktober vergangenen Jahres erschien ihr Album Utopia. Das Handwerk für ihre Musik hat sie an der Musikhochschule Weimar gelernt und viele Lieder von der geliebten Großmutter, der Baba, die sie auch besingt und von der sie mir erzählt hat. Ursprünglich klang dieses Volkslied natürlich ganz anders, aber sein uralter Geist schimmert aus Ganas Gesang. Die Sängerin und Komponistin aus Berlin hat es in der Region Polisja, zu Deutsch Polesien, entdeckt. Nördlich von Kiew liegt diese Landschaft. Dort leben bis heute Lieder über wild tanzende Wassergeister, die Rusalki.
1: Es gibt sehr viel mystisches Glauben, was in der Musik gespeichert ist. Es gibt im Frühjahr eine Mermaid-Woche, wo ein Fest veranstaltet wird für die vielleicht auch so ein bisschen unheiligen Geister der Wälder und der Sümpfe, die dann für eine Woche rauskommen dürfen, um abzuraven sozusagen, um dann den Rest des Jahres die Leute in Ruhe zu lassen. Und ich finde auch, die Lieder haben irgendwas unfassbar Archaisches dadurch in sich. Und das gefällt mir sehr und das berührt mich sehr.
0: Mermaids entwickelt rhythmisch einen warmen Sog und kommt auf das Album Utopia von Gana. Sie spielt darauf elektro-improvisierte Arrangements ukrainischer traditioneller Lieder und manchmal sogar einen Regenmacher. Gana verbindet verschiedene Soundwelten, Loops und Elektronik, improvisierte und experimentelle Musik. Und über allem schwebt ihr warmer, mal wispernd zarter, dann wieder kräftig anschwellender Gesang. Ganas Weg begann in klassischer Musik. Sie lernte früh Klavier, aber fühlte sich eingeengt, bis sie Jazz entdeckte.
1: Gleichzeitig habe ich natürlich eine ganz neue Art von Freiheit entdeckt, als ich festgestellt habe, wow, ich kann allein Musik machen, mit mir selbst. Ich hatte in meinem Studium in Weimar einen ganz, ganz, ganz, ganz tollen Lehrer, Michael Schiefel, der schon in den 90ern angefangen hat,

0: denken, das klingt wie eine Kalimba und es hat ein mechanisches Leben, so wie Rhodes, muss man aber anschließen. Also es ist kein akustisches Instrument, funktioniert aber auch wie eine Kalimba. Also man zupft Metallzungen, hält man aber wie eine Gitarre. Ich liebe dieses Instrument, das spiele ich ganz viel, das hört man auch auf der Platte Coppola und dazu habe ich irgendwie eine sehr gute Verbindung.
1: Als 13-Jährige kam Ganna aus der Ukraine nach Deutschland. Mittlerweile tourt sie europaweit und gibt immer wieder in ihrem Geburtsland Konzerte. Und sie sammelt dort weiter Lieder, wie in Fasowa bei Kiew. Haloška besingt ein Mädchen, das ohne Vater bei seiner Mutter lebt und in dessen Liedern Liebe und Traurigkeit stecken. Auch Ganna ist mit starken Frauen aufgewachsen. Auch ihren Großmüttern, den Babas, widmet sie einen Song. Baba schlägt den Bogen von einem Wiegenlied aus den Karpaten bis in die vom Krieg verwundete Ukraine heute.
0: Die Baba, also die Oma in meiner Familie, war auf jeden Fall das Familienoberhaupt. Und ich liebe es, Zeit mit Omas zu verbringen und mit ihnen zu reden über ihr Leben. Es sind ja nicht nur Melodien, sondern es sind ihre Lebensgeschichten, die sie da reinpacken. Und die Musik dadurch auch so ist, wie sie ist. So berührend und besonders und so reich an Inhalten, die auch teilweise ganz unaussprechlich sind, aber in der Musik gespeichert.

Gunna live beim Reeperbahn-Festival am 17. September in Hamburg. Sie ist aber auch auf Tour im Oktober. Die Sängerin, Komponistin, Produzentin kommt nach Northeim, Hamburg und Zittau mit vielen Instrumenten und mit ihrer Loopstation. Und vor der letzten Musik hier noch ein Tipp, vor der letzten Musik von Gunna. Gunna Grivnia wurde in der Ukraine geboren, lebt seit ihren Teenagerjahren in Deutschland und sie hat für ihr viertes Album eine eigens für Arte organisierte Session aufgenommen für Utopia. Da kann man so den ganzen Reichtum ihres Gesangs und ihrer elektronischen Arbeit erleben. Wahrhaft magische Momente, sagen die Arte-Kollegen. Das ist eine Aufzeichnung vom 15. Januar beim Festival Eurosonic Norderslag aus Groningen in den Niederlanden bei Arte. Doch das hier ist Gunna mit Tumann.

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1: Um 22 Uhr mit Alexander Terhorst. Das BSW Sachsen-Anhalt hat die Einladung zu Gesprächen mit der AfD angenommen. Wie die Partei am Abend dem MDR mitteilte, wurde der Beschluss im Landesvorstand einstimmig gefasst. Beim Treffen mit der AfD werde es um Themen wie Energieversorgung, Bildung und Friedenspolitik gehen. Die AfD hatte als Wahrsiegerin alle anderen Parteien Sondierungsgespräche angeboten. CDU, SPD, Grüne und Linke schlugen das Angebot aus. Die AfD braucht zum Regieren in Sachsen-Anhalt einen Partner. US-Präsident Donald Trump hat mit dem russischen Staatschef Wladimir Putin über ein Ende des Ukraine-Kriegs telefoniert. Trump sagte in Washington, das sei ein großartiges Gespräch gewesen. Putin wollte eine Vereinbarung. Wenn auch der ukrainische Präsident Wladimir Zelensky eine Vereinbarung wolle, wäre das sehr schön. Zuletzt waren US-Vermittler nach Moskau und Kiew gereist, um Chancen für ein Kriegsende abzuklopfen. Bundeskanzler Friedrich Merz hat sich erneut skeptisch über ein AfD-Verbotsverfahren geäußert. Merz sagte am Abend in Berlin, das könne man zwar prüfen, jedoch glaube er nicht, dass dadurch das Problem gelöst werde. Seine Priorität sei eine politische Auseinandersetzung mit der AfD. Man müsse versuchen, die Wähler zurückzugewinnen, indem man ihnen ein überzeugendes politisches Angebot mache. NRW-Ministerpräsident Hendrik Wüst hatte eine verfassungsrechtliche Prüfung der AfD angeregt. Sachsens Wirtschaftsminister Dirk Panther hat die VW-Spitze aufgefordert, zügig ein Konzept für Zwickau vorzulegen. Der SPD-Politiker sagte nach einem Werksbesuch, das dürfe nicht erst in einem halben Jahr passieren. Klares Ziel sei, die Fahrzeugproduktion am Traditionsstandort fortzuführen. Der VW-Aufsichtsrat hatte vergangene Woche ein Sparpaket beschlossen. Für Zwickau heißt es offiziell, ab 2031 gebe es keine wettbewerbsfähige Folgebelegung mehr. Der Thüringer Ministerpräsident Mario Vogt hat sich erneut dafür ausgesprochen, die CO2-Steuer auszusetzen. Der CDU-Politiker sagte bei einer Regierungsbefragung im Landtag, dadurch würde ein Liter Kraftstoff um 17 Cent günstiger. Er werde deshalb bei der Ministerpräsidentenkonferenz fordern, die CO2-Abgabe befristet auszusetzen. Die AfD-Fraktion nahm an der Regierungsbefragung nicht teil. Sie fordert seit langem Vogts Rücktritt. Fußball-Bundesligist Stuttgart hat zum Auftakt der Champions League einen Sieg eingefahren. Die Schwaben bezwangen den norwegischen Club Viking Stavanger 3:1. Das waren die Nachrichten. Das Wetter. Heute Nacht bewölkt, in der Nordhälfte etwas Regen, 14 bis 3 Grad, morgen 17 bis 24 Grad, 22.03 Uhr.
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3: Der Film reißt noch nicht ab. Das Pulsar-Trio hat nämlich auch ein neues Album und diese Musik führt mich immer in imaginäre Landschaften. Sie spielen Sita, Piano und Percussion und das ist die erste Single. Ich bin Grit Friedrich, Sie sind bei Funk und Welt und wir schauen in dieser Stunde nach Indien, Vietnam, Finnland, Berlin und Schottland und das hier ist das Pulsar-Trio mit Moonstance.

Modale Musik auch auf der Sita aus Nordindien. Die Tour beginnt am 20. November in Potsdam, aber es gibt schon ein einzelnes Konzert Ende Oktober. Da spielen sie nämlich in Peitz beim Stadtfest, organisiert von der Jazzwerkstatt. Peitz liegt nördlich von Cottbus. Das Pulsar Trio ist eine außergewöhnliche Band in der deutschen Musiklandschaft. Es hat eine einzigartige Besetzung aus Sita, gespielt von Matthias Wolter, Klavier und Keys Beate Wein und Schlagzeug Aaron Christ. Beate Wein hat auch in einem neuen Duo ein eigenes Album aufgenommen vor kurzem, das wir demnächst in den Late Night Sounds bei MDR Kultur Bayern 2 und Bremen 2 auch vorstellen werden. Aber das dauert noch ein bisschen. Der Streifen That Saigon Soul Sound taucht ein in die Musikwelt von Saigon, in die Welt der Kassetten, des Retro-Sounds und damit auch in die Welt der nächsten Band.

John Ave released ein Saigon Soul Revival, das dritte Studioalbum mittlerweile. Global Pop mit vietnamesischer Identität, sagen sie selbst. Bei diesem Song verwebten sie aber auch Einflüsse aus Kambodscha und Thailand mit hinein und Musik von der Cham-Minderheit in Vietnam. Ihr Album haben sie analog in Ho Chi Minh-Stadt aufgenommen und sie verbinden traditionelle vietnamesische Instrumente wie Flöten oder Lauten mit Soul-Rock und Latin-Music. Ob durch Liebe, Verlust, Entfernung oder Zeit, viele von uns verlieren den Weg und jeder hat seinen eigenen Weg zurück nach Hause, schreiben sie. John Ate bedeutet der Ort, zu dem wir zurückkehren, so heißt das Album. Und sie erzählen darauf viele Geschichten. Man hört viel mehr traditionelle Instrumente als bisher, zum Beispiel ein Bambus-Xylophon aus dem zentralen Hochland in Vietnam, aber auch eine Bambusflöte in diesem einzigen Coversong, der vor 1975 entstanden ist, auf dem neuen Album.

Saigon Soul Revival ist nicht nur für die Aufnahmen nach Vietnam zurückgekehrt, sie haben auch einen der prominentesten Jazz-Saxophonisten Vietnams eingeladen, der einen der ältesten Jazzclubs in Saigon betreibt. Wie auch auf den letzten beiden Alben und bei vielen Konzerten ist eine Dan Tran-Spielerin dabei. Die spielt diese Zither, die bis zu 21 Saiten hat. Und sie spielt auch die Dan Bao. Das ist ein einseitiges Instrument, das aus einer halben Kalebasse, einem röhrenförmigen Holzbrett, einem Stab aus Ochsenhorn sowie einer einzigen Saite aus Seide oder Metall besteht. Und dann wird es sogar noch südamerikanisch bei Saigon Soul Revival, denn diese Musikerinnen und Musiker lieben auch lateinamerikanische Musik und Cha-Cha-Cha.

Saigon Soul Revival mit vietnamesischer Seele, das bringt dieses neue Album. Das grafische Konzept des Albums greift auf vietnamesische Grafik und alte Plakate aus der Mitte des 20. Jahrhunderts zurück, geprägt von kubistischen Einflüssen und von Bonbonfarben natürlich. Diese Tradition entstand an der École des Beaux-Arts de l'Indochine, wo sich westlicher Modernismus mit lokalen Drucktechniken Asiens verbunden hat. Hier wird alles neu interpretiert bei dieser Band und man kann das auch live erleben bei uns am 30. Oktober. Da gibt es ein Konzert in Hamburg und am 4. November in Dresden bei den Jazztagen. Am 5. November kommt Saigon Soul Revival nach München ins Import-Export. Gibt es etwas Leichteres als Musik aus Brasilien? Cornos Jardim ist die erste Single-Auskopplung aus Leo Santis Debütalbum. Entstanden ist dieser Song bei einem Urlaub in Ubatuba. Das ist eine Küstenregion im Bundesstaat São Paulo. Brasilianische Tropicalia wird dort gehört und gespielt, auch von Leo Santi. Er stammt aus Taubaté, das ist eine Stadt in diesem Bundesstaat. Und er beschreibt in seinem Song die Farben im Garten. Denn Inspiration findet er auch im Garten nebenan, in diesem Fall auf einem kleinen Balkon, der wunderschöne Blüten treibt.

Die Farben im Garten sind die Details, die, wenn man innehält und sie wahrnimmt, gewöhnliche Tage in etwas verwandeln, worüber es sich zu singen lohnt, sagt der Brasilianer Leo Sati. Sein Song verbindet Akustikgitarre und Gesang mit einem unbeschwerten Groove und wir werden sicherlich noch mehr von diesem Album hören hier in den Late Night Sounds. Etwas tiefer, etwas dunkler auch sind die Songs von Rosa Rau aus Leipzig. Am 13. September stellt sie ihr neues Programm Lava beim Roots and Sprouts Festival in Leipzig vor, in der Kulturenhalle in Probstheida ist das. Rosa Rau hat deutsche und spanische Texte geschrieben, hat sie verbunden mit Folkpop- und Chanson-Elementen, verwoben mit argentinischen traditionellen Rhythmen zuweilen und es gibt immer wieder auch virtuose Soli an der arabischen Kurzhalslaute Oud, gespielt von Bassel Al-Khatrib, wie auch hier bei Lava.

Rosa Rau mit der Single Lava von ihrer aktuellen EP. Lava, so schreibt sie, ist eine Suche nach Halt in einer Zeit, in der wir digital vernetzt sind, Krisen weltweit und in Echtzeit mitverfolgen können und nichts mehr sicher scheint. Rosa Rau findet Antworten nicht in großen Gesten, sondern in kleinen sinnlichen Momenten. Und Musik ist für sie, beziehungsweise das Singen selbst, der allumfassendste Lifehack. Ein Lebenslifehack oder eine Lebenshilfe oder eine Hilfe zu mehr Lebenslust sind die finnischen Tango-Songs von Uusiku. Und diese Band ist in Radebeul zu Gast vom 18. bis zum 20. September.

Vintage Sounds aus Finnland vom Album Picnic. Usiku kommt zum International Traveling Theater and Wine Festival nach Radebeul vom 18. bis 20. September. Und die Band aus Deutschland, die deutsch-finnische Band oder finnisch-deutsche Band, bringt zum Tanzen auch am 2. Oktober in Göppingen, am 10. Oktober in Tübingen und am 23. Oktober in Nürnberg. Wir sind heute schon mit Pulup in der ersten Stunde in estnischen Wassern gefahren und jetzt gibt es ein Gipfeltreffen von Ruth und Pulup von Talharpa und Kante aus Estland. Zwei Männer und zwei Frauenstimmen treffen sich hier.

Mehr von Pulup dann beim Reeperbahn-Festival. Ich würde mich freuen, wenn das Duo aus Estland öfter nach Deutschland kommen würde. Genauso wie das Duo Ruth, das ebenfalls schon in Hamburg zu hören war. Kay Slice wurde als Kind ghanaischer Eltern in den Niederlanden geboren und ist mit Highlife-Musik quasi von der Wiege an aufgewachsen. Er hat sich mit dieser Musik immer verbunden gefühlt, genauso mit US-amerikanischem Hip-Hop, aber auch mit seinen eigenen jugendlichen Rap- und Poesie-Experimenten. Sein Debütalbum erschien 2020 und jetzt bringt er ein neues heraus. I Take You High Life heißt das und das hier ist eine Single davon.

I Take You Higher wird das Album heißen von Case Lies. Das erscheint am 25. September, auch bei Bandcamp. Und er zitiert hier in diesem Song ein allzu bekanntes Klischee. Sie sagten mir, ich solle dahin zurückgehen, wo ich herkomme. Und ich antworte darauf mit einem Witz. Das Lustige ist, dass ich tatsächlich gegangen bin. Ich bin zurückgekommen und ich habe dann mein Potenzial entfaltet. Für mich ist es nicht eine einzelne Stimme oder Gruppe, sondern ein systemischer Druck, der einem das Gefühl gibt, im eigenen Haus ein ewiger Gast zu sein. Sauce and Stew nannte er diesen Song und er handelt davon, sich diesen Raum zurückzuerobern und vielschichtige Identitäten anzunehmen. Die zweite Strophe war übrigens eine Hommage an zahlreiche Persönlichkeiten der schwarzen Befreiungsbewegung, bis hin zu Patrice Lumumba, der ermordet wurde in seiner Heimat Kongo. Jetzt kommt ein Konzerttipp für Dresden. Der britische Gitarrist, Komponist und Produzent Stuart McCallum, bekannt durch The Cinematic Orchestra und auch durch das Folkduo The Breath und seine Zusammenarbeit mit Peter Gabriel. Er kommt am 11. September für ein Solokonzert in den Jazzclub Tonne nach Dresden an die Elbe. Und er spielt dort auch Musik von seiner aktuellen EP A Quiet Gathering. Das ist überwiegend instrumentale Musik. Und wenn Ihnen diese Gitarre bekannt vorkommt, ja, Sie haben sie auch auf Peter Gabriels Grammy-prämierten Album I.O. gehört.

0: In den Late Night Sounds spielen wir immer wieder auch Klezmer-Musik. Vor allen Dingen, wenn sie so gut ist wie von Dobranoc. Das ist eine Band aus Petersburg, die mittlerweile in Berlin zu Hause ist. Einige Musiker der Band haben ihre Heimat Russland verlassen aus Protest gegen den Krieg Putins gegen die Ukraine. Sie haben ein neues Programm, das heißt Zirk Dobranoc, ein Klezmer-Zirkus. Und was es damit auf sich hat, erfahren Sie jetzt.
1: Wir sind eine Mischung aus die weltberühmte Klezmer-Band Dobranoc und ich bin Eliana, eine Luftakrobatikerin und jiddische Sängerin. Wir sind zusammengekommen, um einen Klezmer-Zirkus zu machen. Und da jede von uns Darstellerinnen einen persönlichen Hintergrund von Migration hat, geht unsere neueste Produktion Chimodan um Wanderung, Exil, Migration und wir feiern das. Also das ist eine große Feier von Wanderung und Migration als was Schönes ins Leben.
0: Am 19. September in Zwenkau, Zirk Dobranoc, ein Klezmer-Zirkus bei Tacheles 2026 zum Jahr der jüdischen Kultur in Sachsen. Und da gibt es aber nicht nur Akrobatik, sondern auch akrobatische Musik. Und das hier ist ein Titel, der mir besonders ans Herz gewachsen ist. Nicht nur, weil einige Texte auf Rumänisch sind bei Dorule.
2: Das ist ein Lied aus der Region der Karpaten-Rusinen in der Ukraine, gefolgt von einem moldawischen Tanz, einer Batuta. Der russische Text wurde für uns von unserem Freund Dmitri Grigorjev geschrieben, einem Dichter aus St. Petersburg. Dorule ist ein rumänisches Wort und bedeutet ungefähr bittersüße Melancholie. Weine nicht, mein kleines Fischlein, Dorule. Wir werden beide weinen, wenn du auf dem Tisch einige meiner Haare siehst, Dorule. Die Haare auf dem Tisch beziehen sich auf die Einberufung zum Militär. Vor dem Dienst wird der Kopf rasiert. Leider ist das heute für viele junge Männer in rusinischen Dörfern wieder Realität. Sie müssen ihre Heimat verlassen, um die Ukraine gegen russische Invasion zu verteidigen. Wir hoffen, dass sie alle sicher nach Hause zurückkehren.

Dobra Noc gehören zu den besten Klezmer-Bands in Mitteleuropa. Sie sind jetzt in Berlin zu Hause und sie kommen mit einem artistisch-musikalischen Programm nach Zwickau. Sheila Chandra gehört zu den interessantesten Folkmusikerinnen

Sie kann zwischen verschiedenen Gesangstraditionen mühelos wechseln, Sheila Chandra aus Großbritannien. Ich bin gespannt auf Echo, das bei Real World Records erscheinen wird in wenigen Wochen. Goran Bregovic hat nicht nur wunderbare Rocksongs geschrieben für die Band Bijelo Dugme in Jugoslawien und Filmmusiken für seinen langjährigen Freund Emir Kusturica, mit dem er sich dann überworfen hat. Er hat sich auch ungeniert bedient am Erbe der verschiedensten Roma-Kulturen auf dem gesamten Balkan zwischen Mazedonien und Rumänien. Für den Film Underground hat er ein Lied geschrieben, zu dem er dann Cesaria Evora mit ins Studio geholt hat. Es ist eines seiner schönsten Lieder geworden, Ausencia, hier am Ende der Late Night Sounds mit Funk und Welt. Sie finden auch diese Ausgabe wieder bei ARD Sounds oder bei mdrkultur.de. Ich bin Jörg Friedrich und bedanke mich fürs

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1: Um 23 Uhr mit Florian Schwarz. Guten Abend. Das BSW in Sachsen-Anhalt will mit der AfD über eine Zusammenarbeit sprechen. Das teilte der Landesvorstand am Abend mit und erklärte, man bleibe seiner Linie treu und spreche mit allen Parteien im neuen Landtag. Einzelheiten von Verena Fücker aus unserem Nachrichtenteam.
2: Eingeladen hatte die AfD alle Parteien. Doch CDU, SPD, Grüne und Linke lehnten ab. Nur das BSW nahm die Einladung an. Wie die Partei am Abend mitteilte, wurde der Beschluss im Landesvorstand einstimmig gefasst. Beim Treffen mit der AfD werde es um die Themen Energieversorgung, Bildung und Friedenspolitik gehen. Die AfD hat die absolute Mehrheit knapp verpasst und braucht zum Regieren einen Partner. Eine Koalition mit ihr will das BSW allerdings nicht eingehen. Es solle vielmehr über Projekte gesprochen werden, hieß es.
1: Es setzt die SPD stark unter Druck, 11 Tage vor der Wahl des neuen Abgeordnetenhauses in Berlin. Gegen ihren Spitzenkandidaten dort, Steffen Krach, ermittelt die Staatsanwaltschaft Hannover. Offenbar wegen des Verdachts der Korruption, wie Samira El-Hattab berichtet.
3: Es geht um eine Spende von rund 10.000 Euro von einem Unternehmer. Hintergrund ist ein Bieterverfahren um ein Krankenhausgelände, mit dem Krach noch in seiner Zeit als Regionspräsident der Region Hannover zu tun hatte. Krach betonte, die Spende abgelehnt zu haben. Zuvor hatte er dem RBB gegenüber davon gesprochen, er habe nie eine Spende angenommen. Heute Morgen hatte die Staatsanwaltschaft Hannover die Privatwohnung Krachs, die Berliner SPD-Zentrale und das Regierungspräsidium in Hannover durchsuchen lassen. Krach wies im RBB die Vorwürfe als haltlos zurück.
1: Eigentlich wollen Bayerns Behörden im Digitalen unabhängiger von US-Anbietern werden. Eine Software des umstrittenen Anbieters Palantir will die Polizei aber erstmal weiter benutzen. Es sei erforderlich, den auslaufenden Vertrag um ein Jahr zu verlängern, erklärte das bayerische Innenministerium. Bisher gäbe es keine Alternative zu der Software, mit der Polizisten in Sekunden schnelle Millionen von Daten durchsuchen können. Datenschützer befürchten, dass US-Geheimdienste darüber Zugriff auf deutsche Polizeidaten bekommen. Ein Vorwurf, den Palantir zurückweist. Der Bayerische Rundfunk ist für die Reality-Game-Show Werwölfe, das Spiel von List und Täuschung, mit dem Deutschen Fernsehpreis 2026 ausgezeichnet worden. Die Verleihung fand am Abend in Köln statt. Die Produktion erhielt den Preis in der Kategorie Beste Unterhaltung Reality. In der Sendung ziehen 13 Personen in ein Dorf, von denen 3 als getarnte Werwölfe die anderen nach und nach eliminieren müssen. Eine zweite Staffel startet demnächst. Das Wetter in Deutschland. In der Nacht meist trocken bei 15 bis 3 Grad. Am Vormittag nur im Norden und Osten vereinzelt ein paar Tropfen. Tagsüber Sonne und Wolken im Wechsel. Am sonnigsten ist es vom Südwesten bis nach Franken. Die Höchstwerte 13 bis 24 Grad. Soweit die Nachrichten, 23.03 Uhr.
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4: Diskothek, wo Musik auf Geschichten trifft. So lautet das Motto einer vom Zündfunk präsentierten Veranstaltungsreihe in Ingolstadt in der Neuen Welt. DJs und Musikschaffende jeden Alters präsentieren hier Songs, die ihnen ganz besonders wichtig sind und erzählen uns und euch auch weshalb. Im Anschluss wird aufgelegt. DJ Hell hat hier schon das Wasser von der Decke der Neuen Welt tropfen lassen. Aber auch der Moderator und Podcaster Markus Kafka hat ein ganz wunderbares DJ-Set abgeliefert. Davor hat er in einer Stunde Talk über seine musikalische Sozialisation gesprochen, seine Liebe zum Musikentdecken und wie er dadurch zum bekanntesten MTV-Gesicht überhaupt geworden ist. Hallo zu einem besonderen Zündfunk auf Bayern 2, sagt Angie Portman.
5: Ja, guten Abend allerseits. Herzlich willkommen in der Neuen Welt zu einer neuen Folge Diskothek. Heute Abend mit dem Podcaster, dem Autor, dem Musikjournalisten, dem DJ und dem Ingolstädter Markus Kafka.
6: Ja, guten Abend allerseits. Servus, grüß Gott miteinander.
5: Wir reden heute Abend über deine musikalische Biografie.
4: wie du in Ingolstadt zur Musik gefunden hast, wie es überhaupt ist, hier aufzuwachsen und welche Platten dich geprägt haben mit den Jahren.
6: Jawohl.
4: Und ich habe ja gerade schon mit einem Zitat von dir eigentlich angefangen. Vielleicht hat man es noch nicht so gut gehört, dieses, ja gut, ein Abend allerseits.
6: Ja.
4: Und dann gibt es noch so eine Formulierung, typisch Kafka, Herrschaften oder haben wir wieder was gelernt?
6: Ja, genau. Recht herzlichen Dank für die Aufmerksamkeit. Auf Wiedersehen, sage ich nachher noch.
4: Wo kommt es her?
6: Verschieden. Also das, ja gut, ist vom Kaiser, von Franz Beckenbauer. Abend allerseits ist von Heribert Fassbender, dem Fußballkommentator. Und in diesem Sinne haben wir wieder was gelernt. Recht herzlichen Dank für die Aufmerksamkeit. Das ist in Anlehnung an meinen absoluten Lieblingslehrer am Christoph-Scheiner-Gymnasium, Dr. Schilcher, meinem Lateinlehrer. Und der, ich weiß nicht, ob jemand von euch das Vergnügen mit ihm hatte. Da ist er her. Haha, nur mal so, ich habe Lateinabitur, 14 Punkte. Oh!
4: Hut ab!
6: Ja. Hat mir irgendwie getaugt. Und genau, und Dr. Schilcher hat immer, wenn wir besonders gut aufgepasst haben, am Ende der Unterrichtsstunde, hat er das gesagt, haben wir wieder was gelernt. Und bei ihm war das zutreffend, bei mir ist es eher eine satirische Abwandlung.
4: Naja gut, 14 Punkte. War so schlecht nicht.
6: Ja, in Latein, aber... Mathe schon wieder nicht.
4: Jetzt waren wir schon im Scheiner-Gymnasium.
6: Richtig, hier ums Eck, ja.
4: Ja. Und da bist du ja auch schon ziemlich aufgefallen damals. Ich war jetzt zwar nicht am Scheiner, sondern am Knorrental, aber ich habe mir sagen lassen, im Scheiner, da gibt es einen, der sticht raus. Warum? Wie kann man uns das vorstellen? Wie hat Markus Kafka damals dafür gesorgt, aufzufallen?
6: Also ich habe ab Anfang der 80er so bisschen angefangen, an mir rumzustylen. Erst war ich so ein bisschen so ein Dave Gahan, Alan Wilder, Depeche Mode, Rip-Off, Lookalike. Und dann ab so 83, 84 wurde es dann aber schon sehr konkret Goth. Karl und ich, wir waren so die beiden Goths an der Schule. Und da kann man sich vorstellen, dass es da zu einigen Irritationen kam. Und ich kann mich noch erinnern an die Worte des Rektors, als er mir mein Abiturzeugnis überreicht hat, hat er zu mir gemeint: Herr Kafka, ganz ehrlich, Ihren Anblick werde ich hier nicht vermissen. Sowas ausgestammt. Das hat meine Mama wahnsinnig aufgeregt. Aber dazu muss man wissen, dass ich auch in der Schülerzeitung im Feuermelder mitgeschrieben habe und da auch entsprechend politisch agitiert habe. Und der war, glaube ich, bei der CSU, unser Rektor. Fand er so mittel, was der Kafka da schreibt, der linke Hund aus Manchingen.
4: Und der Kafka, der war ja auch also wirklich schön anzuschauen, sage ich mal. Die Haare, die Klamotten.
6: Hast du das meinen Eltern irgendwann mal gesagt? Die fanden das nicht.
4: Und dein Umfeld, wie hat das reagiert? Also ich meine, das ist ja schon die Schnallenschuhe. Dann gab es, glaube ich, auch noch so einen Katzenkopf,
6: ja,
4: den du dir umgehängt hast.
6: Das war mein Lieblingsaccessoire. Das war ein skelettierter Katzenschädel. Aber wirklich, ich habe das Tierchen im Straßengraben gefunden und das, weiß nicht, hat bestimmt der Bulldog überfahren. Ich habe dann halt den Kopf abgemacht, war schon komplett skelettiert eigentlich und habe da mit einem Zahnbürstel sauber gemacht und mir an der Lederschnur um den Hals gehängt. Und das Geile ist, ich habe mit dem Zahnbürstel nicht richtig sauber bekommen und dann bin ich in die Apotheke in Manchingen gegangen und habe zum Apotheker gesagt: Grüß Gott, ich bräuchte jetzt bitte ein Mittel zum Knochenbleichen. Und er so: Jawohl, Homer. Und da gehe ich halt so als 17-Jähriger rein und er stellt mir nicht eine einzige Frage, wofür ich ein Knochenbleichmittel brauche. Schiebt mir das einfach so rüber, 100%iges Wasserstoffperoxid oder was das war. Und dann habe ich rausgefunden, warum der das so griffbereit da hatte, weil es natürlich bei uns in der Gegend eine Menge Jäger gibt, die ihre Trophäen bleichen wollten. Aber dass der sich gedacht hat, der Kafka Markus, das ist bestimmt ein Jäger, der kriegt jetzt das.
4: Oder er das hat gedacht, du willst dir die Haare bleichen.
6: Das hätte sein können, aber ich habe ja explizit gesagt Knochen. War trotzdem kein Problem. Aber ja, mit dem Ding rumzurennen in Manchingen, das war natürlich manchmal schon ein bisschen kritisch. Vor allem, wenn man ja, wie ich, parallel auch noch Ministrant war.
4: Oh.
6: Alle drei, Günther, Karl und ich, wir waren alle drei Goth in Manchingen und aber auch parallel Ministranten. Wir sind jetzt nicht in voller Montur in die Kirche gegangen. Also Haare blieben unten, Katzenschädel wurde nicht hingehängt. Auch die Särge in den Ohren und die umgedrehten Kreuze haben wir alles daheim gelassen. Trotzdem, wenn irgendwas im Ort passiert ist, eine Katze ist davon gelaufen, sind die Leute zu meiner Mama gekommen und gesagt: Irmgard, hat der Markus unsere Katze gesehen? Oder wenn irgendwas in der Kirche war, also wir haben manchmal so ein bisschen Streiche gemacht, zum Beispiel beim Hochamt, wenn Weihrauch im Einsatz ist, haben wir halt immer so das Zehnfache ins Fass rein. Und da sah es dann aus wie im Berghain. Alles komplett zugenebelt. Den Omas ist ganz schlecht worden, sind alle raus. Und dann haben wir, im Pfarrer haben wir auch mal Wodka im Messwein. Das schmeckt überhaupt nicht, aber es macht halt wahnsinnig besoffen. Da hat er dann ein bisschen gelallt, der Herr Hochwürden. Aber das sind ja alles Dinge, die macht man halt. Das sind jugendliche Streiche, das ist eher Ludwig Thoma-mäßig. Aber durften sich meine Eltern immer ganz schön was anhören. Meine Güte.
4: Und welche Band ist jetzt da konkret schuld, sag ich mal, dass aus dir ein Goth geworden ist?
6: Also der Anfang von allen, muss ich ehrlich sagen, war, als ich das erste Mal das Video von Fade to Grey von Visage im Fernsehen gesehen habe. Da gab es nämlich schon vor Formel 1 im dritten bayerischen Programm eine Sendung mit Musikvideos. Ich habe leider den Namen vergessen, aber da habe ich das erste Mal den Clip gesehen und den Song kannte ich vorher schon aus dem Radio und da habe ich mir gedacht, okay, das ist der Sound, auf den ich mein ganzes Leben schon gewartet habe, ohne es zu wissen. Ich habe den Song gehört und dachte, der ist nur für mich und niemanden sonst auf der Welt gemacht. Das ist genau das, was ich bis ans Ende meiner Tage hören möchte.
4: Okay, aber da wurdest du ja eher mal ein Popper, würde ich sagen, oder?
6: Da war ich so, ja, mit 14, 15 war ich noch so ein bisschen hübsch. New Romantic, so ja. Schon ein bisschen New Wave, aber noch kein Goth. Aber damit ging es halt los, melancholische Musik.
4: Der kam doch eine andere Band.
6: Ja, das waren dann wahrscheinlich The Cure, ne? Weil
4: da bin ich hin.
6: The Cure, damit ging alles los, als ich dann Pornography und Faith, also die Platten von The Cure aus den frühen 80ern gehört habe, da war so mich geschehen und das war dann mehr als nur so eine musikalische Schwärmerei, das war dann auch eine Lebenseinstellung und dann war ich halt 5 Jahre Goth und hab's ernst gemeint.
4: Wir hören mal rein.
6: Soll ich abfahren? Soll ich The Cure oder Visage machen?
4: Nee, du darfst ich würde sagen The Cure.

0: Wahnsinn, kriege ich immer noch Gänsehaut. Zuverlässig. Das ist Musik aus einer Zeit, da hatte man noch Zeit für Intros.
1: Aber hallo.
0: Aber dieses Intro, mörderisch. Weil ein paar von euch waren ja vielleicht auch in der Szene unterwegs. Aber es gibt ja diesen bestimmten Goth-Tanz. Ne? 3 Schritte vor, Verneigung, 3 zurück. So, und jetzt ist bei dem Song natürlich immer Folgendes passiert. Das Intro hat ja fast eine ganze Minute keinen Beat. Und wenn man jetzt aber erst auf die Tanzfläche geht, wenn der Beat einsetzt, komplett würdelos. Darf man nicht machen. Du musst also dieses Intro mittanzen. Und das hat nicht nur bei mir, sondern bei allen, die im Club waren, zu ganz, ganz komischen Ausdruckstanzformen geführt. Ich weiß nicht, ob das Mikrokabel reicht, aber ich bin mir jetzt nicht zu blöd, meine mal vorzumachen. Ja, genau. Also, man geht halt 3 Schritte vor, schaut traurig, verneigt sich, geht wieder 3 Schritte zurück. Und das kann man wunderbar auf dem Beat machen. Bumtschak, bumtschak. Bei dem Intro, das eine Minute dauert. Ja, was machst du denn da? Also viele haben dann einfach immer so bedeutungsschwanger mit den Armen gefuchtelt. Und ich weiß nicht warum. Ich bin irgendwann dazu übergegangen, dass ich noch langsamer die 3 Schritte gegangen, ganz langsam runtergebeugt und dann habe ich hier so Wedelbewegungen gemacht. Als hätte ich Staub gewedelt oder... Jedenfalls habe ich darauf gewartet, dass irgendwann mal mein Spitzel Karl aus dem Halbdunkel auf die Tanzfläche kommt und mir Schaufel und Besal gibt. Weil es so blöd hat ausgeschaut. Aber wie gesagt, man muss das Intro mittanzen. Sonst ist es Verbrechen.
1: Ja, aber heutzutage gibt es sowas nicht mehr, weil da wären die Kids schon weg. Da muss nach 3 Sekunden muss der Refrain kommen, weil sonst
0: ja, klar.
1: Ist schon also, alles weg.
0: So viel Zeit haben wir nicht mehr.
1: Ich finde auch, es ist ein super Cure-Song, A Forest, ja. Nur um mal den Titel zu sagen. Ja. Wirklich super atmosphärisch. Wo hast du den entdeckt? Ein Traum wäre jetzt natürlich, wenn du sagst, im Radio.
0: Das kann gut sein. Also, weil in manchen konnte man bei guter Wetterlage, konnte man den österreichischen, den bayerischen und sogar den süddeutschen Rundfunk empfangen. Und nach 20 Uhr gab es wirklich sehr, sehr gute AutorInnen-Sendungen im Radio. Leute, die wirklich einen ausgezeichneten Musikgeschmack hatten. Und es kann sein, dass ich es da entdeckt habe. Ich habe auch, ohne dass ich jetzt hier rumschleimen will, aber Zündfunk war ganz früh für mich eine prägende Sendung. Im Radio habe ich jeden Tag gehört und habe ganz viel von dem, was in meinem Plattenschrank steht, habe ich da gefunden.
1: Bei Sabine Gietzelt wahrscheinlich?
0: Bei Sabine Gietzelt in der Tat und anderen. Es war immer schon eine wegweisende Sendung bis zum heutigen Tag. Und dann war es natürlich so, dass man, ja, mit 14, 15 haben wir angefangen, mit dem Bus nach München zu fahren. Und dann haben wir erstmal die Klamottenläden ausfindig gemacht, Antischick, Robot und so weiter. Und dann auch die entsprechenden Plattenläden. Und da ist man dann reingegangen, ganz schüchtern, und hat geguckt, was die Erwachsenen hören. Naja, und hat sich okay. Das ein bisschen abgeschaut.
1: Und du hast mal gesagt, dass du durch dieses Goth-Ding die weibliche Seite in dir entdeckt hast.
0: Ja.
1: Also durch dieses Schminken, genau, tragen und Haare tupieren und so.
0: Das ging bei mir mit diesem New Romantic-Ding los. Habe ich immer beim Drogeriemarkt Kajal geklaut, weil meine Mama keinen hatte. Und dann hat man sich, wie es auf gut bayerisch hieß, die Augen eingekastelt. Und hier so die New Romantic-Szene und auch die Goth-Szene, die war ja immer schon ganz androgyn. Und ich habe halt sehr früh schon gemerkt, dass ich so das... was im Dorf so vorherrschend war, Frauenbild hier, wie haben Männer zu sein auf der anderen Seite, dass ich das schon sehr früh als nicht passend für mich fand. So ein gewisses Unbehagen ausgelöst. Und deswegen war das auch in dem Sinne noch für mich ja so eine Offenbarung, so ein neues Zuhause, dass ich eben mit Leuten später dann auch aus München mit Gleichgesinnten gegen Sexismus sein konnte und gegen sofort auf die Fresse, wenn irgendwas ist. Und das hat mir in meinem kleinen bayerischen Dorf viel geholfen. Also weil man ist ja ein bisschen anders und wenn man in so einem Dorf aufwächst, da wird halt dann auch nicht lange nachgefragt. Da gibt es dann als Ausdruck von Intoleranz und Unbehagen gleich eine aufs Maul. Und wenn man fragt, warum, gleich nochmal eine. Und so war es halt auch fast wöchentlich bei uns in der Dorfdisco. Und irgendwann haben wir dann auch uns gar nicht mehr gewehrt, sondern nur noch auf den Boden gelegt und einen Schwinger eingesteckt. Danke, Servus. Klar, hat mich sehr geprägt alles, aber so die Szene, Goth zu sein ein paar Jahre, das hat mir so eine Stütze gegeben. Und auch meine Eltern, die dann sogar gesagt haben, das scheint dir ja wichtig zu sein, wenn du jede Woche Puckfutzen einsteckst und das trotzdem weitermachst, also dann wollen wir dir das auch nicht verbieten.
1: Musik als Identitätsfindungshilfe sozusagen.
0: Man weiß ja eine Zeit lang gar nicht so, wonach sucht man denn eigentlich? Und dann tastet man sich immer weiter ran und merkt, was einem das wirklich gibt, dass das halt weit über die Musik hinausgeht. Und also wenn ich an die Abende in meinem ausgebauten Dachgeschoss, in meinem Kinder-Jugendzimmer denke, wenn ich dann heimlich so oft bis 2-3 Uhr morgens noch Musik gehört habe, teilweise zu Tränen gerührt, aber die hat mir auch so viel Hoffnung gegeben und Rückhalt. Und deswegen, also wenn ich zu der Zeit nicht die Musik für mich entdeckt hätte, ich wüsste nicht, wie es weitergegangen wäre, so in meiner Jugend. Insofern, ja, das ist bis zum heutigen Tag.
1: Ja, schon, dass man auch weiß, da ist noch was anderes über manchen hinaus. Also da existiert noch eine andere Welt, das kann schon...
0: Klar, also ich meine, ich habe natürlich alles mitgemacht, was man dann irgendwann im Dorf macht. Man geht in Sportvereine, ich habe Fußball gespielt, ich war im Tennisverein, ich war Ministrant. Also ich war schon sozial integriert in der Dorfgemeinschaft. Und irgendwann, glaube ich, haben sich die Leute auch an meinen Anblick und an meinen Musikgeschmack gewöhnt. Und dann war auch Ruhe und das tat dann auch ganz gut.
1: Und irgendwann ist dann auch Oasis in dein Leben getreten, die dir angeblich, habe ich gelesen, hast du mal gesagt, dir gezeigt hätten, wie man ein Mann sein kann. Oder
0: lustig, erstmal musste ich meine weibliche Seite entdecken und dann kam Oasis, die haben mir wieder geholfen, meine männliche Seite zu entdecken. Alles durch die Musik, alles abgefahren, weil ich war dann wirklich sehr androgyn und immer eigentlich geschminkt und dann hatte ich ja auch zu meiner Metal-Zeit sehr lange Haare bis zum Po und war aber auch immer noch geschminkt und ich wusste nicht so recht, wie verhält man sich jetzt eigentlich als Mann, da kam ja so David Beckham, metrosexuell und das alles. Und ich wollte halt partout Frauen nicht so behandeln, wie viele Typen das in meinem Umfeld gemacht haben. Und ich habe da auch wirklich so auf der Suche nach meiner Identität alles Macho-mäßige, alles Sexistische sowieso, alles komplett abgelehnt. Und ich war aber auch halt noch krasser Fußballfan und bin ins Stadion gegangen. Und ich wusste nicht, wie ich dieses Musikding, die Popkultur mit diesem damals ja noch vollkommen verurteilenswerten Proletensport unter einen Hut bringe. 80er und 90er ins Stadion zu gehen, finster. Das ist halt weit von dem weg, was es heute ist. Da haben mir dann Oasis geholfen, weil ich habe dann das erste Interview mit ihnen gemacht und dann haben die halt, wollten eigentlich nur über Fußball reden und nicht über Musik. Und ich dachte mir, aha, das geht also. England war da schon ein Stück weiter als wir. Und dann habe ich zu meiner damaligen Freundin gesagt, also sie meinte zu mir, ich verstehe gar nicht, warum du auf Fußball stehst, du bist gar nicht so der Typ dafür, das ist wirklich so ein totaler Proletensport. Und dann habe ich gesagt so, ja, aber Oasis, die machen total coole Musik, die stehen auch auf Fußball. Und dann hat sie darauf bestanden, dass das auch Proleten sind. Und dann habe ich gesagt, ja, aber ganz coole Proleten eigentlich. Und damit war ich dann fein raus, weil ich konnte endlich die Musik hören, die mir gefällt, und ins Stadion gehen. Aber man muss sich das mal vorstellen, ich habe mit meiner Freundin damals, Natascha, haben wir erst zu der Zeit, als RAN, Sportschau und so die Fußballmagazine Samstagabend im Fernsehen liefen, habe ich ihr zuliebe erst Beverly Hills 90210 und dann Melrose Place geguckt, weil ich so ein lieber Mann sein wollte. Das muss man sich wirklich mal vorstellen. Und dann kam eben Oasis und Oasis haben mich darin bestärkt, dass wir Samstagabend zwischen 18 und 19 Uhr schaue ich bei mir zu Hause Fußballsendungen und sie guckt bei sich zu Hause Beverly Hills und Melrose Place. Und das war wirklich wunderbar für unsere Beziehung.
1: War man in Ingolstadt? In welche Clubs bist du da gegangen?
0: Also erstmal konnte ich ja, wenn man so will, nur in Manching, ins La Cabana und ins Rainbow, falls das noch jemand kennt. Und dann hat mein Vater angefangen, als ich so 16 war, hat er mich und meine Spätzle aus Manching immer ins New York gefahren, nach Ingolstadt. Das war da in der Donaulände so eine Container-Disco. Bahnbrechender Club damals, muss man wirklich sagen. Einmal hat mein Papa wollte uns abholen und der hat seinen dunkelblau-hellblauen Jersey-Schlafanzug, seine Hausschuhe und seinen Bundeswehr-Arbeitsparker drüber gezogen. Und so ist er dann nach Ingolstadt reingefahren, Kelle, hat ihn die Polizei angehalten und die haben ihn von Kopf bis Fuß angeschaut und die dachten so, der ist irgendwie aus einer Geschlossenen ausgebrochen. Haben sie was drunter? Na, ich hole bloß meinen Bub. Und Herrlich. Und das hat er jeden Samstag gemacht.
1: Wahnsinn. Und ja. Wie viel Uhr hat er dich da abgeholt? Wahrscheinlich nicht um 9.
0: Na, also wir mussten dann eine Zeit lang um 11, glaube ich, raus, so als unter 16-Jährige. Und dann kam er teilweise später um 1 noch. Hat er sich vorher hingelegt. Deswegen hat er dann immer schon einen Schlafanzug angehabt. Wunderbar.
1: Und dann wurden es aber ein bisschen härter, deine Vorlieben. Also dann hast du dich ja so ein bisschen weg von diesem Moll, vielleicht, kann man das so sagen, ein bisschen mehr zu Metal oder was kam dann da so danach?
0: Ja, also so über Umweg The Cult, das war so eine Band, die ich als Goth schon mochte, die hat sich dann auch so ein bisschen mehr so in Richtung Hardrock entwickelt, bin ich dann halt irgendwann bei Danzig und Metallica und so weiter gelandet und hatte dann eben lange Haare, wie sie es gehört, und war so ein paar Jahre lang auch Redakteur bei Metal Hammer. Also mir ging es nur darum, dass ich halt möglichst extreme Musik hören wollte.
1: Aber davor warst du, glaube ich, auch noch einer, der Nirvana in Gammelsdorf gesehen hat, oder?
0: Richtig, ja. Im November 1989 war das die erste Tour von Nirvana. Da haben sie im Zirkus Gammelsdorf gespielt mit Ted, einer anderen Band aus Seattle. Und da durfte ich sogar Kurt Cobain interviewen. Da habe ich schon beim Radio moderiert in Erlangen, bei Radio Downtown, und habe Kurt Cobain interviewt. Und na, wenn mir damals jemand gesagt hätte, dass der 2 Jahre später ein Weltstar ist und so ein komplett eine Bewegung gründet, hätte ich damals auch noch nicht geglaubt. Also der war sehr, sehr schüchtern, hat während des Gesprächs so ein Loch in seinen Wollpulli mit dem Finger gepult.
1: Immer nach unten geschaut. Hast du ihn so nervös gemacht?
0: Ja, der hat dann ja auch auf der Bühne beim Konzert, hat er überhaupt nicht ins Publikum geguckt. Der hat immer die Haare über dem Mikroständer so drüber gehängt und immer auf den Boden geschaut. Ich meine, es war schon cool und das war ja auch das erste Album, war ja schon draußen, fand ich super. Aber ich glaube nicht, dass irgendjemand von den Anwesenden sich gedacht hat, dass das mal so durch die Decke gehen würde. Aber netter Typ auf jeden Fall.
1: Dann warst du bei Metal Hammer und danach ja schon relativ bald bei Viva.
0: Mhm, genau.
1: Metalla, Vava, so mhm. Metal-Sendungen moderiert.
0: Ja.
1: Was hast du da am liebsten anmoderiert?
0: Also,
1: welche Songs waren dir am liebsten?
0: Ich war schon krasser Grunge-Fan, also wirklich die ganzen Jahre hindurch so Nirvana, Soundgarden, Pearl Jam, Alice in Chains mochte ich total gern. Und dann habe ich halt irgendwann Metallica für mich entdeckt. Zu einer Zeit, als alle Hardcore-Metallica-Fans gesagt haben, jetzt ist der Sellout perfekt, als das schwarze Album rauskam. Aber Enter Sandman habe ich dann schon gefeiert. Ja, über die kann ich wirklich kein schlechtes Wort sagen. Also James Hetfield, einer der besten Typen in der Branche. Und habe ich immer gern getroffen. Und der Song, der ist halt einfach, hat schon ein geiles Riff.

0: Markus Kafka, man könnte was sagen, so Urgestein, Gründer, Vater des deutschen Musikfernsehens. Du warst nach Viva ja dann bei MTV und dann wurdest du richtig wild. Also da warst du ja wahnsinnig busy nach 2000, oder?
1: Ja, also da hat sich schon noch was verändert, ganz schön in meinem Leben, weil bei Viva erst die Metal-Sendung gemacht zu haben und dann auch diese 2,5 wunderschönen Jahre bei Viva 2, wo ich Turok, so eine Indie-Britpop-Sendung gemacht habe, das war alles komplett auf Augenhöhe. Also ich, Musikfan, die Leute, die es geguckt haben, Musikfans, wenn man sich irgendwo getroffen hat bei einem Konzert, man hat nur über Musik geredet und es war überhaupt nicht so, der Typ ist im Fernsehen und die gucken zu, sondern alles Musikfans. Und bei MTV war es halt dann so, da habe ich dann die MTV News moderiert und noch ein paar andere Formate und die waren musikalisch halt totaler Mainstream. Da lief halt auch Chartsmusik und da habe ich dann mit einem Schlag gemerkt, dass wenn mich Leute draußen erkennen, dann wollen die nicht mal über Musik reden, dann wollen die halt mit jemandem reden, der im Fernsehen ist. Und das fand ich total schräg, weil ich war ja immer noch Musikfan und ich habe mich ja nicht als Moderator begriffen. Ich bin ja auch nicht im Musikfernsehen gelandet, weil ich von mir dachte, dass ich so ein süßer Boy bin, der unbedingt mal ins Fernsehen muss. Nee, ich war schon immer in erster Linie moderierender Redakteur. Also im Prinzip habe ich das von der Kamera erzählt, was ich vorher in Print geschrieben habe oder im Radio auch erzählt habe.
0: Sobald aber es man gab da schon so einen Brad Pitt-Lookalike-Wettbewerb. Also
1: es ist krass, so. Ja, so, weil das hat sogar meine Mama gesagt, dass ich aussehe wie der. Also damals zumindest. Also das kann man sich heutzutage gar nicht mehr vorstellen. Aber die hat gemeint, ja, die Grübchen. Und dann hatte ich ja damals ja auch noch dunkle Haare. Und das kam so, weil irgendwann habe ich Madonna interviewt. 98 war das. Da hieß es, die gibt eigentlich gar keine Interviews. Und dann ein paar Stunden vorher, ja doch, Viva kriegt jetzt eins und du machst es. Und dann bin ich halt da hingefahren, einen Auftritt hatte die bei Wetten, dass in Düsseldorf. Und dann habe ich die davor halt interviewt. Und ihre Make-up-Persons haben mich auch so ein bisschen abgepudert. Und einer von denen hat dann anscheinend zu ihr was gesagt, weil als sie dann in den Raum reinkam, meinte sie so zu mir, oh my God, it's true. Und ich so, was denn? Und dann meinte sie so, ja, also mein Stylist hat gemeint, du siehst aus wie der jüngere Bruder von Brad Pitt. Und dann habe ich gesagt so, well, thank you very much. Ist besser als der jüngere Bruder von Horst Tappert. Kannte sie nicht. Das war aber so ein Icebreaker. Und dann habe ich das halt meiner Mama erzählt. Und genau in der Woche war Brad Pitt auf dem Cover von unserer Fernsehzeitung. Und da hat sie dann echt gesagt, du, das stimmt, was Madonna gesagt hat, Markus. Okay, seitdem ist es gesetzt.
0: Da gibt es auch noch was Schönes zu deiner Mama. Hast du mal erzählt, dass du ja immer so Zettel geschrieben hast in der Zeit, wo du im nächsten Monat bist, damit sie so ein bisschen was von deinem Leben mitbekommt. Und dann gab es so Zettel, wo du jeden Tag an einem anderen Ort warst. Also London, New York, Hamburg, München, keine Ahnung. Wie hält man das aus? Also so ein Leben, wie funktioniert das, dass man nicht ein bisschen abhebt, ein bisschen durchdreht? So ein Hochgeschwindigkeitszug, irgendwie, das ist ja schon krass.
1: Also während das alles vor sich geht, merkt man das gar nicht so wirklich. Also mein einleitender Satz hätte eigentlich sein müssen, May Angie, da war ich nur jung. Aber klar, geht es mit Ende 20, Anfang 30 noch ganz anders, als es inzwischen...
0: Körperlich schon, aber mental?
1: Mental ist es, also man wird da einfach so reingeworfen. Wir wurden ja auch in keinster Weise darauf vorbereitet, was einen dann da erwartet. Und dann ist es wirklich so wie im Rausch. Also es war in der Tat so, dass ich manchmal innerhalb von einer Woche in London, New York, Los Angeles war. Und dann war ich eine Woche in Berlin und die nächste Woche ging es dann nach London und wieder nach New York. Und das war für mich ein paar Jahre lang so totale Normalität. Und was da in diesen Jahren passiert ist, auch mental, das habe ich erst gecheckt, als es vorbei war. Weil so bist du halt in so einem ungebremsten Hochgeschwindigkeitszug, kriegst halt gar nichts mehr mit, außer dem, was gerade in dem Moment passiert. Kannst es überhaupt nicht reflektieren, kannst auch gar nicht vorausgucken. Und als ich dann 2009 bei MTV aufgehört habe, da hatte ich mal so ein, zwei Jahre Zeit, um das alles so ein bisschen zu verarbeiten. Und in dem Moment war es halt auch gleichbedeutend damit, dass dieser Riesenhype erstmal vorbei war. Also waren es zwei Dinge, die man verarbeiten musste. Erstmal so 10 Jahre komplett Alarm und dann, dass man halt, also es ist, geht dann auch relativ schnell, dass wenn man nicht mehr jeden Tag im Fernsehen ist, dass man wieder unerkannt und entspannt durch die Fußgängerzone gehen kann. Und das fand ich dann aber wirklich total super und da habe ich gemerkt, wie anstrengend die Jahre vorher waren.
0: Anstrengend und dann aber auch natürlich aufregend. Du hast ja WahnsinnsmusikerInnen interviewt. Also Madonna hast du schon gesagt, aber dann auch David Bowie oder Nick Cave oder Robert Smith, also The Cure und so. Also auch so Helden wahrscheinlich von dir. Gab es da irgendjemand, der dich ganz besonders beeindruckt hat oder der dich wahnsinnig enttäuscht hat?
1: Also beeindruckt, ich meine, es ist ja so, wenn man seine Jugendidole interviewen darf, die du genannt hast, also allen voran eben The Cure, Depeche Mode, Nick Cave, New Order, überhaupt erstmal in diese Situation zu kommen, das ist ja so ein unfassbares Privileg, so ein krasses Geschenk, aber man ist natürlich auch entsprechend aufgeregt, weil, also ich war in allen genannten Fällen schon eine ganze Weile im Geschäft, ich habe die alle, glaube ich, so Anfang der 2000er interviewt, Fan von denen war ich ja schon 20 Jahre länger und dann kommt man da hin und interviewt diese Personen, die man so vergöttert. Und dann hat man natürlich wahnsinnig Angst davor, dass aus irgendwelchen Gründen das Interview nicht so, wie man sich es vorstellt, läuft. Und dann würde man ja im Nachhinein, so worst case, sein komplettes Fansein damit ruinieren. Man könnte die Musik nicht mehr so hören wie vorher. Und davor hatte ich wahnsinnige Angst. Und andererseits ist es aber so, dass einem ja dieses Fansein eine Menge Wissen verschafft. Man weiß über diese Leute fast genauso viel wie über sich selbst. Und deswegen kann man da einigermaßen gut vorbereitet in ein Interview gehen. Man kennt jeden Song, über den die reden. Man weiß auch sonst alles. Und man kann von dieser Basis ausgehend Sachen fragen, die einen wirklich interessieren. Jetzt nicht als Fan, sondern von Mensch zu Mensch auch. Und deswegen, diese Interviews, die liefen dann Gott sei Dank noch viel besser, als ich es mir erträumt habe. Und wenn dann Robert Smith am Ende des Gesprächs einen umarmt, da dachte ich mir echt, das kann doch jetzt alles nicht wahr sein, dass ich das erleben darf. Deswegen, also das sind unvergessliche Begegnungen, die haben mich noch mehr begeistert, als ich es eh schon dachte. Dann gab es Leute, von denen man es überhaupt nicht gedacht hätte, dass sie einen begeistern. Kylie Minogue zum Beispiel, die war für mich in den 80ern der musikalische Satan. Und genauso wie Phil Collins, noch schlimmer, Genesis. Und dann gehe ich da hin und treffe die und dann ist Kylie Minogue so unfassbar cool und lustig und auch Phil Collins und dass ich mir seinen kompletten Backkatalog dann zugelegt habe. Und das sind so Begegnungen, die waren halt so tolle Überraschungen, dass man so fantastische Menschen kennenlernt, die man vorher nicht auf dem Schirm hatte. Diese Bodenständigkeit, die ich durch meine Erziehung bekommen habe, die hat mir all diese Jahre sehr geholfen in meinem Beruf. Und für mich war immer das Schönste, wenn ich zu den krassen MTV-Zeiten nach München kam und wir saßen alle am Küchentisch. Und dann hieß es, Markus, jetzt erzähl halt mal was. Und dann habe ich gesagt, nee, erzähl's ihr. Und dann wollte ich halt Geschichten aus der Familie hören und war so froh, dass ich so diese Erdung habe im Dorf. Und ich glaube, das war der Hauptgrund, warum ich den Job auch so machen konnte und auch so ohne einen totalen Schaden zu kriegen.
0: Es gibt da noch so eine schöne Geschichte, nochmal zurück nach Manching eben, wo du... Er ist jetzt vom Karl, schade, dass er nicht da ist. Aber,
1: der hat gepetzt? Ja, jetzt bin ich gespannt.
0: Gepetzt. Ihr wolltet irgendwie zu Depeche Mode-Konzert besuchen. Mhm. Habt euch richtig hübsch gemacht. Also mit allem Pipapo. Allerdings so, dass es keiner gesehen hat. Also irgendwie an den Eltern vorbeigehuscht oder so.
1: Ja.
0: Wart dann da dort in voller Montur. Ach, ja. Und dann kam die Bravo und hat ein hübsches Bild von euch gemacht.
1: Oh ja.
0: Und alle haben es gesehen.
1: Das war
0: ganz
1: natürlich,
0: Manching.
1: Das war ein Kollateralschaden, den hätte ich mir selbst auch gerne erspart. Aber das war eine Riesensauerei, weil, genau, wir sind in voller Montur da eingeritten und dann kam eben, das Konzert war 1986, Mai 86, in der Rudi-Sedlmayr-Halle in München, mein erstes Depeche Mode-Konzert. Und dann sind Karl und ich dahin und dann kam halt vor dem Konzert ein Fotograf zu uns, der hat uns gefragt, ob er uns mal kurz ablichten dürfe und haben wir gesagt, ja, kein Problem. Er hat aber nicht gesagt, dass er von der Bravo ist. Und dann eine Woche später kommt diese Ausgabe raus mit einem Konzertbericht und Fotos von Depeche Mode Fans, Überschrift immer gut drauf. Da ging es schon mal los. Natürlich ist man nicht immer gut drauf als Gott, das Gegenteil ist der Fall. Und weil ich bin jetzt gerade durch die Stadt gelaufen und es gibt dieses Geschäft vorne an der Ecke Xaver Meyer, gibt es immer noch. Und da hat meine Oma schon den Stoff gekauft. Meine Oma, eine Näherin, die mir immer meine Gottklamotten genäht hat, so nach meinen Entwürfen. Und die hat mir einmal da einen Futtertaftstoff gekauft, einen schwarzen. Ich wollte eigentlich einen schwarzen Satinmantel und dann hat sie gemeint, nee Markus,
2: zu den teuer?
1: Den machen wir aus Futtertaft, das ist viel pflegeleichter. Gut, mir war es wurscht. Und dann hat sie mir eben diesen Mantel genäht und den hatte ich beim Konzert an. Und dann steht doch in diesem Text von diesem Reporter, pflichtmäßig muss man schwarze Klamotten tragen, sehr angesagt sind wadenlange Mäntel, vorzugsweise aus schillerndem Satin, zur Not tut es aber auch etwas billigerer Futtertaft. Also meine Oma war komplett empört. Zu Recht. Naja. Und dann war eben da dieses Foto von Karl und mir in der Bravo. Und erst dachten wir uns, ja Mensch, es ist doch so als Landei nicht schlecht, in so einer riesen Zeitschrift aufzutauchen. Und dann haben wir uns gedacht, naja gut, es gibt aber vielleicht coolere Zeitungen als die Bravo, in der man auftauchen könnte. Und dann hat halt der Hanke Tom, ein Kumpel, hat diesen Artikel 100-fach kopiert und hat damit das ganze Größenwand tapeziert. Wow. Damit auch jeder mitkriegt, dass wir zwei Trottel in der Bravo waren, mit etwas billigerem Futtertaft.
0: Jetzt hören wir mal Depeche Mode, oder? Zur Feier des Futtertafts.
1: Auf jeden.
0: Dein Lieblingssong.
1: Yes.

0: auch da immer Gänsehaut, also vor allem, wenn sie den live spielen. Ganz bewegende Momente sind es dann immer.
1: Und was hat dich damals so fasziniert an dieser Band? Was war da der Reiz für dich an Depeche Mode?
0: Also Depeche Mode waren für mich immer eine Band, die so voll in mein Melancholieherz getroffen hat. Also Schwermut und Melancholie, das zieht sich ja wie ein roter Faden durch alle Bands, Künstlerinnen und Künstler, die ich höre. Und bei denen war es halt ganz besonders so. Und die hatten auch für mich was Identitätsstiftendes, weil Daniel Miller, der Entdecker von Depeche Mode, der hat mal gesagt, das ist die einzige Außenseiterband für die Massen. Und es ist wirklich so. Also da kommen 70.000 Leute ins Stadion und jeder Einzelne, jede Einzelne hat genauso, wie ich das auch immer hatte, das Gefühl, nicht hundertprozentig reinzupassen, nicht dazuzugehören. Also so in der Schule halt immer ein bisschen abseits des Geschehens, immer in der letzten Reihe. Nicht so ganz zu wissen, was ist jetzt eigentlich, was läuft jetzt hier falsch? Und dann haben mich die eingesammelt mit 14. Und ich dachte mir so, ha, die sind irgendwie wie ich und die finde ich jetzt toll und die höre ich mein ganzes Leben. Und es ist wirklich so. Das ist die Band neben The Cure, die mich ja seit 1980 oder so, 81 begleitet. Und das ist echt eine lange Zeit und okay. Das wird auch nie aufhören.
1: 45 Jahre.
0: Wirklich schon so lang?
1: Wow. Oder? Habe ich richtig gerechnet?
0: Ja, das stimmt. Ich will es dann immer gar nicht ausrechnen, ja. Aber das stimmt leider.
1: Du hattest ja damals auch schon mit 14, glaube ich, einen Synthesizer dir dann auch gekauft, wegen Depeche Mode oder wegen dieser Musik oder
0: da
1: so?
0: Da habe ich angefangen zu sparen, ja. Wir sind immer in München so ein Musikgeschäft gefahren, auch Karl Günther und ich, und haben dann im hinteren Raum, war alles voller Synthesizer, auf denen haben wir immer rumgeklimpert. Die haben schon immer genervt die Augen gerollt, wenn wir drei Spezialisten eingeritten sind. Und irgendwann habe ich dann so viel Geld durch meine diversen Nebenjobs zusammengespart und Geburtstag noch von der Oma und Mama, Papa, habe ich mir einen Synthesizer gekauft, einen Roland JX3P. Und wir mussten dann natürlich auch, ne, wir wissen nicht allein, logisch, wir wissen nicht allein Synthesizer spielen. Und dann haben wir eine Band gegründet. Wir waren alle Depeche Mode Fans und jetzt dürft ihr dreimal raten, wie sich anno 1984 eine Band aus drei Depeche Mode Fans nennt.
1: Wer weiß es?
0: Ich sag's euch. Master and Servant. Und dann hat sich das an der Schule rumgesprochen, dass wir beim Schulfest unseren ersten Auftritt haben. Und dann hat uns ein Klassenkamerad, saublöd, aber auch vollkommen zu Recht, muss man sagen, gefragt, hey, wer von euch drei ist jetzt der Master, wer der Servant und wer der End? Ja, super.
1: Aber
0: bin dann auf die andere Seite gewechselt, auf die Journalistenseite.
1: Ja, aber du machst ja auch Tracks. Und du legst auf. Wie kam es denn, jetzt möchte ich gern zu deiner Liebe zur elektronischen Musik?
0: Ja, genau. Also ich würde einschränken, muss ich sagen, ich würde nicht mehr als Sänger auf eine Bühne gehen bei einer Band. Aber ja, ich produziere auch schon relativ lange elektronische Musik, Techno. Und ja, wie kam es dazu? Ich hatte an irgendeinem Punkt, so Ende der 90er, hatte ich so das Gefühl, dass meine Ohren durch Gitarrenmusik mit Gesang und Soli und 48 Spuren, dass die so ein bisschen vollgesuppt waren. Ich war überhaupt nicht mehr aufnahmefähig für Gitarrenmusik, weil ich das Gefühl hatte, ich hatte irgendwie alles schon mal gehört und mir war es einfach zu viel von allem. Und dann habe ich zu der Zeit in Köln gelebt und bin dann jeden Freitag ins Studio 672, das war so ein Club, da hat Compact Records, ein Label aus Köln, die Partys veranstaltet. Und das war für mich so eine Offenbarung, weil die Musik so minimalistisch war, dass man alles, was man mochte, da rein interpretieren und projizieren konnte, weil man diese Freiräume hatte. Und dann habe ich so 98, 99 angefangen, Techno aufzulegen. Und das ist seitdem parallel meine Leidenschaft. Und wir haben jetzt ja eine sehr eklektische Playlist hier gehört. Und das hat auch wirklich jetzt schon seit ein paar Jahren nicht mehr. Aber wenn es irgendwo hieß, Markus Kafka legt auf, dann kamen ein paar Leute, die mich aus Metaller- und Metalhammer-Zeiten kannten, die dachten, es läuft Metal. Dann kamen die, die kannten mich aus Viva 2-Zeiten, die dachten, es läuft Britpop und Indie. Und dann kamen die, die wirklich wussten, dass ich auch jetzt schon ganz lange Techno auflege. Und die kamen wegen Techno. Und dann gab es aber immer ein paar lange Gesichter, weil die Leute enttäuscht waren. Also falls jemand fragt, ich lege hier heute Abend auch elektronisch auf.
1: Um das schon mal klarzustellen.
0: Ja.
1: DJ Hell, der das letzte Mal da war, hier in der Diskothek.
0: Einer meiner großen Helden.
1: Oh, okay.
0: Ja.
1: der hat erzählt, der war ja hier, hat aufgelegt bis 23.15 Uhr, musste dann Schluss machen, man musste ihn aber schon fast ein bisschen wegzerren, weil er nach Stuttgart fahren musste.
0: Doppelbooking, der Heli.
1: Doppelbooking, ja. Und mit Lars Eidinger auflegen.
0: Na klar.
1: Und dann haben wir so drüber gesprochen, wie das so ist mit den Jahren, mit dem Auflegen und so. Und er hat gesagt, ja, also er findet es manchmal ganz schön unhöflich, dass jetzt, wenn er irgendwo auflegt und es ist eins oder zwei und keiner von seinen Kumpels kommt, alle bleiben im Bett. Das ja. findet er hochgradig unhöflich. Wie geht's dir?
0: Man ist schon einsam dann. Ja, also das ist so die natürliche Auslese. Ne? Das ist, ich selbst habe keine Kinder, aber die meisten meiner Freundinnen haben Kinder und die können dann halt nicht mehr irgendwie so um drei auf der Matte stehen. Verstehe ich vollkommen, aber ich spiele wahnsinnig gerne mittlerweile altersgerechte Festival-Playtimes.
1: Okay.
0: 18 bis 20 Uhr, genau mein Ding. Primetime im Club. Wenn sie unbedingt sein muss, dann immer.
1: Oder After Hour.
0: After Hour, genau, dann gehe ich gefrühstückt und frisch Zähne geputzt und geduscht. Ich spiele gerne im Kater in Berlin. Und die haben eine ziemlich geile Schicht am Sonntag von 9 bis 12. 9 Uhr vormittags bis 12 Uhr mittags. Und da komme ich rein und da sind halt Leute schon seit Freitag da, teilweise. Und da komme ich da rein, habe noch irgendwie Croissant im Mund und riech halt wahnsinnig gut, weil ich frisch geduscht bin. Und dann kommt schon das erste Opfer mit nacktem Oberkörper und zwei Kurzen auf mich zu. Markus, endlich bist du da! Und dann hast du halt direkt nach deinem Croissant, musst du halt schon den ersten Kurzen trinken. Und das ist hart. Pfeffi geht noch, weil er zur Zahnpasta passt. Aber man ist halt dann schon, nach einer Viertelstunde ist man dann auch eigentlich ganz, ganz gut integriert.
1: Ein Song, der immer funktioniert, wenn du auflegst, den du liebst?
0: Den spiele ich auch heute, also ja. habe ich zumindest fest vor. Aber das war auch so eine Erleuchtung für mich. Es gibt ja zwei Projekte. Das eine ist Mode Selector, das andere ist Apparat, beide aus Berlin. Und die haben sich zusammengetan für ein Projekt namens Moderat. Und da gibt es einen Track von denen, der heißt Bad Kingdom. Und da gibt es einen Remix von DJ Kotze. Und das ist einer der dienstältesten Tracks bei mir im Plattenkoffer. Den spiele ich eigentlich seit er rauskam bis zum heutigen Tag.

0: Also ich habe moderat schon mal Impuls-Festival Kaltenberg gesehen und die haben angefangen, also diese Bässe sind wirklich der Wahnsinn.
1: Ja.
0: Die Leute sind wie Lemminge, sind die da zu dieser Bühne hingerannt, wie magisch angezogen, magnetisch hingezogen, also es war unglaublich.
1: Ich finde die deswegen so toll moderat, weil die so auf der einen Seite so dieses melancholisch Versponnene so aus der Indie-Musik haben, durch Sascha Ring, durch Apparat, auch so ein bisschen. Und dann aber so dieses krasse Berliner Breakbeat-Techno-Ding von Mode Selector, also mit ordentlich Schwung untenrum. Und diese Kombination, also die hat mich total gepackt.
0: Du suchst ja jetzt schon seit 45 Jahren nach neuer Musik, die dich packt. Mhm. Was muss die Musik haben, damit sie bei dir in deiner Playlist landet?
1: Das ist damals wie heute exakt ein und dasselbe Kriterium, berührt sie mich oder berührt sie mich nicht. Das ist ganz egal, was es für ein Stil ist, Instrumentierung ist mir egal. Ich muss sofort nach 10, 20, spätestens 30 Sekunden das Gefühl haben, das macht was mit mir. Und das kann auf ganz verschiedene Arten und Weisen passieren. Also entweder ist es eine Melodie, die mich packt, oder es ist ein Groove, der mich packt. Und deswegen auch so viele verschiedene Stile. Aber Musik muss mich berühren. Und das ist, glaube ich, auch der Grund, warum ich diesen Beruf immer noch so wahnsinnig liebe. Weil, also das muss man sich mal vorstellen, ich darf seit so langer Zeit was machen, da würde ich sogar noch zahlen dafür. Stattdessen darf ich das als Beruf und es zahlt mir quasi meine Miete, dass ich über Musik rede und höre. Das ist totaler Irrsinn. Und ich bin so unfassbar dankbar dafür, dass ich das machen darf und habe da immer auch noch die Worte meines Papas im Ohr. Als ich ihm so mit 18, 19 eröffnet habe, hat er mich gefragt, ja Markus, jetzt studierst du ja, was soll denn das dann später werden? Und da habe ich gesagt, du Papa, ich würde gern Journalist werden. Und er schon so, ja, und zwar genauer gesagt, Musikjournalist. Und er so, mein Bub, das ist doch kein Beruf, das ist doch ein Hobby. Recht hat er. Und das ist wirklich, bis zum heutigen Tag darf ich mein Hobby zum Beruf machen. Und das ist so ein Privileg und so ein Geschenk. Jeden Tag wache ich aufs Neue auf und denke mir, danke.
0: Und selbst wenn dich gerade nichts umhaut, hast du ja noch viele Dinge, die dich glücklich machen. Fußball zum Beispiel.
1: Absolut, Fußball, ja, ja.
0: Du veröffentlichst in wenigen Tagen ein Buch über Fußball,
1: ja.
0: Über den FC Bayern.
1: Ja, über wen sonst?
0: Eine Liebeserklärung, ja. Heißt das Buch. Was hast du dir dabei gedacht, über den meistgehassten Verein Deutschlands ein Buch zu schreiben?
1: Ja, der meistgehasste ist auch der meistgeliebte, also besonders von mir, weil für mich ist es so, dass ich die Liebe zum Fußball, die begleitet mich sogar fast noch ein bisschen länger als die zur Musik, weil ich mit 7 das erste Mal mit meinem Papa im Stadion war, im Olympiastadion in München, Bayern gegen Köln, 1974, 6:3. Ab da war es um mich geschehen und seitdem bin ich halt so Hardcore-Bayern-Fan. Und jetzt habe ich dieses Buch geschrieben und das ging mir wirklich innerhalb von 4 Wochen, ist es komplett aus mir rausgeflossen, weil ich mit dem Verein schon so viel erlebt habe, so viele Höhen und Tiefen, so viele krasse Spiele, bei denen ich im Stadion war und Begegnungen. Und das habe ich jetzt alles mal aufgeschrieben und jetzt kommt halt das Buch raus. Und jetzt so die Postings, die ich bei Social Media schon abgefeuert habe, da gab es natürlich schon direkt Shitstorm.
0: Oh oh. So,
1: Bottomline war immer, ich mochte dich bis jetzt ja ganz gern, aber bleib mal lieber bei der Musik und sowas halt. Das waren noch die harmlosesten Dinge, weil wie du sagst, Bayern ist der meistgehasste Verein und wenn man Bayern-Fan ist, dann ist man halt für den Rest der Republik, jetzt außer die anderen Bayern-Fans, ist man halt ein komplett hassenswertes Arschloch. Und mit der Last gehe ich jetzt dann auf Lesetour und hoffe
0: viel Spaß.
1: Und hofft, dass überhaupt jemand in Köln, Essen und Hamburg kommt. Aber hey,
0: lauter
1: viel
0: Fans.
1: Fein, viel eher. Ja,
0: ja, da kommen lauter Fans. Aber ich habe ein kleines Problem, weil du hast nicht nur das Depeche Mode Buch geschrieben, du hast ja schon viele Bücher geschrieben, beziehungsweise es gibt eines, das ist so ein Protokoll von der Caroline Corneli.
1: Oh.
0: Da redet ja über dieses Mann-Frau-Bild,
1: ja.
0: Ja.
1: Mach mir mal eine Nudelsuppe, bevor ich dich besudelpuppe.
0: Schlimmer Titel. Ich wollte
1: ihn
0: jetzt gar nicht sagen.
1: Ist von Caro, ja.
0: Ganz schlimm.
1: Ich war dagegen.
0: Du bist wahnsinnig nett in diesem Buch. Also man denkt sich wirklich, MeToo hätte es nie geben müssen, wenn alle so nett wären wie Markus Kafka. Also wenn die Welt nur aus Markus Kafkas bestehen würde, wäre alles gut. Aber du hast einen Satz in diesem Buch, sagst du, und den muss ich jetzt mal kurz vorlesen zum Thema Fußball. Im Allgemeinen denke ich geschlechtslos. Nur beim Frauenfußball, da ist mein Respekt nicht allzu groß. Die Mädchen können einfach nicht so fest schießen. Und ich finde, das gehört zum Fußball dazu.
1: Ja, den bereue ich ohne Ende, diesen Satz. Der klingt wie Mario Basler heutzutage. Und also da würde ich mir
0: gar nicht mehr, oder?
1: Den Mund mit Kernseife auswaschen. Ich weiß auch gar nicht, was mich zu dem Zeitpunkt noch geritten hat. Gut, das Buch kam raus.
0: 2007. Entschuldigung. Ja.
1: Ja, gut, es sind jetzt fast 20 Jahre, aber das soll jetzt überhaupt keine Rechtfertigung sein. Den hätte ich damals schon überhaupt nicht so sagen sollen, den Satz. Und kurz darauf hat dann auch, also ein paar Jahre später schon, aber hat dann meine Nichte angefangen, Fußball zu spielen. Und der Onkel war ganz stolz. Also mittlerweile... Ich finde Frauenfußball halt so krass, und wie auch Jörg Schlotterbeck gesagt hat, der wurde auch mal gefragt, so, was halten Sie denn von Frauenfußball? Und dann hat er gemeint, na, die haben der heutigen Männergeneration was voraus, die haben schon was gewonnen. Und also ich finde halt auch so, ich gehe oft zur Union Berlin jetzt zu den Frauenspielen, und ja, also wir

0: Hier in dem Fernsehen bei RTL Nitro, so WM und EM-Quali-Spiele. Und das war dann auch nochmal so ein kleiner wahrgewordener Traum. Aber ich glaube, der Zug ist abgefahren. Also ich bleibe dann der Musik treu auch weiterhin.
1: Sonst noch Pläne für die Zukunft?
0: Also keine konkreten. Es ist halt, wie gesagt, ich freue mich jeden Tag über dieses Geschenk, dass ich das machen darf, was ich machen darf. Und das mache ich einfach, bis ich umfall.
1: Vielen Dank. Haben wir wieder was gelernt, oder?
0: Genau, das würde jetzt Dr. Schilcher sagen. In diesem Sinne haben wir wieder was gelernt. Recht herzlichen Dank für die Aufmerksamkeit. Auf Wiedersehen.
1: Auf Wiedersehen.
2: 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Danke fürs Zuhören, sagt Angie Portmann.

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1: Um 0 Uhr mit Wolfgang Berger. Bundeskanzler Merz steht einem AfD-Verbotsverfahren weiter kritisch gegenüber. Er glaube nicht, dass man damit das Problem löse, sagte der CDU-Politiker am Rande eines Treffens mit EU-Ratspräsident Costa. Aus Berlin Christina Nagel.
2: In der Generaldebatte am Morgen hatte der Kanzler die AfD noch scharf angegriffen. Ein Verbotsverfahren sieht der Kanzler aber trotz der erhobenen Vorwürfe weiter kritisch. Er sei und bleibe skeptisch, ob ein solches Verfahren erfolgreich sein könne, erklärte Merz am Abend in Berlin. Priorität sollte aus seiner Sicht die politische Auseinandersetzung mit der AfD haben. Man müsse versuchen, die Wählerinnen und Wähler zurückzugewinnen für die politische Mitte, indem man ihnen ein überzeugendes politisches Angebot mache, das auch ihre Befürchtungen und ihre Vorbehalte ernst nehme.
1: Nach der Landtagswahl in Sachsen-Anhalt hat das BSW ein Gesprächsangebot der AfD angenommen. Wie ein BSW-Sprecher mitteilte, sprach sich der Landesvorstand am Abend einstimmig dafür aus. Aus der Nachrichtenredaktion Verena Fücker.
3: Eingeladen hatte die AfD alle Parteien. Doch CDU, SPD, Grüne und Linke lehnten ab. Nur das BSW nahm die Einladung an. Beim Treffen mit der AfD werde es um die Themen Energieversorgung, Bildung und Friedenspolitik gehen. Die AfD hat die absolute Mehrheit knapp verpasst und braucht zum Regieren einen Partner. Eine Koalition mit ihr will das BSW allerdings nicht eingehen. Es solle vielmehr über Projekte gesprochen werden, hieß es.
1: In Köln sind am Abend die deutschen Fernsehpreise verliehen worden. Die Auszeichnung für den besten Fernsehfilm ging an den ZDF-Mehrteiler Olivia über das Leben der Drag-Queen Olivia Jones. Auszeichnungen erhielten auch die ARD-Dramaserie 113, der ZDF-Talkmaster Markus Lanz und Laura von Torra für die RTL-Castingshow Deutschland sucht den Superstar. Fußball-Bundesligist VfB Stuttgart ist mit einem Sieg in die neue Champions-League-Saison gestartet. Der VfB besiegte Viking Stavanger mit 3:1. Aus der Sportredaktion Mats Nicholson.
4: Ermedin Demirovic war der Mann des Abends in Stuttgart. Der bosnische WM-Teilnehmer schoss in der ersten Hälfte alle 3 Tore für den VfB. Außenseiter Stavanger hatte zwischenzeitlich ausgeglichen. Auch der FC Bayern startet gegen ein norwegisches Team. Zu Hause gegen Bodø Glimt, das in der vergangenen Saison sensationell ins Achtelfinale kam und unter anderem Manchester City besiegte. Für RB Leipzig beginnt die internationale Saison in Norditalien. Gegner Como ist zum ersten Mal in der Champions League dabei.
1: Das waren die Nachrichten. Das Wetter in Deutschland. Meist trocken im Norden und an den Alpen etwas Regen, örtlich Nebel. Tiefstwerte 15 Grad auf Helgoland bis 3 Grad im süddeutschen Mittelgebirge. Am Tage überwiegend trocken bei 17 bis 24 Grad. Freitag freundliche Abschnitte im Nordwesten, Schauer und Gewitter bei 17 bis 24 Grad. Es ist jetzt 0:03 Uhr.
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0: 1 Uhr mit Wolfgang Berger. Bundeskanzler Merz steht einem AfD-Verbotsverfahren weiter kritisch gegenüber. Er glaube nicht, dass man damit das Problem löse, sagte der CDU-Politiker am Rande eines Treffens mit EU-Ratspräsident Costa. Aus Berlin Christina Nagel.
1: In der Generaldebatte am Morgen hatte der Kanzler die AfD noch scharf angegriffen. Ein Verbotsverfahren sieht der Kanzler aber trotz der erhobenen Vorwürfe weiter kritisch. Er sei und bleibe skeptisch, ob ein solches Verfahren erfolgreich sein könne, erklärte Merz am Abend in Berlin. Priorität sollte aus seiner Sicht die politische Auseinandersetzung mit der AfD haben. Man müsse versuchen, die Wählerinnen und Wähler zurückzugewinnen für die politische Mitte, indem man ihnen ein überzeugendes politisches Angebot mache, das auch ihre Befürchtungen und ihre Vorbehalte ernst nehme.
0: Nach der Landtagswahl in Sachsen-Anhalt hat das BSW ein Gesprächsangebot der AfD angenommen. Wie ein BSW-Sprecher mitteilte, sprach sich der Landesvorstand am Abend einstimmig dafür aus. Aus der Nachrichtenredaktion Verena Fücker.
2: Eingeladen hatte die AfD alle Parteien. Doch CDU, SPD, Grüne und Linke lehnten ab. Nur das BSW nahm die Einladung an. Beim Treffen mit der AfD werde es um die Themen Energieversorgung, Bildung und Friedenspolitik gehen. Die AfD hat die absolute Mehrheit knapp verpasst und braucht zum Regieren einen Partner. Eine Koalition mit ihr will das BSW allerdings nicht eingehen. Es solle vielmehr über Projekte gesprochen werden, hieß es.
0: In Köln ist am Abend zum 27. Mal der Deutsche Fernsehpreis verliehen worden. Es ist die wichtigste Auszeichnung für Fernseh- und Streamingproduktionen. Aus Köln Friederike Müllender.
3: In glitzernden Roben, schicken Anzügen und schwarzen Smokings verfolgten die geladenen Gäste im Publikum die Sendung. Unterhaltung zu zelebrieren sei gerade in den aktuellen Zeiten wichtig, so Drag Queen Olivia Jones. Die Verfilmung ihres Lebens wurde am Abend als bester Fernsehfilm ausgezeichnet. Der Preis für das beste Infotainment ging an Terra Explorer im ZDF mit Leon Windscheid. Als beste Schauspielerin wurde Karin Hanschewski für Call My Agent Berlin ausgezeichnet. Bester Schauspieler wurde Tom Schilling für die Netflix-Serie Achtsam Morden.
0: Der VfB Stuttgart ist erfolgreich in die neue Fußball-Champions-League-Saison gestartet. Die Schwaben gewannen ihr erstes Vorrundenspiel gegen den norwegischen Meister Viking Stavanger mit 3:1. Alle drei Treffer erzielte Ermedin Demirovic. Das waren die Nachrichten. Das Wetter in Deutschland. Meist trocken im Norden und an den Alpen etwas Regen, örtlich Nebel. Tiefstwerte 15 Grad auf Helgoland bis 3 Grad im süddeutschen Mittelgebirge. Am Tage überwiegend trocken bei 17 bis 24 Grad. Am Freitag freundliche Abschnitte im Nordwesten Schauer und Gewitter 17 bis 24 Grad. Samstag zeitweise heiter und verbreitet trocken bei 18 bis 26 Grad. Es ist 1:03 Uhr.
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1: Um 2 Uhr mit Wolfgang Berger. Bundeskanzler Merz steht einem AfD-Verbotsverfahren weiter kritisch gegenüber. Er glaube nicht, dass man damit das Problem löse, sagte der CDU-Politiker am Rande eines Treffens mit EU-Ratspräsident Costa. Aus Berlin Christina Nagel.
2: In der Generaldebatte am Morgen hatte der Kanzler die AfD noch scharf angegriffen. Ein Verbotsverfahren sieht der Kanzler aber trotz der erhobenen Vorwürfe weiter kritisch. Er sei und bleibe skeptisch, ob ein solches Verfahren erfolgreich sein könne, erklärte Merz am Abend in Berlin. Priorität sollte aus seiner Sicht